0: von der Stabilität in Deutschland ab. Der Kanzler drängte darauf, nun bei den Reformen der Sozialsysteme voranzukommen und bis zum Jahresende die notwendigen Entscheidungen zu treffen, vor allem für die Rentenversicherung. Die Vorschläge dazu liegen gut ausgearbeitet auf dem Tisch. Merz sagte weiter, er hoffe sehr, dass es gelinge, sie so durchzusetzen.
1: Kanzler Merz ist gestern in die Ukraine gereist und hat dem Land weitere Militärhilfen zugesagt. So wollen Deutschland und die Ukraine unter anderem gemeinsam Abfangdrohnen, Raketen mit längerer Reichweite und Satellitentechnik herstellen. Merz wurde von Wirtschaftsministerin Reiche und mehreren Unternehmensvertretern begleitet. Nach Angaben des ukrainischen Präsidenten Selenskyj unterschrieben beide Länder während des Besuchs 15 Vereinbarungen. Er dankte Deutschland als größtem Unterstützer seines Landes. Die neue E-Auto-Prämie ist bisher an 100.000 Antragsteller ausgezahlt worden. Umweltminister Schneider sagte der Bild-Zeitung, das Förderprogramm habe die Erwartungen weit übertroffen. Jedes zusätzliche Elektroauto mache Deutschland unabhängiger von teuren Ölimporten und internationalen Konflikten. Seit Mai kann die Prämie von maximal 6.000 Euro beantragt werden. Die Summe hängt von Fahrzeugeinkommen und Familiengröße ab. Die Regierung will mit dem Programm bis 2029 den Kauf von bis zu 800.000 E-Autos fördern. In der Fußball-Nations League hat die DFB-Elf gegen Griechenland einen Sieg verpasst. Das Rückspiel in Thessaloniki endete 0:0 unentschieden. Aus der Sportredaktion André Siems.
2: Das Team von Jürgen Klopp hat vor allen Dingen in der ersten Halbzeit überzeugt, kam immer wieder zu guten Abschlüssen. Jonas Urbich parierte einmal fantastisch gegen Masuras Kopfball, der zu unbedrängt vor ihm und dem deutschen Tor auftauchte. Ein Treffer für die Deutschen von Burkhardt wurde wegen Handspiels von Bischof zurückgepfiffen. In der zweiten Halbzeit war die Partie ausgeglichener, die Deutschen immer noch die dominantere Mannschaft, ohne allerdings zu glänzen. Treu vergab gegen Ende noch eine gute Chance für Deutschland, so blieb es beim 0:0 in Thessaloniki.
1: Das waren die Nachrichten. Das Wetter in Deutschland: wechselnd bewölkt und von der Schwäbischen Alb bis zu den Alpen gebietsweise schauerartiger, vereinzelt gewittriger Regen bei 14 bis 4 Grad. Am Tage überwiegend freundlich, ganz im Norden und Süden jedoch wechselhaft bei 17 bis 25 Grad. 2:03 Uhr.
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1: Um 3 Uhr mit Wolfgang Berger. Nach seinem Überraschungsbesuch in Kiew hat Kanzler Merz betont, wie wichtig eine verlässliche Unterstützung für die Ukraine ist. Das liege auch im deutschen Interesse, sagte Merz im Bericht aus Berlin in der ARD. Außerdem sei eine stabile deutsche Regierung für die gesamte Stabilität Europas gerade in diesen turbulenten Zeiten wichtig. Aus Berlin Tim Aßmann.
2: Viele Menschen in Deutschland würden das im Augenblick vielleicht unterschätzen, sagte Merz. Wenn in Sachsen-Anhalt eine Regierung unter Führung der AfD und in Berlin unter Führung der Linken entstehe, sei das kein Beitrag zur Stabilität Deutschlands. Es sei jetzt an uns allen, das Richtige für Deutschland zu tun, um eine Chance zu haben, ein stabiles Land in der Mitte Europas zu bleiben, appellierte der Bundeskanzler. Mit Blick auf die schwarz-rote Bundesregierung erklärte Friedrich Merz, man müsse zusammenbleiben und das Land nach vorne bringen. Er sei fest entschlossen, das zu tun, bekräftigte der Kanzler.
1: Wer neuer Präsident in Brasilien wird, entscheidet eine Stichwahl. Nach Angaben des obersten Wahlgerichts haben sowohl der linke Amtsinhaber Lula da Silva als auch der rechte Senator Flávio Bolsonaro eine Mehrheit von mehr als 50% der Stimmen verfehlt, die für den Sieg notwendig ist. Die Stichwahl findet in 2 Wochen statt. Lula will seine Politik mit Sozialprogrammen und öffentlichen Investitionen fortsetzen. Flávio Bolsonaro versprach im Wahlkampf unter anderem einen schlankeren Staat. Er ist der Sohn des brasilianischen Ex-Präsidenten Jair Bolsonaro, der derzeit unter Hausarrest steht. Bei schweren Unwettern in Ostspanien sind am Wochenende mindestens 3 Menschen ums Leben gekommen. Eine Person wird noch vermisst. Für die Region Katalonien gilt weiter eine Unwetterwarnung des spanischen Wetterdienstes. Am Samstag waren in der Innenstadt von Barcelona innerhalb von 24 Stunden 190 Liter Niederschlag pro Quadratmeter gefallen. In der Fußball Nations League hat die DFB-Elf gegen Griechenland einen Sieg verpasst. Das Rückspiel in Thessaloniki endete 0:0 unentschieden. Aus der Sportredaktion André Siems.
3: Das Team von Jürgen Klopp hat vor allen Dingen in der ersten Halbzeit überzeugt, kam immer wieder zu guten Abschlüssen. Jonas Urbich parierte einmal fantastisch gegen Masuras Kopfball, der zu unbedrängt vor ihm und dem deutschen Tor auftauchte. Ein Treffer für die Deutschen von Burkhardt wurde wegen Handspiels von Bischof zurückgepfiffen. In der zweiten Halbzeit war die Partie ausgeglichener, die Deutschen immer noch die dominantere Mannschaft, ohne allerdings zu glänzen. Treu vergab gegen Ende noch eine gute Chance für Deutschland, so blieb es beim 0:0 in Thessaloniki.
1: Das waren die Nachrichten. Das Wetter in Deutschland, am Tage überwiegend freundlich ganz im Norden und Süden, jedoch wechselhaft 17 bis 25 Grad. Am Dienstag dann im Norden bewölkt mit Schauern, sonst bleibt es überwiegend heiter bei 18 bis 25 Grad. Es ist gleich 3:03 Uhr.
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1: Um 4 Uhr mit Wolfgang Berger. Bundeskanzler Merz hat an seine Kolleginnen und Kollegen in der schwarz-roten Koalition appelliert, die Regierung zusammenzuhalten. In der ARD-Sendung Bericht aus Berlin sagte er, alle müssten ein Interesse daran haben, dass Deutschland weiter stabil regiert werde. Aus der Nachrichtenredaktion Janine Artist.
2: Wir müssen in der Regierung zusammenbleiben. Wir müssen das Land nach vorne bringen, sagte Merz. Ganz Europa hänge von der Stabilität in Deutschland ab. Der Kanzler drängte darauf, nun bei den Reformen der Sozialsysteme voranzukommen und bis zum Jahresende die notwendigen Entscheidungen zu treffen, vor allem für die Rentenversicherung. Die Vorschläge dazu lägen gut ausgearbeitet auf dem Tisch. Merz sagte weiter, er hoffe sehr, dass es gelinge, sie so durchzusetzen.
1: Wer neuer Präsident in Brasilien wird, entscheidet eine Stichwahl. Nach Angaben des obersten Wahlgerichts haben sowohl der linke Amtsinhaber Lula da Silva als auch der rechte Senator Flavio Bolsonaro eine Mehrheit von mehr als 50% der Stimmen verfehlt, die für den Sieg notwendig ist. Die Stichwahl findet in 3 Wochen statt. Lula will seine Politik mit Sozialprogrammen und öffentlichen Investitionen fortsetzen. Flavio Bolsonaro versprach im Wahlkampf unter anderem einen schlankeren Staat. Er ist der Sohn des brasilianischen Ex-Präsidenten Jair Bolsonaro, der derzeit unter Hausarrest steht. In Stockholm und Oslo werden in dieser Woche die diesjährigen Nobelpreisträger bekannt gegeben. Zum Start geht es heute um die Kategorie Medizin. Es folgen in den nächsten Tagen die Nobelpreise für Physik, Chemie, Literatur, Frieden und am kommenden Montag der Preis der schwedischen Reichsbank für Wirtschaftswissenschaften. Die Auszeichnungen sind mit umgerechnet rund 1 Million Euro pro Kategorie dotiert. Überreicht werden sie am 10. Dezember. In der Fußball Nations League hat die DFB-11 gegen Griechenland einen Sieg verpasst. Das Rückspiel in Thessaloniki endete 0:0 unentschieden. Aus der Sportredaktion André Siems.
3: Das Team von Jürgen Klopp hat vor allen Dingen in der ersten Halbzeit überzeugt, kam immer wieder zu guten Abschlüssen. Jonas Urbich parierte einmal fantastisch gegen Masuras Kopfball, der zu unbedrängt vor ihm und dem deutschen Tor auftauchte. Ein Treffer für die Deutschen von Burkhardt wurde wegen Handspiels von Bischof zurückgepfiffen. In der zweiten Halbzeit war die Partie ausgeglichener, die Deutschen immer noch die dominantere Mannschaft, ohne allerdings zu glänzen. Treu vergab gegen Ende noch eine gute Chance für Deutschland, so blieb es beim 0:0 in Thessaloniki.
1: Das waren die Nachrichten. Das Wetter in Deutschland, am Tage überwiegend freundlich, ganz im Norden und Süden jedoch wechselhaft 17 bis 25 Grad. Dienstag im Norden bewölkt mit Schauern, sonst überwiegend heiter bei 18 bis 25 Grad. Mittwoch nach Nordwesten hin gebietsweise Regen, vereinzelt Gewitter, sonst freundlicher bei 16 bis 25 Grad. Es ist 4:03 Uhr.
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Das ist der indische Schlagzeuger, der zeitweise auch in Toronto lebt. Akneya mit It Began Before Words, der Eröffnungssong seines gleichnamigen Albums. Also das Album heißt so wie er selbst, Akneya. Und hier ist sie, eure Frühstückswelle Musik nur für Erwachsene und die, die es einmal werden wollen, denn nur gute Musik ist besser. Schön, dass ihr dabei seid. In der ersten Stunde erwartet euch Musik unter anderem von Django Django, Peter Gabriel, Gia Four, George Johnson, Down Pilot, Father John, Misty und weitere neue und alte Tonträger und Tonträgerinnen. Die Musikerin Mac Louis stammt aus Kalifornien, lebt an der Ostküste der USA im Hudson Valley und hat mit ihrem Produzenten Sufjan Stevens ein hervorragendes Album aufgenommen. Die Platte heißt Instant Validation und daraus für euch der Song Elvis Queen. Hier ist Mac Louis.

Die amerikanische Musikerin Mac Louie mit Elvis Queen von ihrem Debütalbum. Ganz anders als ein Debütalbum kommt jetzt demnächst raus. 27. November ist noch ein bisschen hin. Da veröffentlicht nämlich Peter Gabriel seine neue Platte. O/I wird sie heißen. Wieder so Kurzbuchstaben. Die 13 neuen Songs vervollständigen das gemeinsame 25-Track-Projekt. I/O/I und Kunstprojekte eben. Und vorab gibt es jetzt noch eine Single für euch aus diesem Album, die heißt Face the Wall. Hier ist für euch Peter Gabriel.

Das ist die amerikanische Referenzmeisterin Gia Ford mit einem Song ihres zweiten Albums A Room Within a Room. Und der Song heißt Diamonds Coming Down. Und davor hörten wir Peter Gabriel mit der neuen Single Face the Wall im Dark Side Mix. Und hier ist eure Frühstückswelle Musik nur für Erwachsene. Und die, die es einmal werden wollen mit Instrumentalmusik, im weißen Sinne Jazz, geht es weiter. Jetzt kommt der in Chicago aufgewachsene und in Los Angeles lebende Komponist, Produzent, Saxophonist und auch Synthesist Josh Johnson, den man vielleicht kennt als Mitglied von SML oder Jeff Parkers ETA Quartett. Bei Flea hat er mitgemacht auf dem Soloalbum des Bassisten Flea. Und jetzt veröffentlicht er ein eigenes Album. Es heißt Animative. Soll demnächst erscheinen. Und die zweite Vorab-Single gibt es jetzt für euch. Hier ist Josh Johnson mit It Can Be Everywhere.

Der amerikanische Musiker Josh Johnson mit It Can Be Everywhere von seinem neuen, demnächst erscheinenden Album Animative. Jetzt gibt es Musik vom Album Strange Horses der Band Down Pilot. Und wenn man die Platte hört, denkt man, das kenne ich schon nicht das erste Mal. Es haut einen auch nicht unbedingt direkt um, aber das muss es auch nicht. Akustische Schimmergitarren sind hier zu hören. Sie spielen offene Akkorde voller Melancholie und Schwermut. Und dazu gibt es die zurückhaltende Percussion, verspielte Geigentupfer, langgezogene Keyboardflächen. Kennt man schon das Übliche, das Bewährte. Das dient allen der feinen Ausschmückung, denn im Zentrum auf diesem Album Strange Horses steht ohnehin nicht die Produktion oder die Performance, sondern Songs. Tolle Songs wie zum Beispiel You Never Fly. Hier ist für euch Down Pilot.

Stimmt, habe ich nicht zu viel versprochen. Down Pilot waren das eben mit You Never Fly, ein Song vom neuen Down Pilot Album. Ich glaube mittlerweile die achte Platte unter der Ägide von Paul Higara, das ist der Bandchef. Strange Horses, hier ist eure Frühstückswelle. Musik nur für Erwachsene und die, die es einmal werden wollen, denn natürlich nur gute Musik ist besser. Bevor Joshua Michael Tillman als Solomusiker unterwegs war, war er unter anderem Schlagzeuger bei Damien Gerardo oder auch den Fleet Foxes. Unter dem Pseudonym Father John Misty hat er bislang 6 Studioalben veröffentlicht und demnächst soll eine neue folgen. Da sind wir schon ganz neugierig. Neugierig macht uns vielleicht die Vorab-Single dazu. Die heißt The Expanded Universe. Hier ist Father John Misty.

Aus der Reihe 1 aus 500 bis 500.000 große Alpen-Rock- und Pop-Geschichte. Musik, die man hören sollte, bevor man diese Welt verlässt. Eine Reihe, die hier sehr unregelmäßig in der Frühstückswelle kommt, aber sie kommt. Hörten wir eben, unverkennbar finde ich, Prefab Sprout, die Stimme des Sängers dürfte bekannt sein, Paddy McAloon, und der Song heißt Looking for Atlantis. Und der stammt vom Album Jordan The Comeback, die fünfte Studioplatte der britischen Popband Prefab Sprout, 1990 veröffentlicht. Und unter Kritikern und Fans gilt sie gleichermaßen als das anspruchsvollste und ja, größte Meisterwerk der Band um Mastermind Paddy McAloon, wobei man darüber streiten kann. Ich finde Steve McQueen von 85 durchaus auch gelungen. Bei beiden Platten ist übrigens der Produzent Thomas Dolby am Start. Manche Songs hören sich heute ein bisschen dated an, müssten aufgefrischt werden. Der Sound klingt ein bisschen, ja, angestaubt im allerweitesten Sinne. Die Platte jedenfalls enthält 19 Tracks, 64 Minuten, eine Art Konzeptalbum mit vier thematischen Abschnitten. Es geht im Teil 1 um klassische Popsongs, im zweiten Teil um Elvis und Jesse James und im dritten Teil ist so eine Art Pop-Medley und Romanze, und im vierten Teil geht es um Glaube und Vergänglichkeit. Vom vierten Teil gibt es für euch jetzt noch einen zweiten Song aus diesem Album. Hier sind oder ist die Band Prefab Sprout noch einmal mit Doo-Wop in Harlem vom Album Jordan The Comeback.

Doo-Wop in Harlem, der letzte Song vom Album Jordan The Comeback, das fünfte Studioalbum von Prefab Sprout, hier zu hören in der Reihe 1 aus 500 bis 500.000, große Alben Rock und Pop-Geschichte. Musik, die man hören sollte, bevor man diese Welt verlässt, ohne jedes Ranking und unregelmäßig hier in der Frühstückswelle. Hier ist eure Frühstückswelle, Musik nur für Erwachsene und die, die es einmal werden wollen.

Was für ein Talent, könnte man sagen. Und Gott sei Dank hat dieses Talent jemand entdeckt, der mit ihm Musik aufgenommen hat. Die Rede ist von Sergio Torales. Den hört mir nämlich gerade, den Musiker mit Installer Bedroom. Und ja, Sergio Torales, ein bislang unbeschriebenes Blatt. Ich hörte den letzte Woche zum ersten Mal. Kommt aus Argentinien und war seitdem vielerorts zu Hause, 1972 geboren. Sein Lebensweg führte ihn über Brasilien, Uruguay, Spanien und die Schweiz nach Berlin. Und dort lebte er seit über 10 Jahren als professioneller Straßenmusiker. Am liebsten spielt er mit E-Gitarre und Rhythmusmaschine in U-Bahnhöfen, weil er findet, dass der dortige Hall seine groovy psychedelic Music perfekt ergänzt. Und natürlich wäre es schwierig, im U-Bahn-Korridor ein Album aufzunehmen. Und glücklicherweise fand er durch die Arbeit in Tom Hessler, bekannt auch als Der Assistent, nicht nur einen Fan, sondern auch einen Verbündeten. Und seine Gitarrenkomposition irgendwo zwischen Desert Rock, Krautrock, Tango und Blues hat sofort eingeschlagen. Diese haben sofort eingeschlagen und haben Tom Hessler begeistert. Und er hat mit ihm ein Album aufgenommen und auch produziert. Die Platte heißt, genauso wie der Song, den wir gerade gehört haben, Installer Bedroom, sein Debütalbum. Und wir hören daraus jetzt für euch noch einen weiteren Song. Hier also Sergio Torales aus Argentinien mit It's About Love.

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1: Um 5 Uhr mit Wolfgang Berger. Nach seinem Überraschungsbesuch in Kiew hat Kanzler Merz betont, wie wichtig eine verlässliche Unterstützung für die Ukraine ist. Das liege auch im deutschen Interesse, sagte Merz im Bericht aus Berlin in der ARD. Außerdem sei eine stabile deutsche Regierung für die gesamte Stabilität Europas gerade in diesen turbulenten Zeiten wichtig. Aus Berlin Tim Aßmann.
2: Viele Menschen in Deutschland würden das im Augenblick vielleicht unterschätzen, sagte Merz. Wenn in Sachsen-Anhalt eine Regierung unter Führung der AfD und in Berlin unter Führung der Linken entstehe, sei das kein Beitrag zur Stabilität Deutschlands. Es sei jetzt an uns allen, das Richtige für Deutschland zu tun, um eine Chance zu haben, ein stabiles Land in der Mitte Europas zu bleiben, appellierte der Bundeskanzler. Mit Blick auf die schwarz-rote Bundesregierung erklärte Friedrich Merz, man müsse zusammenbleiben und das Land nach vorne bringen. Er sei fest entschlossen, das zu tun, bekräftigte der Kanzler.
1: Für die Marine soll ein neuer Hafen an der Nordseeküste entstehen. Verteidigungsminister Pistorius will sich heute zusammen mit Niedersachsens Ministerpräsident Lies zu den Plänen äußern. Medienberichten zufolge soll Emden der Standort für den neuen Marinestützpunkt werden. Offiziell entschieden ist das aber noch nicht. An der Nordseeküste hat die Marine bisher nur in Wilhelmshaven einen eigenen Hafen. Nach eigenen Angaben benötigt sie weitere Liegeplätze für Fregatten, Minensuchboote und Schlepper. Ab heute werden in Stockholm und Oslo die diesjährigen Nobelpreisträger bekannt gegeben. Im 125. Jahr der Vergabe der Auszeichnungen hat die Nobelstiftung das Preisgeld erhöht. Aus Stockholm Christian Stichler.
3: Statt bisher 11 Millionen schwedische Kronen bekommen der oder die Preisträger nun 12, also 1 Million mehr. Das sind umgerechnet etwas mehr als 1 Million Euro. Zum Auftakt wird heute um 11.30 Uhr der Medizin-Nobelpreis bekannt gegeben. Am morgigen Dienstag folgt dann der Preis für Physik, am Mittwoch der für Chemie. Der Donnerstag steht im Zeichen des Literatur-Nobelpreises. Am Freitag schließlich ist das norwegische Nobelkomitee dran, das den Friedensnobelpreis in Oslo bekannt gibt.
1: Und übergeben werden die Auszeichnungen dann am 10. Dezember. In der Fußball-Nations League hat die DFB-11 gegen Griechenland einen Sieg verpasst. Das Rückspiel in Thessaloniki endete gestern Abend 0:0 unentschieden. Beim Hinspiel vor einer Woche hatte das Team von Bundestrainer Jürgen Klopp 0:1 verloren. Damit muss die DFB-Auswahl um den Einzug ins Viertelfinale der Nations League bangen. Zum Abschluss der Vorrunde gastiert die deutsche Fußballnationalmannschaft im November in Serbien und spielt außerdem noch gegen die Niederlande. Das waren die Nachrichten. Das Wetter in Deutschland. Am Tage überwiegend freundlich, ganz im Norden und Süden, jedoch wechselhaft, 17 bis 25 Grad. Dienstag im Norden bewölkt mit Schauern, sonst überwiegend heiter, 18 bis 25 Grad. Es ist jetzt 5.03 Uhr.
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Irgendwo angesiedelt zwischen dem verschwommenen Gitarrenpop von Duster, zum Beispiel Galaxy 500 oder auch den Red House Painters, verbunden mit dem komplexen Emo wie von Bands wie Karate, ist die Band, die amerikanische Band aus Connecticut, Sundots. Ihr zweites Album ist draußen, es heißt On The K, und daraus hörten wir Someone Else's Song. Und hier ist sie, eure Frühstückswelle Musik nur für Erwachsene. Und die, die es einmal werden wollen, in der zweiten Stunde erwartet uns Musik unter anderem von Rocky Erickson und The Aliens, Rimden, Hamish Hawk, The Womack Sisters, Radiohead, Teenage Fan Club und weitere neue und alte Tonträger und Tonträgerinnen. Bereits am letzten Sonntag habe ich das neue Album der französischen Musikerin Camille vorgestellt, The Sound of Milk, eine Dreifach-CD, ein Konzeptalbum zum Thema Geburt und Jugend, heranwachsend etc. pp. Und daraus hier für euch nochmal einen Song, um euch daran zu erinnern. Hier also Camille vom Album The Sound of Milk mit No Miracle in der Enfance-Version. Ja.

Eine faszinierende Platte, ein faszinierendes Triple-Album, drei CDs von der französischen Gesangskünstlerin, muss man ja sagen, Camille, The Sound of Milk, aufgeteilt, die Teile Naissance, also Geburt, dann Enfance, Kindheit und Adolescence, Jugend. Und wir hörten aus dem Kindheitsteil, also aus dem Enfance-Teil, No Miracle, Camille aus Frankreich. Jetzt eine Reise zurück zu Rocky Erickson and the Aliens. Eine Platte, die zwischen 1978 und 1979 aufgenommen wurde, produziert von Stu Cock, besser bekannt als Creedence Clearwater Revivals Bassist. Und diese Platte heißt The Evil One. Und jetzt, demnächst, erscheint eine definitive Version dieser Platte, remastered etc. pp. Mit allem Drum und Dran. Und lange hat es gedauert, bis das passiert ist. Und vorab gibt es daraus schon mal eine Single. Für uns, für euch hier. Also Rocky Erickson and the Aliens mit I Think of Demons.

Hier ist eure Frühstückswelle Musik nur für Erwachsene und die es einmal werden wollen. Nacheinander hörten wir Rocky Erickson and the Aliens mit I Think of Demons. Und nach dieser Reise in die Vergangenheit wieder in die Gegenwart zu drei Individualisten, die einen gemeinsamen Sound haben auf ihrem neuen Album Today, May, Tomorrow, haben Rimden ja wieder mal skandinavischen Jazz veröffentlicht. Ein Trio ist das mit lyrischen Melodien und rhythmischer Präzision und erkunden dabei weite Klanglandschaften. Ein Song aus diesem Album durften wir hören, nämlich Five Steps from a Dream von Rimden, R-Y-M-D-E-N. Today May Be Tomorrow heißt deren neue Platte. Und noch mehr neue Musik gibt es von Hamish Hawk, von dem schottischen Musikersänger Hamish Hawk. Der kündigt sein kommendes Album Intrigue Tenderness an, auf dem zwei gegensätzliche Persönlichkeiten zwischen Selbstbewusstsein, Verletzlichkeit und innerem Chaos aufeinandertreffen. Und vorab gibt es für uns die Single Eyes Like Empty. Hier ist für euch Hamish Hawk. 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

Nacheinander hörten wir die neue Single von Hamish Hawk, Eyes Like Empty, und anschließend ein Albumtrack von The Womack Sisters, My Sisters and Me. Und bei dem Debütalbum der Womack Sisters, das genauso heißt, darf man durchaus mal begeistert sein. Erschien bei Deptone Records mit 11 Songs, die den klassischen Soul feiern, aber auch in die Gegenwart transportieren. Und weiter geht es mit neuer Musik, in diesem Fall von der amerikanischen Band D.I.I.V., also drei Großbuchstaben, D, zweimal I und dann V, D.I.I.V. Und die veröffentlichen demnächst eine neue Platte, die heißt SERP, Ausrufungszeichen. Und vorab gibt es die Single Trillions, eine sehr poppige Platte für D.I.I.V.-Verhältnisse. Und da gibt es ein bombastisches Pop-Musik-Video, ich habe es mir angeguckt. Man sieht ein riesiges Haus, Bündel von Bargeld, protzige, schnelle Autos, und immer im maßgeschneiderten Anzug sind sie unterwegs. Da fragt man sich, ist das Fantasie, Wahnvorstellung, ist es ernst gemeint oder ist es Satire? Ich würde mich für Satire entscheiden, der Song jedenfalls, der überzeugt. Hier also D.I.I.V. mit Trillions.

Hier ist eure Frühstücksfälle Musik nur für Erwachsene. Und die, die Sommer werden wollen, diesen Song habt ihr bestimmt erkannt. Ein Song, der für mich jedenfalls das Gefühl des Schwebens perfekt einfängt. Vor allen Dingen durch Tom Yorks Fender Rhodes E-Piano und den stark durch Effektpedale wie Delay und Phaser verfremdete Gitarrenklänge von Johnny Greenwood und Ed O'Brien. Der Song kommt natürlich von Radiohead und heißt Subterranean Homesick Alien. Eine augenzwinkerte Hommage an Bob Dylans Klassiker Subterranean Homesick Blues. Und man stelle sich vor, der Erzähler lebt in einer grauen, geruchlosen Stadt, so wie Gifhorn, in der die Menschen stumpf auf den Asphalt starren, um irgendwie Rissen im Gehweg auszuweichen. Er stellt sich vor, dass hochentwickelte Aliens über der Erde schweben und Heimvideos über die seltsam gestressten Menschen machen. Und er sehnt sich danach, nachts auf einer einsamen Landstraße von einem Raumschiff entführt zu werden. Die Aliens sollen ihm die Sterne und vor allen Dingen den Sinn des Lebens zeigen. Und dabei ist dem Erzähler durchaus bewusst, dass seine Mitmenschen ihn für komplett verrückt erklären und wegsperren würden, wenn er ihnen davon erzählte. Macht er natürlich nicht. Das wäre ihm völlig egal, solange er diese Wahrheit kennt. Der Song stammt vom Album Okay Computer und der taucht auf einer Liste von 500 sogenannten besten Alben aller Zeiten. Der Deutsche Musikexpress hat zwei Hefte herausgebracht mit jeweils 250 Platten und erstaunlicherweise ist dieses Album Okay Computer von Radiohead seinerzeit ein bahnbrechendes Album auf Platz 8 gelandet und im Laufe der heutigen Sendung werden wir uns vorarbeiten bis Platz 1. Dazwischen gibt es immer mal wieder andere Musik, so zum Beispiel den Titelsong des neuen Albums der schottischen Band Teenage Fanclub, Do Not Dare to Dream. Manche Bands schreiben gegen die Zeit an, Teenage Fanclub lassen sie einfach für sich arbeiten. Und auf ihrem 13. Album Do Not Dare to Dream klingen Norman Blake und Raymond McKinley entspannter und wärmer denn je.

Das ist die irische Band Gurriers mit I Wish I Was von ihrem zweiten mächtigen Album Nobody's Coming to Save You. Und davor hörten wir etwas sanftere Klänge, den Titelsong des neuen 13. Teenage Fanclub Albums I Do Not Dare to Dream. Und jetzt gibt es Musik aus Deutschland von Danger Dan, der polarisiert mit seiner Musik, auch mit seinem neuen zweiten Soloalbum Keine Angst. Gerade der Titelsong. Aber es gibt natürlich noch ein paar mehr Lieder auf diesem Album, was mir übrigens persönlich sehr gut gefällt. Das nur so am Rande. Hier Danger Dan vom neuen Album Keine Angst und der Song heißt Für immer.

Ein sehr nachdenklicher, hinreißender Song von Danger Dan vom neuen Album, vom zweiten Album. Keine Angst, der Song für immer. Noch einen kleinen Schreckmoment zu Beginn. Jetzt komme ich wieder zurück zu 500 besten Alben aller Zeiten dieser Reihe aus dem Musikexpress. Wir hatten vorhin schon den 8. Platz Radiohead, Okay Computer. Jetzt kommt der 7. Platz in dieser Reihe. Natürlich mit erwartbaren Platten, aber durchaus unterhaltsam, sich mal wieder damit zu beschäftigen, mit diesem Album. Und zwar der 7. Platz wird ja ausgefüllt von Portishead Debütalbum Dummy, erschien 1994. Und daraus hören wir jetzt Sour Times, der ikonische zweite Song dieser britischen Trip-Hop-Band Portishead. Getragen von der melancholischen Stimme von Bess Gibbons und düsteren Lo-Fi-Beats gilt dieser Song als, ja, als ikonisch für dieses Genre Trip-Hop. Und interessant, das Sample-Fundament ist ein Sample des Titels Danube Incident vom argentinischen Komponisten Lalo Schifrin, der vor allem für die Mission Impossible-Melodie bekannt ist, unter anderem. Ja, also dieser Song jetzt für euch, Portishead mit Sour Times.

Vielleicht der ikonische Song des Trip-Hop, der Song, der quasi alle Eigenschaften auf ganz besondere Art und Weise, auch die Wucht dieses neuen Genres Trip-Hop auf sich vereinigt. Four Times von Portishead auf dem Debütalbum der Band aus Bristol, Dummy, zu hören. Und Platz 7 in der Ranking-Reihe 500 besten Alben aller Zeiten aus dem Musikexpress. Wie gesagt, nicht ganz ernst nehmen, aber die Platten machen natürlich immer wieder Spaß, auch neu zu hören. Jetzt wieder neue Musik. Cancel Me, I'm Tired heißt die neue Platte der Band Fat Dog, gerade rausgekommen. Und mit ihrem zweiten Album hat die Band Fat Dog einen mitreißenden, selbstbewussten, weitreichenden, auch einfallsreichen, neuartigen und immer wieder neu erfundenen Elektropunk, Art Pop, Rock'n'Roll, Space Country Sound geschaffen. Und wie das klingt, gibt's jetzt für euch. Hier gibt's den Song Snakes von Fat Dogs zweiten Album Cancel Me, I'm Tired.

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1: Um 6 Uhr mit Tarek Yusbaschi. Bundeskanzler Merz hat an seine Kolleginnen und Kollegen in der schwarz-roten Koalition appelliert, die Regierung zusammenzuhalten. In der ARD-Sendung Bericht aus Berlin sagte er, alle müssten ein Interesse daran haben, dass Deutschland weiter stabil regiert werde. Aus der NDR-Nachrichtenredaktion Janine Artist.
2: Wir müssen in der Regierung zusammenbleiben. Wir müssen das Land nach vorne bringen, sagte Merz. Ganz Europa hänge von der Stabilität in Deutschland ab. Der Kanzler drängte darauf, nun bei den Reformen der Sozialsysteme voranzukommen und bis zum Jahresende die notwendigen Entscheidungen zu treffen, vor allem für die Rentenversicherung. Die Vorschläge dazu lägen gut ausgearbeitet auf dem Tisch. Merz sagte weiter, er hoffe sehr, dass es gelinge, sie so durchzusetzen.
1: Für die Marine soll ein neuer Hafen an der Nordseeküste entstehen. Verteidigungsminister Pistorius will sich heute zusammen mit Niedersachsens Ministerpräsident Lies zu den Plänen äußern. Medienberichten zufolge soll Emden der Standort für den neuen Marinestützpunkt werden. Offiziell entschieden ist das aber noch nicht. An der Nordseeküste hat die Marine bisher nur in Wilhelmshaven einen eigenen Hafen. Nach eigenen Angaben benötigt sie weitere Liegeplätze für Fregatten, Minensuchboote und Schlepper. Flavio Bolsonaro hat die erste Runde der Präsidentschaftswahl in Brasilien für sich entschieden. Der Herausforderer von Amtsinhaber Lula da Silva zieht damit als Favorit in die Stichwahl in 3 Wochen. Aus Rio de Janeiro, Anne Herberg.
3: Nach Auszählung von fast 100% der elektronischen Wahlurnen lag Bolsonaro bei rund 47%. Lula kam demnach auf 45% der Stimmen. Dazu holte Bolsonaros Partei Mehrheiten im Senat und der Abgeordnetenkammer und stellt eine große Anzahl an Gouverneuren. Die Wahl in Brasilien gilt als Richtungswahl. Flavio Bolsonaro ist der Sohn des Ex-Präsidenten Jair Bolsonaro, der wegen eines Putschversuches nach seiner Wahlniederlage 2022 zu 27 Jahren Haft verurteilt wurde und unter Hausarrest steht. Im Fall eines Wahlsieges will Flavio Bolsonaro seinen Vater begnadigen. Ein Erfolg Bolsonaros würde außerdem den Rechtsruck in Lateinamerika weiter vorantreiben. Bei den letzten Wahlen hatten zuletzt von Argentinien bis Kolumbien Verbündete von US-Präsident Donald Trump die Wahlen gewonnen.
1: Das 191. Oktoberfest in München ist mit einem Besucherrekord zu Ende gegangen. Die Festleitung zählte 7,4 Millionen Menschen, so viele wie nie zuvor. In der Sanitätswache auf der Theresienwiese wurden mehr als 8000 Patienten behandelt, die meisten nach zu viel Alkohol. Die Polizei nahm 850 Anzeigen auf wegen Schlägereien, Diebstahl und Drogen. Außerdem gab es 2 schwere Unfälle. Ein Mitarbeiter einer Schiffsschaukel wurde lebensgefährlich verletzt, ein Sicherheitsmann starb, nachdem er unter einer Gondel eingeklemmt worden war. Ein Besuch der Aussichtsplattform der Elbphilharmonie in Hamburg kostet ab heute 5 Euro. Der ermäßigte Preis liegt bei 3 Euro. Der Senat rechnet durch den Ticketverkauf mit einem Bruttoerlös von jährlich rund 6,4 Millionen Euro. Mit dem Geld will die Stadt den Kulturhaushalt entlasten. Bislang hatte Hamburg jährlich 3,6 Millionen Euro an die Betreibergesellschaft gezahlt, um einen freien Zutritt zur Plaza zu ermöglichen. Die deutsche Fußballnationalmannschaft hat in der Nations League einen weiteren Sieg verpasst. Gegen Griechenland kam das Team von Bundestrainer Jürgen Klopp nicht über ein 0:0 hinaus. Aus Thessaloniki, Thomas Kunze.
4: Eine starke Offensivleistung der deutschen Mannschaft in Halbzeit 1 und eine umkämpfte, zerfahrene zweite Hälfte. Das sind die Eckdaten des Auftritts der DFB-Auswahl in Thessaloniki. In den ersten 45 Minuten dominierten Florian Wirtz und Co. das Spiel. Es gab viele Chancen zur Führung durch Wirtz, Scherhand und David Raum. In der zweiten Halbzeit stellte Griechenland dann taktisch um, agierte aggressiver, verteidigte höher. Dem deutschen Spiel fehlten dann Tiefe und Tempo, konkrete, gefährliche Torchancen konnte sich das Team nicht mehr herausspielen und so blieb es am Ende beim 0:0. Nach einer insgesamt starken Leistung der Mannschaft von Bundestrainer Jürgen Klopp.
1: Das waren die Nachrichten. Das Wetter in Norddeutschland. Nach Nebelauflösung mal Sonne, mal Wolken, meist trocken bei Höchstwerten von 17 Grad auf Hiddensee bis 22 Grad in Nordheim. Morgen bewölkt, gelegentlich Schauer, im Süden von Niedersachsen freundlich und trocken, maximal 18 bis 22 Grad. Am Mittwoch oft heiter, später vor allem vom Emsland bis zur Küste Regen, 17 bis 23 Grad. Und am Donnerstag viele Wolken, zeitweise Regen oder Gewitter, dann bei 12 bis 16 Grad. Es ist 6:05 Uhr.
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7: 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Ich wünsche einen schönen guten Morgen.
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Ja, da ist er nochmal, dieser Electropunk Art Pop Rock'n'Roll Space Country Sound der britischen Band Fat Dog. Cancel Me, I'm Tired heißt ihr zweites Album gerade erschienen und daraus hörten wir Heart of Darkness, in England durchaus gefeiert, diese Band und vielleicht auch so ein bisschen bei uns. Und hier ist sie, eure Frühstückswelle Musik nur für Erwachsene und die, die es einmal werden wollen, denn nur gute Musik, da sind wir uns einig, gibt es keine zweieinhalb Meinung. Gute Musik ist natürlich wie immer besser. Die dritte Stunde liegt vor uns und uns erwartet Musik. Einige Platten aus der Reihe vom Musikexpress, die 500 besten Alben aller Zeiten. Wir beobachten oder wir schauen uns die ersten 8 Plätze an. Die ersten Plätze sind schon weg, 8 und 7. Und wir steigern uns dann 6, 5, 4, 3, 2, 1 und schaffen es sicherlich bis auf den ersten Platz, das wichtigste Album von 500 Platten, angeblich besten Platten aller Zeiten aus dem Musikexpress. Wie gesagt, mit einem Augenzwinkern zu betrachten. Dazu gibt es noch weitere neue Musik, unter anderem von Vacations oder auch Starter Car. Weiter geht es mit Platz 6 aus den 500 besten Alben aller Zeiten des Musikexpress. Die Rede ist in diesem Fall von Fleetwood Macs Album Rumours. Ihr ahnt es bereits, wenn eine Platte von Fleetwood Mac, dann eben Rumours. 1977 veröffentlicht und ja, die Platte ist geprägt unter anderem auch, dass sie entstanden ist an einer düsteren und atmosphärisch schwierigen Situation der Band. Es geht auch um Kokainsucht, es geht um Liebesgeschichten, um Trennung etc. pp. Kaum zu glauben, dass in dieser Atmosphäre so eine tolle Platte entstanden ist, so eine fantastische Popplatte. Und wir hören einen Song von diesem Album, Rumours von Fleetwood Mac, nämlich Gold Dust Woman, der finale Song auf dem legendären 11. Studioalbum der Band Rumours. Und die Metapher Gold Dust bezieht sich natürlich stark auf den massiven Drogenkonsum oder Missbrauch der Bandmitglieder während der chaotischen Aufnahmen im Studio in Sausalito. Also, Fleetwood Mac jetzt für euch mit Gold Dust Woman.

Fleetwood Mac, ein Song von Stevie Nicks geschrieben mit Gold Dust Woman, der finale Song des Albums, des 11. Bandalbums Rumors von 1977. Und die Autoren des Musikexpress geben diesem Album oder setzen diese Platte auf den 6. Platz von insgesamt 500 angeblich besten Alben aller Zeiten. Kann man darüber streiten, über die Qualität dieser Platte durchaus nicht. Eines der besten Pop-Alben überhaupt, Rumors von Fleetwood Mac. Jetzt wieder in die Gegenwart zu einer australischen Indie-Rock-Band namens Vacations.

Die australische Band Vacations war das eben mit Throwing Down, der erste Song ihres mittlerweile schon vierten Studioalbums Pursuit of Anything. Und was mich bei dieser Band besonders beeindruckt, ist, dass sie so eine Leichtigkeit ausstrahlt. Die Songs strahlen eine Leichtigkeit aus. Sie scheinen so nebenbei aus dem Ärmel geschüttelt zu sein. Dabei ist es gerade das Leichte, was so schwer zu machen ist, um ein Klischee zu formulieren. Und direkt auf den Punkt gespielt sind diese Songs auch. Hier noch ein weiterer Song von diesem Album Pursuit of Anything von Vacations aus Australien. Der Song ist kurz, knapp, aber beeindruckend, heißt Last Call. Vacations noch einmal.

Album der Woche hier in der Frühstückshölle, das kommt von der britischen Band Starter Car. Und das ist das gleiche Debütalbum, es heißt Afterlight und es hat mich sofort gefangen genommen. Diese Songs haben mich gefangen genommen, diese Songs zwischen Pop und Indie in jeder Weise. Wir hörten von ihrem Debütalbum Starter Car mit Throwing Down, auch der Eröffnungssong. Hinter der Band steckt ein Musiker, der aus Schottland kommt und nach London gegangen ist und dort im Londoner Do-It-Yourself-Kosmos sich einen hervorragenden Ruf erspielt hat mit seiner Band. Und ja, der Song, der Musiker heißt Olicine, genau, Olicine. Wir hören von diesem Album jetzt noch einen weiteren Song. Übrigens erschienen in Deutschland bei Tapete Records in Hamburg. Das nur dazu gesagt. Und wir hören jetzt noch einen weiteren Song vom Album der Woche hier in der Frühstückshölle. Afterlight heißt es, kommt von der englischen Band Starterlight. Und nach Throwing Down jetzt für euch der Song Avid.

Wie zärtlich und hinreißend ist das denn? Das war die britische Indie-Slacker-Band Starter Car noch einmal mit Avert von ihrem Debütalbum Afterlight. Gleichzeitig Album der Woche hier in der Frühstückswelle. Starter Cars Platte Afterlight. Und hier ist eure Frühstückswelle Musik nur für Erwachsene. Und die, die es einmal werden wollen. Jetzt kommt der Beat der frühen Jahre so zwischendurch mal wieder. Und zwar aus dem Jahr 1991 die Lassie Singers für euch mit Falsche Gedanken.

Ein bisschen Schlager-eske, aber warum nicht? Die Lassie Singers mit Falsche Gedanken und wir kommen zurück zu den 500 besten Alben aller Zeiten nach der Lesart vom Musikexpress und nähern uns dem fünften Platz. Das heißt, wir widmen uns dem fünften Platz. Das ist eine Platte, die seinerzeit von der Plattenfirma vom Plattenboss Berry Gordy abgelehnt worden ist, beziehungsweise wollte gar nicht veröffentlicht werden, weil es angeblich keine kommerzielle Chancen gibt auf dieses politische Album, viel zu schwierige Album. Es gäbe keine Singles, die erfolgversprechend sind und so weiter. Die Rede ist von What's Going On von Marvin Gaye. Aber sie haben es dann doch versucht und daraus wurde dann, so kann man sich hören, eine der erfolgreichsten Platten, vielleicht die erfolgreichste Platte von Motown Records überhaupt. Ja, und dieses Album What's Going On steht auf Platz 5 und ist eine der berühmtesten Soul-Alben überhaupt geworden. Kann man in eine Reihe stellen mit diversen anderen Platten. Und daraus für euch jetzt Mercy, Mercy Me. The Ecology ist eine der bedeutendsten und wichtigsten Lieder von Marvin Gaye, von diesem Album What's Going On. Es gilt als eine der ersten großen Pop-Hymnen, die sich explizit mit der Umweltzerstörung befassen. Und der Text klagt den rücksichtslosen Umgang der Menschheit mit der Erde an und liest sich heute oder hört sich heute prophetischer an denn je.

Irgendwie genial, eigenwillig, dieser Operneinsatz am Ende von Mercy, Mercy Me, The Ecology von Marvin Gaye vom Album What's Going On. Platz 5 in der Musikexpress-Reihe, die 500 besten Alben aller Zeiten. Und auf dem Platz 4 findet sich ein Album von The Beatles. Und da darf man öfter mal raten, welches das ist. Die Redaktionsmitglieder haben sich auf Revolver geeinigt. Keine schlechte Wahl. Eine Platte, die ganz viel enthält. Ein Kinderlied mit Yellow Submarine. Die, wenn man so will, ein Pro-Techno-Song wie Tomorrow Never Knows. Oder auch regierungskritische Songs wie Taxman. Aber auch der Song She Said, She Said. Eine Art, ja, Psychedelic-Song. Ein Meilenstein des frühen Psychedelic-Rock. Ein Song, der basiert auf einer, ja, auf einem realen LSD-Trip, den die Beatles im August 1965 während einer Tourneepause in einer gemieteten Villa in Beverly Hills erlebten. Und diesen Song gibt's jetzt für euch. John Lennon hat ihn geschrieben, hatte ich bereits gesagt. Das ist The Beatles jetzt vom Platz 4 Album Revolver mit She Said, She Said.

The Beatles mit She Said, She Said vom Album Revolver, Platz 4 in der Reihe, die 500 besten Alben aller Zeiten aus dem Musikexpress. Und der Countdown läuft hier, kommen zum dritten Platz und da sind The Beach Boys. Die waren häufiger bei anderen Listen auch schon auf Platz 1. The Beach Boys natürlich mit dem Album Pet Sounds. Einer der wichtigsten Alben auch überhaupt, einflussreichstes Meisterwerk der Popgeschichte, was die Komposition anbelangt, die Arrangements, die Songeinfälle und so weiter. Und von diesem Album habe ich euch einen Song ausgewählt, exemplarisch für diese Platte Pet Sounds von The Beach Boys, der mit einem riskanten Einstieg losgeht. Der Text des Songs beginnt untypisch für ein Liebeslied mit den zweifelnden Worten: I may not always love you. Ich werde dich vielleicht nicht immer lieben, bevor es dann zu einer tiefen Liebeserklärung kommt. Na klar, jetzt ahnt ihr bereits, welcher Song das ist, nämlich God Only Knows. Auch das ein Tabu-Wort im Titel. Das war einer der ersten großen Popsongs, der das Wort Gott im Titel trug. Und Brian Wilson hatte anfangs große Bedenken, dass Radiosender das Lied deshalb boykottieren könnten, kaum zu glauben. Aber so war das damals im Mai 1966. Und mittlerweile gilt dieser Song als einer der schönsten Love-Songs überhaupt, die man immer und immer und immer wieder hören kann. Hier für euch The Beach Boys, Platz 3 vom Album Pet Sounds, Platz 3 aus der Reihe für die 500 besten Alben aller Zeiten laut Musikexpress. God Only Knows.

Was ist eure Frühstückswelle Musik nur für Erwachsene und die, die es einmal werden wollen? Wir sind gerade dabei, die 500 besten Alben aller Zeiten abzuarbeiten. Natürlich nur die ersten 8 Plätze und sind bei Platz 3 gelandet. The Beach Boys, Pet Sounds, das Album, und daraus God Only Knows. Und mit dem Platz 2, der Platte, die auf Platz 2 gelandet ist, verbinde ich ganz persönliche Erfahrungen und Erlebnisse seinerzeit. Oktober 1991 habe ich das Glück gehabt, das Vergnügen gehabt, als DJ Platten aufzulegen und unter anderem bei einer riesengroßen Uni-Party hier in Braunschweig. Und einer der Songs von diesem Album, der wurde wieder und wieder gewünscht. Ich kann mich gar nicht mehr erinnern, wie oft, vielleicht 10, 12 Mal, also immer derselbe Song wurde gewünscht. Und jedes Mal, aber auch jedes Mal, war die Tanzfläche proppenvoll, alle tanzten wie wild. Und es war so ein befreiendes Gefühl, als dieser Song lief. Und es war auch nicht langweilig, dass er immer und immer wieder lief. Ihr ahnt vielleicht, September, Oktober 1991, was das sein kann. Ja, die 90er begannen mit Verspätung am 24. September 1991, als Nirvanas Album Nevermind erschien. Und mit seinem wirklich unreinen Grunge-Sound mischte das Trio aus Seattle nicht nur den Rock-Mainstream auf, sondern auch die deutsche Provinz, also hier in Braunschweig. Ja, die Rede ist natürlich, wenn man den Song, wenn man davon spricht, der erste Song auf dem Album Smells Like Teen Spirit. Den bringe ich jetzt allerdings nicht, sondern Come As You Are. Mindestens genauso gut wie dieser Song. Ein Song voller Gegensätze im Rückblick auf Kurt Cobains späteren Freitod im Jahr 1994 erlangte die wiederholte Zeile And I swear that I don't have a gun eine tragische Berühmtheit. Hier ist der Song Nirvana mit Come As You Are. 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

aus Seattle, Nirvana mit Calm As You Are vom Album Nevermind. Platz 2 in der Reihe aus dem Musikexpress, die 500 besten Alben aller Zeiten. Augenzwinker, Augenzwinker. Und tata, jetzt sind wir schon bei Platz 1. Eine Platte, ja, warum ausgerechnet dieses Album, fragen die sich selbst. Zu seiner Zeit ignoriert, vom Publikum, von Kritikern verachtet, zwischenzeitlich einfach vergessen, die Platte. Ein Album von Außenseiter für Außenseiter, das den Zeitgeist negierte und Türen zu ganz besonderen dunklen, aber auch hellen und ganz besonderen Horizonten aufgestoßen hat. Und es gibt da ein Bonmot, ich glaube, das stammt von Brian Eno, dass die Platte zwar nicht viel verkauft hat, aber jeder, der diese Platte gehört hat, sich eine Gitarre geschnappt hat und eine Band gegründet haben soll. Eine Legende natürlich. Die Rede ist von The Velvet Underground und Nico, dem Debütalbum dieser Zusammensetzung. Nico nur einmal dabei bei diesem Album, die berühmte Bananenplatte von Andy Warhol. Und von diesem Album gibt es den Eröffnungssong, der berühmte Eröffnungssong dieses Debütalbums The Velvet Underground und Nico aus dem Jahr 1967, und zwar Sunday Morning. Der Song wurde als allerletztes Stück für das Album aufgenommen und der Produzent hatte das Gefühl, das könnte eine radiotaugliche Hitsingle sein, aber war es natürlich nicht. Und interessant, John Cage spielt ja eine Celesta und der Gesang ist auch interessant. Ursprünglich sollte Nico den Song singen, aber letztendlich übernahm Lou Reed den Hauptgesang und sang in einer ungewöhnlich hohen, sanften Tonlage, um Nicos Stil zu imitieren. Eine melancholisch schöne Melodie und der Text fängt die paranoide und rastlose Stimmung ein nach einer durchgemachten Nacht am Sonntagmorgen.

Wunderbar, immer wieder wunderbar. The Velvet Underground mit Sunday Morning vom Album The Velvet Underground und Nico. Platz 1 in der Reihe, die 500 besten Alben aller Zeiten, also Reihe ist das nicht, aus dem Musikexpress. Wir haben hier die ersten 8 Plätze durchgesehen. Ja, und das war es schon wieder fast, die heutige Ausgabe der Frühstückswelle Musik nur für Erwachsene und die, die es einmal werden wollen. Zum Schluss gibt es ganz große Musik, große Liebe, so heißt das neue Album von Nicht Seattle. Auf dem Cover ist eine Dose River Cola zu sehen, gemalt. Und von diesem Album zum Schluss für euch der Song Dallas, der Eröffnungssong. Am Mikrofon verabschiedet sich damit Andreas Lass. Wir hören uns nächsten Sonntag wieder. Hoffentlich bleibt stabil. Bis dahin, alles Gute.

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1: Um 7 Uhr mit Tarek Yusbaschi. Bundeskanzler Merz hat an seine Kolleginnen und Kollegen in der schwarz-roten Koalition appelliert, die Regierung zusammenzuhalten. In der ARD-Sendung Bericht aus Berlin sagte er, alle müssten ein Interesse daran haben, dass Deutschland weiter stabil regiert werde. Aus der NDR-Nachrichtenredaktion Janine Artist.
2: Wir müssen in der Regierung zusammenbleiben. Wir müssen das Land nach vorne bringen, sagte Merz. Ganz Europa hänge von der Stabilität in Deutschland ab. Der Kanzler drängte darauf, nun bei den Reformen der Sozialsysteme voranzukommen und bis zum Jahresende die notwendigen Entscheidungen zu treffen, vor allem für die Rentenversicherung. Die Vorschläge dazu liegen gut ausgearbeitet auf dem Tisch. Merz sagte weiter, er hoffe sehr, dass es gelinge, sie so durchzusetzen.
1: Für die Marine soll ein neuer Hafen an der Nordseeküste entstehen. Verteidigungsminister Pistorius will sich heute zusammen mit Niedersachsens Ministerpräsident Lies zu den Plänen äußern. Medienberichten zufolge soll Emden der Standort für den neuen Marinestützpunkt werden. Offiziell entschieden ist das aber noch nicht. An der Nordseeküste hat die Marine bisher nur in Wilhelmshaven einen eigenen Hafen. Nach eigenen Angaben benötigt sie weitere Liegeplätze für Fregatten, Minensuchboote und Schlepper. Opfer von häuslicher Gewalt sollen es künftig leichter haben, aus der gemeinsamen Wohnung auszuziehen. Das sieht ein neuer Gesetzentwurf des Bundesjustizministeriums vor, der Funke Mediengruppe vorliegt. Aus Berlin Maximilian Ulrich.
3: Opfer von häuslicher Gewalt sollen einerseits gemeinsame Mietverträge leichter kündigen können. Sind sie dann ausgezogen, sollen die Täter für die Mietkosten aufkommen, die durch den Auszug entstehen. Außerdem sollen Kinder und Angehörige der Opfer besser geschützt werden. Schutzmaßnahmen für Angehörige wie Annäherung. Verbote sollen künftig auch ohne gesonderten Antrag durch Familiengerichte angeordnet werden können. Die meisten Opfer von häuslicher Gewalt sind Frauen und Mädchen. Das eigene Zuhause ist für sie immer noch der unsicherste Ort in Deutschland. 2/3 aller Gewaltdelikte passieren dort.
1: Bei der Präsidentschaftswahl in Brasilien hat keiner der Kandidaten die absolute Mehrheit erreicht. Deshalb findet in 3 Wochen eine Stichwahl statt. Nach Auszählung fast aller Stimmen kommt Flavio Bolsonaro, der Sohn des Ex-Präsidenten, auf 47%. Amtsinhaber Lula da Silva erreicht nach Angaben der Behörden gut 45% der Stimmen. In Frankfurt am Main wird heute der Deutsche Buchpreis verliehen. Auf der sogenannten Shortlist für die Auszeichnung stehen 6 Romane. Aus Frankfurt am Main, Ida Hermes.
4: Der Deutsche Buchpreis kürt den besten deutschsprachigen Roman des Jahres. Nominiert dafür sind Romane von Shader Basiar, Franziska Gensler, Valeria Gordiev, Elias Hirschel, Peggy Mädler und Dana Vohwinkel. Sie hoffen bei der Gala heute Abend auf den Hauptpreis, der mit 25.000 Euro dotiert ist. Der Buchpreis wird traditionell auf einer Gala im Kaisersaal des Frankfurter Römers verliehen, wo früher die Festbankette nach Kaiserkrönungen gefeiert wurden. Die Preisverleihung läutet die Frankfurter Buchmesse ein, die ab Mittwoch für das Fachpublikum und ab Freitag für alle interessierten Besucherinnen und Besucher geöffnet ist.
1: Ein Besuch der Aussichtsplattform der Elbphilharmonie in Hamburg kostet ab heute 5 Euro. Der ermäßigte Preis liegt bei 3 Euro. Der Senat rechnet durch den Ticketverkauf mit einem Bruttoerlös von jährlich rund 6,4 Millionen Euro. Mit dem Geld will die Stadt den Kulturhaushalt entlasten. Bislang hatte Hamburg jährlich 3,6 Millionen Euro an die Betreibergesellschaft gezahlt, um einen freien Zutritt zur Plaza zu ermöglichen. Die deutsche Fußballnationalmannschaft hat in der Nations League einen weiteren Sieg verpasst. Gegen Griechenland kam das Team von Bundestrainer Jürgen Klopp nicht über ein 0:0 hinaus. Aus Thessaloniki Thomas Kunze.
5: Eine starke Offensivleistung der deutschen Mannschaft in Halbzeit 1 und eine umkämpfte, zerfahrene zweite Hälfte. Das sind die Eckdaten des Auftritts der DFB-Auswahl in Thessaloniki. In den ersten 45 Minuten dominierten Florian Wirtz und Co. das Spiel. Es gab viele Chancen zur Führung durch Wirtz, Scherhand und David Raum. In der zweiten Halbzeit stellte Griechenland dann taktisch um, agierte aggressiver, verteidigte höher. Dem deutschen Spiel fehlten dann Tiefe und Tempo. Konkrete, gefährliche Torchancen konnte sich das Team nicht mehr herausspielen und so blieb es am Ende beim 0:0. Nach einer insgesamt starken Leistung der Mannschaft von Bundestrainer Jürgen Klopp.
1: Das waren die Nachrichten.
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6: Um 7 Uhr und gleich 5 Minuten schauen wir zunächst aufs Wetter. Im Moment haben wir noch so Temperaturen im einstelligen Bereich, so 7, 8 Grad bei uns in der Region. Es wird aber noch deutlich milder bzw. wärmer. Im Lauf des Tages bei viel Sonnenschein bis zu 21 Grad. Auch morgen anfangs sonnig, später zieht es dann ein bisschen mehr zu. Es bleibt aber noch trocken bei bis zu 18 Grad. Und Mittwoch haben wir dann nochmal aufsteigende Temperaturen. Weiter bis wolkig bis zu 21 Grad am Tag. In der Nacht allerdings weiterhin recht frisch, schon mit bis zu 9 Grad. Schauen wir auf die Verkehrslage in der Region. Momentan keine akuten Störungen. Allen unterwegs gute und sichere Fahrt.
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6: Heute ist Montag, der 5. Oktober und wir haben wieder 3 Stunden miteinander, wenn Sie dann mögen und so viel Zeit haben. Und der geballte Ladung Themen aus der Region und darüber hinaus, das betrifft natürlich unsere regelmäßige Rubrik Niedersachsen kompakt, mit der starten wir dann auch gleich nach dem ersten Musikstück. Außerdem berichten wir über eine neue Initiative zur Berufsorientierung in Wolfsburg. Wir begleiten die Therapiehunde am Städtischen Klinikum in Braunschweig und in den Jahrestagen geht es um die Karriere eines früheren NS-Juristen in der Landeskirche. Der sehr kritische Beitrag übrigens. Und natürlich haben wir auch kurz und knackig und die Ergebnisse vom Sport am Wochenende zu bieten. Das und mehr also in den nächsten 3 Stunden. Am Mikrofon begrüßt Sie Peter Michael Mackel. Moin, moin.

0: Billy Pettinger alias Billy the Kid war das mit einem Song aus dem Jahr 2014, so ist es richtig. Virginia, 7.10 Uhr, Region aktueller Morgen auf Radio UKW-Welle. Die christlich-demokratische Arbeitnehmerschaft, CDA, in Braunschweig hat das Land Niedersachsen aufgefordert, ein Übernahmeprogramm für Berliner Polizeikräfte aufzulegen. Hintergrund sind der Sieg der Linken bei der Wahl zum Berliner Abgeordnetenhaus und die folgende Warnung der dortigen Polizeigewerkschaft vor der Abwanderung der Beamtinnen und Beamten. Mehr dazu und weitere Nachrichten aus unserem Bundesland jetzt von Marika Eichner in Niedersachsen kompakt.
1: Das Übernahmeverfahren müsse schnell und bürokratiefrei sein, so die CDA Braunschweig in einer Mitteilung. Der hiesige Arbeitnehmerflügel der CDU forderte außerdem eine garantierte, attraktive Besoldung, die dem Erfahrungsreichtum der Hauptstadtbeamten gerecht werde, so die CDA. Und ein deutliches Signal der Wertschätzung durch die niedersächsische Landespolitik als Gegenentwurf zur Berliner Realität, wie es weiter hieß. Während andere Bundesländer wie Bayern, Hessen oder das benachbarte Brandenburg bereits offensiv um die Berliner Kräfte wirben, dürfe Niedersachsen nicht tatenlos zusehen, so der Braunschweiger CDA-Landesverband. Am vergangenen Samstag fand in der Landeshauptstadt ein Kongress für einen starken Sozialstaat statt, organisiert unter anderem von Gewerkschaften, Wohlfahrtsverbänden und kirchlichen Organisationen. Dabei sprach sich Niedersachsens Ministerpräsident Olaf Lies für die Beibehaltung der abschlagsfreien Frührente aus, unabhängig vom Beruf. Oppositionsführer und CDU-Fraktions- und Landeschef Sebastian Lechner plädierte hingegen für eine Eingrenzung der Rente mit 63 Jahren. Laut Lies soll eine feste Zahl von Beitragsjahren für die abschlagsfreie Frührente maßgeblich bleiben. Das gelte auch, so Lies, wenn andere binnen 40 Jahren womöglich mehr in die Rentenkasse einbezahlt hätten. Lechner sagte, die meisten, die heute die Rente mit 63 nutzten, hätten zwar 45 Beitragsjahre erreicht, kämen aber aus Bürojobs. Eine Eingrenzung müsse diejenigen schützen, um die es uns am Anfang immer gegangen sei, nämlich um die Pflegekraft, die 45 Jahre gearbeitet habe, oder um den Dachdecker, der 45 Jahre gearbeitet habe. So Lechner. Keine niedersächsische Universität konnte in der aktuellen Förderrunde den Titel Exzellenzuniversität erlangen. Beworben hatten sich nach Angaben des Ministeriums für Wissenschaft und Kultur die Leibniz-Universität Hannover, die Medizinische Hochschule Hannover sowie die Universität Oldenburg im Rahmen der Northwest Alliance. Die Entscheidung ändere nichts an der wissenschaftlichen Leistungsfähigkeit der Hochschulen, sagte Ressortchef Falco Mors. Die erfolgreichen Exzellenzcluster und die starken Bewerbungen hätten eindrucksvoll gezeigt, welches Potenzial, welche Qualität und welche internationale Anschlussfähigkeit im Wissenschaftsstandort steckten. Darauf werde man weiter aufbauen und die klare Uni-Profilbildung konsequent fortsetzen, so Mors. Der Titel Exzellenzuniversität ist mit Fördergeld für die Forschung verknüpft. Als wichtiger gilt jedoch das damit verbundene Renommee. Die Staatsanwaltschaft Hannover hat ein Ermittlungsverfahren gegen den SPD-Fraktionschef im Niedersächsischen Landtag, Stefan Politze, eröffnet. Das bestätigte die Strafverfolgungsbehörde nach Medienberichten. Worum es dabei geht, wurde nicht mitgeteilt. Politze selbst sagte, er habe durch die Medienberichte von den Vorwürfen gegen ihn erfahren. Demnach weiß auch der SPD-Fraktionschef nichts über den Gegenstand der Ermittlungen. Er wolle zur Aufklärung beitragen, so Politze. Anlass der Berichterstattung sind zwei Immunitätsangelegenheiten auf der Tagesordnung der Landtagssitzung am kommenden Mittwoch. In einem Fall geht es um die Beantragung eines Strafbefehls, im anderen um den Vollzug einer Durchsuchung und Beschlagnahme.
0: Soweit Niedersachsen kompakt zusammengestellt heute von Marike Eichner, die Zeit 7.14 Uhr.

0: Mr. Chris Rea und Monday Morning. Dann eben diesem haben wir es jetzt 7 und 18 Minuten. 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Berufsorientierung einmal anders. Einen Tag lang standen beim neuen Format Brainstorm im Wolfsburger Pheno Ausprobieren, Mitmachen und Entdecken im Mittelpunkt. Aileen Schlettl war für uns vor Ort.
1: Auf der gesamten Experimentierlandschaft des Phenos gab es noch mehr zu entdecken als sonst. Beim ersten Brainstorm, Dein Future-Modus, drehte sich alles um die Frage, was kommt nach der Schule? Organisiert wurde die Veranstaltung gemeinsam von der Stadt Wolfsburg und dem Pheno. Schülerinnen und Schüler konnten Berufe, Studiengänge und Zukunftstechnologien nicht nur kennenlernen, sondern selbst ausprobieren. Was hinter dem neuen Format steckt, erklärt Marcel Hilbig von der Stadt Wolfsburg.
2: Also die Grundidee war, wir haben viele spannende Einzelakteure und alle haben irgendwie ähnliche Herausforderungen. Und wir wollten im Prinzip gucken, wie können wir zusammenarbeiten, dass wir zusammen einfach stärker sind und eine kritische Masse bilden. Dass wir sichtbarer sind für die Schüler in der Region und auch darüber hinaus, sodass dann Wolfsburg als Bildungs- und Wissenschaftsstandort einfach auf dem Zettel ist, der Schüler bei der Berufsorientierung. Und wir denken das wirklich etwas breiter, ne? Deswegen heute findet man nicht nur Wissenschaft, sondern auch Berufsorientierung, Berufsschulen, aber auch wir als Stadt sind vertreten mit dem Stand, was wir als Ausbildung machen, und das war so die Grundidee.
1: An insgesamt 13 Mitmachständen aus den Bereichen Wissenschaft, Medizin, Technik und Bildung konnten die Jugendlichen selbst aktiv werden. So konnten sie unter anderem Knochen mit echten OP-Instrumenten stabilisieren, ein fahrerloses Transportfahrzeug testen, Reanimation üben oder selbst programmieren. Mit dabei war auch die berufsbildende Schule 2 aus Wolfsburg. An ihrem Stand konnten die Jugendlichen unter dem Motto Zukunftstechnik selbst gemacht praktische Einblicke in verschiedene technische Ausbildungsbereiche gewinnen. Lehrkraft Stefan Mannemann und Schülerin Jenny zeigten gemeinsam, wie Berufsorientierung dort ganz praktisch funktioniert.
3: Was ich sehr gut finde, man kann sehen, wenn wir mit unseren Schülern da sind und Schülerinnen, dass die begeistern können. Also wir lernen Learning by Doing und man kann den Anwendungsbezug sehen von den Sachen, die wir brauchen, um auch die Zukunft weiterzubringen, wie Nachhaltigkeit in die Gebäude bringen und so weiter.
4: Es ist auf jeden Fall ein sehr schönes Gefühl, vor allem wenn wir Werbung machen halt für das berufliche Gymnasium, wenn man dann Gesichter wieder sieht, wenn man dann weiß, okay, irgendwas habe ich bewirkt und es machen doch mehr Leute dann auch was in Richtung Technik, weil ich weiß, dass früher viele Mädchen sich halt einfach nicht getraut haben, in diese Richtung zu gehen. Und deswegen ist es halt schön, dass jetzt immer mehr Mädchen auch sich trauen, Technik zu machen.
1: Doch nicht nur das Ausprobieren stand im Mittelpunkt. Die Jugendlichen konnten auch durch kurze Impulsvorträge Einblicke in mögliche Berufs- und Studienwege erhalten. Einer dieser sogenannten Wissenschaftsbotschafter war Professor Max Juraschek von der Ostfalia Hochschule. Er sprach darüber, warum Müll ein wertvoller Rohstoff sein kann und warum Kreislaufwirtschaft künftig eine immer größere Rolle spielen wird. Für ihn ist der direkte Austausch mit jungen Menschen so besonders.
5: Ja, das Spannende sind eigentlich die Augenöffner, gerade bei den jüngeren Menschen und bei den Schülerinnen und Schülern heute, zu zeigen, welche Materialien gibt es, welche Möglichkeiten gibt es und wie funktioniert Recycling eigentlich. Wir zeigen heute insbesondere, dass es ganz viele spannende Zukunftsthemen gibt, auch im Bereich der Ingenieurwissenschaften, wo wir sagen können, wir können die Zukunft gestalten und wir müssen die Zukunft auch gestalten. Und da bieten insbesondere auch die technologischen Möglichkeiten, die wir heute haben, ganz viele tolle Perspektiven, die wir auch jungen Menschen heute zeigen wollen.
1: Der Aktionstag richtet sich an Schülerinnen und Schüler aller Schulformen ab der 8. Klasse. Ziel ist es, Berufs- und Studienorientierung möglichst praxisnah zu vermitteln und den Jugendlichen eine neue Perspektive aufzuzeigen. Welche Bedeutung solche Angebote haben, erlebt auch Hanna Dietrich von der Annemarie-Tausch-Schule.
6: Wir sind heute insgesamt mit 4 Klassen hier und davon sind auch Klassen, die noch keine Ausbildung bei uns machen, sondern einen Schulabschluss. Und deswegen ist es auf jeden Fall wichtig, dass wir uns auch weiter informieren, weiterbilden. Und deswegen sind wir auch mit Auszubildenden hier, die sich schon orientiert haben, aber einfach damit sie auch wissen, wie geht es danach weiter.
1: Insgesamt waren mehr als 600 Schülerinnen und Schüler aus verschiedenen Schulen der Region vor Ort. Für die Organisatoren ist das ein deutliches Zeichen dafür, dass das neue Format auf Interesse stößt, findet auch Marcel Hilbig.
2: Ja, also wir sind erstmal total begeistert, erstmal wie viel mitgemacht haben, aber auch wie das angenommen wird von den Schülern. Wir hoffen auch auf einige Spontanbesucher. Und bisher habe ich positives Feedback bekommen und ich sehe, überall sind die Schüler in Aktion, bei den Mitmachständen, aber auch bei den Vorträgen. Und wir können ein erstes sehr gutes Zwischenfazit ziehen.
1: Nach der gelungenen Premiere hoffen die Veranstalter nun auf eine Fortsetzung. Wie Brainstorm künftig weiterentwickelt wird, soll sich in den kommenden Monaten zeigen.
0: Die Stadt Wolfsburg und das Pheno gehen neue Wege bei der Berufsorientierung. Das war ein Beitrag von Aileen Schlettl. Die Zeit 7:23 Uhr. Musik jetzt von Yakoto. All I Want.

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0: Erinnerungen an den großartigen Georg Danzer. Es war sein Song, interpretiert zusammen mit seinen Freunden von Austria 3, Wolfgang Amboss und Reinhard Fendrich. Ruf mir danach, 7.30 Uhr.
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0: Wir schauen zunächst aufs Wetter. Heute wird es sehr freundlich. Viel Sonne, bis zu 10 Sonnenstunden. Das ist üppig für diese Jahreszeit, muss man sagen. Anfangs kann es hier und da allerdings noch ein bisschen diesig sein, also jetzt zurzeit in Teilen der Region. Die Temperaturen erreichen maximal 21 Grad heute im Laufe des Tages. Und dann schauen wir mal auf die nächsten Tage, also morgen am Dienstag, dann heiter bis wolkig bis 18 Grad, also ein bisschen frischer. Mittwoch wird es dann nochmal ein kleines bisschen wärmer mit bis zu 21 Grad. Weiterhin ein Mix aus Sonne und Wolken und die Temperaturen dann, wie gesagt, tagsüber 21 in der Nacht, aber recht kühl mit bis zu 9 Grad. Der große Temperaturbruch kommt dann am Donnerstag. Da müssen Sie sich wärmer anziehen, nur noch bis zu 13 Grad und viel Regen. Das ist so ein bisschen die fernere Aussicht. Dann schon genießen wir noch die nächsten Tage. Schauen wir auf die Verkehrslage im Braunschweiger Stadtverkehr. Zurzeit zähfließender Verkehr auf der Stöckheimstraße. Ansonsten aber keine akuten Störungen. 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
0: 7:32 Uhr haben wir es an diesem Montag, dem 5. Oktober. Wir gehen in die nächste halbe Stunde der heutigen Frühausgabe mit einem Schwerpunktthema. Und das behandelt einen Menschen, ja, soll man sagen, manche sagen, er war gar keiner. Vielleicht ein bisschen übertrieben. Er hat auch einige andere Urteile gesprochen, aber er war in der NS-Zeit für einige Justizmorde verantwortlich. Das ist nachgewiesen. Ein Richter aus Wolfenbüttel, der dann nach dem Krieg eine beeindruckende Karriere in der Landeskirche hingelegt hat. Mehr zu diesem Thema haben wir gleich in unserer Rubrik Jahrestage, außerdem um kurz vor 8 die Pressestimmen aus der Region. Am Mikrofon begrüßt Sie weiterhin Peter Michael Wackel. Moin Moin.

0: Close to Me, das waren The Cure um 7:37 Uhr. 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An diesem Mittwoch jährt sich der Geburtstag eines Juristen zum 125. Mal, der in der evangelischen Landeskirche Karriere machte, obwohl er in der NS-Zeit für zahlreiche Justizmorde mitverantwortlich war.
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2: Über einen Sonderrichter und gleichzeitig ranghohen Kirchenmann, was für ihn und seine Mitstreiter kein Widerspruch war. Schon früh zeichnete sich der am 7. Oktober 1901 in Vorsfelde geborene Walter Lerche durch eine stramm rechte Gesinnung aus. Er war 1919, also gerade mal 18 Jahre alt, an der Niederschlagung der Braunschweiger Räteregierung als Mitglied des Freikorps Merker beteiligt. Wie schon sein Vater studierte Walter Rechtswissenschaft. Bereits zum 1. Mai 1933 trat er in die NSDAP ein. Im Januar 1944 wurde er zum Vorsitzenden des Braunschweiger Sondergerichts ernannt. Seine Parteizugehörigkeit war kein Hindernis für eine Laufbahn in der Kirche. Seit 1940 war Walter Lerche Mitglied des Kirchenvorstandes der Braunschweiger St. Magni-Gemeinde. Dies sollte für sein Leben nach 1945 von Bedeutung sein. Lerche war als Vorsitzender des Sondergerichts maßgeblich an der Verurteilung der 19-jährigen Erna Wacinski beteiligt. Die junge Frau wurde von einer Nachbarin denunziert wegen angeblicher Plünderung nach dem Bombenangriff auf Braunschweig am 15. Oktober 1944 zum Tode verurteilt und im Gefängnis in Wolfenbüttel hingerichtet. Nach neuester Forschung war Walter Lerche an 59 Todesurteilen des Sondergerichts Braunschweig beteiligt. Am 2. Mai 1945 wurde der Jurist durch die britische Militärregierung entlassen und ein gutes Jahr später aus dem Justizdienst entfernt. An das Ende seiner juristischen Karriere schloss sich 1946 nahtlos eine nicht weniger steile kirchliche an. Er wurde zum Mitglied des Rechtsausschusses der Evangelisch-Lutherischen Landeskirche in Braunschweig gewählt, stieg im Juli 1951 zum Oberlandeskirchenrat auf, gehörte ab 1957 dem Kollegium des Landeskirchenamts an und wurde in der Amtszeit der ersten Generalsynode von 1949 bis 1954 zum zweiten Vizepräsidenten der Generalsynode der Vereinigten Evangelisch-Lutherischen Kirche Deutschlands gewählt. Im März 1991, 29 Jahre nach seinem Tod, holte die Vergangenheit Walter Lerche ein. Das Todesurteil gegen Erna Wacinski wurde in jenem Jahr aufgehoben. Der Fall sorgte für umfangreiche Berichterstattung in den Medien und war damit auch von besonderer Bedeutung für die evangelisch-lutherische Landeskirche. Schließlich war ihr ranghohes Mitglied Walter Lerche 1944 für das Todesurteil im Fall Wacinski mitverantwortlich gewesen. Die 9. Strafkammer des Oberlandesgerichts Braunschweig hatte Erna Wacinski 1991 freigesprochen. Der Vorsitzende Richter Gerhard Eckels war gleichzeitig Präsident der Landessynode der Evangelisch-Lutherischen Landeskirche in Braunschweig. Er teilte mit, angesichts der bis zu diesem Zeitpunkt nicht bekannten Verstrickungen Lerches in die Braunschweiger Sondergerichtsbarkeit werde eine von der Kirchenregierung eingesetzte historische Kommission unter Leitung des Historikers Klaus-Erich Pollmann die Tätigkeit Lerches am Sondergericht Braunschweig prüfen. 1994 erschien der Abschlussbericht unter dem Titel »Der schwierige Weg in die Nachkriegszeit – die evangelisch-lutherische Landeskirche in Braunschweig 1945 bis 1950«. Obwohl der Fall Erna Wacinski der Auslöser für die Einrichtung der Kommission und den Bericht war, wurde er nur ganz am Rande und ohne Bezug zu Walter Lerche erwähnt. Sehr aufschlussreich ist auch, wie Lerches Tätigkeit als Sonderrichter von der Kommission bewertet wurde. Sie sei, Zitat, nicht in besonderer Weise negativ. Jedenfalls nicht mehr als alle Richter, die damals nach den Kriegsdienstverordnungen Urteile verhängten. Das sei ein Indiz dafür, dass Lerche nicht als Einzelfall zu betrachten ist, auch wenn die Justizspruchkammer 1946 sich in dieser Weise geäußert hat. Zitat Ende. Andererseits stellte die Kommission fest, Zitat, unter dem Vorsitz von Dr. Walter Lerche hat das Sondergericht etwa 54 Todesurteile gefällt. Todesurteile, die größtenteils nach rechtsstaatlichen Maßstäben als Justizmorde bezeichnet werden müssen. Die Verantwortung dafür trugen Lerche und die an diesen Prozessen beteiligten Sonderrichter. Das relativiert zwar nicht die Schuld der Sonderrichter, begründet aber eine Mitschuld aller derjenigen Instanzen, die bei der Entstehung und Durchsetzung dieser Verordnung gegen Volksschädlinge beteiligt waren. und aller weiteren, die gegen solche inhumanen Verschärfungen des Strafrechts nicht protestiert haben. Zitat Ende. Lerche also als einer von vielen und im Dienst von Instanzen, bei dieser lange Zeit beliebten Rädchen im Getriebe-Deutung, bleibt die Frage nach individueller Schuld unbeantwortet.
0: Der Jurist und Rechtshistoriker Helmut Kramer hat sich ausführlich mit dem NS-Sonderrichter und Kirchenmann Walter Lerche beschäftigt. Das ist nachzulesen in dem sehr empfehlenswerten Buch Schreibtischtäter und ihre vergessenen Opfer. Das waren die Jahrestage für diese Woche von Verena Radkau. 7:42 haben wir es. Jetzt gibt es ein Stückchen Musik aus einem sehr tollen Album, wie ich finde, ein Tribute-Album zu Ehren des 70. Geburtstags von Stefan Stoppock. Hier ist Tokunbo und Leise. 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

0: Radio Okerwelle jetzt mit dem Blick in die Kommentarspalten, die Pressestimmen aus der Region. Thema in der Braunschweiger Zeitung ist die Rede von Bundespräsident Frank-Walter Steinmeier zum Tag der Deutschen Einheit. Nach Ansicht der BZ hat das Anfang 2027 scheidende Staatsoberhaupt damit eine Chance verpasst. Wahre Demokraten müssen gegen Extremisten von rechts und links Haltung zeigen. Alles richtig. Aber für das, was die Politik, was auch er als Vizekanzler, Fraktionschef und zweifacher Außenminister falsch gemacht hat, gibt es nur ein paar pflichtschuldige Worthülsen. Die gröbsten Fehler fallen ganz unter den Tisch. Wie viele Verantwortliche der letzten 20 Jahre schafft es auch Steinmeier nicht, kluge Schlüsse aus den gemachten Fehlern zu ziehen und sie denen mit auf den Weg zu geben, die jetzt nicht wie Steinmeier in Pension gehen, sondern alles richten und die Demokratie retten müssen. Über 40% Zustimmung zur AfD oder auch eine linke Mehrheit in Berlin fallen nicht plötzlich aus der Wand und werden auch durch Reden nicht verschwinden. Das weiß eigentlich niemand besser als ein Political Animal wie Frank-Walter Steinmeier. Wenn Politik nicht Grundbedürfnisse der Menschen stärker in den Fokus nimmt, wird die vom Bundespräsidenten beschriebene Lage schlimmer werden. Dazu gehören bezahlbares Wohnen, weniger Verschwendung durch den Staat, Migrationspolitik, die niemanden überfordert, ein besserer Zustand von Schulen und Universitäten, Rückbau einer entfesselten Bürokratie und die nachhaltige Pflege unserer Infrastruktur. Auch wenn weniger Selbstdarstellung der Regierenden und dafür eine wertschätzendere Ansprache der Bürgerinnen und Bürger, die den ganzen Laden mit beruflichem oder privatem Engagement am Laufen halten, würden helfen. Unterdessen kommentiert die Wolfsburger Allgemeine Zeitung den Überraschungsbesuch des Bundeskanzlers in der Ukraine wie folgt. Der Termin ist gut gewählt, weil er Symbolkraft hat. Unmittelbar nach den Feierlichkeiten zum Tag der Deutschen Einheit hat sich Bundeskanzler Friedrich Merz auf den Weg zu einem Solidaritätsbesuch in der Ukraine gemacht. Bei der Feier in Bremen spielte zwar die Unterstützung für das von Russland überfallene Land keine direkte Rolle. Doch die Frage schwang immer mit, etwa bei der Warnung von Bundespräsident Frank-Walter Steinmeier vor einem neuen deutschen Nationalismus und historischer Ignoranz. Man kann es nicht oft genug wiederholen. Unsere Demokratie, unsere Werte werden auch in der Ukraine verteidigt. Ja, Verhandlungen mit Russland wären der beste Weg, um den Krieg zu beenden. Aber gerade erst hat das Treffen von Außenminister Johann Wadephul mit seinem russischen Kollegen Sergei Lavrov gezeigt, dass Russland daran kein Interesse hat. Stattdessen verspottete die russische Seite den deutschen Minister. Der Besuch kommt auch deshalb zum richtigen Zeitpunkt, weil in Deutschland die Unterstützung für Waffenlieferungen in die Ukraine schwindet. Im ARD-Deutschland-Trend sagen inzwischen gut 4 von 10 Deutschen, die Waffenlieferungen gingen zu weit. So hoch war dieser Wert in den vergangenen Jahren nie. Der Populismus von AfD und BSW verfängt zunehmend. Soweit die Pressestimmen aus der Region am heutigen Montag, dem 5. Oktober.
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Klassiker von Mr. Cat Stevens war das um 7.57 Uhr. Maybe you're right. Wir haben noch ein paar Minütchen bis zu den nächsten Nachrichten und die verbringen wir mit Mr. Bob Marley, Prise Reggae. One Love. 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
1: Um 8 Uhr mit Tarek Yusbaschi. Verteidigungsminister Pistorius, der neue Inspekteur der Marine, Vizeadmiral Abri und der niedersächsische Ministerpräsident Lies werden heute Vormittag in Emden erwartet. Nach Information des NDR wollen sie bekannt geben, dass in Emden ein neuer Marinestützpunkt aufgebaut werden soll. Aus Berlin, Katharina Seiler.
2: Es wäre neben Wilhelmshaven der zweite in der Nordsee. Nach eigenen Angaben benötigt die Marine zusätzliche Liegeplätze für Fregatten, Minensuchboote und Schlepper. Denn spätestens nach dem russischen Angriff auf die Ukraine muss auch die Marine aufrüsten. Ihre neue Hauptaufgabe ist die Landes- und Bündnisverteidigung in der Ostsee, aber auch in der Nordsee. In der Nordsee geht es darum, den Nordatlantik zwischen Norwegen, Island und Großbritannien vor Störungen durch russische U-Boote zu sichern.
1: Kanzler Merz hat an seine Kolleginnen und Kollegen in der schwarz-roten Koalition appelliert, die Regierung zusammenzuhalten. In der ARD-Sendung Bericht aus Berlin sagte er, alle müssten ein Interesse daran haben, dass Deutschland weiter stabil regiert werde. Ganz Europa hänge von der Stabilität in Deutschland ab. Merz drängte darauf, nun bei den Reformen der Sozialsysteme voranzukommen und bis zum Jahresende die notwendigen Entscheidungen zu treffen, vor allem für die Rentenversicherung. Opfer von häuslicher Gewalt sollen es künftig leichter haben, aus der gemeinsamen Wohnung auszuziehen. Das sieht ein Gesetzentwurf des Bundesjustizministeriums vor, der Funke Mediengruppe vorliegt. Aus Berlin Maximilian Ulrich.
3: Opfer von häuslicher Gewalt sollen einerseits gemeinsame Mietverträge leichter kündigen können. Sind sie dann ausgezogen, sollen die Täter für die Mietkosten aufkommen, die durch den Auszug entstehen. Außerdem sollen Kinder und Angehörige der Opfer besser geschützt werden. Schutzmaßnahmen für Angehörige wie Annäherung. Verbote sollen künftig auch ohne gesonderten Antrag durch Familiengerichte angeordnet werden können. Die meisten Opfer von häuslicher Gewalt sind Frauen und Mädchen. Das eigene Zuhause ist für sie immer noch der unsicherste Ort in Deutschland. 2/3 aller Gewaltdelikte passieren dort.
1: Flavio Bolsonaro hat die erste Runde der Präsidentschaftswahl in Brasilien für sich entschieden. Der Herausforderer von Amtsinhaber Lula da Silva zieht damit als Favorit in die Stichwahl in 3 Wochen. Aus Rio de Janeiro, Anne Herberg.
4: Nach Auszählung von fast 100% der elektronischen Wahlurnen lag Bolsonaro bei rund 47%. Lula kam demnach auf 45% der Stimmen. Dazu holte Bolsonaros Partei Mehrheiten im Senat und der Abgeordnetenkammer und stellt eine große Anzahl an Gouverneuren. Die Wahl in Brasilien gilt als Richtungswahl. Flavio Bolsonaro ist der Sohn des Ex-Präsidenten Jair Bolsonaro, der wegen eines Putschversuches nach seiner Wahlniederlage 2022 zu 27 Jahren Haft verurteilt wurde und unter Hausarrest steht. Im Fall eines Wahlsieges will Flavio Bolsonaro seinen Vater begnadigen.
1: Das 191. Oktoberfest in München ist mit einem Besucherrekord zu Ende gegangen. Die Festleitung zählte 7,4 Millionen Menschen, so viele wie nie zuvor. Die meisten Gäste kamen aus München und dem übrigen Bayern. Bei den internationalen Besuchern lagen die Amerikaner vorn, gefolgt von Italienern und Österreichern. In der Sanitätswache auf der Theresienwiese wurden mehr als 8000 Patienten behandelt, die meisten nach zu viel Alkohol. Die Polizei nahm 850 Anzeigen auf, wegen Schlägereien, Diebstahl und Drogen. Außerdem gab es 2 schwere Unfälle. Ein Mitarbeiter einer Schiffsschaukel wurde lebensgefährlich verletzt. Ein Sicherheitsmann starb, nachdem er unter einer Gondel eingeklemmt war. Die deutsche Fußballnationalmannschaft hat in der Nations League einen weiteren Sieg verpasst. Gegen Griechenland kam das Team von Bundestrainer Jürgen Klopp nicht über ein 0:0 hinaus. Aus Thessaloniki, Thomas Kunze.
5: Eine starke Offensivleistung der deutschen Mannschaft in Halbzeit 1 und eine umkämpfte, zerfahrene zweite Hälfte. Das sind die Eckdaten des Auftritts der DFB-Auswahl in Thessaloniki. In den ersten 45 Minuten dominierten Florian Wirtz und Co. das Spiel. Es gab viele Chancen zur Führung durch Wirtz, Scherhand und David Raum. In der zweiten Halbzeit stellte Griechenland dann taktisch um, agierte aggressiver, verteidigte höher. Dem deutschen Spiel fehlten dann Tiefe und Tempo. Konkrete, gefährliche Torchancen konnte sich das Team nicht mehr herausspielen und so blieb es am Ende beim 0:0. Nach einer insgesamt starken Leistung der Mannschaft von Bundestrainer Jürgen Klopp.
1: Das waren die Nachrichten.
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6: Um 8 Uhr, knapp 5 Minuten, da habe ich Erfreuliches zu vermelden für alle, die Sonnenanbeter sind. Es kann zwar hier und da im Moment noch ein bisschen diesig sein, aber dann kommt den ganzen Tag über viel Sonne auf uns zu, bei bis zu 21 Grad. Und die Aussichten für die nächsten Tage: Morgen heiter bis wolkig bis zu 18, am Mittwoch dann heiter bis wolkig und bis zu 21 Grad am Tag. In den Nächten wird es allerdings schon recht frisch mit 7 bis 9 Grad etwa. Schauen wir auf die Verkehrslage in der Region. A391 Braunschweig Nord Richtung Braunschweig Südwest. Am Dreieck Braunschweig Südwest eine Überleitung zur A39 in Richtung Salzgitter ist der rechte Fahrstreifen wegen einer Unfallaufnahme gesperrt. Bitte dort ein bisschen vorsichtig heranfahren und Stadtverkehr Braunschweig, zäh fließender Verkehr momentan auf dem Bruchtorwall und dem Schlesiendamm. Soweit diese Informationen. Immer aktuell informiert sind Sie auch online auf okawelle.de/verkehr. Allseits gute Fahrt.
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6: Heute ist Montag, der 5. Oktober. Wir gehen in die nächste halbe Stunde der heutigen Frühausgabe mit einem Top-Thema, das da heißt Unterstützung auf vier Pfoten. Das Städtische Klinikum Braunschweig setzt auf Therapiehunde und ein Kollege hat sie dabei ein bisschen begleitet. Das hören wir uns mal ausführlich an, direkt nach Michi Reintke und seinem Titel Ozean. Mein Name ist Peter Michael Wackel. Moin, moin.

0: Ein kleiner nachträglicher Geburtstagsgruß nach Hamburg an Michi Reinke oder vielleicht auch nach Andalusien, da wo er auch gerne lebt zurzeit. Am Samstag ist er 67 Jahre alt geworden. Michi Reinke, das war ein Song aus seinem Album. Sie haben den Falschen, auch schon ein kleines Jubiläum, das ist 10 Jahre alt, dieses Album. Michi Reinke und Ozean war das. 8:10 Uhr, Sie hören Region aktuell am Morgen hier auf Radio Okerwelle. Im sozialpädiatrischen Zentrum des Klinikums Braunschweig gehören auch 2 Vierbeiner zum Team. Die Therapiehunde Nox und Magic wurden über mehrere Jahre ausgebildet, um jungen Patientinnen und Patienten mit ihrem ruhigen Wesen bei Untersuchungen zur Seite zu stehen. Marc Diekmann hat sich vor Ort informiert.
1: Im sozialpädiatrischen Zentrum des Klinikums Braunschweig gibt es Unterstützung der eher quadrupedalen Art, also auf 4 Beinen. Beziehungsweise Pfoten in diesem Fall. Denn ein Border Collie namens Nox kommt als Therapiehund zum Einsatz und hilft dort seit vielen Jahren bei Untersuchungen, beruhigt und spendet Wärme. An seiner Seite ist seit Dezember auch Magic im Einsatz, ein Australian Shepherd, der ebenfalls Ruhe in angespannte Situationen bringt. Und genau dort habe ich die beiden besucht und mit Dr. Antje May gesprochen. Als leitende Ärztin im sozialpädiatrischen Zentrum erlebt sie jeden Tag, wie sehr Nox und Magic den kleinen Patientinnen und Patienten helfen.
2: Rechts liegt der schwarz-weiße Border Collie, das ist Nox, und links in der Kiste liegt Magic, ein Australian Shepherd.
3: Wie war es denn damals? Also wie hat dieses Programm angefangen?
2: Der Hintergrund war, dass wir in der Kinderneurologie gern einen Hund hatten, der die EEG-Ableitung unterstützt und den Kindern Wärme bietet und bei Blutentnahmen mithilft und Kindern Angst nimmt. Und deshalb hatten wir dann damals noch in der Kinderklinik Abteilung Kinderneurologie den Nox über den Förderverein des städtischen Klinikums anschaffen lassen.
3: Wir sind jetzt hier im sozialpädiatrischen Zentrum. Können Sie mir vielleicht einmal die Anlage erklären?
2: Das sozialpädiatrische Zentrum ist ein eigenständiger Teil des Zentrums für Kinder- und Jugendmedizin. Der besteht ja aus 4 Teilen. Einmal aus der Kinderklinik, wo die gesamte Akutmedizin durchgeführt wird. Dann aus der Kinderchirurgie und der Neonatologie, die sich in der Zellerstraße befindet. Und dem sozialpädiatrischen Zentrum, was in der Theodor-Heuss-Straße ist, da wir nur ambulanter Bereich sind und halt alles, was Entwicklung von Kindern betrifft und chronische Erkrankungen versorgen.
3: Ich finde es sehr faszinierend. Die Hunde müssen ja dann eine Ausbildung durchgehen. Wie läuft das ab?
2: Die Hunde sind ja geboren im Hundezentrum in Rostock, in Lahlendorf. Es wird schon bei Welpen geschaut, ob sie ein Potenzial haben, dass man sie vielleicht als Assistenzhunde ausbilden kann. Und das macht man, indem man sie auf den Arm nimmt, recht frühzeitig anpustet und schaut, wie sie sich dann verhalten. An den Pfoten vielleicht mal so ein bisschen spielt und schaut, ob die dann locker sind oder ob der Hund ganz angespannt ist, wenn er Kontakt zu Menschen hat. Dann ist das ganze erste Lebensjahr eigentlich nur Grundgehorsam lernen. Das heißt Sitz, Platz, Bleib, Steh, über bestimmte Belege gehen. Also wirklich nur Grundgehorsam. Und nach dem ersten Lebensjahr bekommen die Hunde einen Gesundheitscheck. Das heißt, es wird kardiologisch geguckt, es wird orthopädisch geguckt, ob auch wirklich alles okay ist, weil nur ganz gesunde Hunde dürfen ausgebildet werden. Jegliche Kleinigkeit wird dann aussortiert und wird Karrierewechsler. Und dann nach dem ersten Lebensjahr beginnt erst die eigentliche Ausbildung, was die Hunde lernen sollen. Und dann muss man halt schauen, was die Hunde jetzt geeignet sind und was die Hunde lernen sollen. Also Autismusbegleithund oder ob sie Schulhund werden sollen oder Krankenhaushund wie Nox und Magic. Und die Ausbildung dauert dann meist nochmal so 2 Jahre, sodass die Hunde mit circa 3 Jahren dann ausgebildet, ausgeliefert werden.
3: Ich habe auch mal gehört, dass man Hunden hier verschiedene Wesenszüge zuspricht. Wie ist das mit der Ausbildung? Gibt es da präferierte Rassen oder kann prinzipiell jeder Hund zu einem Therapiehund ausgebildet werden?
2: Also prinzipiell kann jeder Hund ausgebildet werden. Es geht halt um die bestimmten Charakterzüge. Also Nox ist ja ein Border Collie und ein Border Collie ist eigentlich von der Rasse her nicht geeignet für das, was wir mit ihm machen. Das sind eigentlich lebhafte Hunde, die wir kennen, mit einem ausgeprägten Hüteverhalten. Und das alles ist bei Nox überhaupt nicht da oder zum Teil auch umgelenkt, wenn man gut trainiert hat. Nox ist ein extrem ruhiger Hund. Er zeigt überhaupt gar kein Hüteverhalten und ist extrem gehorsam und fordert auch gar nicht diese extreme Bewegung ein. Ähnlich ist es bei den Australian Shepherds. Insofern kann man sich ja sicherlich jeden Hund ausbilden, wenn er den bestimmten Charakter hat.
3: Und Nox und Magic, in welchen Momenten kommen die typischerweise zum Einsatz? Und wie sind meistens so die Reaktionen oder die Effekte, die daraus resultieren?
2: Beide haben gelernt, sehr, sehr still zu liegen. Das heißt, sie können beide eigentlich eine Stunde still liegen und bewegen sich nicht. Das heißt, sie liegen dann bei den Hirnstromkurvenableitungen neben dem Kind oder das Kind wird sogar teilweise auf dem Hund gelagert, sodass er als Lagerungskissen genutzt wird und er gibt dann extrem viel Wärme ab. Dadurch, dass er so ruhig ist, überträgt sich die Ruhe häufig gerade auf kleine Kinder und die kleinen Kinder schlafen dann nicht selten beim EEG ein, was wir natürlich sehr positiv finden, weil wir das dann besser auswerten können. Im Weiteren helfen sie bei Blutentnahmen, das heißt, entweder wird der Arm auf dem Hund gelagert oder der gesamte Hund auch auf dem Kind gelagert, insbesondere bei Menschen mit Hyperaktivität. Das ist dann wie so eine Beschwerungsdecke und dann kann man recht einfach bei den Kindern Blut abnehmen und es beruhigt die Kinder, es gibt ihnen Wärme und die Kinder sind natürlich abgelenkt, sind nicht fixiert auf die Angst vor dem Blutabnehmen.
3: Gibt es denn gewisse Momente, an die Sie sich besonders zurückerinnern?
2: Ach, es gibt so viele Momente, also einmal, als wir ein Mädchen hatten mit einem Krampfanfall, die wir dann auf eine Untersuchungsliege gelagert haben und Nox nicht mehr von dem Mädchen weggegangen ist, sondern wirklich gewartet hat, bis das Mädchen aus dem Anfall raus war, wieder richtig ansprechbar war. Dann ein Mädchen mit psychogenen Anfällen, wo wir den Hund auf das Mädchen gelegt haben. Also psychogene Anfälle sind halt getriggert durch die Psyche und keine epileptogenen Anfälle. Und das Mädchen dann wieder recht schnell zu sich kam und Nox gleich gestreichelt hat, was dann halt auch die Diagnose letztendlich bestätigte. Das Entspannte von den Kindern, wenn Nox einfach dabei ist bei der Blutentnahme, dass die Blutentnahme völlig unwichtig ist, dass nur noch der Hund zählt und dass der dann gestreichelt wird. Und das sind halt viele schöne Momente oder auch in der Palliativmedizin, da nehme ich Nox halt öfter mal mit, dass er bei einem Jungen war, der nur noch zwei Finger bewegen konnte. Und er hat sich genau an die Seite von dem Jungen gelegt, wo er die zwei Finger bewegen konnte, sodass er ihn auch streicheln konnte. Das sind schon ziemlich bewegende Momente, finde ich.
3: Wenn man sich vorstellt, dass bei der Blutentnahme ein Tier mit dabei ist, wie funktioniert das denn mit den Hygienevorschriften?
2: Also einmal haben wir natürlich Tücher, die wir über das Kind legen und dann auch über den Hund, wenn wir den Arm auf dem Hund lagern. Außerdem ist das ambulanter Bereich. Das heißt, es gibt halt nicht so viel Keime. Wir sind ja keine chirurgische Abteilung hier, sondern die Kinder, die zu uns kommen, sind ja prinzipiell erstmal, kommen die mit einer anderen Fragestellung. Das Klinikum hat natürlich schon so ein bisschen die Hygiene angepasst, sodass Nox auch durch die Klinik gehen darf, wenn er angeleint ist und gekennzeichnet ist mit seiner Decke. Wenn wir mal schauen, was wir für Dreck unter unseren Schuhen tragen, dann hat der Hund garantiert nicht mehr Dreck an sich als wir unter den Schuhen, wo wir überall rumlatschen. Und das ist natürlich absolut verboten, den Hund in den OP-Bereich oder in andere sterile Bereiche zu bringen. Aber auf die Idee kommt, glaube ich, auch gar keiner.
0: Die leitende Ärztin des Sozialpädiatrischen Zentrums am Städtischen Klinikum Braunschweig, Dr. Antje May, haben wir da gehört, im Beitrag von Marc Diekmann. Yeah!

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2: Tja, ich weiß nicht, was Florian Damm für heute Abend da zusammengestellt hat. Das ist meistens eine sehr interessante Mischung. Lassen Sie die Überraschung, die Sendung für die musikalischen Nachtschwärmer. Heute 23 Uhr wieder. Stargazer, hier ist Melissa Etheridge. Faded by Desire.

Bei Spitzenreiter TSV Altenholz endete 40-43. Und während die männlichen Fußballprofis noch in der Länderspielpause sind, setzten sich die Frauen vom VfL Wolfsburg gestern knapp mit 2-1 gegen den HSV durch. Die Wölfinnen belegen jetzt hinter Bayern München Tabellenplatz 2. Noch ein Blick auf die Basketball-Bundesliga. Die bisher verlustpunktfreien Löwen aus Braunschweig sind erst heute Abend im Einsatz. Spielbeginn bei Rastatt Vechta ist um 20 Uhr.

0: Simon and Garfunkel waren das mit The Boxer. Die Zeit 8.30 Uhr.
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0: Zunächst der Blick aufs Wetter. Es kann hier und da immer noch ein bisschen diesig sein, aber das verzieht sich dann bald und dann scheint lange die Sonne heute. Insgesamt 10 Sonnenstunden werden uns da verheißen. Bei Temperaturen bis 21 Grad maximal und die weiteren Aussichten sind auch sehr freundlich, sowohl morgen als auch am Mittwoch. Morgen bei Temperaturen bis 18, am Mittwoch bis 21 Grad, jeweils ein Mix aus Sonne und Wolken. Und am Donnerstag wird es dann einen richtigen Wetterwechsel geben, deutlich kühler mit nur noch bis zu 13 Grad. Und dazu viel Regen ist angesagt. Am Donnerstag scheint die Sonne dann nun gar nicht mehr, aber davon kriegen wir in den nächsten Tagen noch reichlich. Schauen wir mal kurz auf die Verkehrslage in der Region. A391 Braunschweig Nord Richtung Braunschweig Südwest. Am Dreieck Braunschweig Südwest an der Überleitung zur A39 Richtung Salzgitter ist der rechte Fahrstreifen weiterhin gesperrt. Dort findet eine Unfallaufnahme statt. Bitte fahren Sie vorsichtig in diesen Bereich hinein oder am besten suchen Sie sich gleich eine Ausweichmöglichkeit. Soweit diese Infos. Ansonsten haben wir keine akuten Störungsmeldungen. Wir wünschen allen unterwegs gute und sichere Fahrt und gerne auch immer mal wieder auf unsere Website gucken. okerwelle.de/Verkehr.
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0: Halbzeit haben wir, 8.32 Uhr bis um 10 Uhr sind wir noch beieinander, wenn Sie denn mögen. Unter anderem gleich mit Informationen aus unserem Bundesland, was ist da so am Wochenende Berichtenswertes passiert. Das stellen wir Ihnen gerne oder haben wir Ihnen zusammengestellt. Außerdem kurz vor 9 die Pressestimmen aus der Region. Unter Mikrofon begrüßt Sie weiterhin Peter Michael Möckel. Musikalisch gibt es jetzt ein kleines Solo von einem der Ärzte, nämlich Bela B. zusammen mit Smokestack Lightning immer so sein. Moin, moin allerseits.

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0: Ein 80er-Jahre-Klassiker im etwas reduzierten Gewand. Eine sehr schöne Akustikaufnahme von Cock Robin, The Promise You Made. 48 Minuten haben es. Die christlich-demokratische Arbeitnehmerschaft CDA in Braunschweig hat das Land Niedersachsen aufgefordert, ein Übernahmeprogramm für Berliner Polizeikräfte aufzulegen. Hintergrund sind der Sieg der Linken bei der Wahl zum Berliner Abgeordnetenhaus und die darauf folgende Warnung der dortigen Polizeigewerkschaft vor der Abwanderung der Beamtinnen und Beamten. Mehr unter anderem dazu jetzt von Marike Eichner in Niedersachsen kompakt.
1: Das Übernahmeverfahren müsse schnell und bürokratiefrei sein, so die CDA Braunschweig in einer Mitteilung. Der hiesige Arbeitnehmerflügel der CDU forderte außerdem eine garantierte, attraktive Besoldung, die dem Erfahrungsreichtum der Hauptstadtbeamten gerecht werde, so die CDA. Und ein deutliches Signal der Wertschätzung durch die niedersächsische Landespolitik als Gegenentwurf zur Berliner Realität, wie es weiter hieß. Während andere Bundesländer wie Bayern, Hessen oder das benachbarte Brandenburg bereits offensiv um die Berliner Kräfte wirben, dürfe Niedersachsen nicht tatenlos zusehen, so der Braunschweiger CDA-Landesverband. Am vergangenen Samstag fand in der Landeshauptstadt ein Kongress für einen starken Sozialstaat statt, organisiert unter anderem von Gewerkschaften, Wohlfahrtsverbänden und kirchlichen Organisationen. Dabei sprach sich Niedersachsens Ministerpräsident Olaf Lies für die Beibehaltung der abschlagsfreien Frührente aus, unabhängig vom Beruf. Oppositionsführer und CDU-Fraktions- und Landeschef Sebastian Lechner plädierte hingegen für eine Eingrenzung der Rente mit 63 Jahren. Laut Lies soll eine feste Zahl von Beitragsjahren für die abschlagsfreie Frührente maßgeblich bleiben. Das gelte auch, so Lies, wenn andere binnen 40 Jahren womöglich mehr in die Rentenkasse einbezahlt hätten. Lechner sagte, die meisten, die heute die Rente mit 63 nutzten, hätten zwar 45 Beitragsjahre erreicht, kämen aber aus Bürojobs. Eine Eingrenzung müsse diejenigen schützen, um die es uns am Anfang immer gegangen sei, nämlich um die Pflegekraft, die 45 Jahre gearbeitet habe, oder um den Dachdecker, der 45 Jahre gearbeitet habe. So Lechner. Keine niedersächsische Universität konnte in der aktuellen Förderrunde den Titel Exzellenzuniversität erlangen. Beworben hatten sich nach Angaben des Ministeriums für Wissenschaft und Kultur die Leibniz-Universität Hannover, die Medizinische Hochschule Hannover sowie die Universität Oldenburg im Rahmen der Northwest Alliance. Die Entscheidung ändere nichts an der wissenschaftlichen Leistungsfähigkeit der Hochschulen, sagte Ressortchef Falco Mors. Die erfolgreichen Exzellenzcluster und die starken Bewerbungen hätten eindrucksvoll gezeigt, welches Potenzial, welche Qualität und welche internationale Anschlussfähigkeit im Wissenschaftsstandort steckten. Darauf werde man weiter aufbauen und die klare Uni-Profilbildung konsequent fortsetzen, so Mors. Der Titel Exzellenzuniversität ist mit Fördergeld für die Forschung verknüpft. Als wichtiger gilt jedoch das damit verbundene Renommee. Die Staatsanwaltschaft Hannover hat ein Ermittlungsverfahren gegen den SPD-Fraktionschef im Niedersächsischen Landtag, Stefan Politze, eröffnet. Das bestätigte die Strafverfolgungsbehörde nach Medienberichten. Worum es dabei geht, wurde nicht mitgeteilt. Politze selbst sagte, er habe durch die Medienberichte von den Vorwürfen gegen ihn erfahren. Demnach weiß auch der SPD-Fraktionschef nichts über den Gegenstand der Ermittlungen. Er wolle zur Aufklärung beitragen, so Politze. Anlass der Berichterstattung sind zwei Immunitätsangelegenheiten auf der Tagesordnung der Landtagssitzung am kommenden Mittwoch. In einem Fall geht es um die Beantragung eines Strafbefehls, im anderen um den Vollzug einer Durchsuchung und Beschlagnahme.
0: Soweit Niedersachsen kompakt, zusammengestellt von Marike Eichner am heutigen Montag, die Zeit genau 8.45 Uhr. Jetzt gibt's Musik aus den Niederlanden. Obwohl, die Nummer kennen Sie natürlich aus den USA von The Lovin' Spoonful, später auch mal gecovert von Joe Cocker. Aber das hier ist Mr. Barry Hay. Seines Zeichens Sänger von Golden Earring. Seine Version von Summer in the City.

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Radio Okerwelle jetzt mit dem Blick in die Kommentarspalten, die Pressestimmen aus der Region. Thema in der Braunschweiger Zeitung ist die Rede von Bundespräsident Frank-Walter Steinmeier zum Tag der Deutschen Einheit. Nach Ansicht der BZ hat das Anfang 2027 scheidende Staatsoberhaupt damit eine Chance verpasst. Wahre Demokraten müssen gegen Extremisten von rechts und links Haltung zeigen. Alles richtig. Aber für das, was die Politik, was auch er als Vizekanzler, Fraktionschef und zweifacher Außenminister falsch gemacht hat, gibt es nur ein paar pflichtschuldige Worthülsen. Die gröbsten Fehler fallen ganz unter den Tisch. Wie viele Verantwortliche der letzten 20 Jahre schafft es auch Steinmeier nicht, kluge Schlüsse aus den gemachten Fehlern zu ziehen und sie denen mit auf den Weg zu geben, die jetzt nicht wie Steinmeier in Pension gehen, sondern alles richten und die Demokratie retten müssen. Über 40% Zustimmung zur AfD oder auch eine linke Mehrheit in Berlin fallen nicht plötzlich aus der Wand und werden auch durch Reden nicht verschwinden. Das weiß eigentlich niemand besser als ein Political Animal wie Frank-Walter Steinmeier. Wenn Politik nicht Grundbedürfnisse der Menschen stärker in den Fokus nimmt, wird die vom Bundespräsidenten beschriebene Lage schlimmer werden. Dazu gehören bezahlbares Wohnen, weniger Verschwendung durch den Staat, Migrationspolitik, die niemanden überfordert, ein besserer Zustand von Schulen und Universitäten, Rückbau einer entfesselten Bürokratie und die nachhaltige Pflege unserer Infrastruktur. Auch wenn weniger Selbstdarstellung der Regierenden und dafür eine wertschätzendere Ansprache der Bürgerinnen und Bürger, die den ganzen Laden mit beruflichem oder privatem Engagement am Laufen halten, würden helfen. Unterdessen kommentiert die Wolfsburger Allgemeine Zeitung den Überraschungsbesuch des Bundeskanzlers in der Ukraine wie folgt. Der Termin ist gut gewählt, weil er Symbolkraft hat. Unmittelbar nach den Feierlichkeiten zum Tag der Deutschen Einheit hat sich Bundeskanzler Friedrich Merz auf den Weg zu einem Solidaritätsbesuch in der Ukraine gemacht. Bei der Feier in Bremen spielte zwar die Unterstützung für das von Russland überfallene Land keine direkte Rolle. Doch die Frage schwang immer mit, etwa bei der Warnung von Bundespräsident Frank-Walter Steinmeier vor einem neuen deutschen Nationalismus und historischer Ignoranz. Man kann es nicht oft genug wiederholen. Unsere Demokratie, unsere Werte werden auch in der Ukraine verteidigt. Ja, Verhandlungen mit Russland wären der beste Weg, um den Krieg zu beenden. Aber gerade erst hat das Treffen von Außenminister Johann Wadephul mit seinem russischen Kollegen Sergei Lavrov gezeigt, dass Russland daran kein Interesse hat. Stattdessen verspottete die russische Seite den deutschen Minister. Der Besuch kommt auch deshalb zum richtigen Zeitpunkt, weil in Deutschland die Unterstützung für Waffenlieferungen in die Ukraine schwindet. Im ARD-Deutschland-Trend sagen inzwischen gut 4 von 10 Deutschen, die Waffenlieferungen gingen zu weit. So hoch war dieser Wert in den vergangenen Jahren nie. Der Populismus von AfD und BSW verfängt zunehmend. Soweit die Pressestimmen aus der Region am heutigen Montag, dem 5. Oktober.

Alice Moyet haben wir gehört aus den 80ern mit ihrem Hit Love Resurrection. So heißt er. 8:59 Uhr. Eine Suchmeldung der Polizei in Gifhorn an dieser Stelle. Seit gestern Abend wird eine 78-jährige Frau, die mit Vornamen Elisabeth heißt, vermisst. Sie war mit ihrem E-Bike losgefahren zu Hause und ist bisher nicht zurückgekehrt. Die Vermisste, wie gesagt, heißt mit Vornamen Elisabeth. Sie trägt eine graue Strickjacke und eine schwarze, enge Hose. Ihr E-Bike ist ein silbernes Damenrad mit einem auffällig beschädigten Sattel. Wer dazu Hinweise geben kann, bitte an die Polizei in Gifhorn oder über den Notruf 110. Gleich gibt es erstmal die Nachrichten. Danach haben wir noch eine Stunde zusammen in Region Aktuell ab morgen.

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1: Um 9 Uhr mit Claudia Drews. Bundesverteidigungsminister Pistorius will nach NDR-Informationen heute Vormittag in Emden offiziell bekannt geben, dass dort ein Marinehafen gebaut wird. Am Risumer Nacken an der Außenems gibt es eine Pressekonferenz, auch mit Ministerpräsident Lies und dem neuen Inspektor der Marine Abri. Thomas Stahlberg aus Oldenburg berichtet, worauf die Emder hoffen.
2: Auf Investitionen von bis zu 10 Milliarden Euro, mehr als 1600 dauerhaft stationierte Kräfte. Der Bund benötigt mindestens 40 Hektar Fläche für den neuen Marinehafen. Die gibt es hier zwischen dem Radarturm und dem norwegischen Gaskonzern Gasco. Ausreichend für Liegeplätze für 7 Fregatten und jeweils 10 Minensuchboote und Schlepper sowie für Unterkünfte. Die heimische Wirtschaft hofft zu profitieren beim Bau, später als Zulieferer, aber auch im Handel und der Gastronomie. In Emden gibt es eine breite Unterstützung für den Hafen, aber auch Gegner. So rufen für den Vormittag verschiedene Friedensinitiativen zu einer Demo an der Außenems auf.
1: Kanzler Merz hat an seine Kolleginnen und Kollegen in der schwarz-roten Koalition appelliert, die Regierung zusammenzuhalten. In der ARD-Sendung Bericht aus Berlin sagte er, alle müssten ein Interesse daran haben, dass Deutschland weiter stabil regiert werde. Ganz Europa hänge von der Stabilität in Deutschland ab. Merz drängte darauf, nun bei Reformen der Sozialsysteme voranzukommen und bis zum Jahresende die notwendigen Entscheidungen zu treffen, vor allem für die Rentenversicherung. Opfer von häuslicher Gewalt sollen es künftig leichter haben, aus der gemeinsamen Wohnung auszuziehen. Das sieht ein neuer Gesetzentwurf des Bundesjustizministeriums vor, der der Funke Mediengruppe vorliegt. Aus Berlin Maximilian Ulrich.
3: Opfer von häuslicher Gewalt sollen einerseits gemeinsame Mietverträge leichter kündigen können. Sind sie dann ausgezogen, sollen die Täter für die Mietkosten aufkommen, die durch den Auszug entstehen. Außerdem sollen Kinder und Angehörige der Opfer besser geschützt werden. Schutzmaßnahmen für Angehörige wie Annäherungsverbote sollen künftig auch ohne gesonderten Antrag durch Familiengerichte angeordnet werden können. Die meisten Opfer von häuslicher Gewalt sind Frauen und Mädchen. Das eigene Zuhause ist für sie immer noch der unsicherste Ort in Deutschland. 2/3 aller Gewaltdelikte passieren dort.
1: Zum Anlass des Jahrestags der Deutschen Einheit bekommt die DDR-Bürgerrechtlerin Evelyn Zupke heute das Bundesverdienstkreuz verliehen. Bundespräsident Steinmeier zeichnet sie für ihren besonderen Einsatz für Freiheit und Demokratie aus. Aus Berlin, Elias Sahner.
4: In der DDR war Evelyn Zupke in der Opposition gegen die SED-Führung aktiv. Sie war Teil der Bürgerrechtsgruppe Friedenskreis Weißensee. Der Friedenskreis war maßgeblich daran beteiligt, den Wahlbetrug bei den DDR-Kommunalwahlen 1989 aufzudecken. Zum Tag der Deutschen Einheit zeichnet Bundespräsident Steinmeier heute insgesamt 21 Bürgerinnen und Bürger aus, 12 Frauen und 9 Männer. Sie alle haben sich laut dem Bundespräsidenten für demokratische Werte, Aussöhnung und internationale Verständigung eingesetzt. Unter den Ausgezeichneten sind auch der Jazzmusiker Till Brönner sowie die ehemalige ARD-Korrespondentin in London Annette Dittert. Das Bundesverdienstkreuz ist Deutschlands höchste staatliche Auszeichnung. Es wird für besondere Verdienste an der Gesellschaft verliehen.
1: In Frankfurt am Main wird heute der Deutsche Buchpreis verliehen. Auf der sogenannten Shortlist für die Auszeichnung stehen 6 Romane. Aus Frankfurt am Main, Ida Herbes.
5: Der Deutsche Buchpreis kürt den besten deutschsprachigen Roman des Jahres. Nominiert dafür sind Romane von Shader Basiar, Franziska Gensler, Valeria Gordiev, Elias Hirschel, Peggy Mädler und Dana Vohwinkel. Sie hoffen bei der Gala heute Abend auf den Hauptpreis, der mit 25.000 Euro dotiert ist. Der Buchpreis wird traditionell auf einer Gala im Kaisersaal des Frankfurter Römers verliehen, wo früher die Festbankette nach Kaiserkrönungen gefeiert wurden. Die Preisverleihung läutet die Frankfurter Buchmesse ein, die ab Mittwoch für das Fachpublikum und ab Freitag für alle interessierten Besucherinnen und Besucher geöffnet ist.
1: Ein Besuch der Aussichtsplattform der Elbphilharmonie in Hamburg kostet ab heute 5 Euro. Der ermäßigte Preis liegt bei 3 Euro. Der Senat rechnet durch den Ticketverkauf mit einem Bruttoerlös von jährlich rund 6,4 Millionen Euro. Mit dem Geld will die Stadt den Kulturhaushalt entlasten. Bislang hatte Hamburg jährlich 3,6 Millionen Euro an die Betreibergesellschaft gezahlt, um einen freien Zutritt zur Plaza zu ermöglichen. Das waren die Nachrichten.
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6: Um 9 Uhr und 5 Minuten reden wir erstmal über das Wetter. Das ist ganz angenehm. Heute heiter bis wolkig und Temperaturen bis 21 Grad ist das Maximum. Und auch die weiteren Aussichten sind sehr erfreulich. Morgen und übermorgen freundliches Wetter, ein Mix aus Sonne und Wolken. Morgen bei bis zu 18, am Mittwoch bis zu 21 Grad. Und dann kommt der große Umschwung. Da wird es deutlich kühler, am Donnerstag nur noch bis zu 13 Grad und viel Regen. Schauen wir auf die Verkehrslage. Da liegen aktuell keine akuten Störungsmeldungen vor. Hoffen wir, dass das so bleibt. Schauen Sie zwischendurch gern mal auf unsere Webseite okawelle.de/Verkehr.
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6: Montag, der 5. Oktober 2026. Wir gehen in die letzte Stunde der heutigen Frühausgabe, unter anderem mit folgenden Themen. Haustier gesucht. Das Braunschweiger Tierheim bietet seine Vermittlung an und außerdem Brainstorm in Wolfsburg. Die Stadt und das Fenro gehen gemeinsam neue Wege bei der Berufsorientierung. Das und mehr in dieser halben Stunde. Region aktuell am Mikrofon begrüßt Sie Peter Michael Möckel. Moin.

0: Mr. Billy Preston, zeitweise war er ja mal als fünfter Beatle quasi fast offizieller Teil der Fab Four. Nothing from Nothing. 9:08 Sie hören Region Aktueller Morgen auf Radio Okerwelle. Das Tierheim am Biberweg im Braunschweiger Stadtteil Oelper besteht seit mehr als 50 Jahren. Das erfahrene Team kümmert sich nicht nur um herrenlose und verletzte Tiere aller Art. Zu den Aufgaben gehört es auch, Haustiere aufzunehmen und an neue Besitzer zu vermitteln. Das ist aber mitunter leichter gesagt als getan. Im Braunschweiger Tierheim ist Platz für mehr als 20 Hunde, mehr als ein Dutzend Katzen und fast ebenso viele Kleintiere. Sie alle warten auf ein neues Zuhause, weil sie von ihren Besitzern abgegeben wurden. Dafür gibt es vielerlei Gründe, sagt die Leiterin der Einrichtung Verena Geißler. Gesundheitliche oder finanzielle Probleme, aber auch Überforderung oder Veränderungen der persönlichen Lebensumstände. Geißler erinnert sich noch an Zeiten, als das Tierheim besonders im Sommer aus allen Nähten platzte.
1: Nee, das kann man tatsächlich eigentlich nicht so sagen. Früher war das ja häufiger so zur Urlaubszeit so. Mittlerweile zieht sich's eigentlich so durch das ganze Jahr hinweg durch.
0: Nicht jedes Tier findet gleich schnell ein neues Zuhause. In manchen Fällen ist die Vermittlung deutlich schwieriger, weiß Verena Geißler.
1: Meistens die großen Hunde, die nicht ganz so einfach sind. Also das sind dann Hunde, die Verhaltensauffälligkeiten haben, die gewisse Rassen haben. Also zum Beispiel sind Herdenschutzhunde oder ja die sogenannten Kampfhunde schlechter vermittelbar. Und generell halt alte Tiere oder kranke Tiere.
0: Generell empfiehlt die Leiterin des Tierheims, sich persönlich und vor Ort ein Bild zu machen. Zwar gibt es auch andere Möglichkeiten, aber die können durchaus riskant sein.
1: Naja, grundsätzlich ist es natürlich immer sinnvoller, einem Tier ein Zuhause zu geben, was ja schon da ist und dementsprechend auf ein Zuhause wartet. Wenn man Tiere irgendwo auf irgendwelchen Online-Plattformen und so weiter kauft, muss man immer sehr vorsichtig sein, weil es da natürlich auch viele Betrüger gibt.
0: Mit der Anschaffung eines Haustiers verändert sich das Alltagsleben nachhaltig. Das wird vorher oft nicht ausreichend bedacht. Viele Menschen unterschätzen, dass ein Haustier viel Verantwortung und Arbeit mit sich bringt, sagt Verena Geißler. Auch die Kosten, vor allem für medizinische Behandlungen, spielten eine wichtige Rolle. Die Entscheidung für ein Haustier sollte deshalb nicht vorschnell getroffen werden.
1: Also viele Leute informieren sich besser, wenn sie sich einen neuen Kühlschrank kaufen und vergleichen da Preise und tun und machen. Und ein Haustier wird einfach so oft angeschafft, weil es niedlich ist und dann ist es ein Schnellschuss. Und das ist halt immer das, was gefährlich ist und schnell auch wieder dazu führt, dass das Tier wieder abgegeben wird. Ja, die Menschen müssen sich vor der Anschaffung des Tieres einfach mehr Gedanken machen. Bin ich wirklich in der Lage, das Tier artgerecht zu halten? Habe ich die Zeit dafür? Habe ich das nötige Geld dafür? Das sind Gedanken, die man sich wirklich vorher machen muss, bevor man sich ein Tier anschafft. Wenn das alle machen würden, dann würden weniger Tiere im Tierheim sein.
0: Ja, mehr Infos zum Thema bietet die Webseite tierschutz-braunschweig.de. Ein Beitrag aus dem Braunschweiger Tierheim. Also 9:11 Musik jetzt von Danger Dan.
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0: Ein kleiner musikalischer Ausflug an den Zuckerhut war das mit Bebel Gilberto und All Around. 9:20 Uhr haben wir es. Sie hören Region Aktuell am Morgen. Auf Radio Uckerwelle mit dem nächsten Thema. Und das lautet Berufsorientierung einmal anders. Einen Tag lang standen beim neuen Format Brainstorm im Wolfsburger Phaeno Ausprobieren, Mitmachen und Entdecken im Mittelpunkt. Eileen Schlettl war für uns vor Ort.
1: Auf der gesamten Experimentierlandschaft des Phaenos gab es noch mehr zu entdecken als sonst. Beim ersten Brainstorm, Dein Future-Modus, drehte sich alles um die Frage, was kommt nach der Schule? Organisiert wurde die Veranstaltung gemeinsam von der Stadt Wolfsburg und dem Phaeno. Schülerinnen und Schüler konnten Berufe, Studiengänge und Zukunftstechnologien nicht nur kennenlernen, sondern selbst ausprobieren. Was hinter dem neuen Format steckt, erklärt Marcel Hilbig von der Stadt Wolfsburg.
2: Also die Grundidee war, wir haben viele spannende Einzelakteure und alle haben irgendwie ähnliche Herausforderungen. Und wir wollten im Prinzip gucken, wie können wir zusammenarbeiten, dass wir zusammen einfach stärker sind und eine kritische Masse bilden. Dass wir sichtbarer sind für die Schüler in der Region und auch darüber hinaus, sodass dann Wolfsburg als Bildungs- und Wissenschaftsstandort einfach auf dem Zettel ist, der Schüler bei der Berufsorientierung. Und wir denken das wirklich etwas breiter, ne? Deswegen heute findet man nicht nur Wissenschaft, sondern auch Berufsorientierung, Berufsschulen, aber auch wir als Stadt sind vertreten mit dem Stand, was wir als Ausbildung machen, und das war so die Grundidee.
1: An insgesamt 13 Mitmachständen aus den Bereichen Wissenschaft, Medizin, Technik und Bildung konnten die Jugendlichen selbst aktiv werden. So konnten sie unter anderem Knochen mit echten OP-Instrumenten stabilisieren, ein fahrerloses Transportfahrzeug testen, Reanimation üben oder selbst programmieren. Mit dabei war auch die berufsbildende Schule 2 aus Wolfsburg. An ihrem Stand konnten die Jugendlichen unter dem Motto Zukunftstechnik selbst gemacht praktische Einblicke in verschiedene technische Ausbildungsbereiche gewinnen. Lehrkraft Stefan Mannemann und Schülerin Jenny zeigten gemeinsam, wie Berufsorientierung dort ganz praktisch funktioniert.
3: Was ich sehr gut finde, man kann sehen, wenn wir mit unseren Schülern da sind und Schülerinnen, dass die begeistern können. Also wir lernen Learning by Doing. Und man kann den Anwendungsbezug sehen von den Sachen, die wir brauchen, um auch die Zukunft weiterzubringen, wie Nachhaltigkeit in die Gebäude bringen und so weiter.
4: Es ist auf jeden Fall ein sehr schönes Gefühl, vor allem wenn wir Werbung machen halt für das berufliche Gymnasium, wenn man dann Gesichter wieder sieht, wenn man dann weiß, okay, irgendwas habe ich bewirkt und es machen doch mehr Leute dann auch was in Richtung Technik, weil ich weiß, dass früher viele Mädchen sich halt einfach nicht getraut haben, in diese Richtung zu gehen. Und deswegen ist es schön, dass jetzt immer mehr Mädchen auch sich trauen, Technik zu machen.
1: Doch nicht nur das Ausprobieren stand im Mittelpunkt. Die Jugendlichen konnten auch durch kurze Impulsvorträge Einblicke in mögliche Berufs- und Studienwege erhalten. Einer dieser sogenannten Wissenschaftsbotschafter war Professor Max Juraschek von der Ostfalia Hochschule. Er sprach darüber, warum Müll ein wertvoller Rohstoff sein kann und warum Kreislaufwirtschaft künftig eine immer größere Rolle spielen wird. Für ihn ist der direkte Austausch mit jungen Menschen so besonders.
5: Ja, das Spannende sind eigentlich die Augenöffner, gerade bei den jüngeren Menschen und bei den Schülerinnen und Schülern heute, zu zeigen, welche Materialien gibt es, welche Möglichkeiten gibt es und wie funktioniert Recycling eigentlich. Wir zeigen heute insbesondere, dass es ganz viele spannende Zukunftsthemen gibt, auch im Bereich der Ingenieurwissenschaften, wo wir sagen können, wir können die Zukunft gestalten und wir müssen die Zukunft auch gestalten. Und da bieten insbesondere auch die technologischen Möglichkeiten, die wir heute haben, ganz viele tolle Perspektiven, die wir auch jungen Menschen heute zeigen wollen.
1: Der Aktionstag richtet sich an Schülerinnen und Schüler aller Schulformen ab der 8. Klasse. Ziel ist es, Berufs- und Studienorientierung möglichst praxisnah zu vermitteln und den Jugendlichen eine neue Perspektive aufzuzeigen. Welche Bedeutung solche Angebote haben, erlebt auch Hanna Dietrich von der Annemarie-Tausch-Schule.
6: Wir sind heute insgesamt mit 4 Klassen hier und davon sind auch Klassen, die noch keine Ausbildung bei uns machen, sondern einen Schulabschluss. Und deswegen ist es auf jeden Fall wichtig, dass wir uns auch weiter informieren, weiterbilden. Und deswegen sind wir auch mit Auszubildenden hier, die sich schon orientiert haben, aber einfach damit sie auch wissen, wie geht's danach weiter.
1: Insgesamt waren mehr als 600 Schülerinnen und Schüler aus verschiedenen Schulen der Region vor Ort. Für die Organisatoren ist das ein deutliches Zeichen dafür, dass das neue Format auf Interesse stößt, findet auch Marcel Hilbig.
2: Ja, also wir sind erstmal total begeistert, erstmal wie viel mitgemacht haben, aber auch wie das angenommen wird von den Schülern. Wir hoffen auch auf einige Spontanbesucher. Und ja, bisher habe ich positives Feedback bekommen und ich sehe, überall sind die Schüler in Aktion, bei den Mitmachern.

0: Enjoy the Silence, sangen sie da ziemlich laut. Depeche Mode waren das aus den 90er Jahren.
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0: Gleich haben wir es 9:30, kurz vor 9:30. Also schauen wir zunächst aufs Wetter. Heute den ganzen Tag über weiter bis wolkig. Vor allen Dingen am Nachmittag dann viel Sonne ohne Wolken, so wie es aussieht. Logischerweise bleibt es dann auch trocken bei Temperaturen bis 21 Grad. Morgen gibt es eine kleine Delle, was die Temperaturen angeht. Maximal 18 Grad dann, aber weiterhin heiter bis wolkig. Und am Mittwoch steigen sie dann wieder auf die heutigen Werte. Also die Tageshöchstwerte 21 Grad und weiterhin ein Mix aus Sonne und Wolken. Dann geht es aber langsam los. Mittwochabend soll es schon den ersten Regen geben. Und er zieht sich dann auch mindestens durch den ganzen Donnerstag. Und dann wird es deutlich kühler bei maximal 13 Grad am Tag, witzigerweise auch 13 Grad in der Nacht. Das sind dann allerdings die Tiefstwerte. Schauen wir auf die Verkehrslage in der Region. A36-B4, Wolfenbüttel Richtung Braunschweig, zwischen Wolfenbüttel Nord und dem Kreuz Braunschweig Süd, momentan 2 Kilometer Stau. Und Stadtverkehr Braunschweig, zähfließender Verkehr auf der Frankfurter Straße.

0: Ansonsten aber keine akuten Störungen. Immer wieder gern der Hinweis, unsere Webseite informiert Sie auch, immer sehr aktuell, über das Verkehrsgeschehen okawelle.de/Verkehr.
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0: Heute ist Montagmorgen, der 5. Oktober. Und weil heute Montag ist, gibt es natürlich wieder eine neue Ausgabe der Jahrestage. Da geht es heute um einen 125. Geburtstag. War ehrlich gesagt viel zu feiern, aber deswegen nicht. Einzelheiten dazu gibt es in wenigen Minuten von Verena Radkau. Mein Name ist Peter Michael Böckel. Zum guten Schluss um kurz vor 10 die Pressestimmen aus der Region. Das alles die letzte halbe Stunde also in der heutigen Frühausgabe von Region Aktuell.

0: gibt ja viele Leute, die sagen, die deutsche Sprache ist tricky. Da können wir das Beispiel gerade mal hernehmen, wenn wir die deutsche Übersetzung hier von Eric Clapton nehmen. Promises auf Englisch, ganz einfach, das Versprechen oder die Versprechen, Mehrzahl in dem Fall. Im Deutschen, ne? Versprechen kann zweierlei heißen. Entweder, also tatsächlich, ich verspreche jemandem etwas oder ich habe mich versprochen. Das ist ein Riesenunterschied. Ich weiß nicht, warum mir das gerade so einfällt. Wir kommen zum nächsten Thema, 9.34 Uhr in Region aktuell hier auf Radio Okerwelle. An diesem Mittwoch jährt sich der Geburtstag eines Juristen zum 125. Mal, der in der evangelischen Kirche, in der evangelischen Landeskirche hier Karriere gemacht hat, obwohl er in der NS-Zeit für zahlreiche Justizmorde mitverantwortlich war.
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2: Über einen Sonderrichter und gleichzeitig ranghohen Kirchenmann, was für ihn und seine Mitstreiter kein Widerspruch war. Schon früh zeichnete sich der am 7. Oktober 1901 in Vorsfelde geborene Walter Lerche durch eine stramm rechte Gesinnung aus. Er war 1919, also gerade mal 18 Jahre alt, an der Niederschlagung der Braunschweiger Räteregierung als Mitglied des Freikorps Merker beteiligt. Wie schon sein Vater studierte Walter Rechtswissenschaft. Bereits zum 1. Mai 1933 trat er in die NSDAP ein. Im Januar 1944 wurde er zum Vorsitzenden des Braunschweiger Sondergerichts ernannt. Seine Parteizugehörigkeit war kein Hindernis für eine Laufbahn in der Kirche. Seit 1940 war Walter Lerche Mitglied des Kirchenvorstandes der Braunschweiger St. Magni-Gemeinde. Dies sollte für sein Leben nach 1945 von Bedeutung sein. Lerche war als Vorsitzender des Sondergerichts maßgeblich an der Verurteilung der 19-jährigen Erna Wazinski beteiligt. Die junge Frau wurde von einer Nachbarin denunziert wegen angeblicher Plünderung nach dem Bombenangriff auf Braunschweig am 15. Oktober 1944 zum Tode verurteilt und im Gefängnis in Wolfenbüttel hingerichtet. Nach neuester Forschung war Walter Lerche an 59 Todesurteilen des Sondergerichts Braunschweig beteiligt. Am 2. Mai 1945 wurde der Jurist durch die britische Militärregierung entlassen und ein gutes Jahr später aus dem Justizdienst entfernt. An das Ende seiner juristischen Karriere schloss sich 1946 nahtlos eine nicht weniger steile kirchliche an. Er wurde zum Mitglied des Rechtsausschusses der evangelisch-lutherischen Landeskirche in Braunschweig gewählt, stieg im Juli 1951 zum Oberlandeskirchenrat auf, gehörte ab 1957 dem Kollegium des Landeskirchenamts an und wurde in der Amtszeit der ersten Generalsynode von 1949 bis 1954 zum zweiten Vizepräsidenten der Generalsynode der Vereinigten Evangelisch-Lutherischen Kirche Deutschlands gewählt. Im März 1991, 29 Jahre nach seinem Tod, holte die Vergangenheit Walter Lerche ein. Das Todesurteil gegen Erna Wazinski wurde in jenem Jahr aufgehoben. Der Fall sorgte für umfangreiche Berichterstattung in den Medien und war damit auch von besonderer Bedeutung für die evangelisch-lutherische Landeskirche. Schließlich war ihr ranghohes Mitglied Walter Lerche 1944 für das Todesurteil im Fall Wazinski mitverantwortlich gewesen. Die 9. Strafkammer des Oberlandesgerichts Braunschweig hatte Erna Wazinski 1991 freigesprochen. Der Vorsitzende Richter Gerhard Eckels war gleichzeitig Präsident der Landessynode der evangelisch-lutherischen Landeskirche in Braunschweig. Er teilte mit, angesichts der bis zu diesem Zeitpunkt nicht bekannten Verstrickungen Lerches in die Braunschweiger Sondergerichtsbarkeit werde eine von der Kirchenregierung eingesetzte historische Kommission unter Leitung des Historikers Klaus-Erich Pollmann die Tätigkeit Lerches am Sondergericht Braunschweig prüfen. 1994 erschien der Abschlussbericht unter dem Titel »Der schwierige Weg in die Nachkriegszeit. Die evangelisch-lutherische Landeskirche in Braunschweig 1945 bis 1950«. Obwohl der Fall Erna Wazinski der Auslöser für die Einrichtung der Kommission und den Bericht war, wurde er nur ganz am Rande und ohne Bezug zu Walter Lerche erwähnt. Sehr aufschlussreich ist auch, wie Lerches Tätigkeit als Sonderrichter von der Kommission bewertet wurde. Sie sei, Zitat, nicht in besonderer Weise negativ. Jedenfalls nicht mehr als alle Richter, die damals nach den Kriegsdienstverordnungen Urteile verhängten. Das sei ein Indiz dafür, dass Lerche nicht als Einzelfall zu betrachten ist, auch wenn die Justizspruchkammer 1946 sich in dieser Weise geäußert hat. Zitat Ende. Andererseits stellte die Kommission fest, Zitat, unter dem Vorsitz von Dr. Walter Lerche hat das Sondergericht etwa 54 Todesurteile gefällt. Todesurteile, die größtenteils nach rechtsstaatlichen Maßstäben als Justizmorde bezeichnet werden müssen. Die Verantwortung dafür trugen Lerche und die an diesen Prozessen beteiligten Sonderrichter. Das relativiert zwar nicht die Schuld der Sonderrichter, begründet aber eine Mitschuld aller derjenigen Instanzen, die bei der Entstehung und Durchsetzung dieser Verordnung gegen Volksschädlinge beteiligt waren und aller weiteren, die gegen solche inhumanen Verschärfungen des Strafrechts nicht protestiert haben. Zitat Ende. Lerche also als einer von vielen und im Dienst von Instanzen. Bei dieser lange Zeit beliebten Rädchen-im-Getriebe-Deutung bleibt die Frage nach individueller Schuld unbeantwortet.
0: Der Jurist und Rechtshistoriker Helmut Kramer hat sich ausführlich mit dem NS-Sonderrichter und Kirchenmann Walter Lerche beschäftigt. Das nachzulesen in dem sehr empfehlenswerten Buch Schreibtischtäter und ihre vergessenen Opfer. Das waren die Jahrestage für diese Woche von Verena Rettkau. 9:40 Uhr.

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Radio Okerwelle jetzt mit dem Blick in die Kommentarspalten, die Pressestimmen aus der Region. Thema in der Braunschweiger Zeitung ist die Rede von Bundespräsident Frank-Walter Steinmeier zum Tag der Deutschen Einheit. Nach Ansicht der BZ hat das Anfang 2027 scheidende Staatsoberhaupt damit eine Chance verpasst. Wahre Demokraten müssen gegen Extremisten von rechts und links Haltung zeigen. Alles richtig. Aber für das, was die Politik, was auch er als Vizekanzler, Fraktionschef und zweifacher Außenminister falsch gemacht hat, gibt es nur ein paar pflichtschuldige Worthülsen. Die gröbsten Fehler fallen ganz unter den Tisch. Wie viele Verantwortliche der letzten 20 Jahre schafft es auch Steinmeier nicht, kluge Schlüsse aus den gemachten Fehlern zu ziehen und sie denen mit auf den Weg zu geben, die jetzt nicht wie Steinmeier in Pension gehen, sondern alles richten und die Demokratie retten müssen. Über 40% Zustimmung zur AfD oder auch eine linke Mehrheit in Berlin fallen nicht plötzlich aus der Wand und werden auch durch Reden nicht verschwinden. Das weiß eigentlich niemand besser als ein Political Animal wie Frank-Walter Steinmeier. Wenn Politik nicht Grundbedürfnisse der Menschen stärker in den Fokus nimmt, wird die vom Bundespräsidenten beschriebene Lage schlimmer werden. Dazu gehören bezahlbares Wohnen, weniger Verschwendung durch den Staat, Migrationspolitik, die niemanden überfordert, ein besserer Zustand von Schulen und Universitäten, Rückbau einer entfesselten Bürokratie und die nachhaltige Pflege unserer Infrastruktur. Auch wenn weniger Selbstdarstellung der Regierenden und dafür eine wertschätzendere Ansprache der Bürgerinnen und Bürger, die den ganzen Laden mit beruflichem oder privatem Engagement am Laufen halten, würden helfen. Unterdessen kommentiert die Wolfsburger Allgemeine Zeitung den Überraschungsbesuch des Bundeskanzlers in der Ukraine wie folgt. Der Termin ist gut gewählt, weil er Symbolkraft hat. Unmittelbar nach den Feierlichkeiten zum Tag der Deutschen Einheit hat sich Bundeskanzler Friedrich Merz auf den Weg zu einem Solidaritätsbesuch in der Ukraine gemacht. Bei der Feier in Bremen spielte zwar die Unterstützung für das von Russland überfallene Land keine direkte Rolle. Doch die Frage schwang immer mit, etwa bei der Warnung von Bundespräsident Frank-Walter Steinmeier vor einem neuen deutschen Nationalismus und historischer Ignoranz. Man kann es nicht oft genug wiederholen. Unsere Demokratie, unsere Werte werden auch in der Ukraine verteidigt. Ja, Verhandlungen mit Russland wären der beste Weg, um den Krieg zu beenden. Aber gerade erst hat das Treffen von Außenminister Johann Wadephul mit seinem russischen Kollegen Sergei Lavrov gezeigt, dass Russland daran kein Interesse hat. Stattdessen verspottete die russische Seite den deutschen Minister. Der Besuch kommt auch deshalb zum richtigen Zeitpunkt, weil in Deutschland die Unterstützung für Waffenlieferungen in die Ukraine schwindet. Im ARD-Deutschland-Trend sagen inzwischen gut 4 von 10 Deutschen, die Waffenlieferungen gingen zu weit. So hoch war dieser Wert in den vergangenen Jahren nie. Der Populismus von AfD und BSW verfängt zunehmend. Soweit die Pressestimmen aus der Region am heutigen Montag, dem 5. Oktober.

George Benson war das mit seiner Version des Fats Domino-Klassikers Blue Monday. Übrigens ein sehr empfehlenswertes Album. Walking to New Orleans ist schon ein paar Tage älter. Da hat George Benson eine ganze Reihe von Fats Domino-Songs neu interpretiert. Walking to New Orleans, bitte merken. 9.56 Uhr, das waren 3 Stunden Region aktuell am Morgen auf Radio Okerwelle. Kurzer Blick auf das weitere Programm. 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Das steht ja ziemlich unmittelbar vor der Tür. 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Um 11 Uhr nimmt hier Albert Hirsmüller Platz mit zwischen Harz und Heide, 3 Stunden mit offenen Ohren durch die Region. Da hören Sie auch die tagesaktuellen Berichte, wenn Sie da was verpasst haben. Kein Problem, Albert ist da und hält sie oder bringt sie auf den neuesten Stand. Heute Abend dann um 17 Uhr Region aktuell die Spätausgabe mit Eileen Schlettl. Mein Name ist Peter Michael Mackel. Ich wünsche Ihnen einen schönen Montag. Tschüss zusammen.

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1: Um 10 Uhr mit Claudia Drews. Bundesverteidigungsminister Pistorius will nach NDR-Informationen heute Vormittag in Emden offiziell bekannt geben, dass dort ein Marinehafen gebaut wird. Am Risumer Nacken an der Außenems gibt es eine Pressekonferenz, auch mit Ministerpräsident Lies und dem neuen Inspekteur der Marine Abri. Thomas Stahlberg aus Oldenburg berichtet, worauf die Emder hoffen.
2: Auf Investitionen von bis zu 10 Milliarden Euro, mehr als 1600 dauerhaft stationierte Kräfte. Der Bund benötigt mindestens 40 Hektar Fläche für den neuen Marinehafen. Die gibt es hier zwischen dem Radarturm und dem norwegischen Gaskonzern Gasco. Ausreichend für Liegeplätze für 7 Fregatten und jeweils 10 Minensuchboote und Schlepper sowie für Unterkünfte. Die heimische Wirtschaft hofft zu profitieren beim Bau, später als Zulieferer, aber auch im Handel und der Gastronomie. In Emden gibt es eine breite Unterstützung für den Hafen. Aber auch Gegner. So rufen für den Vormittag verschiedene Friedensinitiativen zu einer Demo an der Außenems auf.
1: In Spanien finden am 29. November vorgezogene Parlamentswahlen statt. Das hat Ministerpräsident Sanchez in einer Fernsehansprache angekündigt. Aus der NDR-Nachrichtenredaktion Karl Schreiber.
3: Mit der Entscheidung für Neuwahlen reagiert Sanchez auf eine innenpolitische Blockade. Am Freitag waren Regierungspläne zur Bekämpfung der Wohnungskrise am Widerstand rechter Abgeordneter gescheitert. Seit knapp einem Jahr hat Sanchez keine Mehrheit mehr im Parlament, weil die konservative, separatistische Katalanenpartei Junts in die Opposition gewechselt ist. Seitdem schafft der spanische Ministerpräsident es kaum noch, Initiativen durchs Parlament zu bekommen. Die Entscheidung für eine Neuwahl ist für Sanchez riskant. Vielen Umfragen zufolge wird die konservative Volkspartei PP zusammen mit der rechtspopulistischen Vox mit einer Mehrheit im Parlament regieren können.
1: Unbekannte haben das dänische Melderegister gehackt. Wie Digitalministerin Egelund mitteilte, verschafften sich die Täter im September Zugriff auf die Daten von 8,8 Millionen registrierten Personen. Dazu gehörten Namen, Adressen und Sozialversicherungsnummern. Die Hacker nutzten bei ihrem Angriff den legalen Zugang eines dänischen Unternehmens. Dieser Zugang sei mittlerweile blockiert, eine Untersuchung eingeleitet, so Egelund. Sie warnte dänische Bürger vor dem möglichen Missbrauch mit den Daten. Auf gar keinen Fall sollten bei Anfragen per Telefon oder per E-Mail vertrauliche Informationen oder Passwörter herausgegeben werden. Opfer von häuslicher Gewalt sollen es künftig leichter haben, aus der gemeinsamen Wohnung auszuziehen. Das sieht ein neuer Gesetzentwurf des Bundesjustizministeriums vor, der der Funke Mediengruppe vorliegt. Aus Berlin, Maximilian Ulrich.
4: Opfer von häuslicher Gewalt sollen einerseits gemeinsame Mietverträge leichter kündigen können. Sind sie dann ausgezogen, sollen die Täter für die Mietkosten aufkommen, die durch den Auszug entstehen. Außerdem sollen Kinder und Angehörige der Opfer besser geschützt werden. Schutzmaßnahmen für Angehörige wie Annäherungsverbote sollen künftig auch ohne gesonderten Antrag durch Familiengerichte angeordnet werden können. Die meisten Opfer von häuslicher Gewalt sind Frauen und Mädchen. Das eigene Zuhause ist für sie immer noch der unsicherste Ort in Deutschland. 2/3 aller Gewaltdelikte passieren dort.
1: Wenn es um die Kontrolle der deutschen Geheimdienste geht, tagt das parlamentarische Kontrollgremium des Bundestages normalerweise geheim. Einmal im Jahr sprechen die Präsidenten der Dienste dort öffentlich, um über die aktuelle Lage und den Handlungsbedarf für die Zukunft zu berichten. Aus Berlin, Dietrich Karl Meurer.
5: Sinan Seelen leitet den Inlandsdienst Verfassungsschutz, Martin Jäger den im Ausland tätigen Bundesnachrichtendienst BND und Martina Rosenberg den militärischen Abschirmdienst MAD, den Nachrichtendienst der Bundeswehr. Heute stellen sich die drei den Fragen des parlamentarischen Kontrollgremiums. Im vergangenen Jahr warnten die Dienstchefs vor allem vor Russland, Spionage, Sabotage, Drohnenflügen und Cyberangriffen. Der PKGR-Vorsitzende Marc Henrichmann von der CDU erwartet auch heute vor allem Warnungen vor hybriden Bedrohungen durch Russland.
1: Die Fähre Rügen-Hiddensee soll vom kommenden April an auch mit Strom fahren. Die Witto ersetzt die fast 60 Jahre alte Fitte. Sie ist halb so alt und wurde in Stralsund so umgerüstet, dass sie zur Hälfte elektrisch angetrieben wird. Geplant ist, ihre Akkus nachts oder in der Mittagspause mit Landstrom zu laden. Außerdem erzeugen die Dieselmotoren an Bord zugleich Strom für die Batterien. Das waren die Nachrichten.
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Hallo, seien Sie uns herzlich willkommen zu einer schaurig schönen Spezialausgabe unseres Kulturmagazins Pandora auf Radio Uckerwelle. In 14 Tagen beginnt es ganz offiziell das 19. Braunschweiger Krimi-Festival. Zu dem mörderischen Vergnügen lädt die Buchhandlung Graff ein und ich bin dort heute zu Gast, um letzte Informationen zu bekommen. Aber nicht nur, sondern wir werden auch in 3 Buchvorstellungen mitgenommen, um durch Hochspannung Vorfreude auf das Krimifest zu schaffen. Wir starten mit einem Song, der nicht so ganz aktuell ist und seinen 67. Geburtstag feiert, aber vom Thema her wunderbar passt. Mein Name ist Kurt Volland und ich wünsche viel Spaß mit dem Hasi Osterwald Sextett.

0: Das Hasi Osterwald Sextett sang den Kriminaltango und wir verlassen jetzt aber die finsteren Spelunken mit den zwielichtigen Gestalten, um eingestimmt zu werden von drei Frauen, die alle zur Buchhandlung Graff gehören, und damit sind wir doch wieder beim Krimi, denn der wird gefeiert vom 18. Oktober bis zum 1. November im Rahmen eines Festivals. Mehr davon erfahre ich gleich von meinen Gesprächspartnerinnen. Bitte eine Kurzvorstellung.
1: Mein Name ist Maria Maibohm, ich bin die Geschäftsführerin der Buchhandlung Graff in vierter Generation.
2: Und ich bin Emma Hilbig, gerade Auszubildende bei der Buchhandlung Graff und im dritten Lehrjahr.
3: Mein Name ist Monika König und ich begleite das Krimi-Festival seit Anfang an.
0: Und Sie schlagen auch Musik zur Auflockerung vor, auf die ich besonders gespannt bin, aber noch mehr bin ich natürlich gespannt auf das Buch und die jeweiligen Autorinnen und Autoren, die beim Festival zu Gast sind. Und ich schlage vor, wir beginnen bei Frau Maibohm mit der Frage, welchen Stellenwert Krimis für Sie in der Literatur haben?
1: Einen ganz, ganz großen, denn ich habe so im Studium mit 18, 19 wieder richtig viel gelesen und gerade da vor allem Thrillers und Krimis, weil die packen einen einfach ab häufig Seite 1 und man ist ganz tief in der Geschichte. Und ja, es ist super, super spannend und für einen Literaturbetrieb sind Krimis und Thriller ganz, ganz wichtig, weil sie ganz viele Leute zum Lesen inspirieren, vor allem auch männliche Kunden bei uns, die sonst vielleicht nicht so teilweise den Zugang zu Romanen finden, aber in Thrillern, da findet sich meistens immer irgendwie ein Bösewicht, den man cool findet.
0: Also die richtige Frau, um uns jetzt ihren Krimi zu präsentieren.
4: Ich habe heute den Roman von Elisa Hofen bei mir, Feine Risse, im Fischer Verlag erschienen. Der Vorgänger davon, Dunkle Momente, ist vor einigen Jahren erschienen und hat mich sofort in den Bann gezogen. Von daher bin ich ganz, ganz stolz, dass wir Elisa Hofen dieses Jahr fürs Krimi-Festival gewinnen konnten. Sie liest bei uns am Sonntag, den 1. November um 18.30 Uhr auf der großen Bühne bei Graff. In diesem Roman geht es um die Strafverteidigerin, die sozusagen fast im Ruhestand ist, aber doch immer wieder ja, sich in ganz tiefe Fälle hineinversetzt. Und man schwankt immer so beim Lesen auch, ist der Täter nun wirklich der Mörder gewesen oder wie kam es zum Opfer? Also es ist wirklich sauspannend aus Sicht einer Strafverteidigerin in solche Geschichten hineingezogen werden, weil man denkt immer, ach, man weiß ja sozusagen, dass ein Urteil ist, aber teilweise gehört da mehr dazu und Elisa Hofen schafft es mit einer ganz tollen Schreibweise, sich sozusagen in die Herzen zu schreiben und es hat eine gute Mischung zwischen Roman, True Crime vor allem und ja, man merkt sozusagen, was alles so in der Justiz dann doch nochmal von der anderen Seite zu beleuchten ist. Und ja, ich lese Ihnen gerne daraus jetzt ein Kapitel vor. Die Entführung im Keller. Felix wacht auf. Es ist eine merkwürdige Müdigkeit, wie ein dichter Nebel. Am Hinterkopf spürt er einen stechenden Schmerz. Er öffnet die Augen, aber er sieht nichts. Hat er einen Unfall? Liegt er im Krankenhaus? Es ist vollkommen still. Felix hört nur seinen eigenen Atem. Ansonsten dringt kein Geräusch zu ihm, keine Stimmen, kein Straßenlärm, kein Laut. Die Luft riecht modrig und es ist kalt. Das ist kein Krankenhaus. Er liegt auch nicht, er sitzt. Seine Füße berühren den Boden, harter Stein. Irgendetwas stimmt nicht. Felix will aufstehen, aber er kann seine Beine und seine Arme nicht bewegen. Sie sind festgebunden. Felix versucht, sich zu erinnern. Er hatte Tennistraining bei Jonas, wie jeden Montag. Falls man das so nennen kann, Jonas weiß, dass Felix keine Lust auf Tennis hat. Sport ist einfach nicht seins. Er hat zwei linke Hände und er kann sich nicht auf die Bewegungen konzentrieren. Den Ball von der einen auf die andere Seite spielen ist immer wieder hin und her. Es langweilt ihn einfach. Manchmal berechnet er während des Trainings die Flugbahn des Balls. Das ist schon interessanter. Irgendwann hat er Jonas gestanden, dass er nur seinem Vater zuliebe in dem Tennisclub geht. Und Jonas hat gelacht. Seitdem spielen sie ein paar Bälle und unterhalten sich die meiste Zeit. Jonas ist 10 Jahre älter als Felix. Und Felix bewundert ihn ein wenig. Jonas studiert BWL oder VWL. Felix weiß es nicht mehr und er zieht das komplett alleine durch. Seine Eltern zahlen ihm keinen Cent. Sie wollten, dass er eine Ausbildung macht. Aber Jonas lässt sich davon nicht beeindrucken. Er weiß, was er will. Also gibt er Tennisstunden. So mutig wäre Felix auch gerne. Einfach nicht darauf geben, was der Vater denkt. Eine verlorene Stunde weniger jeden Montag. Eineinhalb, wenn man Weg und Umziehen einrechnet. Also 78 Stunden jedes Jahr, nur um seinem Vater nicht die Wahrheit zu sagen. Manchmal fährt Jonas ihn nach dem Training nach Hause, aber heute kommt er nicht. Eine Verabredung. Jonas hatte ihm zugezwinkert. Also ist Felix zu Fuß gegangen. Es ist nicht weit, keine 20 Minuten an der Landstraße vorbei, dann durch den Wald bis zu seinem Haus. Felix beginnt sich zu erinnern. Als er in das Waldstück eingebogen ist, da hat er einen Schlag am Hinterkopf gespürt und dann nichts mehr. Felix würde am liebsten weinen. Vor ein paar Wochen hat er mit seinem Freund Ben einen Film gesehen, den er nicht hätte sehen sollen. Steht auf einem Index, hatte Ben gesagt, aber ihre Neugier siegte über die Angst. Vor Ben hatte er es natürlich nicht zugegeben, aber er konnte in den nächsten Nächten kaum schlafen. Und noch Tage später musste er daran denken, was der Psycho mit seinen Opfern gemacht hat. Manche Bilder gehen so schwer aus dem Kopf. Was, wenn er jetzt selbst in dem Keller eines solchen Irren sitzt? Felix wird schlecht. Er muss hier raus. Sein erster Schrei ist noch zurückhaltend. Dann aber schreit er aus vollem Halse, so laut er kann, als ginge es um sein Leben. Es geht um sein Leben. Er stößt sich ab. Einige Zentimeter kann er vom Stuhl aufstehen. Dann lässt er sich wieder fallen. Das Metall scheppert auf dem Steinboden. Noch einmal und noch einmal. Da hört er hinter sich eine Tür aufgehen. Ein dünner Lichtstrahl, schwere Schritte. Jemand hält ihn am Kopf fest. Er trägt schwarze Handschuhe. Felix sieht das Klebeband. Bitte nicht. Er dreht das Gesicht zur Seite, presst die Wangen an seine Schulter, aber es hilft nichts. Dann wird es wieder vollständig dunkel. Der Mann hat ihm etwas über das Gesicht gezogen. Er fühlt sich weich an, ein Kopfkissenbezug. Felix spürt Panik. Er kann nur noch durch die Nase atmen. Durch den Stoff bekommt er wenig Luft. In der Dunkelheit ist jedes Geräusch doppelt so laut. Leises und schnelles Klicken. Der Mann hinter ihm tippt etwas in sein Handy. Dann liest er eine Computerstimme vor, was der Mann geschrieben hat. Lass das. Hier kann dich niemand hören. Felix weiß nicht, ob es Erschöpfung oder Angst ist, aber er sackt auf seinem Stuhl zusammen. Kein Widerstand mehr. Er nickt. Die Schritte entfernen sich. Die Tür schlägt zu. Er ist wieder allein. Felix muss sich beruhigen. Einatmen, ausatmen. Langsam und gleichmäßig. Es gelingt ihm. In dem kurzen Moment, in dem er etwas sehen konnte, hat er wenig erkannt. Ein Kellerraum, kein Fenster, auf dem Boden, ein Eimer und eine Flasche Wasser. Der Schmerz in seinem Kopf ist zu einem dumpfen Druck geworden. Felix muss sich darauf konzentrieren, was zu tun ist, wie er seiner Lage entkommen kann. Irgendwann wird der Mann ihn losbinden müssen. Er muss ja etwas essen und auf Toilette gehen. Aber was hilft es? Felix ist 14, 1,62 Meter groß und wenn er ehrlich ist, nicht besonders kräftig. Falls der Mann das Klebeband abzieht, muss er mit ihm sprechen, ihn überzeugen, ihm nichts zu tun. Er will ihm Geld bieten, wenn er ihn freilässt. Das ist es, natürlich. Der Mann ist ein Erpresser. Er hat ihn entführt. Uns geht es gut, sagen Felix Eltern immer. Aber er weiß von den anderen in seiner Klasse, er merkt es an den Blicken, mit denen man seine Mutter in den Läden anschaut, dass es ihnen mehr als gut geht. Felix fühlt fast so etwas wie Glück. Sein Körper entspannt sich. Und wenn nicht das Klebeband so fest an seinen Mund gespannt wäre, würde er lächeln. Wenn der Mann ein Erpresser ist, dann kann er das hier überleben. Seine Eltern werden zahlen. Bestimmt werden sie das. Felix muss an seine Mutter denken. Heute Morgen war sie wütend auf ihn. Sie hat ihn mit diesem enttäuschten Blick angesehen, der ihn fertig macht. Sie schreit ihn nicht an, nie. Aber sie spricht dann nur noch das Nötigste mit ihm. Das ist viel schlimmer. Seine Klavierlehrerin hatte angerufen, Felix strenge sich nicht an, er übt nicht, so macht es keinen Sinn. Klavier ist noch schlimmer als Tennis. Felix' Mutter hätte sich bestimmt einen Sohn gewünscht, der so musikalisch ist wie sie selbst. So einen wie Georg, sein Freund aus der Grundschule, der Geige spielte und Cello. Wenn Georg bei ihm zu Hause war, hatte seine Mutter mit ihm über ihre Lieblingsstücke gesprochen. Ganz beseelt war sie danach. Felix hat Georg nicht mehr eingeladen. Ihm ist das Klavierspielen fremd geblieben. Nicht, dass er die Musik nicht mag. Das tut er. Aber er hat kein Gehör für sie. Er kann die Töne nicht voneinander unterscheiden. Unter seinen Fingern werden die Tasten schwer und die Melodien verlieren jede Schönheit. Kein Tennis und kein Klavier. Er ist eine Enttäuschung für seine Eltern. Das Glücksgefühl ist weg. Felix weiß nicht, wie lange er schon in diesem Keller sitzt. Zeit ist relativ hier in der Dunkelheit. Allein mit sich selbst kommen ihm die Minuten endlos vor. Er beginnt zu zählen. 60 Sekunden. Eine Ewigkeit. Die Tür geht auf. Diesmal sieht er nichts. Hört nur das Schloss und die Schritte. Der Mann steht hinter ihm. Er befreit Felix Augen und Mund. Das Band reißt Haut von seinen Lippen. Es brennt. Aber Felix gibt keinen Laut von sich. Lies das hier vor. Die Computerstimme hat einen fast sanften Klang. Der Mann legt einen Zettel auf Felix' Schoß und hält ihm ein Handy vor den Mund. Der Mann schaltet die Sprachaufzeichnung ein. Felix kann ihn nicht sehen, nur die schwarzen Handschuhe. Er gehorcht. Hallo Mama, hallo Papa, ich bin entführt worden. Das ist kein Scherz. Er fordert 3 Millionen Euro in bar. Kleine Scheine. Ihr habt bis Freitag Zeit, das Geld zu besorgen. Dann folgen genaue Anweisungen zur Übergabe. Der letzte Satz. Wenn ihr nicht zahlt, tötet er mich. Felix wird schwindelig. Ich hab euch lieb. Das stand nicht auf dem Zettel, aber sein Entführer scheint zufrieden zu sein und schaltet das Telefon aus. Felix wagt noch etwas zu sagen, leise. Er flüstert. Er darf den Mann nicht verärgern. Bitte nicht das Klebeband, ich sag auch nichts. Sein Entführer scheint zu zögern. Schritte. Dann wird es wieder dunkel. Nur ein Tuch über seine Augen. Tippen. Ein Mucks und das Klebeband ist wieder dran. Felix nickt. Er ist dem Mann unendlich dankbar. Die Fesseln an seinen Händen werden gelockert. Er kann die Arme einige Zentimeter bewegen. Neben dir steht Wasser, ein Sandwich und eine Klingel, falls du auf Toilette musst. Wenn ich nicht da bin, hast du Pech. Die Tür fällt ins Schloss. Felix tastet vorsichtig nach dem Brot, bekommt es zu fassen, beugt sich nach vorne und schafft es, einen Bissen zu nehmen. Nur einen Bissen, wer weiß, wann er das nächste Mal etwas bekommt. Er muss es sich gut einteilen. Er kaut langsam. Es ist billiger Toast von der Tankstelle. Altes Hühnchenfleisch, ertränkt in Mayonnaise. Es schmeckt wunderbar. Vor allem, weil es mehr ist als ein Sandwich. Es ist das Versprechen, ihn am Leben zu lassen. Der Entführer würde ihm doch kein Essen bringen, wenn er ihn töten wollte. Und weshalb sonst die ganzen Vorsichtsmaßnahmen? Weshalb sollte der Mann Felix die Augen verbinden und so umständlich über diese Handy-App mit ihm sprechen? Felix soll der Polizei später keine Beschreibung liefern können. Und das könne er doch nur tun, wenn der Erpresser ihn freilässt. Für einige Minuten entspannt sich Felix. Es ist erstaunlich, wie schnell man sich an die schlimmste Situation gewöhnt, denkt er. Aber dann verdunkeln sich seine Gedanken. Bis Freitag hat der Entführer den Eltern Zeit gegeben. Das heißt, noch 4 Tage in dieser Hölle. Mindestens. Aber es heißt auch, dass die Eltern nicht einmal mehr 4 Tage haben, um 3 Millionen Euro zu beschaffen. Haben sie überhaupt so viel Geld? Seine Großeltern haben Sportgeschäfte aufgemacht. Eine Filiale nach der anderen. Und nachdem Felix' Oma gestorben ist, hat seine Mutter alles übernommen. Felix' Vater macht die Finanzen, ein richtiges Familienunternehmen. Aber 3 Millionen Euro, so viel Geld haben doch nur Schauspieler oder Fußballer. Und selbst wenn sie es hätten, wäre Felix ihnen so viel wert? Natürlich sagt er sich, sie sind seine Eltern. Die Gewissheit hält nicht lang. Da er hier nichts anderes als seine Gedanken, drehen sich um ihn weiter. Was, wenn der Vater froh ist, Felix los zu sein? Keine Diskussion mehr über Tennistraining und Sportcamps im Sommer. Er wird die Mutter überzeugen, 3 Millionen, das Erbe deiner Eltern. Das kannst du nicht so einfach weggeben. Da fällt ihm Edgar ein. Der wird sich für Felix einsetzen. Das ist sicher. Edgar ist Felix' Onkel und in letzter Zeit häufig bei ihm zu Hause. Zu häufig, meint der Vater neulich, nachdem sein Bruder fort war. Als Felix klein war, hatte er kaum Kontakt zu seinem Onkel, aber seit einigen Monaten unterhalten sie sich viel. Mit Kindern kann ich einfach nichts anfangen, hatte sich Edgar entschuldigt und gelacht. Aber Felix ist kein Kind mehr und er ist klug für sein Alter. Felix mag Edgar, sein Onkel, ist einer der wenigen Erwachsenen, die ihm nicht ständig Dinge erklären wollen. Edgar stellt ihm Fragen und er möchte Felix Antworten wirklich hören. Edgar ist ganz anders als sein Bruder. Kein Tennis, überhaupt kein Sport, aber ein paar Semester Mathematik. Nach einem Streit vor einigen Wochen hatte sich Felix bei dem Wunsch ertappt, dass Edgar sein Vater wäre. Und er hat sich dafür geschämt. Auf einmal muss Felix weinen.
0: Vielen Dank. Also,

0: In der Pandora-Spezialausgabe auf Radio Okerwelle möchten drei Mitarbeiterinnen der Buchhandlung Graff Lust machen auf Veranstaltungen des 19. Braunschweiger Krimi-Festivals. Und meine Gesprächspartnerin ist jetzt Emma Hilbig. Und ich frage erst einmal, wie froh sind Sie, dass Sie jetzt hier eine Ausbildung haben zwischen Büchern?
1: Ja, sehr froh. Also es macht wirklich sehr viel Spaß und ich hätte nicht gedacht, dass es wirklich so toll ist, sein Hobby zum Beruf zu machen, aber es lohnt sich wirklich. Und ja, ich gehe wirklich jeden Tag gerne hier in die Buchhandlung und vor allem gerade mit den vielen Romanen. Thriller ist tatsächlich nicht so das, was ich größtenteils lese, aber gefallen mir auch sehr gut, vor allem jetzt, den ich gleich vorstellen werde.
0: Ja, dann bleibt mir einfach nur, Ihnen leider das Wort zu lassen und vorzustellen, was wir jetzt hier hören von Ihnen und vielleicht auch mit einem kleinen Ausschnitt.
1: Ich stelle den Thriller von Colin Hadler vor, Firewatch. Vertrau mir, liebe mich, verrate dich. Und darin geht es um eine sehr interessante Konstellation. Und zwar möchte der Protagonist Robin

0: den Mörder seines besten Freundes töten, hinters Licht führen, man weiß es nicht. Jedenfalls möchte er seinen besten Freund rächen, der eben diesem vermeintlichen Mörder verfallen ist, sage ich jetzt mal. Und das ist passiert während eines Ferienjobs. Und zwar war sein bester Freund Aaron mit dem Kian, sage ich jetzt mal, der angebliche Mörder, in einem Ferienjob bei den Firewatchers. Und da hat sich so ein bisschen etwas angebahnt, und zwar ein Gefunke, ein Interesse, und die beiden haben begonnen, sich zu verlieben, und dann haben sie angefangen, sich zu treffen, und in einer Nacht oder an einem Tag, sage ich jetzt mal, kam Aaron nicht mehr zurück. Und warum und wieso das so ist, erfährt man erst nicht so richtig, aber eben der beste Freund von Aaron, Robin, um den es hier geht, oder Robin, ja, ist sich ziemlich sicher, dass Kian es gewesen ist. Und ich würde jetzt auch ganz den Anfang vom Buch gleich vorlesen, damit man so ein bisschen in die Situation gleich reinkommt. Prolog. Wenn er leben wollte, musste er auf diesen Turm. Er musste zu einem Verbandskasten, dorthin, wo es stärkeren Empfang gab. Und er musste raus aus dem Wald. Keuchend schleppte er sich aus dem Dickicht. Auf der Anhöhe war das Mondlicht, verräterisch hell. Er ächzte und biss die Zähne zusammen, um nicht zu schreien. Es gelang ihm nicht wirklich. Die verzweifelten Laute pressten sich dennoch durch seine Schneidezähne. Als er die Leiter erreichte, packte er eine Sprosse und wollte sich hochziehen. Doch seine Wunde explodierte vor Schmerzen. Er schrie auf, brach zusammen, wimmerte. Er versuchte es noch einmal, vergeblich. Seine Handflächen waren zu blutig und rutschten ihm von den Sprossen. Und sein Blickfeld verengte sich, wurde schwarz. Schließlich blieb er am Boden. Gequält lehnte er sich mit dem Rücken an einen der Holzpfosten und sah zum Wald. Da bemerkte er es, das fremde Licht. Es war ihm bis zur Anhöhe gefolgt und kam stetig näher, bereit, die Sache zu Ende zu bringen. Mit letzter Kraft streckte er seinen Rücken durch, um sich größer zu machen, während ihm die Tränen unaufhaltsam über die Wangen liefen, wanderte er mit dem Funkgerät zu seinem Mund. »Kann mich«, er schluchzte, seine Stimme brüchig, »kann mich irgendjemand hören?« Und es hörte ihn jemand schon die ganze Zeit. »Heute. Ich drohte zu ersticken und es gibt tosen Applaus. Erst will ich die Enge in meiner Brust gar nicht wahrhaben. Ich schiebe sie auf das Lampenfieber und die körperliche Anstrengung.« Nach dem Zwischenapplaus trete ich auf die Bühne. Ich gehe auf die Knie und lasse Sand durch meine Finger rinnen, wie geprobt. Nicht zum Publikum schauen, ermahne ich mich. Die Nervosität muss mir vorhin einen Streich gespielt haben. Doch egal, wie sehr ich mir einrede, die Enge bleibt. Sie hat sich in der ersten Hälfte in meinem Körper geschlichen, als ich durch die Reihen geblickt habe. Wir könnten aus Palmblättern einen Hilferuf legen, sage ich und klammere mich an meinen Text wie an einen Anker. Ich schaue zu Sarah, meiner Spielpartnerin. Wenn ein Schiff vorbeikommt, werden sie uns retten. Sie schüttelt vehement den Kopf und zückt ein Messer. Ich will jagen, wir brauchen Fleisch. In ihrem Haar steckten Zweige und zusammen mit der Kriegsbemalung wirkt sie wild und bedrohlich. Nein, es sollten alle mit anpacken. Wir müssen Prioritäten setzen. Prioritäten? Du weißt nichts über das Jagen. Du und deine dummen Regeln. Ich stehe auf und mache einen Schritt auf sie zu. Die Bühne ist mit einem cremefarbenen Tuch überzogen, das den Strand darstellen soll. Hinter uns hängen grüne Stoffbahnen von der Decke der Dschungel. Es geht nicht nur ums Jagen. Ich atme tief durch. Es geht darum, gerettet zu werden. Um nach Hause, mitten im Satz halte ich inne. Es war nur ein Blick, ein verdammter kurzer Blick, weil ich mir beweisen wollte, dass er nicht echt ist. Dass er nicht wirklich zwischen all den Menschen sitzt und mich mit diesem leeren Gesichtsausdruck anstarrt, aber er tut es. Das kleine Theater hat bloß wenige Scheinwerfer. In der fahlen Dunkelheit erkenne ich ihn, in der dritten Reihe. Unsere Blicke treffen sich und sofort schießen mir Tränen in die Augen. Aaron. Die Haut seines Gesichts schält sich in Fetzen von seinem Körper. Die Brandwunde erstreckt sich von seiner Stirn bis zu seinem Kinn. Aarons Mittelscheitel ist zerzaust, als hätte man ihm einige Büschel Haare ausgerissen. In seinem linken Auge ist eine Ader geplatzt. Das Blut sickert durch das Weiß. Er ist vollkommen entstellt. Der Engel in meiner Brust nimmt zu, lähmt mich. Ich bekomme kaum noch Luft. Niemand sonst scheint ihn zu bemerken. Du meinst, du willst nach Hause? Höre ich Sarah dumpf durch die nächste Textzeile runterrattern. Aber hier sind wir frei. Obwohl ich mich keinen Millimeter bewege, tobt es in mir, dass er mich im Stich gelassen hat. 10 verfluchte Monate lang. Und dann will ich mich entschuldigen, dass ich laut geworden bin und über all die Dinge reden, die wir immer geschwiegen haben, weil ich dachte, wir hätten noch Zeit. Ich will tausende Dinge gleichzeitig und ihn eigentlich nur in den Arm nehmen. Ein Murmeln geht durch den Zuschauerraum. Wie in Trance nehme ich wahr, dass sich Sarah mir nähert. Alles okay, Robin? Wispert sie, mein echter Name reißt mich aus meiner Starre. Ich blinzele, schaue zu ihr, versuche mich zu fassen. Das nennst du frei? Die Worte kommen bruchstückhaft zu mir zurück. Gestrandet auf einer Insel ohne Hilfe. Wir müssten zusammenarbeiten, um zu überleben. Als ich erneut in das Publikum blicke, sitzt da jemand anderes auf dem Platz. Erin ist verschwunden. Nach der Aufführung wird mir auf die Schulter geklopft. Sarah lächelt mir zufrieden zu, als sie an mir vorbeigeht. Aber ich bin wie in einem Tunnel. Der Umkleideraum leert sich. Die anderen gehen nach draußen ins Foyer. Zu unseren Freunden und ihren Familien. Ich bleibe. Reglos betrachte ich mich im Spiegel. Als müsste ich kontrollieren, dass ich noch ganz bin. Mein welliges braunes Haar, meine Sommersprossen, meine blassen Lippen und meine Tränen. Auf der Bühne habe ich sie noch zurückgehalten. Wehre mich nicht dagegen. Der Theaterkurs an meinem College war ein Safe Space für mich. Die Proben haben mich abgelenkt, mich in vereinzelten Momenten an etwas anderes denken lassen. Der Auftritt hätte mir gehören sollen.
1: Und sie lässt uns wieder in Spannung zurück. Vielen Dank auch Ihnen, Frau Hilbig, für Ihre Lesung. Und wer neugierig geworden ist, wird am 27.10. in die Stadtbibliothek eingeladen.
0: Genau, wir haben im Rahmen des Krimi-Festivals ja den Colin Hadler zusammen mit Linda Schipp und es gibt noch Tickets, also gerne dazu kommen.
1: Und nun bin ich gespannt, was wir an Musik zu hören bekommen.
0: Ich würde gerne Fake Love von BTS vorschlagen.
1: Vielen Dank und wir legen jetzt mit Musik los.

0: Musik, die uns in Stimmung hält, aber nicht nur Musik, denn im Mittelpunkt unserer Pandora-Spezialausgabe stehen Krimis, und zwar im Rahmen der 19. Festival-Ausgabe. Und von Anfang an dabei war Monika König und Inge Schiedkowski. Und ja, die vermissen wir heute sehr, Frau König.
1: Ja, die vermissen wir sehr. Dieses Jahr mache ich das Ganze alleine, aber es funktioniert zum Glück auch ohne Inge Schiedkowski, leider.
0: Ja, aber Sie haben ja wirklich auch Erfahrung, und Radio Uckerwelle kann das ein bisschen beurteilen, denn wir waren von Anfang an dabei. Und was mir jedes Mal auffällt, Frau König, nicht nur heute, sind die Frauen in der Überzahl.
1: Ja, dieses Mal ist es so passiert. Am Anfang waren nur ganz wenige Autorinnen, und dann hatten wir einige Autoren, die waren dann in der Überzahl, und dann kamen auf einmal lauter Angebote von den Verlagen, dass noch eine Autorin und alles super spannende Frauen, die ich mich total freue, und das super Veranstaltungen werden. Deswegen die Überzahl der Frauen.
0: Ich meinte eigentlich die natürlich auch, aber das beim Publikum, bei solchen manchmal, wir haben ja gerade gehört, blutrünstigen Beschreibungen, die Frauen da in der Mehrzahl zuhören.
1: Das ist genau wie bei den Romanen. Frauen lesen halt mehr, auch mehr Krimis.
0: Ich habe so ein bisschen einen Verdacht, dass es vielleicht auch daran liegt, dass Männer immer die Bösewichte sind und hinterher eingesperrt werden. Ist das sowas, was Frauen gerne hören?
1: Nö, würde ich nicht so sagen. Es gibt genug, wo auch die Frauen viele böse Sachen machen.
0: Okay, so. Und jetzt bei Ihrem Krimi, da ist ja der Mann, wenn ich das richtig mich vorinformiert habe, der Leidtragende.
1: Naja, also er stirbt sicher, aber ob er der Leidtragende ist, wage ich zu bezweifeln. Aber das müssen Sie dann ja selber lesen. Ich würde anfangen mit einem kleinen Kapitel, damit Sie auf den Geschmack kommen, und den Rest, wie gesagt, das können Sie dann entscheiden. Also ich stelle die beiden vor, Kuhl und Sandrock. Das sind zwei Hamburger, eigentlich Reporter, Journalisten, die dann angefangen haben, Krimis zu schreiben zusammen. Und das Neueste von den beiden ist Ein Leben zu viel. Die sengende Hitze der letzten Tage kündigte sich auch an diesem Morgen bereits an. Sebastian war um 5 Uhr aufgestanden, um vor dem eigentlichen Tagewerk noch die Zäune auf der nördlichen Weide zu inspizieren. Die mussten intakt sein, wenn in einer Woche das alljährliche Schützenfest stattfand, für das die Gemeinde ihre Weide angemietet hatte. Wieso eigentlich? Hatte Sebastian gefragt. Aber sein Vater hatte geantwortet, dass es eben im Vertrag stünde, und das Geld konnten sie wirklich gut brauchen. Wegen der frühen und ungewöhnlich starken Hitze kamen sie mit der Ernte kaum hinterher. Der Roggen verbrannte ihnen buchstäblich unter den Fingern, und Erntehelfer waren zurzeit nicht leicht zu finden. Man konnte sagen, sie rechneten mit erheblichen Einbußen. Es nagte an Sebastian, dass er ausgerechnet im ersten Jahr, in dem er den Hof offiziell als Verantwortlicher bewirtschaftete, bereits mit derartigen Verlusten zu kämpfen hatte. Er folgte der Hündin Tessa, die durch die Morgensonne tollte, vorauslief, dann wieder zurückkam und ihn ein paar Meter bei Fuß begleitete, bevor ihr Bewegungsdrang sie wieder vorantrieb. Kurz nach Sonnenaufgang und nicht ein Tropfen Tau auf der Wiese, dachte Sebastian. Je näher er dem Zaun kam, desto lauter wurde das Rauschen der Autobahn. Nur der schmale Streifen der alten Raststätte trennte ihr Land im Nordosten von der A23. Sein Großvater hatte damals Anfang der 70er einen Haufen Geld bekommen, als die Westküstenautobahn durch ihr Land gebaut worden war. Und lange hatte es der Familie zu einem gewissen Wohlstand gereicht. Davon war heute nichts mehr übrig. Tessa schlug an und Sebastian blickte auf, nachdem er die letzten Minuten stoisch auf seine Gummistiefel gestarrt hatte, um nicht in ein Erdloch zu treten. Die Weide war eigentlich nicht geeignet, ein Dorffest auf ihr stattfinden zu lassen. Außerdem war Sebastian das Werbeplakat unangenehm, auf dem sein Name stand und das ihn überall anstarrte, beim Bäcker, an der Tankstelle, im Supermarkt. Ein Comic-Traktor war darauf abgebildet, dessen Reifen die Jahreszahl 2026 bildeten und der mit einem echten Traktor wenig zu tun hatte. »Na, was hast du gefunden?« Sebastian näherte sich der Hündin, die erwartungsvoll an einer Mulde auf ihn wartete. Er ging neben Tessa in die Hocke, streichelte ihr den Nacken und die Brust. »Gutes Mädchen«, lobte er sie leise, weil sie den Kadaver nicht berührt hatte. Sebastian zog sich seine Arbeitshandschuhe an und griff das Rehkitz an allen vier Läufen, trug es zum Rand der Weide. Er fragte sich, woran das Tier wohl verendet war. Dehydrierung, Hitzschlag? Zwar gaben die Ricken stets gut auf ihre Jungen Acht, aber bei dieser Witterung? Er warf das tote Tier über den Zaun und wollte seinen Weg fortsetzen. Doch Tessa duckte sich unter dem Zaun hindurch und verschwand im Gebüsch. Tessa bei Fuß, rief Sebastian und wartete. Statt sich nähernder Pfoten hörte er ein Bellen jenseits des kleinen Waldstücks. Er gab entnervt nach und kletterte ebenfalls über den Zaun, folgte dem Bellen durch das Geäst. Die Raststätte war schon vor Jahren geschlossen worden, weil es sich als günstiger erwiesen hatte, das baufällige Gebäude, das Gastronomie, Tankstelle, sanitäre Anlagen und sogar ein paar Gästezimmer für Fernfahrer beherbergt hatte, nicht zu sanieren, sondern stattdessen 2 Kilometer weiter einfach eine neue Raststätte hochzuziehen. Die alte ließ man seitdem vor sich hinrotten. Sebastian trat aus dem Schatten der Bäume und sah, wie Tessa versuchte, sich durch den Bauzaun zu quetschen. »Tessa, hierher!« Er beschleunigte seine Schritte. »Tessa, stopp!« Doch kurz bevor er sie am Halsband greifen konnte, gelang es ihr, sich zwischen den windschiefen Zaunelementen hindurchzuschlängeln. »Tessa!« Die Hündin rannte durch den entglasten Haupteingang ins Innere. »Na toll!« Während Sebastian das Gitter aus dem Betonsockel hob, fiel sein Blick auf das Warnschild, das ihn mahnte. Nicht betreten, Einsturzgefahr. Im Gebäude schlug ihm bleischwere, stinkende Luft entgegen. Das Innere war durch die Witterung der letzten Tage aufgeheizt wie eine Sauna und einte undefinierbare Gerüche mit solchen, die man gar nicht erst definieren wollte. »Essa?« rief Sebastian nun deutlich gedämpfter. Er rechnete zwar nicht damit, dass jemand außer ihm hier sein könnte, trotzdem bereitete ihm dieser Ort ein mulmiges Gefühl. Vielleicht war es einfach das Verlassensein, das Reste einer früheren Zeit so an sich hatten, was das bange Gefühl in seiner Brust verursachte. Er hörte Tessas hallendes Bellen und ortete sie irgendwo rechts der langen Edelstahltheke, wo früher Bockwürstchen, Kartoffelsalat und Schnitzel angeboten worden waren. Ein einsamer Postkartenständer war noch befüllt, aber derart zugestaubt, dass man die Motive nur noch erahnen konnte. Wieder hörte er Tessa bellen und folgte ihr durch den Spalt einer offenen Metalltür, hinter der die alte Küche lag. Sebastian musste seine Handylampe einschalten, um in dem fensterlosen Raum etwas zu sehen. Töpfe, Kellen, sogar Messer, es war alles noch da. Er ließ den Lichtschein über den gefliesten Boden gleiten, um sicherzugehen, dass er nicht über irgendwelchen Unrat stolperte. Der undefinierbare Geruch wurde immer stärker. Er hielt sich den Ärmel vor Mund und Nase. Anscheinend hatte man nicht nur Kochutensilien, sondern auch Lebensmittel einfach zurückgelassen. Die Hitze und den Gestank würde er nicht mehr lange ertragen. »Tessa, Mädchen, komm jetzt!« presste er hervor und musste beinahe würgen. Tessa antwortete mit einem leisen Bellen. Sie konnte nicht mehr als ein paar Meter entfernt sein. Sebastian wollte zwar nicht, musste aber atmen und sog die dicke Luft wie giftiges Wasser ein. Sein Zwerchfell zuckte. Im Schein der Lampe sah er die leuchtenden Augen seiner Hündin und ihre feuchte Zunge, auf der sich das Licht spiegelte. Dann sah er die nackten Beine, die hinter dem Türrahmen hervorragten.
0: Oh, also Appetit auf Bücher ist geblieben, Appetit auf etwas anderes im Augenblick nicht, aber das kommt bestimmt wieder. Erst einmal vielen Dank, Monika König, für eben diesen Krimi, der uns nach Hamburg entführt, aber beim Krimi-Festival in Braunschweig von 2 Autoren vorgestellt wird.
1: Genau, die beiden kommen und zwar am Sonntag, den 25.10. um 18.30 Uhr in die Buchhandlung Graff.
0: Und darauf freuen wir uns schon und freuen werden wir uns auch auf die nächste Musik.
1: Ja, mein Vorschlag wäre die Blues Brothers mit Everybody Wants Somebody to Love.
0: Na, das klingt aber nun sehr lieb, muss ich sagen. Gar nicht nach Krimi. Everybody Wants to Have Love, ne? Wenn ich das richtig übersetze.
1: Ja, aber die Blues Brothers sind ja auch nicht so ganz zahm.
0: Also, wir hören das Lied an und ich bedanke mich ganz herzlich bei Ihnen, Frau König, und bei allen, die hier gelesen haben, für diesen für mich erst einmal wunderschönen, unterhaltsamen Vormittag, wo ich hier in der Buchhandlung zu Gast war, und alle anderen können sich jetzt schon dann freuen auf auf das, was Sie jetzt zu hören bekommen und was Sie dann erleben vom 18. Oktober bis zum 1. November hier in der Buchhandlung, aber auch in ganz Braunschweig. Vielen Dank.
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0: Vielen Dank noch einmal, Monika König, für diesen mitreißenden, zeitlosen Song der Bluesbrüder. Und wenn Everybody beim Krimi-Festival dabei sein möchte, sollten Sie sich beeilen, denn die Tickets werden immer rarer. Weitere Informationen bekommen Sie unter www.graf.de/Krimi-Festival. Ja, und bei Monika Königs Buchvorstellung, wo Hamburg der Hintergrund war, da fiel mir der Song ein, Hamburger Nächte sind lang. Aber dann musste ich mich korrigieren, denn es sind ja die Kreuzberger Nächte und die lege ich jetzt zum Abschied auf. Und vielleicht singen Sie ja jetzt Braunschweiger Nächte sind lang, denn die werden mit 32 Veranstaltungen an 17 Orten 2 Wochen lang die Nerven kitzeln. Wichtig ist, dass Sie, liebe Hörerinnen und Hörer, und natürlich ich auch, gesund bleiben. Und das wünscht Ihnen und sich selber von ganzem Herzen Ihr Kurt Volland. Und nun die Kreuzberger Nächte.
1: Am 11.11., das hatten wir bereits, das könnte was werden mit den...

Einen Song der Gebrüder Blattschuss habe ich noch und den widme ich jetzt unserer Eintracht. Und die hat ja vielleicht auch so einen Harry.

0: Harry Hocker, Mittelstürmer, spielt bei der Borussia. In der Mannschaft keine Rolle und der Grund dafür ist klar. Harry hat zwei linke Füße und die stören überall. Manchmal trifft er zwar in Schwarze, aber selten nur den Ball.
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2: 11 Uhr mit Claudia Drews. Im Bundestag hat die Anhörung der Präsidenten der Geheimdienste begonnen. Der Chef des Bundesnachrichtendienstes Jäger zeichnete zum Auftakt ein düsteres Bild der Sicherheitslage. Aus der NDR-Nachrichtenredaktion Ulf Hilbert.
3: Es gebe eine erhebliche Gefahr, dass Deutschland in einen gewaltsamen Konflikt mit Russland gerät, so BND-Präsident Jäger. Von keinem anderen Land gehe aktuell eine so direkte und konkrete Bedrohung aus. Mit Blick auf den Vorfall mit einer russischen Drohne am Flughafen Leipzig sagte Jäger, Russland eskaliere sichtbar und erhöhe den Druck auf Europa und Deutschland. Moskau sei auch bereit, Gewalt anzuwenden, um seine eigenen Ziele zu erreichen. Die russischen Geheimdienste agierten hochprofessionell und rücksichtslos. Die Gefahr von Anschlägen gegen Ziele in Deutschland ist nach Ansicht des BND-Chefs real und gegenwärtig. Dem müssten wir uns entgegenstellen.
2: Verteidigungsminister Pistorius, der neue Inspekteur der Marine, Vizeadmiral Abri und der niedersächsische Ministerpräsident Lies werden am Vormittag in Emden erwartet. Nach Informationen des NDR wollen sie bekannt geben, dass in Emden ein neuer Marinestützpunkt aufgebaut werden soll. Aus Berlin Katharina Seiler.
4: Es wäre neben Wilhelmshaven der zweite in der Nordsee. Nach eigenen Angaben benötigt die Marine zusätzliche Liegeplätze für Fregatten, Minensuchboote und Schlepper. Denn spätestens nach dem russischen Angriff auf die Ukraine muss auch die Marine aufrüsten. Ihre neue Hauptaufgabe ist die Landes- und Bündnisverteidigung in der Ostsee, aber auch in der Nordsee. In der Nordsee geht es darum, den Nordatlantik zwischen Norwegen, Island und Großbritannien vor Störungen durch russische U-Boote zu sichern.
2: In Spanien finden am 29. November vorgezogene Parlamentswahlen statt. Das hat Ministerpräsident Sanchez in einer Fernsehansprache angekündigt. Aus der NDR-Nachrichtenredaktion Karl Schreiber.
5: Mit der Entscheidung für Neuwahlen reagiert Sanchez auf eine innenpolitische Blockade. Am Freitag waren Regierungspläne zur Bekämpfung der Wohnungskrise am Widerstand rechter Abgeordneter gescheitert. Seit knapp einem Jahr hat Sanchez keine Mehrheit mehr im Parlament, weil die konservative, separatistische Katalanenpartei Junts in die Opposition gewechselt ist. Seitdem schafft der spanische Ministerpräsident es kaum noch, Initiativen durchs Parlament zu bekommen. Die Entscheidung für eine Neuwahl ist für Sanchez riskant. Vielen Umfragen zufolge würde die konservative Volkspartei PP zusammen mit der rechtspopulistischen Vox mit einer Mehrheit im Parlament regieren können.
2: Unbekannte Hacker sind in das dänische Melderegister eingedrungen. Nach Regierungsangaben verschafften sich die Täter Zugriff auf die Daten von 8,8 Millionen registrierten Personen. Aus der NDR-Nachrichtenredaktion Fabian Schwarzbauer.
6: Die Hacker nutzten bei ihrem Angriff im September den legalen Zugang eines dänischen Unternehmens. Dieser Zugang sei mittlerweile blockiert, eine Untersuchung eingeleitet, hieß es. Eine Sicherheitsüberprüfung soll ähnliche Angriffe künftig verhindern. Die Regierung warnte dänische Bürger vor dem möglichen Missbrauch ihrer Daten. Auf keinen Fall sollten bei Anfragen per Telefon oder per E-Mail vertrauliche Informationen oder Passwörter herausgegeben werden. Das Melderegister umfasst sensible Daten wie Namen, Adressen und Sozialversicherungsnummern. Insgesamt 11 Millionen lebende und tote Menschen sind dort erfasst.
2: Opfer von häuslicher Gewalt sollen künftig leichter aus einem gemeinsamen Mietvertrag mit dem Täter aussteigen können. Das sieht ein Gesetzentwurf von Bundesjustizministerin Hobig vor, aus dem die Funke Mediengruppe zitiert. Danach soll das Opfer auch vom Täter verlangen können, dass dieser grundsätzlich für Miete und Nebenkosten aufkommt, die nach dem Auszug entstehen. Laut der polizeilichen Kriminalstatistik waren im Jahr 2024 mehr als 260.000 Menschen von häuslicher Gewalt betroffen. 70% waren Frauen und Mädchen. Die tatsächlichen Zahlen dürften deutlich höher liegen. Die neue E-Auto-Prämie ist bisher an 100.000 Antragsteller ausgezahlt worden. Umweltminister Schneider sagte der Bild, das Förderprogramm habe die Erwartungen weit übertroffen. Jedes zusätzliche Elektroauto mache Deutschland unabhängiger von teuren Ölimporten und internationalen Konflikten. Seit Mai kann die Prämie von maximal 6.000 Euro beantragt werden. Die Summe hängt von Fahrzeugeinkommen und Familiengröße ab. Die Regierung will mit dem Programm bis 2029 den Kauf von bis zu 800.000 E-Autos fördern. Das waren die Nachrichten.
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8: Ja, und auf den Straßen im Sendegebiet von Radio Okerwelle sieht es derzeit ziemlich ruhig aus. Wir haben eine einzige Störungsmeldung, die kommt aus Braunschweig. Dort derzeit zäh fließender Verkehr auf dem Bruchtorwall. Weitere Störungsmeldungen liegen uns nicht vor. Ich wünsche allen Verkehrsteilnehmern freie und sichere Fahrt. Und damit herzlich willkommen zur ersten Stunde im Mitte-Magazin zwischen Harz und Heide. Musikauswahl unter Mikrofon, Albert Hiersmüller. Moin Moin und gute Unterhaltung wünsche ich.

0: House of Hounds of Window, ein Titel von den Midgarden Summers, besser bekannt als das Ding. Ja, im Übrigen am vergangenen Freitag 75 geworden ist. Glückwunsch nachträglich.
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0: Die Wiederholung der Bluestime vom vergangenen Sonntag, also am kommenden Donnerstag nach den 23 Uhr Nachrichten. Die Zeit jetzt 11 Uhr und 13 Minuten.

0: Die deutsche R&B-Sänger mit südafrikanischen Wurzeln entscheuert in alleine mit ihrem Titel frei. Ein kurzer Blick auf die Straßen im Sendegebiet. Wir haben eine Gefahrenmeldung von der A2 Berlin in Richtung Hannover im Kreuzer Wolfsburg Königslutter in dem Übergang zur A39 Richtung Braunschweig steht ein defektes Fahrzeug auf der Fahrbahn. Fahren Sie in diesem Bereich also sehr vorsichtig. Kommen wir nun zum ersten Beitrag. Da geht es um Region Agnell. Die christlich-demokratische Arbeitnehmerschaft CDA in Braunschweig hat das Land Niedersachsen aufgefordert, ein Übernahmeprogramm für Berliner Polizeikräfte aufzulegen. Hintergrund sind der Sieg der Linken bei der Wahl zum Berliner Abgeordnetenhaus und die folgende Warnung der dortigen Polizeigewerkschaft vor der Abwanderung der Beamtinnen und Beamten. Mehr dazu und weitere Meldungen aus unserem Bundesland nun zusammengefasst in Niedersachsen kompakt heute von Marieke Eichner.
1: Das Übernahmeverfahren müsse schnell und bürokratiefrei sein, so die CDA Braunschweig in einer Mitteilung. Der hiesige Arbeitnehmerflügel der CDU forderte außerdem eine garantierte, attraktive Besoldung, die dem Erfahrungsreichtum der Hauptstadtbeamten gerecht werde, so die CDA. Und ein deutliches Signal der Wertschätzung durch die niedersächsische Landespolitik als Gegenentwurf zur Berliner Realität, wie es weiter hieß. Während andere Bundesländer wie Bayern, Hessen oder das benachbarte Brandenburg bereits offensiv um die Berliner Kräfte wirben, dürfe Niedersachsen nicht tatenlos zusehen, so der Braunschweiger CDA-Landesverband. Am vergangenen Samstag fand in der Landeshauptstadt ein Kongress für einen starken Sozialstaat statt, organisiert unter anderem von Gewerkschaften, Wohlfahrtsverbänden und kirchlichen Organisationen. Dabei sprach sich Niedersachsens Ministerpräsident Olaf Lies für die Beibehaltung der abschlagsfreien Frührente aus, unabhängig vom Beruf. Oppositionsführer und CDU-Fraktions- und Landeschef Sebastian Lechner plädierte hingegen für eine Eingrenzung der Rente mit 63 Jahren. Laut Lies soll eine feste Zahl von Beitragsjahren für die abschlagsfreie Frührente maßgeblich bleiben. Das gelte auch, so Lies, wenn andere binnen 40 Jahren womöglich mehr in die Rentenkasse einbezahlt hätten. Lechner sagte, die meisten, die heute die Rente mit 63 nutzten, hätten zwar 45 Beitragsjahre erreicht, kämen aber aus Bürojobs. Eine Eingrenzung müsse diejenigen schützen, um die es uns am Anfang immer gegangen sei, nämlich um die Pflegekraft, die 45 Jahre gearbeitet habe, oder um den Dachdecker, der 45 Jahre gearbeitet habe. So Lechner. Keine niedersächsische Universität konnte in der aktuellen Förderrunde den Titel Exzellenzuniversität erlangen. Beworben hatten sich nach Angaben des Ministeriums für Wissenschaft und Kultur die Leibniz-Universität Hannover, die Medizinische Hochschule Hannover sowie die Universität Oldenburg im Rahmen der Northwest Alliance. Die Entscheidung ändere nichts an der wissenschaftlichen Leistungsfähigkeit der Hochschulen, sagte Ressortchef Falco Mors. Die erfolgreichen Exzellenzcluster und die starken Bewerbungen hätten eindrucksvoll gezeigt, welches Potenzial, welche Qualität und welche internationale Anschlussfähigkeit im Wissenschaftsstandort steckten. Darauf werde man weiter aufbauen und die klare Uni-Profilbildung konsequent fortsetzen, so Mors. Der Titel Exzellenzuniversität ist mit Fördergeld für die Forschung verknüpft. Als wichtiger gilt jedoch das damit verbundene Renommee. Die Staatsanwaltschaft Hannover hat ein Ermittlungsverfahren gegen den SPD-Fraktionschef im Niedersächsischen Landtag, Stefan Politze, eröffnet. Das bestätigte die Strafverfolgungsbehörde nach Medienberichten. Worum es dabei geht, wurde nicht mitgeteilt. Politze selbst sagte, er habe durch die Medienberichte von den Vorwürfen gegen ihn erfahren. Demnach weiß auch der SPD-Fraktionschef nichts über den Gegenstand der Ermittlungen. Er wolle zur Aufklärung beitragen, so Politze. Anlass der Berichterstattung sind zwei Immunitätsangelegenheiten auf der Tagesordnung der Landtagssitzung am kommenden Mittwoch. In einem Fall geht es um die Beantragung eines Strafbefehls, im anderen um den Vollzug einer Durchsuchung und Beschlagnahme.
0: Ja, soweit Niedersachsen-Kompakt, zusammengefasst heute von Marike Eichner. Weiter geht es mit Musik aus der Region bei Ihrem Sender für die Region.

0: Musik aus der Region Bayern Center für die Region. The Twang waren das mit ihrer Version von Der Goldene Reiter.
1: Ja.
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0: Das Berliner Bandprojekt Susi Assado mit dem Titel The Citizen. Kurz ein Blick auf die Uhr, 11:34 Minuten in dieser Sekunde. Sie hören das Magazin Zwischen Harz und Heide. Kommen nun zum Sport vom Wochenende. Peter Michael Möckel fasst die Ergebnisse der Profiteams in unserer Region zu kompakt zusammen.
1: Am Doppelspieltag in der Eishockey-Bundesliga haben die Grizzlies Wolfsburg 3 von 6 möglichen Punkten geholt. Der 2:5 Niederlage am Freitag in Augsburg folgte gestern ein 4:1 Heimsieg gegen Mannheim. Handball-Drittligist MTV Braunschweig hat seine erste Saisonniederlage kassiert. Die torreiche Partie bei Spitzenreiter TSV Altenholz endete 40:43. Und während die männlichen Fußballprofis noch in der Länderspielpause sind, setzten sich die Frauen vom VfL Wolfsburg gestern knapp mit 2:1 gegen den HSV durch. Die Wölfinnen belegen jetzt hinter Bayern München Tabellenplatz 2. Noch ein Blick auf die Basketball-Bundesliga. Die bisher verlustpunktfreien Löwen aus Braunschweig sind erst heute Abend im Einsatz. Spielbeginn bei Rasta Vechta ist um 20 Uhr.
0: Soweit einige Ergebnisse vom Sport am Wochenende aus regionaler Sicht zusammengefasst. Kompakt von Peter Michael Möckel.

0: Ja, einer der wenigen deutschen Weltstars im Musikbusiness. Ute Lemper war das mit ihrem Titel Beauty. Im sozialpädiatrischen Zentrum des Klinikums Braunschweig gehören auch zwei Vierbeiner zum Team. Die Therapiehunde Nox und Magic wurden über mehrere Jahre hinweg ausgebildet, um jungen Patienten mit ihrem ruhigen Wesen bei Untersuchungen zur Seite zu stehen. Marc Diekmann hat sich vor Ort informiert.
1: Im sozialpädiatrischen Zentrum des Klinikums Braunschweig gibt es Unterstützung der eher quadrupedalen Art, also auf vier Beinen, beziehungsweise Pfoten in diesem Fall. Denn ein Border Collie namens Nox kommt als Therapiehund zum Einsatz und hilft dort seit vielen Jahren bei Untersuchungen, beruhigt und spendet Wärme. An seiner Seite ist seit Dezember auch Magic im Einsatz, ein Australian Shepherd, der ebenfalls Ruhe in angespannte Situationen bringt. Und genau dort habe ich die beiden besucht und mit Dr. Antje May gesprochen. Als leitende Ärztin im sozialpädiatrischen Zentrum erlebt sie jeden Tag, wie sehr Nox und Magic den kleinen Patientinnen und Patienten helfen.
2: Rechts liegt der schwarz-weiße Border Collie, das ist Nox, und links in der Kiste liegt Magic, ein Australian Shepherd.
3: Wie war es denn damals? Also wie hat dieses Programm angefangen?
2: Der Hintergrund war, dass wir in der Kinderneurologie gern einen Hund hatten, der die EEG-Ableitung unterstützt und den Kindern Wärme bietet und bei Blutentnahmen mithilft und Kindern Angst nimmt. Und deshalb hatten wir dann damals noch in der Kinderklinik, Abteilung Kinderneurologie, den Nox über den Förderverein des städtischen Klinikums anschaffen lassen.
3: Wir sind jetzt hier im sozialpädiatrischen Zentrum. Können Sie mir vielleicht einmal die Anlage erklären?
2: Das sozialpädiatrische Zentrum ist ein eigenständiger Teil des Zentrums für Kinder- und Jugendmedizin. Der besteht ja aus vier Teilen. Einmal aus der Kinderklinik, wo die gesamte Akutmedizin durchgeführt wird. Dann aus der Kinderchirurgie und der Neonatologie, die sich in der Zellerstraße befindet. Und dem sozialpädiatrischen Zentrum, was in der Theodor-Heuss-Straße ist, da wir nur ambulanter Bereich sind und halt alles, was Entwicklung von Kindern betrifft und chronische Erkrankungen versorgen.
3: Ich finde es sehr faszinierend. Die Hunde müssen ja dann eine Ausbildung durchgehen. Wie läuft das ab?
2: Die Hunde sind ja geboren im Hundezentrum in Rostock, in Lahlendorf. Es wird schon bei Welpen geschaut, ob sie ein Potenzial haben, dass man sie vielleicht als Assistenzhunde ausbilden kann. Und das macht man, indem man sie auf den Arm nimmt, recht frühzeitig anpustet und schaut, wie sie sich dann verhalten. An den Pfoten vielleicht mal so ein bisschen spielt und schaut, ob die dann locker sind oder ob der Hund ganz angespannt ist, wenn er Kontakt zu Menschen hat. Dann ist das ganze erste Lebensjahr eigentlich nur Grundgehorsam lernen. Das heißt Sitz, Platz, Bleib, Steh, über bestimmte Belege gehen, also wirklich nur Grundgehorsam. Und nach dem ersten Lebensjahr bekommen die Hunde einen Gesundheitscheck. Das heißt, es wird kardiologisch geguckt, es wird orthopädisch geguckt, ob auch wirklich alles okay ist, weil nur ganz gesunde Hunde dürfen ausgebildet werden. Jegliche Kleinigkeit wird dann aussortiert und wird Karrierewechsler. Und dann nach dem ersten Lebensjahr beginnt erst die eigentliche Ausbildung, was die Hunde lernen sollen. Und dann muss man halt schauen, was die Hunde jetzt geeignet sind und was die Hunde lernen sollen. Also Autismusbegleithund oder ob sie Schulhund werden sollen oder Krankenhaushund wie Nox und Magic. Und die Ausbildung dauert dann meist nochmal so 2 Jahre, sodass die Hunde mit circa 3 Jahren dann ausgebildet, ausgeliefert werden.
3: Ich habe auch mal gehört, dass man Hunden hier verschiedene Wesenszüge zuspricht. Wie ist das mit der Ausbildung? Gibt es da präferierte Rassen oder kann prinzipiell jeder Hund zu einem Therapiehund ausgebildet werden?
2: Also prinzipiell kann jeder Hund ausgebildet werden. Es geht halt um die bestimmten Charakterzüge. Also Nox ist ja ein Border Collie und ein Border Collie ist eigentlich von der Rasse her nicht geeignet für das, was wir mit ihm machen. Das sind eigentlich lebhafte Hunde, die wir kennen, mit einem ausgeprägten Hüteverhalten. Und das alles ist bei Nox überhaupt nicht da oder zum Teil auch umgelenkt, wenn man gut trainiert hat. Nox ist ein extrem ruhiger Hund. Er zeigt überhaupt gar kein Hüteverhalten und ist extrem gehorsam und fordert auch gar nicht diese extreme Bewegung ein. Ähnlich ist es bei den Australian Shepherds. Insofern kann man sicherlich jeden Hund ausbilden, wenn er den bestimmten Charakter hat.
3: Und Nox und Magic, in welchen Momenten kommen die typischerweise zum Einsatz? Und wie sind meistens so die Reaktionen oder die Effekte, die daraus resultieren?
2: Beide haben gelernt, sehr, sehr still zu liegen. Das heißt, sie können beide eigentlich eine Stunde still liegen und bewegen sich nicht. Das heißt, sie liegen dann bei den Hirnstromkurvenableitungen neben dem Kind oder das Kind wird sogar teilweise auf dem Hund gelagert, sodass er als Lagerungskissen genutzt wird und er gibt dann extrem viel Wärme ab. Dadurch, dass er so ruhig ist, überträgt sich die Ruhe häufig gerade auf kleine Kinder und die kleinen Kinder schlafen dann nicht selten beim EEG ein, was wir natürlich sehr positiv finden, weil wir das dann besser auswerten können. Im Weiteren helfen sie bei Blutentnahmen, das heißt, entweder wird der Arm auf dem Hund gelagert oder der gesamte Hund auch auf dem Kind gelagert, insbesondere bei Menschen mit Hyperaktivität. Das ist dann wie so eine Beschwerungsdecke und dann kann man recht einfach bei den Kindern Blut abnehmen und es beruhigt die Kinder, es gibt ihnen Wärme und die Kinder sind natürlich abgelenkt, sind nicht fixiert auf die Angst vor dem Blutabnehmen.
3: Gibt es denn gewisse Momente, an die Sie sich besonders zurückerinnern?
2: Ach, es gibt so viele Momente, also einmal, als wir ein Mädchen hatten mit einem Krampfanfall, die wir dann auf eine Untersuchungsliege gelagert haben und Nox nicht mehr von dem Mädchen weggegangen ist, sondern wirklich gewartet hat, bis das Mädchen aus dem Anfall raus war, wieder richtig ansprechbar war. Dann ein Mädchen mit psychogenen Anfällen, wo wir den Hund auf das Mädchen gelegt haben. Also psychogene Anfälle sind halt getriggert durch die Psyche und keine epileptogenen Anfälle. Und das Mädchen dann wieder recht schnell zu sich kam und Nox gleich gestreichelt hat, was dann halt auch die Diagnose letztendlich bestätigte. Das Entspannte von den Kindern, wenn Nox einfach dabei ist bei der Blutentnahme, dass die Blutentnahme völlig unwichtig ist, dass nur noch der Hund zählt und dass der dann gestreichelt wird. Und das sind halt viele schöne Momente. Oder auch in der Palliativmedizin, da nehme ich Nox halt öfter mal mit, dass er bei einem Jungen war, der nur noch zwei Finger bewegen konnte. Und er hat sich genau an die Seite von dem Jungen gelegt, wo er die zwei Finger bewegen konnte, sodass er ihn auch streicheln konnte. Das sind schon ziemlich bewegende Momente, finde ich.
3: Wenn man sich vorstellt, dass bei der Blutentnahme ein Tier mit dabei ist, wie funktioniert das denn mit den Hygienevorschriften?
2: Also einmal haben wir natürlich Tücher, die wir über das Kind legen und dann auch über den Hund, wenn wir den Arm auf dem Hund lagern. Außerdem ist das ambulanter Bereich, das heißt, es gibt halt nicht so viel Keime. Wir sind ja keine chirurgische Abteilung hier, sondern die Kinder, die zu uns kommen, sind ja prinzipiell erstmal, kommen die mit einer anderen Fragestellung. Das Klinikum hat natürlich schon so ein bisschen die Hygiene angepasst, sodass Nox auch durch die Klinik gehen darf, wenn er angeleint ist und gekennzeichnet ist mit seiner Decke. Wenn wir mal schauen, was wir für Dreck unter unseren Schuhen tragen, dann hat der Hund garantiert nicht mehr Dreck an sich, als wir unter den Schuhen, wo wir überall rumlatschen. Und das ist natürlich absolut verboten, den Hund in den OP-Bereich oder in andere sterile Bereiche zu bringen. Aber auf die Idee kommt, glaube ich, auch gar keiner.
0: Ja, soweit die leitende Ärztin des Sozialpädiatrischen Zentrums am Städtischen Klinikum Braunschweig, Dr. Antje May, im Beitrag von Marke Diekmann. Sie hören das Magazin Zwischen Harz und Heide mit offenen Ohren und Radio Urquelle durch die Region, 11:52 Uhr.

0: In meine Kneipe.
1: Ja, Musik aus dem Leben, gesungen von wegen Lisbeth, meine Kneipe. Gleich um 12 hören Sie die Nachrichten der Kollegen vom NDR. Danach gibt es noch 2 Stunden zwischen Harz und Heide zu hören bis 14 Uhr. Und bis hin zu den Nachrichten noch Musik von und mit Jan Thiersen. Steine, so heißt sein Titel davor, hören Sie doch einen Programmhinweis für den Nachmittag.
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2: Um 12 Uhr mit Benjamin Kirsch. Der diesjährige Medizinnobelpreis geht an drei Forscher aus Deutschland und den USA. Das Nobelkomitee zeichnet Karl Deisseroff, Peter Hegemann und Georg Nagel für ihre Erkenntnisse im Bereich der Optogenetik aus. Optogenetik ist eine biologische Technologie, mit der die Aktivität von Zellen, insbesondere Nervenzellen, mithilfe von Licht gesteuert werden kann. Hegemann ist an der Humboldt-Universität in Berlin tätig, Nagel an der Universität Würzburg. Die Auszeichnung ist in diesem Jahr mit umgerechnet rund 1 Million Euro dotiert. Überreicht werden die Nobelpreise am 10. Dezember. Die deutsche Marine bekommt einen zweiten Stützpunkt an der Nordseeküste, und zwar in Emden. Das hat Verteidigungsminister Pistorius bei einer Pressekonferenz vor Ort bestätigt. Die Notwendigkeit dafür liege auf der Hand, so Pistorius.
3: Angesichts der Bedrohungslage, aber auch angesichts der Tatsache, dass wir aktuell die kleinste Marine in der Geschichte der Bundeswehr haben, bei gleichzeitig dem größten und umfangreichsten Aufgabenportfolio. Also muss die Marine wachsen, und das wird sie. Wir haben die Weichen dafür gestellt in allen Bereichen. Die Marine wird aufwachsen. Und das ist, wie gesagt, aufgrund der internationalen Bedrohungslage, gerade mit Blick auf die Ostsee, aber auch vor allem die Nordsee und den Nordatlantik, von entscheidender Bedeutung. Denn damit erhöhen wir die Abschreckungsfähigkeit Deutschlands und der NATO.
2: Verteidigungsminister Pistorius bei einem Besuch in Emden. Im Bundestag hat die Anhörung der Präsidenten der Geheimdienste begonnen. Der Chef des Bundesnachrichtendienstes Jäger zeichnete zum Auftakt ein düsteres Bild der Sicherheitslage. Aus der NDR-Nachrichtenredaktion Ulf Hilbert.
4: Es gebe eine erhebliche Gefahr, dass Deutschland in einen gewaltsamen Konflikt mit Russland gerät, so BND-Präsident Jäger. Von keinem anderen Land gehe aktuell eine so direkte und konkrete Bedrohung aus. Mit Blick auf den Vorfall mit einer russischen Drohne am Flughafen Leipzig sagte Jäger, Russland eskaliere sichtbar und erhöhe den Druck auf Europa und Deutschland. Moskau sei auch bereit, Gewalt anzuwenden, um seine eigenen Ziele zu erreichen. Die russischen Geheimdienste agierten hochprofessionell und rücksichtslos. Die Gefahr von Anschlägen gegen Ziele in Deutschland ist nach Ansicht des BND-Chefs real und gegenwärtig. Dem müssten wir uns entgegenstellen.
2: Das Insolvenzverfahren für die Warenhauskette Galeria ist offiziell eröffnet. Das hat das Amtsgericht Düsseldorf bestätigt. Es ist der vierte Antrag innerhalb von 6 Jahren. Ohne das neue Insolvenzverfahren wäre Galeria sofort zahlungsunfähig und die 12.000 Beschäftigten sofort arbeitslos gewesen. Aktuell betreibt der Konzern noch gut 80 Filialen in 70 Städten. 33 Häuser stehen vor dem Aus. In Dänemark hat es einen massiven Hackerangriff gegeben. Nach Angaben der Regierung verschafften sich Unbekannte Zugang zum Melderegister. Damit hatten sie zeitweise Zugriff auf fast 9 Millionen Datensätze von Bürgerinnen und Bürgern des Landes. Christian Stichler in Stockholm zur Frage, um welche Daten es genau geht.
5: Also dazu muss man wissen, in Dänemark hat jeder Bürger und jede Bürgerin eine sogenannte CPR-Nummer. CPR steht für das zentrale Personenregister des Landes. Und mit dieser Nummer hat man eigentlich Zugang zu fast allem, was einen Dänen und eine Dänin ausmacht. Mit der CPR-Nummer ist zunächst einmal die Wohnadresse und das Geburtsdatum verknüpft, aber auch die Steuererklärung. Auch alle Arztbesuche und Rezepte werden über diese Nummer abgewickelt. Und sie ist also gleichzeitig etwas wie eine Art Patientenakte. Bankgeschäfte, mobiles Bezahlen, auch das läuft über die Nummer. Übrigens auch Ausländer, die sich länger in Dänemark aufhalten, müssen diese Nummer beantragen. Und von diesen 11 Millionen wurden nun also fast 9 Millionen Datensätze gehackt.
2: In Spanien finden am 29. November vorgezogene Parlamentswahlen statt. Das hat Ministerpräsident Sanchez in einer Fernsehansprache angekündigt. Aus der NDR-Nachrichtenredaktion Karl Schreiber.
6: Mit der Entscheidung für Neuwahlen reagiert Sanchez auf eine innenpolitische Blockade. Am Freitag waren Regierungspläne zur Bekämpfung der Wohnungskrise am Widerstand rechter Abgeordneter gescheitert. Seit knapp einem Jahr hat Sanchez keine Mehrheit mehr im Parlament, weil die konservative, separatistische Katalanenpartei Junts in die Opposition gewechselt ist. Seitdem schafft der spanische Ministerpräsident es kaum noch, Initiativen durchs Parlament zu bekommen. Die Entscheidung für eine Neuwahl ist für Sanchez riskant. Vielen Umfragen zufolge würde die konservative Volkspartei PP zusammen mit der rechtspopulistischen Vox mit einer Mehrheit im Parlament regieren können.
2: Das waren die Nachrichten. Das Wetter in Norddeutschland: überwiegend sonnig und trocken, nur im nördlichen Schleswig-Holstein meistens wolkig, 18 bis 22 Grad. Morgen im Norden wolkig und gelegentlich Schauer, sonst länger freundlich, 17 bis 21 Grad. Und am Mittwoch später im Nordwesten unbeständig, sonst noch freundlicher, 16 bis 22 Grad. Es ist jetzt 12.05 Uhr.
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0: Der sizilianische in London lebende Singer-Songwriter, Weltmusiker Pierre Safakini mit seinem Titel Together Forever Everywhere. Sie haben das Magazin zwischen Harz und Heide, ein kurzer Blick auf die Uhr. Wir haben 12 Uhr und in wenigen Sekunden 10 Minuten. Heute ist der erste Montag im Monat und Stammhörer, Hörerinnen wissen, was jetzt kommt. Natürlich die Amnesty-Viertelstunde. Und heute geht es nicht, Anführungszeichen, nur um Amnesty, sondern da geht es um ein ganz besonderes Programm, hätte ich beinahe fast gesagt. Wir haben jetzt gerade den 3. Oktober gefeiert, der Tag der Deutschen Einheit. Und einen Tag vor dem 3. Oktober gibt es auch einen Tag, an dem Erinnerung und Aufklärung notwendig wird. Nicht der Tag des Flüchtlings, seit einigen Jahren der Tag des Flüchtlings hier in der Republik festgelegt. Und dazu begrüße ich jetzt hier im Studio von Radio Ruckewelle Brigitte Riedel von Amnesty International in der Gruppe Braunschweig und von vom niedersächsischen Netzwerk Traumatisierte Flüchtlinge in Niedersachsen, das heißt die Abkürzung ganz genau, Jule Riedel und auch Katrin Kinateter. Hallo und herzlich willkommen hier im Studio 1 von Radio Ruckewelle. Frau Riedel, ich war ganz überrascht, als ich die Post von Ihnen bekommen habe, dass Sie mit drei Personen hier ankommen. Früher war man immer gewohnt, dass es immer schwierig war, Menschen zu finden. Jetzt die letzten 3, 4, 5 Mal sind immer mindestens 2 hier im Studio gewesen, jetzt gar 3. Hat sich da etwas ergeben? Haben Sie mehr Menschen gefunden, die sich mit der jeweiligen Thematik auch beschäftigen wollen?
1: Da würde ich schon weiterhin die Werbetrommel rühren wollen. Aber heute, und das war ein toller Zufall, dass tatsächlich die beiden Profifrauen neben mir sozusagen in die Nachbarschaft gezogen sind. Also bei mir nebenan ist die Anlaufstelle dieser Organisation und die sollen sie natürlich auch gleich selber vorstellen. Das ist der Hintergrund, warum heute 2 Professionelle tatsächlich mich unterstützen und so erlebe ich das auch. Denn das, was wir uns heute vorgenommen haben, den Themenblock Flucht und Asyl, werden wir definitiv nicht wirklich erschöpfend bearbeiten können. Und Amnesty Braunschweig, also sozusagen diese ehrenamtliche Gruppe, kann das sowieso nicht komplett bearbeiten, weil wir zu wenige sind. Also deswegen auch nochmal die Werbetrommel an dieser Stelle. Das kann ich am Ende der Sendung nochmal sagen, wann wir uns wo treffen. Sie haben ja gerade schon darauf hingewiesen, uns dieses Thema auch vorgenommen, weil dieser zeitliche Zusammenhang dieser Ehrentag sozusagen war. Dieser Gedenktag soll besonders auch die Realitäten geflüchteter Menschen in Deutschland in den Mittelpunkt rücken und ist tatsächlich kein Gegenentwurf zum eigentlichen Weltflüchtlingstag, den die Vereinten Nationen ausgerufen haben. Der liegt im Sommer, 20. Juni. So, nun ist er ein bisschen unerkannt geblieben, dieser Gedenktag hier für Deutschland. Und wir freuen uns natürlich, dass wir ein bisschen einfach nochmal nachschieben dürfen und die Möglichkeit haben, was zu dem Themenkomplex zu sagen. Bevor ich dann Frau Kinateter und Frau Riedel das Wort gerne abgebe, würde ich ganz gerne nochmal tatsächlich kurze Spotlichter auf die weltweite Situation werfen wollen. Die bleiben auch inkomplett, kann man so sagen, weil man in der Kürze der Zeit das gar nicht unbedingt alles erklären kann, aber dennoch sollte man da nochmal hingucken, denn ohne diese großen Themen kann man die großen Fluchtbewegungen, die weltweit gerade stattfinden, überhaupt nicht verstehen und nachvollziehen. So, ich mache wenige Zahlen, die merkt man sich sowieso nicht und vor allen Dingen ist das menschliche Leid dahinter nicht sichtbar. Das werden dann unsere beiden Expertinnen gleich sicherlich nachjustieren. 118 Millionen Männer, Frauen, Kinder sind derzeit oder gelten derzeit als zwangsvertrieben. Sie sind sozusagen die große Mehrheit als Binnenvertriebene in ihrem eigenen Land. Und ich finde den Begriff Vertrieben durchaus, also jetzt zeigt eigentlich, worum es geht. Vertriebene in ihrem eigenen Land, die irgendwo nach neuer Heimat suchen und sie wahrscheinlich nicht bekommen. Die Mehrheit bleibt dort. Sie wird den Kontinent, vor allen Dingen Afrika, nicht verlassen können. Das ist eine große Problematik, die da weiter voranschreitet. Allein im Sudan sind es 11 Millionen Binnenvertriebene, 4,5 Millionen mussten in die Nachbarländer fliehen und da ist auch noch kein Ende in Sicht. Also wir erinnern uns nochmal, 18 Monate belagerten die Rebellen der Rapid Support Forces eine Stadt. Und zwar Belagerung, sprich, da kam überhaupt nichts an humanitärer Hilfe durch. Kein Wasser, keine Nahrungsmittel, gar nichts. Und in diesen 18 Monaten passierten die unglaublichsten Gräueltaten. Massaker und auch Übergriffe auf Frauen und auch Kinder. Und wir wahrscheinlich kennen wir die Bilder noch, sie sind noch nicht so lange her. Diese Angriffe und Grausamkeiten galten der nicht und gelten noch der nicht arabischen Zivilbevölkerung. Der Konflikt wird tatsächlich von Region zu Region im Moment weitergetragen und man kann davon ausgehen, dass eine Riesengruppe von Menschen entwurzelt ist und da nicht unbedingt wieder ein Heimatfleckchen finden kann. Es gab eine Berliner Sudan-Konferenz im April dieses Jahres. Da ist eine große Summe an Geld zusammengekommen, die versprochen wurde. 1,6 Milliarden Euro für humanitäre Zwecke in Sudan. Dass dieses Geld noch nicht abgerufen wurde oder verteilt werden konnte, liegt einfach daran, dass der Konflikt nicht zu Ende ist. Und dass vor allen Dingen die beiden großen Konfliktparteien, also die Rebellen als auch das Militär der eigentlichen Regierung, die irgendwo in Saudi-Arabien sitzt im Übrigen, humanitäre definitiv verhindern, kann man so sagen. Ja, das Waffenembargo, was auch in Berlin nochmal untermauert wurde, auch das wird unterlaufen. Und solange hier kein Ende gefunden wird, also solange dieses Waffenembargo nicht von allen Seiten mit Nutznießern auf allen Seiten unterbrochen wird, wird es auch weiterhin ein Anheizen des Konfliktes geben und definitiv keinen Ende dieser Vertreibungsspirale. Und das löst natürlich in der Region auch ziemlich viel aus. Der Südsudan ist seit 2011 eigenständig, aber die haben immer noch mit inneren Konflikten zu kämpfen. Also die haben selber Tausende von Menschen, die auf der Flucht im eigenen Land sind, kein kleines Land, aber eben auch wo gehen diese Menschen hin? Und nun drohen aus dem Sudan selber noch hunderttausende Menschen, die durch die Grenzen gerade wollen und drängen. Und das löst wieder so einen Domino-Effekt aus. Zudem haben ja beide Staaten und insgesamt viele Staaten, wir ja letztendlich auch, wen wundert das, große Probleme, uns an die Klimaveränderungen anzupassen. Und das wird auch weiterhin Klimaflüchtlinge dann hervorrufen, die irgendwo hin müssen, die einfach irgendwo hin müssen. Ich wechsle nochmal das Land, der Jemen. Hier hoffen Tausende von Flüchtlingsfamilien auf das Nachlassen der Kämpfe zwischen den Houthi, die vom Iran unterstützt werden, und dem eigentlichen Militär, welches durch Saudi-Arabien unterstützt wird. Auch hier geht es eher so um so Stellvertretersachen, kann man sagen. Die Menschen, die Zivilbevölkerung ist die Leidtragende. Hier geht es aber auch weiter. Die Flüchtlingsfamilien gerade im Jemen versuchen tatsächlich nach Djibouti zu gelangen, auf kleinsten Motorbooten, dann eben durch diese Meerenge, die da gerade besetzt ist, also Bab el Mandab. Ziemlich risikoreiches Manöver, denn diese Meerenge wird beschossen. Djibouti gilt im Moment noch als kleine Oase, die Menschen aufnehmen in sozusagen in ein Riesenflüchtlingscamp, was von den Vereinten Nationen geführt wird, hineinlassen. Aber das Nachbarland Djiboutis, auch da, das ist Äthiopien, auch da rührt sich gerade bürgerkriegsähnlicher Zustand. Und auch da ist zu befürchten, dass die demnächst nach Djibouti durch die Grenze gehen. Und dann wird das Problem weiter angeheizt. Ich denke, Gaza, wir haben hier noch das große Problem Gaza. Die Bilder sind auch gerade über die Nachrichten gegangen. Das israelische Militär greift mit Bodentruppen Gaza-Stadt an. Diese Menschen wissen überhaupt nicht mehr, wo sie hin sollen. Die haben auch keine Kraft mehr, diesen einzigen verbleibenden Fluchtweg, der noch da ist und von den Israelis aufgezeigt wird, überhaupt zu nutzen. Und das ist auch eins dieser Spotlichter, sage ich mal, das klingt schon fast ironisch, wo man kaum noch irgendwo hingucken mag. Gleichzeitig versucht die Europäische Union nach dem Vorbild der rigiden australischen Abschottungspolitik Flüchtlinge nicht auf den Kontinent zu lassen. Und durch die neuen Maßnahmen des gemeinsamen europäischen Asylsystems, also kurz GEAS, ein sehr rigides, wirksames Verfahren der Zurückweisung zu entwickeln. Sollen die Verfahren an den EU-Außengrenzen beschleunigt und natürlich gleichzeitig erschwert werden. Rückführungen in Krisenländer durchgeführt werden, und zwar im größeren Maßstab. Es gibt sie sowieso schon. Ich glaube, vor 2 Monaten haben wir über Afghanistan gesprochen. Und auch hier war die Rückführung nach Afghanistan mit direktem Kontakt zu den Taliban Thema. Und vor allen Dingen, und das ist, glaube ich, irgendwie auch für mich langsam der Gipfel, die Diskussion darüber oder die Verabredungen darüber, dass die Asylverfahren in großen Zentren demnächst in Drittstaaten, und zwar des globalen Südens, dann unternommen werden sollen. Und bei all dem, was ich gerade gesagt habe, es sind die Drittstaaten im globalen Süden, die sowieso schon die Mehrheit der Flüchtlinge irgendwo unterbringen müssen und in Sicherheit bringen müssen. Und insofern ist die Problematik im Moment eine unglaublich große, der wir uns hier nicht im Umfang, also das ist einfach eine traurige Thematik, und man steht wirklich wie immer bei Amnesty-Themen sehr, sehr hoffnungslos so da.
0: Nun denke ich, dass der Umfang dieser Problematik ist sehr deutlich geworden ist durch Sie, Frau Riedel. Das Ganze ist sicherlich auch ein Problem oder muss an vielen anderen Baustellen auch angepackt werden, müssen Stellschrauben, wie man so schön sagt, gezogen werden. Nun sind aber Flüchtlinge auch schon mal hier im Land, auch in der Region, auch in Niedersachsen. Und da gibt es, ich weiß nicht wie lange schon, den NDFN, also das Netzwerk für traumatisierte Flüchtlinge in Niedersachsen. Und zwei der Mitarbeiter haben jetzt hier im Studio, Katrin Kienerte, das Sozialarbeiterin dort selbst, und Jule Riedel, Psychologin bei NDFN. Seit wann gibt es dieses Netzwerk und was ist Ihre vorträgliche Aufgabe?
2: Hallo, erstmal vielen Dank für die Einladung. Wir freuen uns sehr, dass wir unsere Arbeit heute vorstellen dürfen. Genau, das NTFN gibt es seit, 2012, 2013. Vornehmlich in Hannover hat sich das gegründet, hat sich dann erweitert über ganz Niedersachsen. Inzwischen gibt es, glaube ich, 7 Standorte in verschiedenen niedersächsischen Städten. Unsere Beratungsstelle in Braunschweig gibt es seit 2018 und wir unterstützen Geflüchtete mit unterschiedlichen psychischen Belastungen hier aus der Region. Das heißt, nicht nur Braunschweig, sondern auch die Landkreise Gifhorn, Wolfsburg, Wolfenbüttel, Salzgitter und Peine. Und unsere Unterstützung sieht so aus, dass wir vornehmlich psychosoziale Beratung anbieten. Wir versuchen, die Menschen, wenn der Bedarf da ist, auch in die psychotherapeutische, psychiatrische Regelversorgung zu vermitteln. Wir haben auch verschiedene Gruppenangebote, wo die Menschen kommen können, sich selber auch vernetzen können, Kontakte knüpfen können. Und so sieht ganz grob unsere Arbeit aus.
0: Ja, meine Frage ist natürlich bei dem Umfang, den Sie gerade geschildert haben, was an Arbeit zu leisten ist, mit wie viel Manpower machen Sie das Ganze? Ich kann mir auch vorstellen, dass da ganz viele verschiedene, in der Wirtschaft würde man sagen, Gewerke zusammenarbeiten müssen. Es müssen auch Sprachkenntnisse da sein. Ich nehme nicht an, dass jeder Flüchtling jetzt innerhalb von 4 Wochen Deutsch gelernt hat, um sich mitzuteilen. Wie kommen Sie da an Dolmetscher oder überhaupt zu Mitarbeitern, die meist ehrenamtlich, nehme ich an, dann auch mitarbeiten?
2: Wir sind ein multiprofessionelles Team, eben aus Sozialarbeitenden und PsychologInnen vornehmlich. Genau, wir haben auch eine Verwaltungskraft, die die Terminkoordinierung übernimmt. Genau. Und nee, die Menschen, die zu uns kommen, müssen kein Deutsch können. Wir haben einen Pool an Dolmetschenden, dass es für alle Menschen möglich ist, sich in ihrer Muttersprache bei uns auszudrücken und zu verständigen, dass es da eben zu so wenig Missverständnissen wie möglich kommt.
0: Mit welchen Problemen kommen diese Flüchtlinge dann zu Ihnen? Kommen die von selbst oder werden sie Ihnen durch Sozialarbeit an anderen Einrichtungen, sozialen Einrichtungen, weiß ich das, aus den Flüchtlingsheimen zugewiesen?
3: Genau, das ist sehr unterschiedlich, wie die Personen zu uns kommen. Also manche werden von SozialarbeiterInnen zum Beispiel aus der Landesaufnahmebehörde oder aus den Gemeinschaftsunterkünften geschickt. Es ist aber zunehmend so, dass durch, ich nenne es mal Mundpropaganda, die Personen von uns gehört haben oder Verwandte sagen, hey, ich war auch mal beim NTFN, möchtest du dann nicht mal hingehen und auf dem Weg zu uns kommen. Wir haben auch noch ein kleines Fallbeispiel mitgebracht, um das Ganze vielleicht so ein bisschen anschaulicher zu machen, mit welchen Problemen die Leute zu uns kommen. Genau, das Ganze ist ein fiktives Fallbeispiel, tritt aber so eigentlich täglich in der Arbeit bei uns auf. Es gibt eine offene Sprechstunde, über die Personen zu uns kommen können das erste Mal, wo wir verschiedene Dolmetschende da haben. So, entschuldigen Sie, jetzt hört man mich hoffentlich besser. Und da kam ein junger Mann zu uns in die offene Sprechstunde aus der Türkei, der Kurde ist. Und wir hatten eine türkischsprachige Dolmetscherin da, deswegen konnten wir mit ihm ein Erstgespräch führen. Und der klagte dann über Schlafstörungen, Traurigkeit, Ängste, Suizidgedanken. Das sind so Symptome, die bei uns sehr häufig geschildert werden. Da geht es für uns in der Arbeit immer darum, eine Suizidabklärung zu machen. Zu dem Zeitpunkt war die Person erstmal absprachefähig, berichtete dann noch von Polizeigewalt im Heimatland und jahrelanger Diskriminierung, da er Kurde ist. Wir geben dann einen Folgetermin mit und beim Folgetermin war es dann so, dass die Person nicht mehr absprachefähig war, das heißt akut suizidal war, und dann gibt es

0: mit reinnehmen. Und da die Person jetzt in dem fiktiven Beispiel auch Medikamente in der Klinik bekommen hatte, haben wir dann geschaut, dass wir helfen, einen PsychiaterInnen-Termin zu bekommen und auch da wieder Dolmetschende mitschicken. Also für uns ist es sehr, sehr wichtig, dass die Person in der Sprache sprechen können, in der sie gerne mit uns sprechen würden. Oftmals ist es die Muttersprache, manchmal ist es auch noch eine andere Sprache.
1: Wie schwierig ist es denn, das Trauma da zu erkennen? Es ist sicherlich nicht eindimensional, was die Menschen, die zu uns kommen, auf welchen Wegen auch immer erlebt haben. Das reicht dann von körperlicher Gewalt, von Unterdrückung, von Vergewaltigung, von auch Verlust der Heimat. Das kann ja auch ein Trauma da bedeuten. Wie kommen Sie damit zurecht? Brauchen Sie das sehr lange, um da zum Kern zu kommen? Oder ist das dann eben, dass Sie das dann auch weitergeben an den Spezialisten?
0: Das ist sehr unterschiedlich, würde ich sagen. Also manche Personen kommen und erzählen eigentlich gleich im ersten Gespräch ihre ganze Lebensgeschichte und was da auch an traumatisierten Erlebnissen waren. Manche möchten darüber gar nicht sprechen. Uns ist immer sehr wichtig, man darf darüber sprechen, aber man muss darüber nicht sprechen. Und bei Personen, die das möchten, versuchen wir natürlich zu helfen, eine traumaspezifische Psychotherapie auch zu machen. Aber ich glaube, da kennen auch alle HörerInnen die Realität, dass es sehr schwierig ist, auch da an Therapieplätze ranzukommen.
1: Das heißt, Sie müssen da gewissermaßen auch dieser Front dann auch noch kämpfen, um Plätze zu finden. Sie können das nicht selber leisten. Also, dass Sie vielleicht eine Wohngemeinschaft oder sowas haben, wo Sie die Menschen unterbringen können?
0: Nee, leider ist das für uns genauso schwierig wie für Privatpersonen. Und da wir selber keine Psychotherapie anbieten können, ist das häufig ein sehr langwieriger Prozess, wo die Kollegin dann sehr, sehr viele Telefonate führt und wirklich im Einzelfall schaut, ob sie die Person irgendwo unterbringen kann. Und manchmal, wenn es dann nicht anders möglich ist, ist natürlich auch immer der Weg in die psychiatrische stationäre Klinik möglich.
1: Wie ist denn die Zusammenarbeit? Das Ganze heißt ja Netzwerk traumatisierte Flüchtlinge in Niedersachsen. Die Zusammenarbeit mit anderen Standorten, gibt es da sowas? Wo möglicherweise dann jetzt, weiß ich, in Gifhorn oder wo auch immer ein Platz frei wird und Sie können da einspringen, können da sagen, wir hätten da eben, der muss unbedingt da weiter gefördert werden, weiter behandelt, Anführungszeichen, werden.
0: Genau.
1: Oder sind Sie da in Braunschweig jetzt alleine auf sich gestellt?
2: Wir sind tatsächlich relativ auf uns gestellt, würde ich mal sagen. Also wir sind auch darauf angewiesen, dass wir Therapeutinnenpraxen durchtelefonieren und eben fragen, wo Kapazitäten sind. Ja, es ist tatsächlich sehr, sehr schwierig, weil wir alle wissen, die Kapazitäten sind grundsätzlich sehr gering. Es ist auch die Problematik dann da mit fehlender Krankenversicherung. Die meisten Klientinnen, die zu uns kommen, sind über das Sozialamt, also über das Asylbewerberleistungsgesetz versichert, nicht über die gesetzliche Krankenkasse. Das bedeutet auch noch einen weiteren bürokratischen Aufwand, um eben so eine Therapie oder eine Behandlung zu beantragen. Viele Therapeutinnen schrecken davor dann zurück, beziehungsweise eben auch vor der Arbeit mit Dolmetschenden, ne, weil das, genau, weil es einfach diese sprachliche Hürde gibt und auch Therapie mit Dolmetschung stattfinden muss, wo auch viele Therapeutinnen oft abgeschreckt sind. Und das macht es natürlich für unsere Klientinnen sehr schwierig.
1: Wie erleben Sie denn die Zusammenarbeit mit anderen Behörden, jetzt Ausländeramt etc., Gesundheitsamt zum Beispiel? Bekommen Sie da Unterstützung oder bekommen Sie manchmal auch zu hören, die sind sowieso bald wieder weg, werden abgeschoben, werden, ja, die Remigration heißt es, dieser fürchtliche Wort. Oder können Sie sagen, ja, in der Regel werden wir unterstützt, es sind einfach nicht genug Plätze, nicht genug Mitarbeiter da?
2: Das lässt sich pauschal tatsächlich nicht so genau beantworten. Es ist sehr unterschiedlich. Also es gibt Behörden, die uns sehr wohlgesonnen sind, habe ich das Gefühl, wo es eine sehr gute Zusammenarbeit gibt. Und gleichzeitig gibt es auch Behörden, wo wir sehr viel Vorurteile erleben und wo wir das Gefühl haben, unseren Klientinnen wird nicht so wohlgesonnen gegenüber gestanden, sondern genau, es wird den Menschen eher nochmal schwieriger gemacht, sich um ihre Gesundheit zu kümmern.

0: Ich würde gerne Frau Brigitte Riedel, was ja bei dem Vornamen mit immer denkt, Frau Riedel, wie sind Sie auf diese Organisation gekommen, auf dieses Netzwerk? Kennen Sie das schon länger oder hat sich das jetzt ergeben dadurch, dass Sie in die Nachbarschaft gezogen sind?
1: Ja, das ist tatsächlich so eine gute Frage. Es ist die Nachbarschaft. Und was ich ganz toll fand, dass sozusagen diese Organisation dann auch sich das auch ein bisschen geöffnet hat und dann nach einer gewissen Weile gesagt hat, wir laden auch mal die Nachbarn drumherum ein und kleine Zettel verteilt hat. Also das fand ich sehr, sehr hilfreich und einfach das auch zu öffnen und zu sagen, wir sind hier kein Geheimbund, sondern wir machen hier professionelle, nötige Arbeit. Ja, das war der Hintergrund. Ich freue mich total, dass das sozusagen in unserer Nachbarschaft, ich wohne ja auch um die Ecke, ne, der Brunswiger, dass das hier wirklich möglich ist.
0: Aber so eine Art Zusammenarbeit ist da nicht entstanden. Man kennt sich und man tauscht sich aus.
1: Ja, ganz genau so.
0: Weil die Problematiken ja unterschiedlich sind.
1: Also ich nehme mir jetzt gerade mal gedanklich vor, im nächsten Jahr tatsächlich diesen Tag nicht so dahin gehen zu lassen, sondern vielleicht auch mal zu gucken, ob man was Gemeinsames initiieren kann. Das ist ja nicht immer das ist ja immer ein Freitag sozusagen Ende Oktober, das kann man ja auch planen. Prinzipiell ist natürlich, sind meine Mitstreiterinnen sozusagen Professionelle, die ihre Arbeitszeiten haben, während wir bei Amnesty International uns abends treffen oder online treffen, um zu gucken, welche Themen sind denn weltweit da und zu versuchen, personell etwas auf die Beine zu stellen.
0: Ich denke, da wird es sicher noch zu der einen oder anderen Form von Zusammenarbeit kommen in der Zukunft. Gerne nochmal auf die Mitarbeiterin des Netzwerkes zurückzukommen. Suchen Sie noch Menschen, die bei Ihnen mit tun? Und wenn ja, was müssen Anführungszeichen die mitbringen?
2: Genau, als Honorarkraft oder auch als Gruppenleiterin freuen wir uns immer über neue Personen. Wichtig ist bei uns, dass man entweder einen Abschluss in Psychologie, in soziale Arbeit oder in ähnlichen Feldern hat und dann kann man sich immer sehr gerne bei uns melden. Gerne würden wir eigentlich auch schon länger eine Ärztin anstellen, aber das ist uns leider bisher noch nicht gelungen.
0: Also ein, wie sagt man so schön, ein weites Feld. Frau Riedel, wie sieht es denn bei Amnesty aus, was die nächsten Monate, die nächsten 4 Wochen angeht? Wir sind kurz vor Weihnachten, hätte ich beinahe gesagt. Da gibt es ja wieder den Urgent Action und andere Dinge.
1: Ja, also ich denke, da wird vielleicht in der nächsten Sendung schon darauf hingewiesen werden. Wir haben auf jeden Fall wieder die Chance, unseren Briefmarathon mit dem gläsernen Briefkasten in der Stadtbibliothek im Lesesaal aufzustellen. Aber das werden dann meine Mitstreiterinnen aus der Gruppe dann nochmal näher an der Zeit erläutern. Ansonsten suchen wir immer noch Menschen, die einfach mal auch gerne reinspringen und so sagen, oh, ich bin im Veranstaltungsbereich gar nicht so schlecht und können wir uns nicht mal zu dem und dem Thema auch in der Stadt blicken lassen, ob an einem Stand oder auch in einer Veranstaltung, vielleicht auch irgendwann mal in der Brunswiger.
0: Stand ist ein gutes Stichwort. Es gibt ja immer diese Infostände von Amnesty Braunschweig bei verschiedenen Angelegenheiten, zum Beispiel beim 1. Mai oder auch bei anderen. Gibt es sowas auch beim Netzwerk? Dass sie an die Öffentlichkeit gehen und sich vorstellen mit ihrer Arbeit?
2: Genau, das gibt es. Wir haben tatsächlich aus Hannover ein Team, die das vor allem übernehmen, sodass wir uns nur auf die fachliche Arbeit konzentrieren können. Aber immer mal wieder punktuell findet man von uns auch Stände ganz niedersachsenweit.
0: Ja, dann bedanke ich mich für den Besuch im Studio. Es sei denn, Sie haben noch etwas ganz Wichtiges, was Sie noch loswerden wollen, Frau Riedel.
1: Unsere Treffen sind weiterhin, ich habe es ja schon erwähnt, der erste Mittwoch im Monat ist immer analog. Das heißt, wir treffen uns immer noch wie vor Jahrzehnten am Wendentorwall Nummer 20. Bitte Neulinge gerne vorbeikommen, wir freuen uns. Wir haben im Moment auch ein bisschen Zulauf, auch an jungen Menschen, ganz erfreulich. Und ansonsten sind wir natürlich auf der Homepage präsent und da findet man sich ja noch das eine oder andere heraus.
0: Ja, und ist ganz einfach zu finden. Man gibt einfach nur bei der Suchmaschine der Wahl Amnesty und Braunschweig ein. Da wird man auf diese Seite geleitet. Gibt es sowas, eine Homepage auch für das Netzwerk, wo man sich informieren kann?
2: Ja, das ist fast genauso einfach. Und zwar ist das www.ntfn.de. Da findet man alle weiteren Infos über uns.
0: Also noch einmal der Dank für den Besuch hier im Studio bei den Mitarbeiterinnen vom Netzwerk Traumatisierte Flüchtlinge in Niedersachsen, Jule Riedel und Katrin Kienertäter, und bei Brigitte Riedel, langsam mit den jungen Fern, bei Brigitte Riedel von MC Braunschweig, ja auch schon immer wieder mal zu hören hier bei Radio Urgewelle. Mir bleibt dann immer wieder erstmal der Respekt vor dem, was Sie leisten an Ihrer Arbeit, Aufklärungsarbeit hauptsächlich, oder jetzt auch beim Netzwerk. Das ist eine Arbeit, die man nicht ebenso aus dem Wohnzimmer heraus machen kann, sondern das wird man sicherlich auch mit Emotionen zugeschüttet, wenn man die Schicksale der Flüchtlinge zu hören bekommt, mit ihnen zu arbeiten beginnt. Ist es tatsächlich so, dass Sie manchmal auch sagen, das wird mir ein bisschen zu viel? Was Sie da an Schicksal hören, oder müssen Sie das tapfer aus durchstehen?
3: Also wir sind ja ein relativ großes Team. Wir tauschen uns auch sehr regelmäßig aus, auch über belastende Fälle. Ne? Das hilft schon einmal, dass man als Beraterin nicht das Gefühl hat, alleine damit dazustehen. Wir werden auch supervisorisch begleitet, ne? Dass jemand Externes oft auch nochmal drauf guckt, auch auf knifflige Fälle. Und dadurch ist das auf jeden Fall zu handeln für uns. Noch dazu, weil wir ja alle auch eben ausgebildet sind in dem Bereich.
0: Ja, dann wünsche ich auch Ihnen vom Netzwerk Traumatisierte Flüchtlinge in Niedersachsen viel Erfolg bei Ihrer Arbeit, die schwer genug ist. Und bei Amnesty natürlich auch derselbe Wunsch, der ist natürlich obligatorisch hier. Ich weiß gar nicht, wie lange es diese Rubrik gibt, Amnesty.
1: 30 Jahre, ich habe nachgesehen.
0: Also eine ganze lange Zeit schon. Vielen Dank für den Besuch hier im Studio bei Katrin Kienertäter vom Netzwerk und bei Jule Riedel vom Netzwerk und bei Brigitte Riedel von Amnesty Braunschweig. Vielen Dank und viel Erfolg für Ihre weitere Arbeit.
2: Dankeschön.
1: Danke.

0: Ist ja mehr mit seinem Deal, Pop. Weiter geht's nun mit Peter Michael Möckel und seinem Blick in die regionalen Zeitungen.
1: Thema in der Braunschweiger Zeitung ist die Rede von Bundespräsident Frank-Walter Steinmeier zum Tag der Deutschen Einheit. Nach Ansicht der BZ hat das Anfang 2027 scheidende Staatsoberhaupt damit eine Chance verpasst. Wahre Demokraten müssen gegen Extremisten von rechts und links Haltung zeigen. Alles richtig. Aber für das, was die Politik, was auch er als Vizekanzler, Fraktionschef und zweifacher Außenminister falsch gemacht hat, gibt es nur ein paar pflichtschuldige Worthülsen. Die gröbsten Fehler fallen ganz unter den Tisch. Wie viele Verantwortliche der letzten 20 Jahre schafft es auch Steinmeier nicht, kluge Schlüsse aus den gemachten Fehlern zu ziehen und sie denen mit auf den Weg zu geben, die jetzt nicht wie Steinmeier in Pension gehen, sondern alles richten und die Demokratie retten müssen. Über 40% Zustimmung zur AfD oder auch eine linke Mehrheit in Berlin fallen nicht plötzlich aus der Wand und werden auch durch Reden nicht verschwinden. Das weiß eigentlich niemand besser als ein Political Animal wie Frank-Walter Steinmeier. Wenn Politik nicht Grundbedürfnisse der Menschen stärker in den Fokus nimmt, wird die vom Bundespräsidenten beschriebene Lage schlimmer werden. Dazu gehören bezahlbares Wohnen, weniger Verschwendung durch den Staat, Migrationspolitik, die niemanden überfordert, ein besserer Zustand von Schulen und Universitäten, Rückbau einer entfesselten Bürokratie und die nachhaltige Pflege unserer Infrastruktur. Auch wenn weniger Selbstdarstellung der Regierenden und dafür eine wertschätzendere Ansprache der Bürgerinnen und Bürger, die den ganzen Laden mit beruflichem oder privatem Engagement am Laufen halten, würden helfen. Unterdessen kommentiert die Wolfsburger Allgemeine Zeitung den Überraschungsbesuch des Bundeskanzlers in der Ukraine wie folgt. Der Termin ist gut gewählt, weil er Symbolkraft hat. Unmittelbar nach den Feierlichkeiten zum Tag der Deutschen Einheit hat sich Bundeskanzler Friedrich Merz auf den Weg zu einem Solidaritätsbesuch in der Ukraine gemacht. Bei der Feier in Bremen spielte zwar die Unterstützung für das von Russland überfallene Land keine direkte Rolle. Doch die Frage schwang immer mit, etwa bei der Warnung von Bundespräsident Frank-Walter Steinmeier vor einem neuen deutschen Nationalismus und historischer Ignoranz. Man kann es nicht oft genug wiederholen. Unsere Demokratie, unsere Werte werden auch in der Ukraine verteidigt. Ja, Verhandlungen mit Russland wären der beste Weg, um den Krieg zu beenden. Aber gerade erst hat das Treffen von Außenminister Johann Wadephul mit seinem russischen Kollegen Sergei Lavrov gezeigt, dass Russland daran kein Interesse hat. Stattdessen verspottete die russische Seite den deutschen Minister. Der Besuch kommt auch deshalb zum richtigen Zeitpunkt, weil in Deutschland die Unterstützung für Waffenlieferungen in die Ukraine schwindet. Im ARD-Deutschland-Trend sagen inzwischen gut 4 von 10 Deutschen, die Waffenlieferungen gingen zu weit. So hoch war dieser Wert in den vergangenen Jahren nie. Der Populismus von AfD und BSW verfängt zunehmend. Soweit die Pressestimmen aus der Region am heutigen Montag, dem 5. Oktober.

0: Das ist ein Vega mit der Song of the Stoic. Gleich um 13 Uhr hören Sie die Nachrichten der Kollegen vom NDR. Danach noch eine knappe Stunde zwischen Harz und Heide bis 14 Uhr. Und bis hin zu den Nachrichten gibt es noch Musik von Mikabo Jabo, Gitarrenmusik, seine kurze Version von Colin Jarrett oder Aaron West, davor noch ein Programmhinweis.
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1: Um 13 Uhr mit Benjamin Kirsch. Zwei Forscher aus Deutschland und ein Forscher aus den USA bekommen in diesem Jahr den Nobelpreis für Medizin. Peter Hegemann, Georg Nagel und Karl Deisseroth bekommen den Preis für ihre Erkenntnisse im Bereich der Optogenetik. Aus Stockholm Christian Stichler.
2: Es geht dabei um die zentrale Frage, wie das Gehirn Gefühle, Verhaltensweisen und Körperfunktionen steuert. Peter Hegemann begann dazu seine Forschungen an Algen. Anfang der 2000er Jahre entdeckten er und Georg Nagel ein Protein mit einzigartigen Eigenschaften. Wenn es beleuchtet wird, strömen Ionen in die Zellen und erzeugen einen elektrischen Impuls. Diese Entdeckung eröffnet neue Wege zum grundlegenden Verständnis der Kommunikation von Nervenzellen und zur Steuerung von Nervennetzwerken im Gehirn. Dabei geht es auch um die Frage, welche Neuronen im Gehirn für bestimmte Krankheitsbilder verantwortlich sind. Auf der Grundlage dieser Forschung wurde auch die Entwicklung neuer Therapieansätze möglich, unter anderem für die Behandlung der Parkinson-Krankheit.
1: In Emden wird ein neuer Marinehafen gebaut. Unter anderem Verteidigungsminister Pistorius und Niedersachsens Ministerpräsident Lies haben dazu heute eine entsprechende Erklärung unterzeichnet. Aus Berlin Katharina Seiler.
3: Für Pistorius ist klar, die Marine müsse wie die gesamte Bundeswehr angesichts der aktuellen Bedrohungslage zügig wachsen. Das heißt, zusätzliche Schiffe und Boote bräuchten Liegeplätze, die zusätzlichen Soldatinnen und Soldaten benötigten Unterkünfte und Ausbildungsgebäude. Darum, so Verteidigungsminister Pistorius, brauche die Marine einen neuen Hafen in der Nordsee, zusätzlich zum Stützpunkt in Wilhelmshaven. Und dafür bietet Emden die idealen Voraussetzungen, wie etwa genügend Fläche und der schnelle Zugang zum Atlantik und dem hohen Norden. Bundesverteidigungsminister Pistorius wünscht sich, dass der Hafen Anfang der 2030er Jahre in Betrieb gehen kann.
1: Der Bundesnachrichtendienst warnt vor einem immer aggressiveren Auftreten Russlands. Behördenchef Jäger äußerte sich in einer öffentlichen Anhörung im Bundestag. Aus Berlin Oliver Neuroth.
4: Es sind ungewöhnlich deutliche Worte von BND-Präsident Jäger. Der Chef des deutschen Auslandsgeheimdienstes spricht von einer neuen, gefährlichen Qualität der Konfrontation mit Russland. Deutschland ist nach seinen Worten in Gefahr, in einen gewaltsamen Konflikt mit Russland zu geraten. Kein anderes Land sei aktuell eine derart direkte und konkrete Bedrohung für Deutschland, sagt Jäger. Als Konsequenz aus der verschärften Bedrohungslage halten alle deutschen Geheimdienste die geplante Reform ihrer Behörden für nötig. Neben BND ist das der Verfassungsschutz für das Inland und der militärische Abschirmdienst für die Bundeswehr.
1: Unbekannte Hacker sind in das dänische Melderegister eingedrungen. Nach Regierungsangaben verschafften sich die Täter Zugriff auf die Daten von 8,8 Millionen registrierten Personen. Aus der NDR-Nachrichtenredaktion Fabian Schwarzbauer.
5: Die Hacker nutzten bei ihrem Angriff im September den legalen Zugang eines dänischen Unternehmens. Dieser Zugang sei mittlerweile blockiert, eine Untersuchung eingeleitet, hieß es. Eine Sicherheitsüberprüfung soll ähnliche Angriffe künftig verhindern. Die Regierung warnte dänische Bürger vor dem möglichen Missbrauch ihrer Daten. Auf keinen Fall sollten bei Anfragen per Telefon oder per E-Mail vertrauliche Informationen oder Passwörter herausgegeben werden. Das Melderegister umfasst sensible Daten wie Namen, Adressen und Sozialversicherungsnummern. Insgesamt 11 Millionen lebende und tote Menschen sind dort erfasst.
1: Das Insolvenzverfahren für die Warenhauskette Galeria ist offiziell eröffnet. Das hat das Amtsgericht Düsseldorf bestätigt. Es ist der vierte Antrag innerhalb von 6 Jahren. Ohne das neue Insolvenzverfahren wäre Galeria sofort zahlungsunfähig und die 12.000 Beschäftigten sofort arbeitslos gewesen. Aktuell betreibt der Konzern noch gut 80 Filialen in 70 Städten. 33 Häuser stehen vor dem Aus. Galeria leidet vor allem unter dem Onlinehandel und hohen Kosten. Experten sehen darüber hinaus auch Fehler beim Management und vorherigen Sanierungsversuchen. Pharmafirmen sollen nach dem Willen von Bundesumweltminister Schneider künftig dafür zahlen, Trinkwasser von Medikamenten und Kosmetikaresten zu reinigen. Diese würden sich nur durch eine zusätzliche vierte Reinigungsstufe in Kläranlagen herausfiltern lassen, sagte der SPD-Politiker bei einer Wasserkonferenz seines Ministeriums in Berlin. Nicht Bürgerinnen und Bürger sollten die Reinigung finanzieren, sondern die Verursacher, so Schneider. Es gebe dagegen großen Lobbydruck, aber das Prinzip der Herstellerverantwortung sei richtig und müsse bestehen bleiben. Das waren die Nachrichten.
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7: Ja, zunächst einmal ein kurzer Blick auf die Straßen im Sendegebiet von Radio Okerwelle. Es gibt eine Meldung von der ist gerade verschwunden, hier ist sie wieder, eine Meldung von der A2 Magdeburg in Richtung Braunschweig im Kreuz Wolfsburg. Königsluft, da ist die Überleitung zur A39 in Richtung Braunschweig derzeit durch ein defektes Fahrzeug behindert. Fahren Sie diesen Bereich also sehr vorsichtig. Nur eine Meldung aus dem Braunschweiger Stadtverkehr. Dort sehr fließender Verkehr auf dem Bruchtorwall und auch auf dem Magnitorwall. Weitere Störungsmeldungen liegen uns nicht vor. Ich wünsche allen Verkehrsteilnehmern freie und sichere Fahrt. Und damit herzlich willkommen zur dritten und für heute letzten Stunde mit dem Magazin zwischen Harz und Heide. Musikauswahl unter Mikrofon, nach wie vor Albert Iris Müller, moin moin und weitere gute Unterhaltung wünsche ich.

0: Pudic Wien, ein Titel von der Mette Tori Amos. An diesem Mittwoch jährt sich der Geburtstag eines Juristen zum 125. Mal, der in der evangelischen Landeskirche Karriere machte und das, obwohl er in der NS-Zeit für zahlreiche Justizmorde mitverantwortlich war.
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2: Über einen Sonderrichter und gleichzeitig ranghohen Kirchenmann, was für ihn und seine Mitstreiter kein Widerspruch war. Schon früh zeichnete sich der am 7. Oktober 1901 in Vorsfelde geborene Walter Lerche durch eine stramm rechte Gesinnung aus. Er war 1919, also gerade mal 18 Jahre alt, an der Niederschlagung der Braunschweiger Räteregierung als Mitglied des Freikorps Merker beteiligt. Wie schon sein Vater studierte Walter Rechtswissenschaft. Bereits zum 1. Mai 1933 trat er in die NSDAP ein. Im Januar 1944 wurde er zum Vorsitzenden des Braunschweiger Sondergerichts ernannt. Seine Parteizugehörigkeit war kein Hindernis für eine Laufbahn in der Kirche. Seit 1940 war Walter Lerche Mitglied des Kirchenvorstandes der Braunschweiger St. Magni-Gemeinde. Dies sollte für sein Leben nach 1945 von Bedeutung sein. Lerche war als Vorsitzender des Sondergerichts maßgeblich an der Verurteilung der 19-jährigen Erna Wazinski beteiligt. Die junge Frau wurde von einer Nachbarin denunziert wegen angeblicher Plünderung nach dem Bombenangriff auf Braunschweig am 15. Oktober 1944 zum Tode verurteilt und im Gefängnis in Wolfenbüttel hingerichtet. Nach neuester Forschung war Walter Lerche an 59 Todesurteilen des Sondergerichts Braunschweig beteiligt. Am 2. Mai 1945 wurde der Jurist durch die britische Militärregierung entlassen und ein gutes Jahr später aus dem Justizdienst entfernt. An das Ende seiner juristischen Karriere schloss sich 1946 nahtlos eine nicht weniger steile kirchliche an. Er wurde zum Mitglied des Rechtsausschusses der Evangelisch-Lutherischen Landeskirche in Braunschweig gewählt, stieg im Juli 1951 zum Oberlandeskirchenrat auf, gehörte ab 1957 dem Kollegium des Landeskirchenamts an und wurde in der Amtszeit der ersten Generalsynode von 1949 bis 1954 zum zweiten Vizepräsidenten der Generalsynode der Vereinigten Evangelisch-Lutherischen Kirche Deutschlands gewählt. Im März 1991, 29 Jahre nach seinem Tod, holte die Vergangenheit Walter Lerche ein. Das Todesurteil gegen Erna Wazinski wurde in jenem Jahr aufgehoben. Der Fall sorgte für umfangreiche Berichterstattung in den Medien und war damit auch von besonderer Bedeutung für die evangelisch-lutherische Landeskirche. Schließlich war ihr ranghohes Mitglied Walter Lerche 1944 für das Todesurteil im Fall Wazinski mitverantwortlich gewesen. Die 9. Strafkammer des Oberlandesgerichts Braunschweig hatte Erna Wazinski 1991 freigesprochen. Der Vorsitzende Richter Gerhard Eckels war gleichzeitig Präsident der Landessynode der Evangelisch-Lutherischen Landeskirche in Braunschweig. Er teilte mit, angesichts der bis zu diesem Zeitpunkt nicht bekannten Verstrickungen Lerches in die Braunschweiger Sondergerichtsbarkeit, werde eine von der Kirchenregierung eingesetzte historische Kommission unter Leitung des Historikers Klaus-Erich Pollmann die Tätigkeit Lerches am Sondergericht Braunschweig prüfen. 1994 erschien der Abschlussbericht unter dem Titel »Der schwierige Weg in die Nachkriegszeit. Die evangelisch-lutherische Landeskirche in Braunschweig 1945 bis 1950«. Obwohl der Fall Erna Wazinski der Auslöser für die Einrichtung der Kommission und den Bericht war, wurde er nur ganz am Rande und ohne Bezug zu Walter Lerche erwähnt. Sehr aufschlussreich ist auch, wie Lerches Tätigkeit als Sonderrichter von der Kommission bewertet wurde. Sie sei, Zitat, nicht in besonderer Weise negativ. Jedenfalls nicht mehr als alle Richter, die damals nach den Kriegsdienstverordnungen Urteile verhängten. Das sei ein Indiz dafür, dass Lerche nicht als Einzelfall zu betrachten ist, auch wenn die Justizspruchkammer 1946 sich in dieser Weise geäußert hat. Zitat Ende. Andererseits stellte die Kommission fest, Zitat, unter dem Vorsitz von Dr. Walter Lerche hat das Sondergericht etwa 54 Todesurteile gefällt. Todesurteile, die größtenteils nach rechtsstaatlichen Maßstäben als Justizmorde bezeichnet werden müssen. Die Verantwortung dafür trugen Lerche und die an diesen Prozessen beteiligten Sonderrichter. Das relativiert zwar nicht die Schuld der Sonderrichter, begründet aber eine Mitschuld aller derjenigen Instanzen, die bei der Entstehung und Durchsetzung dieser Verordnung gegen Volksschädlinge beteiligt waren. und aller weiteren, die gegen solche inhumanen Verschärfungen des Strafrechts nicht protestiert haben. Zitat Ende. Lerche also als einer von vielen und im Dienst von Instanzen, bei dieser lange Zeit beliebten Rädchen im Getriebedeutung, bleibt die Frage nach individueller Schuld unbeantwortet.
0: Der Jurist und Rechtshistoriker Helmut Kramer hatte sich ausführlich mit der dem NS-Sonderrichtung Kirchenmann Walter Lerche beschäftigt. Nachzulesen im sehr empfehlenswerten Buch Schreibtischtäter und ihre vergessenen Opfer. Soweit die Jahrestage für diese Woche, heute von Metwerin, Herr Radkau.

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0: Die Berliner Band Mathilda mit dem Titel So viel Leben. Unweit der Braunschweiger Martinikirche steht das wohl älteste noch erhaltene weltliche Gebäude der Stadt, die Jakob-Kemenate am Eiermarkt. Nach umfassender, umfangreicher Restaurierung und einem Umbau ist sie nun schon seit 20 Jahren ein bedeutender Ort für Kunst und Kultur. Das runde Jubiläum war für unsere Kulturredaktion der Anlass, sich einmal etwas mehr mit der Geschichte des mittelalterlichen Bauwerks zu beschäftigen. Was zum Beispiel war eigentlich eine Kemenate? Die Antwort darauf und weitere Fragen hat der ehemalige Stadtdenkmalpfleger Udo Gebauer.
1: Die Kemenaten gehören zur mittelalterlichen Bebauung Braunschweigs. Die Außenwände sind aus Stein. Dies schützte sie gegen Feuer wirksamer als die hier seinerzeit übliche Fachwerkbebauung. Mindestens ein Raum in den Kemenaten war beheizbar. Damit boten sie komfortables Wohnen.
2: Und in welchem Zustand befand sich diese jahrhundertealte Ruine eigentlich, als die Sanierungsarbeiten Anfang der 2000er Jahre begannen?
1: Im Zweiten Weltkrieg wurde das Dach der Kemenate zerstört, erhielt aber zügig ein Notdach. Die Martini-Gemeinde nutzte das Gebäude dann jahrzehntelang als Abstellraum. Ihr verdanken wir die nahezu unveränderte Erhaltung der Kemenate.
2: Gehen wir mal in die Sicht der Denkmalpflege. Was war das Kniffligste daran, die über 750 Jahre alten dicken Bruchsteinmauern zu stabilisieren und gleichzeitig jetzt ja auch mit moderner Architektur, wie den markanten Glasanbau zum Beispiel, zu verbinden?
1: Nur ein wenig knifflig war der Einstieg in dieses Vorhaben, denn die Beteiligten mussten eine gemeinsame Zielstellung erarbeiten. Karin und Jochen Prüsse als Eigentümer und Bauherr, das Büro OM Architekten Rainer Oettinger und Thomas Möhlendick und ich als Stadtdenkmalpfleger verständigten sich zügig. Ein Ziel, vereinfacht formuliert. Was historisch wertvoll ist, bleibt erhalten, wird, soweit nötig, repariert oder ergänzt. Alles, was hinzukommt, wird ablesbar zeitgemäß gestaltet, auch in den Details. Dieses sorgfältig komponierte Neben, ja, ich möchte sagen, Miteinander von alt und neu bestimmt das einzigartige, überraschende Erlebnis beim ersten Besuch der Kemenate.
2: Herr Gebauer, alte Steine, so sagt man ja, erzählen manchmal Geschichten. Sind Sie im Zuge der Freilegung und auch der Restaurierung damals auf bauliche Details oder historische Spuren gestoßen, mit denen Sie überhaupt nicht gerechnet hatten?
1: Vor Überraschungen haben uns vorgezogene bauhistorische Untersuchungen bewahrt. Die Denkmalpflege konnte so frühzeitig einbringen, was aus ihrer Sicht zu erhalten war und wo es Spielräume gab. Fantasie musste bei konkreten Details im Baufortgang entwickelt werden. Über die spannenden Befunde und Lösungen informiert ein Flyer, in den Kemenaten erhältlich.
2: Es gibt Denkmäler, die stehen still und ungenutzt als Museumsstück in der Stadt. Die Jakob-Kemenate hingegen ist zu einer, sagen wir mal, lebendigen Galerie geworden. Wie empfinden Sie es als Denkmalpfleger, dass dieses historische Juwel durch Kunst und auch durch Kultur täglich neu belebt wird?
1: Erklärtes Ziel der Eheleute Prüsse war Erhaltung des Baudenkmals und sinnvolle Nutzung, frei zugänglich für alle. Dies ist gelungen. An der Entstehung der Jakob-Kemenate durfte ich mitwirken und seit 20 Jahren als Kurator der Stiftung Prüsse. Das macht mich sehr dankbar.
2: Die Jakob-Kemenate ist ohne die Unterstützung und das Engagement ehrenamtlicher Kräfte eigentlich gar nicht vorstellbar. Eine dieser guten Seelen

0: Sagen wir mal, die von Anfang an dabei ist, heißt Ursula Winter. Frau Winter, Sie führen häufig die Besucher persönlich durch das Gebäude. Was fasziniert Sie selbst auch nach so vielen Jahren immer noch am meisten, wenn Sie morgens die Kemenate aufschließen?
1: Faszinierend ist für mich das Gesamtbild der Steine und das Gemäuer. Wir sagen ja immer, wenn Steine reden könnten. Und egal, was auf diesen Steinen an Bildern, an Grafiken aufgehängt wird, transportiert wird oder Skulpturen, die davor sind, die Nischen, die Kratzer, die Sitzgelegenheiten um die Fenster herum. Es ist einfach das ganze Haus mit der Stimmung, die diese Wände ausstrahlen. Wir sagen ja immer Genius Locus, der Geist des Hauses. Und das steckt für mich hier sehr intensiv drin.
0: Viele Menschen stolpern vielleicht hier manchmal ganz zufällig beim Spaziergang in den Hof am Eiermarkt. Mit welchen Erwartungen kommen die Leute hier herein und mit welchen Eindrücken gehen sie vermutlich auch wieder heraus?
1: Ja, viele stolpern da ins Tal der Ahnungslosen und sagen, ich bin Braunschweiger, wohne hier seit Jahrzehnten und kenne das alles nicht. Aber wenn man um die Ecke guckt und mir in die Finger gerät, ich versuche immer, die Leute hereinzulocken, was oft auch oder meistens auch gelingt. Und meistens gehen sie dann auch mit einem Dankeschön, dass sie sich haben locken lassen, wieder raus. Das habe ich gerade heute selber wieder bei 2-3 Gruppen erlebt.
0: Wenn Sie auf die vergangenen Jahre Ihres Engagements zurückblicken, gab es eine Begegnung mit einem Gast oder einen Moment während einer Veranstaltung, der Ihnen besonders ans Herz gegangen ist?
1: Es gab da sicherlich etliche Situationen, aber eine fällt mir dazu ein von einem kleinen Steppke, Jonas, der mit seiner Mutter hier zu Besuch gewesen ist, der ganz interessiert durch das Haus lief. Ich sage, und wenn du mir jetzt einen Gruß in das Gästebuch schreibst, würde ich mich freuen. Kann ich schreiben? Ich sage, aber vielleicht kannst du malen. Und dann malte er die Kemenate, so nach dem Motto, dies ist das Haus vom Nikolaus. Oder auch wenn die Kinder neugierig sind und oben ins Dachgeschoss möchten zum Bibelrefugium. Eltern halten sie dann gerne zurück, wegen der etwas steilen und schwierigen Treppe. Aber Kinder sind Forscher und Entdecker und man sollte sie dabei unterstützen.
2: Die Jakob-Kemenate am Eiermarkt ist täglich von 11 bis 17 Uhr, sonntags ab 12 Uhr geöffnet. Über aktuelle Ausstellungen und Veranstaltungen informiert sich das Netz auf der Seite kemenaten-braunschweig.de. Zweiter Beitrag von Oke Welle Kulturredakteur Hans-Otto Kruse. Kommen wir nun zu unserem musikalischen Geburtstagskind des Tages.

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Monday mit den Boomtown Rats und der Frontmann der Band. Der hat heute Geburtstag, Bob Geldof ist heute 75 Jahre alt geworden. Ein Musiker, der neben seiner musikalischen Karriere auch immer wieder ins Gespräch kam, vor allen Dingen seit den 80er Jahren für die Initiierung und Organisation der Live-Aid-Konzerte, aber darüber nie die Musik vergaß, bis zuletzt auch immer wieder neue Alben herausgebracht hat. Heute also ist er 75 geworden. Glückwunsch von dieser Stelle. Glückwünsche auch an alle Hörer jedweden Geschlechts von Radio Urquelle, die heute ebenfalls Geburtstag haben, denn hoffentlich bei allerbester Gesundheit feiern können. Hier ist noch einmal Bob Geldof mit Mary Says.

0: Ja, noch einmal Bob Geldof mit dem Titel Mary Says. Heute ist er 75 geworden, unser musikalisches Geburtstagskind des Tages. Und damit in die Rubrik Kabarett, Satire, Comedy. Heute mit Tina Teubner und Ben Silbergrüb. Es geht um sogenannte Frühdreher.
1: Damit Sie mich so ein bisschen einordnen können, ich habe selber zwei Kinder. Ich habe ja auch einen Mann, also ich bin ja faktisch, wie Sie wissen, alleinerziehend. Aber es läuft sehr gut, es läuft sehr, sehr rund. Ich habe diese Kinder sehr spät bekommen. Ich habe die Enkel sozusagen direkt bekommen, ohne Umwege. Und ich stelle fest, diese Kinder, die heute zur Welt kommen, meine auch, sind ja vor allem mal eins, nämlich Wunschkinder. Die kommen ja wirklich nur noch zu uns, um sich zu entfalten, um glücklich zu sein. Solange die nichts können müssen, ist alles im Lack. Aber kaum hat sich das erste Kind im Bekanntenkreis vom Rücken auf den Bauch gedreht, geht der Stress los. Der Emil dreht sich noch nicht. Ja, warum dreht er sich nicht? Der muss sich doch drehen. Die Welt dreht sich doch auch. So ein Naturgesetz. Zack, Frühförderung. Warum sollte Emil sich drehen? Der ist einfach ein bisschen langsam. Junge halt. Der soll ja mal ein Mann werden. Warum soll der schon als Baby Tempo vortäuschen? Aber es kommt ja noch dicker. Der Emil ist in der Krabbelgruppe sitzen geblieben. Zweimal die Woche Frühförderung. Und dafür endlich, Gott sei Dank, die lang ersehnte, wenngleich natürlich auch erschütternde Diagnose. Die Feinmotorik vom Emil ist unterentwickelt. Wissen Sie, was das bedeutet? Wissen Sie das? Der Emil lernt womöglich nie häkeln. Da lernt er halt nicht häkeln. Sind Sie jemals beim Einstellungsgespräch gefragt worden, ob Sie häkeln können? Wann Sie sich vom Rücken auf den Bauch gedreht haben? Glauben Sie, so läuft das? Die SPD sucht den neuen Kanzlerkandidaten. Dann sitzt die Crème de la Crème des studierten Proletariats mit rauchenden Köpfen zusammen. Sieben arme Kreaturen wurden bereits abgeschmettert. Und dann kommt Andrea Nahles rein und sagt, Genossen, Genossen, der nächste Kandidat, der wird's. Der hat sich bereits im Alter von 4 Monaten gedreht. Und dann sagen alle, Wahnsinn, toll, also 4 Monate nicht zu fassen. Das ist ja genau, was die SPD jetzt braucht. Und dann geht die Tür auf, der Frühdreher kommt rein, macht zum Beweis seiner Beweglichkeit eine Pirouette und, Sie ahnen es, er wird unser neuer Bundeskanzler. Vor allen Dingen. Was glauben Sie denn, wann sich Sigmar Gabriel gedreht hat? Ich weiß es, am 11. August 1965, da musste der. Da fing die Schule an. Bis dahin hatte der nur gelegen. Nur. Der hatte nicht gedreht, nicht gerobbt, nicht gekrabbelt. Nix. Der hat ja noch nicht mal nach diesen Klingeleulen gegriffen, die ihm seine Mutter über den Stubenwagen gehängt hat. Ursula von der Leyen musste nie in die Frühförderung, denn sie hat von Anfang an gehäkelt und gedreht. Die kam ja schon mit Häkelei aus dem Mutterleib. Gerade noch Nabelschnur, jetzt schon Topflappen. Und dabei drehend. Die schoss ja aus dem Leib ihrer Mutter. Links die Häkelei, rechts wie eine Trophäe diese Dose 3-Wettertaft. Und dann rollte sie über die Gebärpritsche weiter und knallte leider im Kreisall auf diesen harten Steinfußboden. Und das hat ja dann wiederum diese traurige Störung verursacht. Dieses Dauerlächeln. Also Sie sehen, es gibt immer für und wieder. Hören Sie auf, sich zu stressen mit Ihren Kindern, es bringt nichts. Nein, ich kenne Menschen, die haben sich so gestresst, die haben schon im Kreissaal mit Fremdsprachen begonnen. To further the child as much as möglich. Weil die dachten, wenn sie daughter learn the language with the mother makes, the chances on the international Arbeitsmarkt stünden much better. Ich kenne sogar welche, die preferen bis heute the Ratzinger Englisch for the fall that the daughter wants to become Papst. Sachen gibt's. Was steckt eigentlich hinter dem Wunsch, so derart konkrete Vorstellungen für das Leben unserer Kinder zu haben? bei all dem Ärger über unser Schulsystem, diese genormten Fantasie-Erstickungsanstalten, diesen Stress, dieses scheiß G8. Warum können wir Eltern nicht mal zugeben, dass wir in unserer ganzen Ohnmacht, die ja Elternsein per se bedeutet, von unsäglichen Ängsten geprägt sind, die wir den Kindern als gut gemeinte Struktur überstülpen? Immer dieses Funktionieren müssen. Wie sollte das Kind denn sein? Hätten Sie gerne so einen erfolgreichen Unternehmensberater-Schnösel als Sohn? Mit gegelbem Haar? Im Maschmeyer-Jackett? Wo man schon auf 1000 Meter Entfernung sieht, dass der schon als Sperma ein Arschloch war? Nein, das will man doch nicht. Dann doch lieber so einen netten, so einen weichen. Dann wird er halt Farbberaterin. Es ist doch nicht so schlimm. Hauptsache, er ist glücklich. Wir sind so bescheuert. Das Kind soll immer ein Individuum sein, aber es soll sich bitte nicht von den anderen unterscheiden. Das kann ihn nur traurig machen. Frank Zappa hat das mal sehr schön auf den Punkt gebracht. Der hat mal gesagt, je langweiliger das Kind, desto mehr Komplimente bekommen die Eltern. Ja. Stimmung erfolgreich runtergefahren, wir wollen sehen.
0: Ja, soweit Tina Teubner und Benz Übergriff für heute auch. Morgen wieder zu hören, kommen wir nun zum musikalischen Geburtstagskind. Das war gerade zur CD der Woche.

Lost My Ace, ein Titel vom aktuellen Album, vom neuen Album von Nettow Combo. Vor 10 Tagen ist es erschienen. Wird Ihnen in dieser Woche als CD der Woche präsentiert im Magazin zwischen Harz und Heide. Lost and Found, das heißt dieses Album. Es ist auch ein Interview geplant mit Nettow Combo. Sie wird wahrscheinlich am Freitag in der letzten Stunde, aber schauen Sie immer mal auf unserer Internetseite vorbei, da wird es dann auch rechtzeitig angekündigt. Ich bin Albert Hirsmüller, wünsche Ihnen noch einen angenehmen Tag. Machen Sie das Beste daraus, genießen Sie das Leben, gerne immer mal wieder begleitet von und mit dem Programm von Radio Ukewelle. Bis hin zu den Nachrichten hören Sie jetzt noch den Midnight Choir mit dem Titel Mercy of Maria.

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1: Um 13 Uhr mit. Um 14 Uhr mit Benjamin Kirsch. Der diesjährige Nobelpreis für Medizin geht an zwei Forscher aus Deutschland und einen US-Amerikaner. Ausgezeichnet werden Peter Hegemann und Georg Nagel sowie Karl Deisseroth. Aus Stockholm Christian Stichler.
2: Der 71-jährige Hegemann ist Biophysiker an der Humboldt-Universität in Berlin. Der 73-jährige Biologe Georg Nagel lehrt an der Universität Würzburg. Sie erhalten den Preis gemeinsam mit dem US-Forscher Karl Deisseroth von der Stanford University. Ihr Forschungsgebiet ist die Optogenetik. Es geht dabei um die zentrale Frage, wie das Gehirn Gefühle, Verhaltensweisen und Körperfunktionen steuert. Das Preisgeld für die Nobelpreise wurde in diesem Jahr erstmals auf 12 Millionen schwedische Kronen erhöht. Das sind umgerechnet etwas mehr als 1 Million Euro. Die drei Preisträger müssen sich diese Summe zu je einem Drittel teilen.
1: In Emden wird ein neuer Marinehafen gebaut. Das hat Verteidigungsminister Pistorius bei einem Besuch in der ostfriesischen Stadt angekündigt. Angesichts der internationalen Bedrohungslage sei es notwendig, dass ein zusätzlicher Standort für die Marine entstehe, so Pistorius. Jan-Bastian Buck zur Frage, welche Vorteile Emden konkret hat.
3: Dazu sagt Pistorius, dort gäbe es eben ausreichend Fläche, man sei willkommen in Emden, der Hafen liegt günstig, die strategische Lage sei extrem gut. Militärexperten, mit denen wir im Vorfeld gesprochen haben, die gehen ja davon aus, dass Emden zum Beispiel weit genug weg ist von Kaliningrad und nicht von russischen Mittelstreckenraketen erreicht werden kann. Außerdem ist der gesamte Bereich um den Standort nicht wirklich bebaut, anders als in Wilhelmshaven zum Beispiel. Da kann man zum Beispiel Drohnen viel besser abschießen und Schiffe kommen schnell aus dem Hafen weg und müssen nicht mehr extra durch eine Schleuse. Das ist ja zum Beispiel für den Schutz der Offshore-Windparks sehr wichtig.
1: Laut Pistorius sollen in Zukunft bis zu 2000 Bundeswehrsoldaten und zivile Mitarbeiter in Emden stationiert werden. Der Chef des Bundesnachrichtendienstes Jäger hatte in einer Anhörung im Bundestag heute vor möglichen Auseinandersetzungen mit Russland gewarnt. Deutschland sei in Gefahr, in einen gewaltsamen Konflikt mit Russland zu geraten. Aus Berlin Jasper Ruppert.
4: Jäger hat mehrfach den Begriff Schattenkrieg in den Mund genommen. Also, dass es gewaltsame Auseinandersetzungen gibt, dass Dinge zerstört werden, dass es vielleicht sogar geplante Tötungen gibt, aber dass das alles unter einer Schwelle eines offenen, erklärten Krieges zwischen Staaten abgehe. Er nannte Dinge, die wir auch in den letzten Wochen mitbekommen haben. Sabotageakte beispielsweise gegen die Schiffe der Bundesmarine oder der Anschlagsversuch in Leipzig auf die Antonov-Maschine. Und er hat so einen kleinen Ausblick gegeben. Er erwarte eine weitere Eskalation in der Ukraine. Er könne sich auch vorstellen, dass Waffenlieferungen verhindert werden oder die Produktion gestört werden könnte beispielsweise. Und er geht auch von weiteren Drohungen aus, auch in nuklearer Hinsicht von Moskau.
1: In Dänemark haben Hacker das Melderegister angegriffen. Laut der Regierung hatten sich die Täter schon im September Zugang zu dem System verschafft und konnten auf die Daten von fast 9 Millionen Menschen zugreifen. Betroffen sind demnach unter anderem Namen, Adressen und Sozialversicherungsnummern. Wer hinter der Tat steht, ist unklar. In Spanien gibt es Ende November Neuwahlen. Das hat Ministerpräsident Sanchez angekündigt. Er reagiert damit auf eine innenpolitische Blockade im Parlament. Vor wenigen Tagen waren dort seine Pläne gescheitert, mit denen er die Wohnungskrise im Land angehen wollte. Schon seit knapp einem Jahr hat Sanchez keine eigene Mehrheit mehr. In Hamburg hat der Prozess gegen einen jungen Syrer begonnen, der einen islamistischen Terroranschlag geplant haben soll. Er wurde vor dem Prozess aus der U-Haft in eine Psychiatrie verlegt und gilt als vermindert schuldfähig. Die Beweislage ist laut Anklage aber recht klar, berichtet Elke Spanner in Hamburg.
5: Er hatte wohl schon Bestandteile für einen Sprengsatz, außerdem eine Sturmhaube und ein Messer. Sein Ziel soll gewesen sein, sogenannte Ungläubige zu töten. Der Angeklagte ist Syrer und hat offenbar mit der Terrormiliz Islamischer Staat sympathisiert. Die Ermittler waren übrigens durch einen Hinweis des Bundesnachrichtendienstes auf ihn gestoßen. Er war in Messenger-Diensten aufgefallen. Und gerade bei solchen mutmaßlichen Einzeltätern ist das Internet oft der Weg, auf dem Ermittler etwas über ihre Pläne erfahren können. Die Beweislage scheint in diesem Fall auch wohl recht klar zu sein. Das Urteil könnte jedenfalls schon Mitte Oktober verkündet werden.
1: Das waren die Nachrichten. Das Wetter in Norddeutschland überwiegend sonnig und trocken, nur im nördlichen Schleswig-Holstein meistens wolkig, 18 bis 22 Grad. Morgen im Norden wolkig und gelegentlich Schauer, sonst länger freundlich, 17 bis 21 Grad. Am Mittwoch später im Nordwesten unbeständig, sonst noch freundlicher, 16 bis 22 Grad. Und am Donnerstag viele Wolken, teils Regen bei Temperaturen von 12 bis 16 Grad. Es ist jetzt 14.05 Uhr.
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7: Uns liegen aber nur Meldungen für den Stadtverkehr Braunschweig vor. Zähfließender Verkehr auf der Berliner Straße und Bruchtorwall. Ich wünsche Ihnen weiterhin gute und sichere Fahrt und gute Unterhaltung mit dem Programm von Radio Okawelle. 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

Seien Sie herzlich willkommen bei Radio Ukerwelle mit der Sendung Flussgeschichten – Menschen entlang der Oker. Bis 15 Uhr gibt es wieder gleichermaßen ungewöhnliche und informative Geschichten entlang unseres Flusses zu berichten. Das alles wie immer in Interviewform. Mehr dazu gleich nach der Musik. Mein Name ist Andreas Petri und ich wünsche Ihnen viel Spaß bei dieser Sendung.

0: Flussgeschichten, Menschen entlang der Oker ist der Titel der heutigen Sendung. Ein Magazin über Ungewöhnliches und Alltägliches aus der Region. Was habe ich für Sie vorbereitet? Welche Themen stelle ich im Interview vor? Nun, es geht zunächst um ein begehrtes Lebensmittel, nämlich den Honig und dessen Gewinnung. Im zweiten Beitrag geht es um vorbeugende Tipps der Polizei zum Thema Einbruchschutz. Und schließlich blicken wir mit einem Aufräumcoach auf die geordnete Welt im Haushalt. Beginnen wir mit dem ersten Thema. Die Bedeutung von Bienen für den Erhalt der Natur ist unbestritten. Der Imker hat in diesem Zusammenhang eine zentrale Bedeutung für den Schutz der Umwelt. Durch die Haltung der Bienen sichert er die Bestäubung von Nutz- und Wildpflanzen und gewinnt obendrein mit dem Honig ein gesundes Lebensmittel. Im Interview stellt Herr Kapelle seine Arbeit vor. Ich begrüße meinen Gesprächspartner, den Hobbyimker Tobias Kapelle aus Braunschweig. Sind Sie bitte so nett und stellen sich vor.
1: Ja, mein Name ist Tobias Kapelle. Ich bin 59 Jahre alt und wohne seit Beginn meiner Ausbildung in Braunschweig. Das war 1984. Und nachdem die Kinder aus dem Haus sind, habe ich irgendwann entdeckt die Liebe zu den Bienen oder zur Imkerei. Ja. Warum es so spät kam, kann ich gar nicht sagen. Es war dann plötzlich da.
0: Herr Kapelle, Ihre Webseite lautet braunschweig-ost-honigfahrrad.de. Der Osten oder das Fahrrad spielen aber nicht die Hauptrolle, sondern eindeutig der Honig. Wie ist es denn zum Hobby der Honiggewinnung gekommen? Was war denn Ihre Motivation?
1: Zunächst mal, das Honigfahrrad ist eine allgemeine Seite, auf der sich Imker anmelden können, die zur Bedingung Honig liefern mit dem Fahrrad. Tatsächlich hatte ich als Kind, hatten wir eine Nachbarin, die schon Bienen hatte. Dann war es plötzlich da, dass ich gedacht habe, ich hätte gern ein Bienenvolk.
0: Ja.
1: Und dann habe ich mich belesen und YouTube-Videos und ich weiß nicht, so viele Bücher habe ich noch nie auf einmal in sehr kurzer Zeit durchgelesen wie damals und habe dann auch einen Kurs noch mitgemacht, wo man das lernen kann und seitdem bin ich dabei und seitdem fasziniert es mich nach wie vor.
0: Nehmen wir mal an, ich möchte es Ihnen gleich tun und ebenfalls Imker werden. Was bräuchte ich dafür?
1: Zeit und eine gewisse Ernsthaftigkeit. Ich erlebe es manchmal, dass Menschen so sagen, ich hätte gern Bienen und die würde ich mir gern in den Garten stellen. Ich will was für die Natur tun. Es hängt schon auch Arbeit dran. Ja. Und das muss man sich vorher klar machen, dass man die dann auch tut. Und es sind auch natürlich gewisse Anschaffungen, die zu tätigen sind. Da wäre es dann schade, wenn man nach einem Jahr merkt, es wird einem zu viel oder man muss die Bienen vernachlässigen.
0: Ja.
1: Brauchen tun sie eine ganze Menge Hardware. Ich sage erstmal eine ganze Menge. Man kann erstmal klein anfangen. Und in der Regel ist es ganz gut, wenn man so 2 bis 3 Völker hat. Sie brauchen
0: einen Anzug,
1: ja. Je nachdem, wie stark sie sich schützen möchten. In der Regel reicht es aus. Zu Anfang habe ich noch die Hose in die Socken gesteckt, die normale Hose. Das reicht in der Regel. Aber es gibt auch Vollschutzanzüge oder eben einfach Jacken. Ich finde es wichtig, dass man den Kopf schon schützt, also dass man mindestens eine Haube hat. Man arbeitet einfach ruhiger.
0: Wie kommt man denn überhaupt zu einem Bienenvolk?
1: Es gibt einschlägige Internetseiten, auf denen sowohl Material als auch Bienen durchaus angeboten werden, wo Imker Völker, die jetzt schon ein Jahr mindestens alt sind, weitergeben, weiterverkaufen.
0: Ja, ein Bienenvolk, das sind so um die 60.000?
1: Genau, im Moment sind es noch so 60.000. Das entwickelt sich vom Frühjahr hoch, also über den Winter. Jetzt reduziert sich die Bienenmasse enorm von um die 50.000, 60.000 auf ein Zehntel vielleicht, 5.000, 6.000.
0: Sie sprechen ja auf Ihrer Webseite von Frühjahrs- und Sommertracht bzw. Honig. Was machen denn die Bienen im Herbst und Winter? Also erstmal geht das Volk ja numerisch zurück, sagten Sie, von 60.000 auf 6.000. Und dann?
1: Man muss dazu noch sagen, die Bienen sammeln in der Saison ihre Vorräte zusammen. Das, was wir ihnen abnehmen, ist ein Teil dessen, was sie gesammelt haben und mit dem sie, den sie in der Regel auch verkraften können, dass man ihnen stiehlt sozusagen. Gleichzeitig belasse ich ihnen aber auch immer einen Teil ihres Honigs und gegebenenfalls muss ich dazu füttern, wenn ich merke, das Volk ist zu leicht, man wiegt dann die ganze Beute, ja. Muss man noch ein bisschen Zuckersirup dazu tun, weil die Bienen eben jetzt in der Saison gesammelt haben, was sie im Winter benötigen, um über den Winter zu kommen. Im August ist auch eine interessante Angelegenheit. Entledigen sie sich ihrer Männer sozusagen. Also es fängt die Drohnenschlacht an, die sogenannte. Mhm. Das heißt tatsächlich, dass die weiblichen, die Arbeiterbienen, die männlichen nicht mehr ins Volk zurücklassen, wenn sie es denn verlassen haben. Ah, ja. Und der Letzte, der es gar nicht verlassen wird, wird gegebenenfalls auch rausgetragen oder gezerrt. Man kann das tatsächlich beobachten.
0: Ah ja, strenge Bräuche.
1: Strenge Bräuche, genau. Und deswegen reduzieren sie schon mal um die Masse der Männer. Und bei zunehmender Kälte bilden sie eine sogenannte Wintertraube. Also sie rücken immer näher zusammen im Stock, sodass sie in der Traube, jetzt weiß ich nicht genau, ich glaube 28 Grad halten können. Sie klinken ihre Flügel aus der Muskulatur sozusagen aus, sodass die Muskeln bewegen können, ohne dass die Flügel zittern. Und diese Muskelbewegung macht eben die Wärme, die dann im Innern dieser sogenannten Wintertraube herrscht und fängt irgendwann, wann auch immer, wer welches Signal gibt, wieder an Eier zu legen. Und das kann frühestens nach der Wintersonnenwende sein, was ich auch schon so phänomenal finde, dass eben wie dieses Volk funktioniert und dass die Königin da drin spürt, dass es jetzt wieder offenbar längere Tage werden, obwohl sie jetzt ziemlich dunkel lebt und auch noch nicht viel zu holen ist, außer Schneeglöckchen und Krokussen. Aber die Bienen wissen, jetzt geht's wieder los und jetzt kann die Königin wieder ein Brutnest aufbauen und da steigt dann auch nochmal der Futterverbrauch enorm an. Bis dahin haben sie sich einigermaßen aufgespart. Ein weiteres Phänomen, bis dahin haben sie sich, also sie beherrschen sich im Winter tatsächlich auch bei Kälte rauszufliegen. Sie würden niemals im Stock abkoten. Da kneifen sie also alles zusammen, bis es dann einigermaßen wieder warm wird und sie raus können und den sogenannten Reinigungsflug durchführen. Und
0: kommen wir mal zur Entnahme der Waben und zur Gewinnung des Honigs. Wie läuft dieser Prozess ab?
1: Ja, also im Frühjahr baut sich das Brutnest immer größer auf. Die junge Brut wird gefüttert und entsprechend der Jahreszeit kommt reichlich Tracht rein. Das heißt also, es ist die Obstblüte, das ist quasi das Fest für die Bienen. Wenn wirklich die großen Bäume blühen und sie da sich bedienen können an Kirsche, Apfel, alles, was da eben im Frühjahr blüht. Und das sind solche Mengen, dass sie wirklich Vorräte anschaffen, Vorräte anlegen und man als Imker nach einer gewissen Zeit, also man merkt es dann, wenn es im Volk zu eng wird, dann wird es Zeit, dass man einen weiteren Kasten auf den Kasten draufsetzt, sodass das Volk sich nach oben ausdehnen kann und entsprechend dort dann auch anfängt, wieder Waben zu bauen und dort dann eben Honig einzulagern. Man merkt es relativ schnell, das ist dann wirklich innerhalb von 4 Wochen, dass so ein Kasten von 50 mal 50 mal, ich glaube 30 Zentimeter ordentlich schwer wird und dann kommt es darauf an, dass der Honig auch sozusagen reif ist. Wenn der Honig einen Wasseranteil von unter 18% hat, dann ist er ziemlich sicher und ziemlich lange, lange haltbar. Dann entnehmen wir die Waben, machen mit einer, ja, sieht aus wie eine überdimensionierte Gabel, die Deckel wieder ab.
0: Das Wachs, ja.
1: Das Wachs, die Wachsdecke und können die Waben dann in eine Schleuder reinhängen und schleudern und dadurch, wie bei einer Wäscheschleuder, wird der Honig ausgeschleudert und läuft dann, schönes Erlebnis, jedes Jahr wieder der erste Honig unten aus der Schleuder heraus in den Eimer und man staunt dann wieder, welche Mengen da zustande kommen und wenn man...
0: Jetzt haben Sie eben allgemein das Wort Menge gebraucht. Wie viel Kilo Honig kann ein Bienenvolk in etwa erzeugen?
1: Das kommt sehr aufs Volk an, wie stark das Volk ist, wie gut es sich entwickelt hat im Frühjahr. Aber man kann so sagen, 20 bis 30 Kilo Honig kann ich einem Bienenvolk guten Gewissens entnehmen,
2: ja.
1: Um ihnen auch den Rest dann noch zu lassen für ihre...
2: Pro Saison oder pro Jahr? Oder?
1: Pro Saison. Das ja. kann auch mal deutlich mehr sein. Das kann ja. wirklich auch mal richtig viel, viel sein pro Volk. Mhm. Dass das dann vielleicht auch mal 50 Kilo sind.
2: Ja. Ja, kommen wir nochmal auf den Braunschweiger Osten zu sprechen. Können die Garten- und Balkonbesitzer in dieser Region noch etwas beitragen zur Qualitätsverbesserung ihres Honigs? Haben Sie da noch Wünsche an die Bewohner oder an Ihre Nachbarn im weitesten Sinne?
1: Da habe ich eigentlich eher den Wunsch, dass Sie Ihren Garten und Ihren Balkon vielfältig gestalten. Weil ich muss mal sagen, die Honigbiene hat eine große Lobby. Die ist auch sehr beliebt. Viele Menschen achten darauf, dass sie bienenfreundlich auch pflanzen und ihren Garten gestalten. Noch schöner, noch toller wäre es, wenn es einfach insektenfreundlich wäre. Und so ist es einfach schön, wenn Bienen oder wenn Gärten divers gestaltet werden. Da sind wir auch da bei der Diversität, die durchaus zu
2: fördern. Die Vielfalt macht es.
1: Genau, die Vielfalt macht es.
2: Kommen wir mal zum Schluss auf Ihre Preise und Ihre spezielle Dienstleistung der Anlieferung zu sprechen. Was kostet denn ein Glas Honig mit, sagen wir mal 500 Gramm, also ein Pfund?
1: Das kostet bei mir 6,50 Euro. Ein kleineres Glas mit 250 ist bei 3,50 Euro. Und das ist ein Preis...
2: Also ich gebe Ihnen mal die Antwort. Also für mich ist das ein sehr günstiger Preis. Also wenn ich das mit Preisen im Supermarkt vergleiche,
1: sagen,
2: von denen ich ja noch nicht mal weiß, ob da noch Honig aus China dabei gemischt wird, dann, wie gesagt, ist es unschlagbar.
1: Das ist das Ding. In den einschlägigen Zeitschriften für uns Imker werden wir auch immer darauf hingewiesen, dass wir unseren Honig nicht zu billig verkaufen sollen.
2: Und die Anlieferung ist dann auch gratis, wenn Sie mit dem Fahrrad zum
1: Kunden kommen? Die Anlieferung, wenn kommen. Ich das mit Fahrrad mache, ist dann gratis. Mhm. Das kommt gar nicht so oft vor bisher, weil man, muss ich auch sagen, in der Regel nicht ins Internet guckt, um zu gucken, wo jetzt man Honig kauft. Man weiß meistens, wo jetzt in der Nähe ein Imker ist. Mhm. Ich habe zum Beispiel an meiner Hecke einen Selbstbedienungskasten, wo man die Vertrauenskasse dann füttern kann. Ich habe einen Automatenbetreiber, der meinen Honig in seinen Automaten stehen hat. Mhm. Und so findet man seine Wege, den zu verkaufen. Und eben das Angebot natürlich, Honigfahrrad oder eben ihn auch zu liefern. Das ist dann mit drin tatsächlich, ja.
2: Herr Kapelle, herzlichen Dank für die spannenden Informationen zur Imkerei. Imker leisten einen entscheidenden Beitrag zum Umweltschutz und zur Erhaltung der biologischen Vielfalt. Insofern fördert Ihre Arbeit auch ein größeres Bewusstsein für den Umweltschutz. Wer Ihr Angebot nachlesen möchte, die Internetadresse lautet www.braunschweig-ost.honigfahrrad.de. Ich wünsche Ihnen für die Zukunft alles Gute.
1: Vielen Dank.

0: Kommen wir zum zweiten Beitrag. Ein nie endendes Thema ist der Einbruch in Wohnungen und Häuser. Zu Beginn der sogenannten dunklen Jahreszeit will die Polizei Braunschweig, wie in den Vorjahren, mit einer Aufklärungsaktion für mehr Sicherheit im privaten Umfeld der Bürgerinnen und Bürger sorgen. Experte Heinz-Werner Laue von der Polizeidirektion Braunschweig steht hierzu Rede und Antwort und gibt Tipps für ein sicheres Zuhause.
1: Ich befinde mich in den Räumen der Polizeiinspektion Braunschweig. Bei mir ist mein Gesprächspartner Herr Laue. Sind Sie bitte so nett und stellen sich vor.
2: Ja, mein Name ist Heinz-Werner Laue. Ich bin 57 Jahre alt, verheiratet und seit 8 Monaten noch stolzer Großvater. Ich bin Kriminalhauptkommissar und Beauftragter für Kriminalprävention in der Polizeiinspektion Braunschweig.
1: Anlass für dieses Gespräch ist ja der Tag der Sicherheit Ende Oktober, genauer dem Tag der Zeitumstellung. Das heißt, der Einbruchschutz hat ab dann wieder Hochkonjunktur?
2: Ja, man muss grundsätzlich sagen, Einbrüche in Wohnobjekte und auch in gewerbliche Objekte sind ein ganzjähriges Problem. Die dunkle Jahreszeit begünstigt allerdings die Taten. Die frühe Dunkelheit gibt natürlich den Tätern zusätzlich Deckung. Weiterhin ist natürlich aufgrund der Beleuchtung in den Objekten schnell erkennbar, ob jemand zu Hause ist oder nicht.
1: Mhm. Herr Lauer, ich beginne mal dieses Interview zum Einbruchschutz mit einer steilen These. Der beste Schutz ist der aufmerksame Nachbar oder die Nachbarin. Liege ich richtig?
2: Ja, so einfach können wir es uns leider nicht machen. Der Einbruchschutz ist halt in 3 grundlegende Bereiche geteilt. Das ist einmal die Mechanik, die elektronische Sicherung und natürlich der verhaltensorientierte Part. Das heißt, diese Komponenten müssen immer zusammenarbeiten, damit wir einen effektiven Einbruchschutz gewährleisten können. Das Hauptaugenmerk liegt aber immer auf der Mechanik.
1: Mhm. Aber wenn jetzt also aufmerksame Nachbarn ein Auge auf mein Haus oder auf meine Wohnung haben, das ist doch eigentlich eine tolle Sache.
2: Ja, das ist dann im Bereich der verhaltensorientierten Prävention natürlich ein wichtiger Aspekt. Ich sage immer, der wachsame Nachbar ist genauso gut wie ein wachsamer Hund. Ja. Und eine gute Nachbarschaft ist natürlich immer zu empfehlen, auch um verdächtige Personen im Vorfeld eines Einbruchs schon zu detektieren oder auch mal der Polizei zu melden.
1: Ja. Stichwort Mechanik hatten Sie ja eben schon ausgeführt. Da würde ich gern buchstäblich mit der Tür ins Haus fallen. Welche Aspekte muss ich bei der Haus- oder Wohnungstür beachten?
2: Ja, grundsätzlich kann man eine Ferndiagnose mal schlecht stellen. Das heißt, wir müssten uns das Ganze vor Ort angucken. Hierzu beraten wir individuell, kostenfrei, marktunabhängig und produktunabhängig. Wir kommen zu Ihnen nach Hause und gucken die Schwachstellen in den Türen sowie an den Fenstern an. Und dann beraten wir Sie, wie man sinnvoll im Rahmen Kosten-Nutzen-Faktoren vernünftig nachrüsten kann oder umrüsten kann. Mhm. Das heißt, eine Tür besteht aus mehreren Einbruchschutzkomponenten. Das müssten wir aber in Gänze nochmal angucken.

0: sind genauso zu betrachten. Das heißt, wir müssen gucken, denn ein einbruchzertifiziertes Fenster ist in drei Komponenten geteilt. Das ist einmal die Pilzkopfverriegelung, ein abschließbarer, abdrehsicherer Fenstergriff mit mindestens 100 Newtonmeter, besser 200 Newtonmeter Widerstandskraft und natürlich einer durchverfemmenden Verglasung. Diese drei Komponenten reichen für einen normal gefährdeten Haushalt völlig aus.
1: Mhm. Pilzkopf, das muss man sich richtig vorstellen wie ein Pilz, der dann also so hinter die Schließbleche im Rahmen sich verkrallt? Oder wie ist das so?
0: Ja, genau. Also wir haben auf dem Fensterflügel eine umlaufende Pilzkopfverriegelung, die dann in den Fensterrahmen in die entsprechenden Verschlussstücke greift. Also. Früher waren das sogenannte Rollzapfen. Hintergrund ist halt, das Fenster halt dicht zu halten gegen Wind, Witterungseinflüsse und gegen Lärm. Heutzutage ist die Pilzkopfverriegelung also Standard gegen den Modus operandi aufhebeln.
1: Ja. Was müssen Hausbesitzer zusätzlich beim Schutz vor Einbruch berücksichtigen?
0: Ja, es gibt einige einbruchbegünstigende Faktoren, wie zum Beispiel hohe Hecken, die einen Sichtschutz bieten, Aufstiegshilfen und so weiter. Das ist Carport, Vordach etc. Mhm. Und man muss dazu grundsätzlich sagen, ein Täter braucht zum Arbeiten eigentlich lediglich einen festen Stand und ein bisschen Deckung. Das reicht dem völlig aus, um mit dem handelsüblichen Werkzeug, das ein Einbrecher natürlich mitbringt, dann arbeiten zu können.
1: Ja. Also hohe Hecken und am besten noch eine Leiter irgendwo auf dem Grundstück und auch angekippte Fenster, da mache ich alles richtig, ne?
0: Ja, das wäre natürlich nicht so optimal, ja. Aber auch diese Gegenstände kann man entsprechend sichern. Und wie gesagt, da kommt die individuelle Beratung wieder zum Tragen. Mhm. Diese Beratung ist umfassend. Es geht nicht um die Mechanik, um die Elektronik, sondern auch um so eine Sachen. Wir gucken also das ganze Grundstück an, wir gucken uns die Umfriedung an, wir gucken uns Garagen an, wir gucken uns die Keller an, wir gucken uns alles an und machen dann ein sogenanntes Sicherungskonzept mit Schwachstellenanalyse, was der Betroffene oder der zu Beratende dann halt in die Hand kriegt.
1: Ja. Was mir da in diesem Zusammenhang noch einfällt, ist, es gibt ja bei einigen Häusern auch eine Verbindungstür von einer Garage ins Haus hinein. Ne? Das ist also, wäre jetzt zum Beispiel auch so eine Schwachstelle. Der bricht durch das Garagentor ein und dann eben durch diese Verbindungstür.
0: Auch möglich, auch hier ist eine individuelle Begutachtung und Beratung möglich. Mhm. Es gibt genug Möglichkeiten, halt auch diese Sachen zu sichern und nachzurüsten.
1: Ja. Hausbesitzer im weitesten Sinne, also Einzelhausbesitzereien oder Doppelhausbesitzer, können noch zu einer Deluxe-Variante greifen.
0: Sie meinen damit Kameras?
1: Ja,
0: und
1: genau.
0: Smart Home-Lösung.
1: Ja.
0: Ja, also letztendlich Kameras und auch Beleuchtung sind eine sinnvolle Ergänzung zum mechanischen Einbruchschutz, verhindern aber keinen Einbruchschutz. Aber diese Kameras und auch Beleuchtungskonzepte dienen natürlich der Täterdetektion. Das heißt, man kann sehen, wenn sich ein Täter dem Objekt nähert oder sich am Objekt aufhält, und sind natürlich auch sinnvoll zur späteren Tataufklärung, wenn wir Videomaterial haben zum Beispiel.
1: Und die müssen so angebracht sein, dass der Einbrecher sie nicht einfach so abbrechen kann.
0: Ja, wir empfehlen natürlich sabotagesichere Befestigung. Da gibt es auf dem Markt also unendlich viele Produkte, die wirklich auch gut sind und geeignet sind.
1: Herr Lauer, gibt es nach Ihrer Kenntnis eigentlich auch staatliche Zuschüsse für Einbruchschutzmaßnahmen?
0: Ja, es gibt Zuschüsse durch die KfW-Bank, das heißt, man kann günstige Kredite bekommen. Als Hauseigentümer weiß ich das, ne? Weil in der Regel nehme ich die ja auch in Anspruch. Und da gibt es halt auf der entsprechenden KfW-Bank-Seite auch zum Thema Einbruchschutz entsprechende Förderungsmaßnahmen.
1: Ah ja. Das Spannende an Ihrer Arbeit ist ja die Tatsache, dass man Sie sogar persönlich zu Rate ziehen kann. Sprich, Sie kommen zu den Wohnungs- und Hausbesitzern ins Haus.
0: Die kriminalpolizeiliche Beratungsstelle berät jeden Bürger in Braunschweig, also im Stadtgebiet Braunschweig, zu diversen Themen. Ein Schwerpunkt ist natürlich der Einbruchschutz. Wir kommen zu Ihnen nach Hause, machen eine individuelle Objektbegutachtung mit einer Schwachstellenanalyse und geben Ihnen einen Sicherungsbericht an die Hand. Mhm. Weiterhin bekommen Sie alle Unterlagen, um mit Fachrichter, also mit den Fachfirmen, dann in Kontakt zu treten. Ja. Sie brauchen da nichts mitschreiben, Sie brauchen nichts auswendig lernen, gar nichts. Sie kriegen alles mit DIN-Nummern hinterlegt und so weiter. Sie kriegen alle Unterlagen an die Hand. Das ist eine dicke Mappe. Die händigen wir jedes Mal standardmäßig aus.
1: Aber da haben Sie auch gut zu tun, nicht? Wenn Sie dann also privat Hausbesitzer in dieser Art und Weise dann beraten und das Haus inspizieren nach

0: möglichen Einbruch, Schlupflöchern, das ist ja ein richtiger Rundum-Sorglos-Service.
1: Also grundsätzlich muss man sagen, das Beratungsangebot umfasst Einzimmerwohnungen bis hin zu mittelständischen Unternehmen. In Ausnahmefällen auch risikobehaftete Objekte, wie zum Beispiel die jüdische Gemeinde oder ortsansässige Rüstungsunternehmen. Mhm. Dies ist in Absprache mit dem LKA immer möglich, aber eine individuelle Begutachtung eines Einfamilienhauses zum Beispiel dauert in der Regel ca. 2 Stunden, setzt sich zusammen aus einem Theoriepart und natürlich dann der Begutachtung des Objekts. Das ist unser Job, das machen wir auch gerne.
0: Ja, neben dieser Vor-Ort-Beratung gibt es noch eine weitere Gelegenheit. Das ist der eingangs erwähnte Tag der Sicherheit. Da sind Sie mit Ihren Kolleginnen und Kollegen in der Braunschweiger City. Ist das richtig?
1: Ja, am 25.10.26 ist ja wieder der Tag des Einbruchschutzes, also immer zu Uhrzeitenumstellung, wenn die dunkle Jahreszeit beginnt. Und wir bieten am 23.10. in den Schlossarkaden im Basement vor Rewe eine Veranstaltung an, einen Stand. Da kann man uns kontaktieren, da können auch Termine gebucht werden. Sie können sich über den Einbruchschutz informieren. Sie können auch gerne mal einen Einbruch an einem Fenster probieren. Und da laden wir Sie natürlich herzlich zu ein. Individuelle Termine werden dann abgesprochen und Sie können uns telefonisch erreichen oder per E-Mail, sodass wir dann zu Ihnen kommen. Zeitnah, Termine sind ungefähr 2 bis 3 Wochen im Vorlauf möglich.
0: Ja. Herr Lauer, herzlichen Dank für die spannenden Erläuterungen zum Thema Einbruchschutz. Wichtig zu betonen, es sind Sie, liebe Zuhörerinnen und Zuhörer, die durch Ihr Verhalten, durch Ihre Beobachtung und Ihre Bereitschaft zur Nachbarschaftshilfe dazu beitragen, dass die Polizei Sie hier in Braunschweig vor Einbruch schützt. Jede Aktenzeichen XY-Sendung endet mit dem Satz: Bleiben Sie sicher. Dem schließen wir uns an. Ihnen, Herr Laue, weiterhin viel Erfolg.
1: Vielen Dank.

0: Im letzten Beitrag der heutigen Flussgeschichten steht der noch zu entwickelnde Ordnungssinn im Mittelpunkt. Es geht ums Aufräumen. Wer Ordnung hält, ist nur zu faul zum Suchen. Dieses Sprichwort kennt jede und jeder. Marcel Niemeyer kann hier für Abhilfe sorgen und mit Tipps weiterhelfen. Er ist Aufräumcoach und stellt sein Angebot im Interview vor. Ich begrüße meinen Gesprächspartner, den Experten in Sachen Ordnung halten. Wir haben uns vor dem Gespräch auf das Du geeinigt. Bist du bitte so nett und stellst dich vor.
1: Ja, moin erstmal. Ich bin der Marcel Niemeyer aus Braunschweig, bin 38 Jahre alt und bin nebenberuflich Aufräumcoach.
0: Wie entstand denn überhaupt die Idee, für anderer Leute Ordnung zu sorgen, beziehungsweise diese Dienstleistung anzubieten? Was war deine Motivation?
1: Ganz spannend, dass du das erzählst, denn das ist ja so ein bisschen ungewöhnlich, der Beruf des Aufräumcoaches. Es gibt, ich sag mal, Entrümpelungsfirmen und es gibt Psychiater oder Psychotherapeuten und ich sehe mich so als irgendwas dazwischen. Und wie bin ich da drauf gekommen? Ganz einfach, ich bin mit 30, habe ich die Alpenüberquerung gemacht, den E5. Ich weiß nicht, ob du den kennst, diese Fernwanderung.
0: Nein, kenne ich nicht.
1: Und also, ne, da gehst du von Oberstdorf bis nach Meran, also einmal komplett in Österreich über die Alpen rüber. Richtig super schöner Wanderweg, kann ich jedem nur empfehlen, aber das war so ein tolles Erlebnis, wo ich gemerkt habe, wie wenig man eigentlich braucht. Hatte damals noch 15 Kilo im Rucksack und habe dann halt gemerkt, so, das ist noch zu viel gewesen und habe dann gemerkt, wie toll es ist, unterwegs zu sein, einfach mit weniger, um sich auf das Erlebte zu fokussieren.
0: Eigentlich ist ja Ordnung halten ziemlich einfach. Für viele Menschen ist das aber gar nicht so leicht. Warum nicht? Woran hakt's?
1: Das hat immer unterschiedliche Gründe. Ich sage immer, zum einen haben wir nicht gelernt, das Aufräumen oder Ausmisten so als Teil unseres Alltags oder unserer Routine zu sehen. Wir haben alle gelernt, Zähne putzen sollte man in der Regel zweimal pro Tag machen. Es kaufen super viele Leute. Die Gesellschaft macht es uns sehr leicht, Dinge zu kaufen. Sprich, die ganzen Riesen wie Amazon und Co. Man braucht nur einmal auf den Knopf drücken. Aber niemand nimmt sich Zeit, die Dinge wieder loszuwerden. Und ich glaube, es ist einfach so schwierig, weil keiner sich dafür Zeit nehmen möchte im Alltag und es so ein bisschen so vor sich herschiebt. Mhm. Da haben wir aber noch ganz viele andere Probleme mit zu tun. Also es geht sehr tief in die Psychologie rein. ADHS, Depression, gibt unterschiedliche Gründe. Und deswegen sage ich auch immer, Aufräumen im Innen ist gleich, im Innen aufräumen ist halt auch im Außen aufräumen und umgekehrt. Also das heißt, wenn es im Innen dir gut geht, sieht man es auch im Äußeren, sieht es im Äußeren schlecht aus, so geht es dir auch im Inneren nicht so gut.
0: Also wer, mit anderen Worten, wer also für Ordnung zu Hause sorgt, der hat auch eine entsprechende Struktur im Alltag.
1: Absolut, würde ich behaupten.
0: Auf welche Bereiche, Marcel, oder wie man so schön sagt, auf welche Geschäftsfelder erstreckt sich dein Angebot? Was alles bringst du auf Vordermann?
1: Genau, also ich habe den Fokus erstmal im Gegensatz zu anderen Ordnungscoaches oder Experten den Fokus auf Minimalismus. Das heißt, ich komme nicht zu dir nach Hause und mache dir einfach nur die Küche schick oder räume den Keller auf oder so, sondern ich gehe das mit dir zusammen durch, hinterfrage dein Konsumverhalten, stelle dir sehr, sehr, sehr viele Fragen, die natürlich unangenehm sein können und auch sehr ermüdend, weil du triffst quasi beim Prozess des Aufräumens hunderte von kleinen Mini-Entscheidungen. Aber ja, es ist tatsächlich so, ich packe mit an, ich komme zu dir nach Hause, rümpel mit dir aus und schaffe so Ordnung.
0: Also es ist immer die Ordnung im Haushalt.
1: Genau. Mhm. Also ich gebe auch natürlich auch Kurse hier in der Volkshochschule in Braunschweig, war auch schon mal Gastdozent. Isabella Franke, ich weiß nicht, ob die dir was sagt, die hat ein sehr großes Aufräumbusiness und hat so eine Aufräumshow. Mhm. Da war ich schon mal Gastdozent, ich bin sehr mit anderen Aufräumcoaches vernetzt, gebe hier und da Interviews, war auch schon bei Punkt 12 und bei einigen, TV-Auftritten so ein bisschen halt. Ne? Also das Interessenfeld ist groß und ja. Ich meine, das Thema ist auch sehr breit gefächert.
0: Mhm. Und aber der Bedarf ist auch groß?
1: Der Bedarf ist auch groß, klar. Also jetzt im Sommer ist natürlich so eine kleine Sommerpause, Urlaubszeit, sage ich mal. Ne? Mhm. Aber es muss ja eigentlich 365 Tage im Jahr aufgeräumt werden. Aber meine Arbeitszeit ist ja nur Nebengewerbe auch. Ne? Aber ich sag mal, die Hauptzeit ist immer so die dunkle Jahreszeit. Sprich, Winter, wenn es wieder in die dunkle Jahreszeit geht.
0: Ja, kommen wir mal zu einem konkreten Fall beziehungsweise einer konkreten Anfrage. Mhm. Wie beginnst du und was folgt?
1: Genau, also es ist erstmal, dass ich gebe immer ein kostenloses Erstgespräch, sei es telefonisch oder Videocall oder wie auch immer. Und dort stelle ich erstmal noch ein paar Fragen und lasse mir gerne auch Bilder schicken. Ganz unkompliziert, einfach ein paar wild reingeschossene Fotos, die ihr mir zusenden könnt, damit ich so ein bisschen den Aufwand einschätzen kann. Und dann geht's eigentlich auch schon los. Also man kann mich stündlich buchen. Das heißt, in der Regel fangen die meisten Kunden und Kundinnen fangen so bei 3 Stunden an, weil das meines Erachtens ein guter Start ist. Man schafft viel, hat aber auch einen guten ersten Eindruck, was man schafft und ob man alleine weitermachen möchte. Also ob ich quasi den Stein ins Rollen gebracht habe. Ansonsten kann man mich immer wieder variabel buchen. Wie gesagt, das fängt mit kleineren Stunden an. Ich war aber auch schon in Hamburg, in Berlin, in Köln und habe da 8 bis 10 Stunden durchgemacht.
0: Oh, ja. Und du, wie muss man sich das vorstellen? Du stehst dann mit dem Kunden vor dem Kleiderschrank zum Beispiel oder vor der Vitrine oder was auch immer und dann gehst du mit dem also die Ordnung durch? Oder?
1: Genau, ja. Also da, wo die größte Priorisierung ist. Ich frage dann halt immer, was ist dein höchst priorisierter Raum, den du aufräumen möchtest? Nehmen wir mal an, es ist die Küche. Und die meisten Leute wissen auch gar nicht, wo sie anfangen sollen. Das ist halt auch immer so das Problem. Und das ist halt das Gute, wenn man mich als Motivator auch so ein bisschen daneben stehen hat, weil ich so ein bisschen in den Hintern trete und so ein bisschen ins Tun komme und einfach anfange.
0: Ja.
1: Also ich dann sage, so, wir machen jetzt hier die Schubladen auf und wir fangen jetzt bei den Gläsern an, als Beispiel.
0: Ja. Wenn du den Weg zur Ordnung aufgezeigt hast, überlässt du dann alles Weitere dem Kunden, sprich das eigentliche Aufräumen und Ordnung herstellen?
1: Genau, das ist ganz individuell. Also wie gesagt, entweder machen die Kunden und Kunden mit mir weiter und buchen mich nochmals oder sie haben so ein bisschen, ja, ich habe den Stein ins Rollen gebracht, sodass sie es gut schaffen, alleine weiterzumachen. Was ich nicht mache, ist auch, ich bin auch gar keine Organizer mit oder so. Also ich verkaufe auch jetzt keine Schächtelchen oder Ordnungssysteme. Und die Kunden und Kunden müssen tatsächlich auch selbst dann zusehen, dass sie die Sachen wieder loswerden, sei es verschenken, spenden, verkaufen auf Plattformen und so weiter und so fort. Das biete ich so pauschal nicht an, sage ich mal, kann man drüber reden. Und ich nehme kleine Elektrogeräte, nehme ich mit, alles, was in meinem Rucksack passt. Mhm. Aber ansonsten, genau, ist das so die eigene Reise. Wobei ich aber auch immer sage, Aufräumen ist natürlich ein Prozess. Das heißt, wenn man mich bucht und ich zu Hause vorbeikomme, kann man nicht erwarten, dass ich den kompletten Haushalt irgendwie auf 180 Grad gedreht habe und alles tippitoppi nach 3 Stunden ist.
0: Ja.
1: Sondern es ist ein Anfang und ein erster Schritt.
0: Und um das nochmal klarzustellen, dein Angebot richtet sich ausschließlich auf Gegenstände im Haushalt, in Kellern, Abstellräumen,
1: absolut,
0: und so weiter. Also nicht auf die Ordnung zum Beispiel auf dem Laptop oder dem Computer.
1: Nee, genau. Da gibt es, also mache ich auch, würde aber den Rahmen sprengen, sage ich mal. Es gibt auch andere Ordnungscoaches, die sich genau auf digitale Ordnung spezialisiert haben. Es gibt auch Ordnungscoaches, die sich zum Beispiel nur auf Fotoordnung, ne, Fotos sortieren, ist auch ein großes Thema, sowohl digital als auch analog oder physisch. Ich konzentriere mich tatsächlich auf die physischen Dinge, also des physischen Ausmistens und auch auf, deswegen heißt es auch Coaching, weil ich das halt gemeinsam mit der Person mache und die Person dahingehend coache, weniger auch besitzen zu wollen, sag
0: ja,
1: ich mal.
0: Das bringt mich jetzt auf die nächste Frage, das war gutes Stichwort. Auf deiner Webseite ist nämlich von Ballast, Minimalismus oder auch Strukturen schaffen die Rede. Das heißt, du bist auch so eine Art Lebensberater, der zum Überdenken von Konsumverhalten anregt.
1: Ja, würde ich schon sagen. Also es ist ja so ganzheitlich zu betrachten, sage ich mal. Weil wenn wir weniger konsumieren und einfach weniger Dinge haben, um die wir uns auch kümmern müssen. Ne? Also ich weiß jetzt nicht, wie dein Keller zum Beispiel aussieht, aber so ein vollgerümpelter Keller, der kostet Zeit, der kostet Nerven, der kostet Energie. Ich sage auch immer, ein Keller ist quasi ein Raum voller ungetroffener Entscheidungen, sage ich mal. Und wenn du das alles ganzheitlich zusammenpackst, also es geht auch mit Freunde ausmisten zum Beispiel, ne? Mit welchen Freunden umgebe ich mich, Familie und. Wenn du das alles zusammenpackst, bedeutet das alles Ballast loswerfen, wegwerfen, sage ich mal, oder loslassen und dass du dich wirklich nur mit den Dingen umgibst, die du wirklich liebst. Und wenn du dich nur mit den Dingen, die du hast, umgibst, die du liebst und die du nutzt, hast du absolute Leichtigkeit im Leben erreicht.
0: Kommen wir mal zum Schluss zu den Konsequenzen von einfach Ordnung herstellen. Wer aufräumt, wird auch wegwerfen müssen. Was rätst du, sofort umsetzen oder für eine gewisse Nachdenkfrist erstmal in die Ecke stellen?
1: Direkt umsetzen, auf jeden Fall. Und da kommt auch der Clash ins Spiel, Nachhaltigkeit. Viele Leute denken so, ach, dafür habe ich ja mal 80 Euro bezahlt, das ist doch noch gut, das kann ich nicht wegschmeißen. Man muss sich immer vor Augen halten, das Geld ist sowieso schon ausgegeben. Und nachhaltig hat man sowieso schon nicht gehandelt, weil man gekauft hat. Nachhaltigkeit fängt nämlich beim Kauf an. Das ist halt ganz wichtig zu betonen.
0: Ja.
1: Und es kommt immer auf die Dinge drauf an. Es gibt zahlreiche Plattformen, wo man etwas loswerden kann. Ich nenne jetzt mal Kleinanzeigen. Das ist eine gute Plattform, um Dinge auch einfach kostenlos loszuwerden. Mhm. Und da ist der Vorteil, ich muss mich nicht darum kümmern, wie schaffe ich die Sachen weg. Ich muss nicht zum Kompost fahren oder zur Müllanlage. Ich muss nichts dafür bezahlen und so. Man kann es sich leicht machen und natürlich mit dem Verkauf von gewissen Dingen auch noch so einen kleinen Erlös bekommen, was man dann wiederum in andere, hoffentlich schöne Erlebnisse steckt.
0: Die spannende Frage, die die Hörer und Hörerinnen von Radio Okawelle stellen. Wie viele Termine sind üblicherweise nötig und was kostet deine Expertise?
1: Genau, also ich nehme pro Stunde 70 Euro. Muss dazu sagen, dass aber ein Drittel direkt an den Tierschutz geht. Also ich spende am Jahresende immer ein Drittel komplett, also die ganzen Einnahmen des ganzen Jahres an den Tierschutz. Und zwar zur Hälfte an den Tierschutz Braunschweig. Ja. Und die andere Hälfte geht an den Elephant Nature Park in Chiang Mai in Thailand, wo ich selbst mal Volontär gewesen bin. Deswegen ist es ganz schön zu sehen oder gesehen zu haben, wo die Kohle dann am Ende ankommt, sage ich mal. Genau, und ich bin variabel buchbar. Also immer, weil ich Vollzeit berufstätig bin, in der Woche immer nachmittags, so 16:30, 17 Uhr, sage ich mal. Ja. Und am Wochenende variabel.
0: Ja. Und wie viele Termine sind etwa nötig? Du sagtest also, die meisten machen erstmal einen 3-Stunden-Termin und dann.
1: Ganz individuell. Ich sag halt immer, dass jeder Aufräumcoach, also. Der Kunde muss auch auf den Deckel passen, so sage ich mal. Ne? Also ich bin, glaube ich, auch nicht jedermanns Sache. Ich sage so, wie es ist. Ich bin recht locker. Ich bin immer direkt beim Du. Manche wünschen sich vielleicht ein bisschen mehr Distanz. Aber ich mache das halt so auf die Kumpelschiene. Und meines Erachtens ist das ein gutes Rezept, weil ich meine, ich gucke bei den Leuten zu Hause in die Schubladen rein. Es gibt ja nichts Privateres, würde ich mal behaupten. Mhm. Die Leute machen sich so ein bisschen nackig vor mir. Mhm. Deswegen sage ich immer jedem Kunden oder jeder Kundin, fangt erstmal mit 3 Stunden an, um ein Gefühl dafür zu bekommen und dann können wir weitersehen.
0: Ja. Marcel, herzlichen Dank für das Kennenlernen einer ungewöhnlichen, aber hilfreichen Geschäftsidee. Wer Ordnung hält, ist nur zu faul zum Suchen, wie der Volksmund sagt. Da steckt viel Wahrheit drin. Wer dein Angebot nachlesen möchte, deine Internetadresse lautet deraufräumcoach.de. Dir für die Zukunft viele neue Ordnungsliebende und alles Gute.
1: Dankeschön.

Flussgeschichten Menschen entlang der Oker geht zu Ende. Falls Sie, liebe Zuhörerinnen und Zuhörer, den Wunsch haben, in diesem Magazin über Ungewöhnliches oder Alltägliches aus unserer Region zu Wort zu kommen, schreiben Sie mir eine Mail an flussgeschichten@okerwelle.de. Was können Sie von Radio Okerwelle in den nächsten Minuten erwarten? Nun, im Anschluss an diese Sendung folgen die Nachrichten und dann, dabei nach drei, eine Sendung unserer Seniorenredaktion. Die nächsten Flussgeschichten sind wieder auf Sendung am 2. November, wie gewohnt nach den 14 Uhr Nachrichten. Bis dahin eine gute Zeit für Sie. Vielen Dank fürs Einschalten. Ihr Andreas Petri.

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1: Um 15 Uhr mit Astrid Fietz. In Emden wird ein neuer Marinehafen gebaut. Das hat Verteidigungsminister Pistorius bei einem Besuch in der ostfriesischen Stadt angekündigt. Angesichts der internationalen Bedrohungslage sei es notwendig, dass ein zusätzlicher Standort für die Marine entsteht, so Pistorius. Welche Vorteile Emden konkret hat, dazu Jan-Bastian Buck.
2: Dazu sagt Pistorius, dort gäbe es eben ausreichend Fläche. Man sei willkommen in Emden, der Hafen liegt günstig, die strategische Lage sei extrem gut. Militärexperten, mit denen wir im Vorfeld gesprochen haben, die gehen ja davon aus, dass Emden zum Beispiel weit genug weg ist von Kaliningrad und nicht von russischen Mittelstreckenraketen erreicht werden kann. Außerdem ist der gesamte Bereich um den Standort nicht wirklich bebaut, anders als in Wilhelmshaven zum Beispiel. Da kann man zum Beispiel Drohnen viel besser abschießen und Schiffe kommen schnell aus dem Hafen weg und müssen nicht mehr extra durch eine Schleuse. Das ist ja zum Beispiel für den Schutz der Offshore-Windparks sehr wichtig.
1: Laut Pistorius sollen in Zukunft bis zu 2000 Bundeswehrsoldaten und zivile Mitarbeiter in Emden stationiert werden. Das Nobelkomitee zeichnet in diesem Jahr 3 Forscher aus Deutschland und den USA mit dem Medizin-Nobelpreis aus. Peter Hegemann, Georg Nagel und Carl Deisenroth bekommen den Preis für ihre Erkenntnisse im Bereich der Optogenetik. Aus der NDR-Nachrichtenredaktion Janine Artist.
3: Optogenetik ist eine biologische Technologie, bei der die Aktivität von Zellen, insbesondere Nervenzellen, mithilfe von Licht gesteuert werden kann. Das Nobelkomitee sagte bei der Verkündung, dass die Optogenetik zeigt, wie Nervenzellen im Gehirn Erinnerungen, Gefühle und Verhaltensweisen formen. Die beiden deutschen Wissenschaftler Hegemann und Nagel sind an der Humboldt-Universität in Berlin bzw. an der Universität Würzburg tätig. Überreicht werden die Nobelpreise am 10. Dezember.
1: Deutschland muss aus Sicht der Geheimdienste deutlich widerstandsfähiger gegenüber der Bedrohung durch Russland werden, nicht nur militärisch. Der Präsident des Bundesnachrichtendienstes Jäger sagte bei einer öffentlichen Anhörung des Parlamentarischen Kontrollgremiums des Bundestages, dass Russland einen Schattenkrieg gegen Deutschland führe. Es gehe dabei vor allem um Einschüchterung. Verfassungsschutzchef Seelen sagte, das Spektrum der russischen Aktivitäten umfasse auch Anschlagsversuche wie auf dem Flughafen Halle-Leipzig und Desinformation. Die hohen Spritpreise und die neue E-Auto-Prämie führen offenbar dazu, dass in Deutschland immer mehr Elektrofahrzeuge gekauft werden. Laut dem Kraftfahrtbundesamt wurden im September rund 88.600 reine Stromer zugelassen und damit fast doppelt so viele wie im gleichen Zeitraum des Vorjahres. Noch beliebter waren im vergangenen Monat Hybridfahrzeuge. Der Anteil reiner Verbrennerfahrzeuge ging hingegen zurück und lag nur noch bei gut einem Viertel der Neuzulassungen. In Dänemark hat es einen massiven Hackerangriff gegeben. Nach Angaben der Regierung verschafften sich Unbekannte Zugang zum Melderegister. Damit hatten sie zeitweise Zugriff auf fast 9 Millionen Datensätze von Bürgerinnen und Bürgern des Landes. Christian Stichler in Stockholm zur Frage, um welche Daten es genau geht.
4: In Dänemark hat jeder Bürger und jede Bürgerin eine sogenannte CPR-Nummer. Und mit dieser Nummer hat man eigentlich Zugang zu fast allem, was einen Dänen und eine Dänin ausmacht. Mit der CPR-Nummer ist zunächst einmal die Wohnadresse und das Geburtsdatum verknüpft, aber auch die Steuererklärung. Auch alle Arztbesuche und Rezepte werden über diese Nummer abgewickelt. Bankgeschäfte, mobiles Bezahlen, auch das läuft über die Nummer. Übrigens auch Ausländer, die sich länger in Dänemark aufhalten, müssen diese Nummer beantragen. Und von diesen 11 Millionen wurden nun also fast 9 Millionen Datensätze gehackt.
1: Geht es nach Bundesumweltminister Schneider, sollten Pharmafirmen stärker an der Reinigung von Trinkwasser beteiligt werden. Hintergrund ist eine EU-Regelung, die eine bessere Filterung zur Entfernung von Mikroschadstoffen vorsieht. Aus der NDR-Nachrichtenredaktion Marei Beermann.
5: Konkret geht es um Reste von Medikamenten und Kosmetika im Wasser. Diese würden sich nur durch eine 4. Reinigungsstufe in Kläranlagen herausfiltern lassen. Darauf wies der SPD-Politiker bei einer Fachkonferenz in Berlin hin. Das müsse fair finanziert sein, und zwar nicht von Bürgerinnen und Bürgern, sondern vom Verursacher. Eine EU-Richtlinie sieht in Zukunft eine zusätzliche Filterung zur Entfernung von Mikroschadstoffen vor. Wie das in Deutschland konkret organisiert werde, sei aber noch offen, hieß es vom Verband kommunaler Unternehmen.
1: Das waren die Nachrichten. Das Wetter in Norddeutschland. Überwiegend sonnig und trocken, nur im nördlichen Schleswig-Holstein meist trocken bei 18 bis 22 Grad. In der Nacht zunehmend wolkiger und ganz im Norden örtlich Schauer bei 16 bis 6 Grad. Morgen im Norden wolkig und gelegentlich Schauer, sonst länger freundlich, 17 bis 21 Grad. Am Mittwoch später im Nordwesten unbeständig, sonst noch freundlicher bei 16 bis 22 Grad. Und am Donnerstag viele Wolken und teils Regen bei 12 bis 16 Grad. Es ist 15.05 Uhr.
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7: Und da habe ich gute Informationen für unsere Verkehrsteilnehmer in unserer Region. Zurzeit liegen uns keine Meldungen über Verkehrsbehinderungen vor. Ich wünsche Ihnen weiterhin gute und sichere Fahrt und gute Unterhaltung mit dem Programm von Radio Okawelle.
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8: Kooperationsvereinbarung im Rat der Stadt Salzgitter. CDU, FDP und Einzelbewerber bei Sitzverteilung gleichauf mit AfD. E-Autos als Stromspeicher. CDU-Bundestagsabgeordneter Alexander Jordan fordert schnelle Umsetzung. Und Velorouten in Braunschweig. Online-Ideenkarte sammelt Anregungen. Im Studio Marieke Eichner. Das sind die Meldungen im Einzelnen. Die CDU im Rat der Stadt Salzgitter hat mit der Abgeordneten der FDP und einem Einzelbewerber eine dauerhafte Kooperation vereinbart. Das teilte der Geschäftsführer der CDU-Fraktion mit. Damit kommt die Gruppe auf insgesamt 13 Sitze, ebenso viele wie die AfD-Fraktion. Demnach wird die Gruppe von CDU-Fraktionschef Thomas Huperts geführt. Der sagte wörtlich: "Schnell wurde uns klar, dass wir viele Ziele für unsere Stadt teilen und andere sich sehr gut ergänzen. Gleichzeitig verbindet uns die gleiche politische Grundüberzeugung." Bei der Kommunalwahl im September hatte die AfD in Salzgitter rund 27% der Stimmen geholt. Die SPD landete auf Platz 2, dahinter die CDU. Die konstituierende Sitzung des neuen Stadtrates findet am 4. November statt. Der Bundestagsabgeordnete für den Wahlkreis Helmstedt-Wolfsburg, Alexander Jordan, fordert eine schnelle, einfache und bundesweit einheitliche Umsetzung der sogenannten MiSpell-Festlegung der Bundesnetzagentur. Dabei geht es darum, dass E-Autos beim Laden nicht nur Strom aufnehmen, sondern auch als Energiespeicher genutzt werden können. Das könne für Verbraucher einen zusätzlichen wirtschaftlichen Nutzen schaffen und zugleich helfen, erneuerbaren Strom besser in das Stromsystem zu integrieren, sagte der CDU-Politiker. Für den Automobilstandort Deutschland liege darin eine große Chance. Jetzt gehe es darum, aus den neuen Möglichkeiten einen funktionierenden Markt zu machen. Bisher mussten nach Angaben der Bundesnetzagentur Grünstrom und Netzstrom in Speichern streng getrennt werden. Hintergrund sind Förderrichtlinien des Erneuerbare-Energien-Gesetzes. Für den Ausbau des Veloroutennetzes in Braunschweig hat die Stadtverwaltung eine Ideenkarte freigeschaltet. Bis zum 30. Oktober können online unter mitreden.braunschweig.de fehlende Verbindungen, Gefahrenstellen und mehr gemeldet werden. Nach Angaben der Verwaltung dient die Ideensammlung der Verlaufsplanung der Velorouten innerhalb festgelegter Korridore. Ziel der aktuellen Untersuchung sei, dass für jeden Velorouten-Korridor eine bevorzugte Trasse gefunden werde. Weiterhin solle eine Priorisierung der Velorouten untereinander erarbeitet werden. Ein Ausblick zur zeitlichen Umsetzung könne nicht gegeben werden, hieß es weiter. Dies hänge von weiteren Faktoren wie politischen Beschlüssen und verfügbaren Ressourcen ab. In Braunschweig fand am vergangenen Samstag eine Protestaktion unter dem Motto "Es brennt" statt. Nach Angaben der Veranstalter war die dabei von mehr als 100 Personen gebildete Menschenkette zwischen Dom und Rathausvorplatz Teil einer bundesweiten Aktion. Demnach forderten die Beteiligten einen politischen Neuanfang. Hintergrund sei die Zuspitzung gleich mehrerer Krisen, hieß es dazu vom bundesweiten Organisationsteam. Genannt wurden die Folgen des Klimawandels, wachsende Ungerechtigkeit, Rechtsruck und KI. Es brennt ist laut den Veranstaltern eine überparteiliche Initiative engagierter Menschen aus unterschiedlichen Organisationen, unter anderem German Zero, BUND Naturschutz und Wissen Leben e.V. Die Polizei Braunschweig hat erneut eine sogenannte Anscheinswaffe sichergestellt. Bereits am vergangenen Donnerstag war bei einem Einsatz unter anderem eine Schreckschusswaffe beschlagnahmt worden. Laut Polizeiangaben meldete eine Anwohnerin am Sonntagvormittag in den Ölschlägern Personen, die mit Waffen hantierten. Vor Ort traf die Polizei demnach einen 16-Jährigen und einen 20-Jährigen in einem parkenden Auto an. Im Fußraum des Wagens fanden die Beamten eine Soft-Air-Waffe. Der 16-Jährige sei an seine Erziehungsberechtigten übergeben worden, hieß es weiter. Gegen beide jungen Männer wurde ein Ordnungswidrigkeitsverfahren wegen verbotenen Führens von Anscheinswaffen eingeleitet. Und das waren Nachrichten aus der Region. 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
10: Heute, liebe Hörerinnen und Hörer, machen wir einen musikalischen Schritt zurück in die 1950er Jahre. Sie wundern sich? Warten Sie es ab, wenn Sie die Spitzenreiter des Jahres 1959 von einer Polydor-Langspielplatte hören. Fangen wir an mit Bill Ramsey. Souvenirs, Souvenirs. Ein deutscher Schlager und ein GI der US-Amerikaner.

Das war ein richtiger Top-Hit, der von Barbara Evans in den USA Aufmerksamkeit erzielte und in Frankreich von Johnny Hallyday, der als Rockstar vor allem dort erfolgreich war. Hören wir doch in beide Versionen mal rein.

Das war's mit den Souvenirs. Weiter geht's mit Ivo Rovic, ebenso erfolgreich, was eigentlich kein Wunder war. Bert Kempfert, einer der großen Orchesterchefs, hatte Morgen komponiert und Ivo Rovic hatte mit der gesungenen Aufnahme großen Erfolg. Und auch die wurde in den USA gecovert von Leslie Uggams.

So, nun reicht's von morgen. Was hat Ihnen denn besser gefallen? Egal, jedem das Seine und deshalb geht's weiter mit Freddie Quinn. Ist der nun ein Hamburger aus Österreich oder umgekehrt? Er der Junge von der Reeperbahn oder vom Hafen? Wir wissen das nicht so genau. Er wurde jedenfalls berühmt und erfolgreich mit seinen melancholischen Liedern vom Meer und der weiten Welt und von 60 Millionen Tonträgern. Wir hören davon Die Gitarre und das Meer. Gab's übrigens auch als spanische und französische Version.

Und nun? Melita Berg. Nur zur Klarstellung, das hat nichts mit Kaffeefiltern zu tun. Sie war eine Sängerin, die immerhin zwischen 1958 und 1965 einige Erfolgstitel hatte, von denen einer besonders 1959 hervorstach. Du, nur du allein. Als es danach immer weniger zu Erfolgen kam, schnürte sie die Musikbox zu und wurde Altenpflegerin. Hätten Sie es gedacht?

0: Na, haben Sie den Übergang bemerkt? Für mich keine wesentliche Abstufung von Melittas Du allein zu den Teddybears und To Know Him is to Love Him, dem Original aus dem Jahr 1958.
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Na, haben Sie ihn erkannt, den deutschen Elvis? Peter Kraus, der wurde so in den späten 1950er Jahren genannt. Sein Stück Sugar Baby gab's nirgendwo anders, weder in USA noch in England und in Deutschland nur von ihm in unterschiedlichen Variationen. Er war auch im Übrigen Sänger von Susie Darling, einem Stück aus dem Jahre 1959, das aber im Original von Tommy Kent gesungen wurde, und das hören wir uns jetzt an.

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1: Na, den kannten Sie doch, Hans Blum und seinen Charlie Brown. Das war übrigens meine erste Schallplatte, die ich hatte, mal eine 45 Umdrehungen natürlich. Und das war nun eine deutsche Coverversion eines US-Hits, der Coasters, nämlich die seit 1957 mit dem damals wohl erfolgreichsten Songwritern und Musikproduzenten Lieber und Stoller verbunden waren. Und da sollten Sie doch richtig das Original von 1958 hören. Natürlich mit demselben Namen, Charlie Brown. Das kommt schon allein aus Abwechslungszwecken natürlich erst nach dem nächsten deutschen Top-Hit aus dem Jahre 1959. Peter Alexanders Mandolinen und Mondschein. Mann!

Bevor ich Ihnen aber jetzt die Originalversion von Charlie Brown vorspiele, kurz einen Blick zurück auf Mandolinen und Mondschein. Eigentlich war damals schon vielen bekannt, dass Willi Hagara das Stück als erster veröffentlichen würde. Es ging nun um den Schallplattenerfolg nach dem Motto, wer zuerst kommt und so weiter und so weiter. Aber Peter Alexander hatte offenbar die pfiffigere oder schnellere Plattenproduktion und Hagaras Plattenproduzenten kamen erst einige Wochen später auf die Veröffentlichung. Der große Erfolg landete allein bei Peter Alexander. Aber nun wieder zurück zur Musik und den Coasters.

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1: Und was hat Ihnen besser gefallen? Deutsch oder Englisch? Egal. Mir haben beide Versionen gefallen. Der deutsche Charlie und sein Text und die amerikanische Fassung mit dem Swing.

Haben Sie sich an den Tango in der Taverne vom Hasi Osterwald Sextett erinnert und immer noch erfreut? Ich fand die 45 Umdrehungsplatte, die mein Vater mit nach Hause brachte, toll. Im Nachhinein ist mir klar geworden, wo das herkam. Das Schweizer Sextett hatte doch einiges aus den USA-Auftritten mitgebracht.

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2: Und erinnern Sie sich an diesen deutschen Elvis? Richtig, Ted Herold. Er war es, der, als Peter Kraus schon die etwas schmalzigeren Stücke sang, denken Sie nur an ihn und Conny Frohwis etwa mit dem Schlager Lady Sunshine und Mr. Moon oder Sag mir, was du denkst, nett, aber den Namen deutscher Elvis konnte man damit kaum erkennen. Anders Ted Herold, den haben Sie ja schon mit Caroline als Top-Hit von 1959 gehört. Jetzt aber wird's schon heißer, wenn er kommt mit Rockabilly Baby.

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aus dem Rock'n'Roll zurück ins gemütliche Deutschland der 1950er Jahre. Gitta Lind nahm sich die deutsche Fassung von My Happiness an und der Titel Immer will ich treu dir sein wurde ein großer Erfolg.

So, damit haben Sie die deutsche und die amerikanische Version fast gleich zu Gemüte ziehen können. Immer will ich treu dir sein, my happiness.

Tja, da sieht man's mal wieder. Hatten wir gerade Ted Herold auf den deutschen Rock'n'Roll-Sockel gehoben, schließt er sich doch glatt ein Jahr später dem Schmuseschlagern an. Und nun? Noch ein Gedicht, wie Heinz Erhardt früher gesagt hätte. Freddie Quinn, der Seemannsbuffo, war in jener Zeit ein, was sage ich, der Schlagerstar von Mitte der 1950er bis 1960er Jahre. In der Zeit hatte er 10 Nummer-1-Erfolge in der Hitparade und verkaufte 60 Millionen Platten. Tolle Sache. Und er lebt auch noch und hatte am 27. September seinen 95. Geburtstag. Wir hören einen seiner größten Erfolge. Junge, komm bald wieder.

Wir nähern uns dem Ende der Hits aus den 1950er Jahren. Und zwar so, wie wir angefangen haben. Mit dem Spaßvogel, der singenden amerikanischen Besatzer, dem GI Bill Ramsey. Und Wumba Tumba Schokoladeneisverkäufer.

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2: Um 16 Uhr mit Astrid Fietz. In Emden soll ein neuer Militärhafen für die Marine entstehen. Das hat Verteidigungsminister Pistorius heute angekündigt. Am neuen Marinestandort sollen in Zukunft 2000 Soldaten und zivile Kräfte arbeiten. Katharina Seiler in Berlin zur Frage, warum die Wahl auf Emden gefallen ist.
3: Für Emden sprechen aus Sicht des Inspekteurs der Marine eine ganze Reihe von Gründen. Zum Beispiel der schnelle Zugang in die Nordsee und damit zum Einsatzgebiet im Nordatlantik. Außerdem bietet ein Hafen in Emden eine große Wassertiefe, sodass er auch von großen Schiffen angelaufen werden könne. Und er sei Tide-unabhängig, so der Vizeadmiral. Und auch, dass genügend Fläche vorhanden ist, sei wichtig. Verteidigungsminister Pistorius hält einen Flächenbedarf von bis zu 450 Hektar für möglich. Immerhin sollen ja auch rund 2000 Dienstposten hier untergebracht werden.
2: Das Nobelkomitee zeichnet in diesem Jahr drei Forscher aus Deutschland und den USA mit dem Medizin-Nobelpreis aus. Peter Hegemann, Georg Nagel und Carl Dysonroth bekommen den Preis für ihre Erkenntnisse im Bereich der Optogenetik. Aus der NDR-Nachrichtenredaktion Janine Artist.
4: Optogenetik ist eine biologische Technologie, bei der die Aktivität von Zellen, insbesondere Nervenzellen, mit Hilfe von Licht gesteuert werden kann. Das Nobelkomitee sagte bei der Verkündung, dass die Optogenetik zeigt, wie Nervenzellen im Gehirn Erinnerungen, Gefühle und Verhaltensweisen formen. Die beiden deutschen Wissenschaftler Hegemann und Nagel sind an der Humboldt-Universität in Berlin bzw. an der Universität Würzburg tätig. Überreicht werden die Nobelpreise am 10. Dezember.
2: Verfassungsschutzpräsident Seelen warnt vor einer zunehmenden Gewaltbereitschaft rechtsextremer Gruppen. Man beobachte eine extrem besorgniserregende Entwicklung, sagte Seelen in einer Befragung der Nachrichtendienstchefs im Bundestag. Zu sehen sei ein Trend, tatsächliche Aktionen durchzuführen. Das betrifft demnach etwa CSD-Veranstaltungen, die durch Rechtsextreme gestört werden. Die Akteure würden immer jünger, so Seelen. Außerdem gäbe es eine zunehmende internationale Vernetzung, die durch den Cyberraum und soziale Medien erleichtert würden. Normalerweise tagt das parlamentarische Kontrollgremium des Bundestages geheim, wenn es um die deutschen Geheimdienste geht. Einmal im Jahr gibt es eine öffentliche Anhörung. Im September sind fast doppelt so viele E-Autos neu zugelassen worden als im September des vergangenen Jahres. Das teilte das Kraftfahrtbundesamt mit. Damit waren mehr als ein Drittel der neu zugelassenen Autos im September elektrisch. Ein Grund, laut Experten, der Staat fördert aktuell den Kauf von E-Autos. Aus der NDR-Nachrichtenredaktion Tabea Panda.
5: Diese E-Auto-Förderung, die gibt es schon seit Mai und seitdem wurde sie schon 100.000 Mal ausgezahlt. Das hat Umweltminister Schneider der Bild-Zeitung gesagt. Wenn das neue Auto zugelassen ist, kann die Förderung online beantragt werden. Wie viel Geld es gibt, hängt unter anderem vom Einkommen ab. Maximal gibt es 6.000 Euro. Die Hälfte der Haushalte, die Geld bekommen haben, hatten laut Schneider ein Haushaltseinkommen von maximal 45.000 Euro. Geplant ist, die Förderung bis 2029 laufen zu lassen. Das Geld reicht laut der Regierung für geschätzt 800.000 Autos.
2: Das Insolvenzverfahren für die Warenhauskette Galeria ist offiziell eröffnet. Das hat das Amtsgericht Düsseldorf bestätigt. Es ist der vierte Antrag innerhalb von 6 Jahren. Ohne das neue Insolvenzverfahren wäre Galeria sofort zahlungsunfähig und die 12.000 Beschäftigten arbeitslos gewesen. Zurzeit betreibt der Konzern noch gut 80 Filialen in 70 Städten. 33 Häuser stehen vor dem Aus. Galeria leidet unter anderem unter dem Onlinehandel und hohen Kosten. Experten sehen darüber hinaus auch Fehler beim Management und vorherigen Sanierungsversuchen. In Dänemark haben Hacker das Melderegister angegriffen. Laut der Regierung haben sich die Täter schon im September Zugang zu dem System verschafft und konnten auf die Daten von fast 9 Millionen Menschen zugreifen. Darunter waren unter anderem Namen, Adressen und Sozialversicherungsnummern. Die Regierung warnte die Bürgerinnen und Bürger davor, dass die Daten für einen Missbrauch genutzt werden könnten. Auf keinen Fall sollten bei Anfragen per Telefon oder per E-Mail vertrauliche Informationen oder Passwörter herausgegeben werden. Wer hinter der Tat steckt, ist unklar. Das waren die Nachrichten. Das Wetter in Norddeutschland. Überwiegend sonnig und trocken, nur im nördlichen Schleswig-Holstein meist wolkig bei 18 bis 22 Grad. In der Nacht zunehmend wolkiger und ganz im Norden örtlich Schauer bei 16 bis 6 Grad. Morgen im Norden wolkig und gelegentlich Schauer, sonst länger freundlich, 17 bis 21 Grad. Am Mittwoch später im Nordwesten unbeständig, sonst noch freundlicher, bei 16 bis 22 Grad. Und am Donnerstag dann viele Wolken und teils Regen bei 12 bis 16 Grad. Es ist gleich 16.05 Uhr.
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0: Kooperationsvereinbarung im Rat der Stadt Salzgitter. CDU, FDP und Einzelbewerber bei Sitzverteilung gleichauf mit AfD. E-Autos als Stromspeicher. CDU-Bundestagsabgeordneter Alexander Jordan fordert schnelle Umsetzung. Und Velorouten in Braunschweig. Online-Ideenkarte sammelt Anregungen. Im Studio Marieke Eichner. Das sind die Meldungen im Einzelnen. Die CDU im Rat der Stadt Salzgitter hat mit der Abgeordneten der FDP und einem Einzelbewerber eine dauerhafte Kooperation vereinbart. Das teilte der Geschäftsführer der CDU-Fraktion mit. Damit kommt die Gruppe auf insgesamt 13 Sitze, ebenso viele wie die AfD-Fraktion. Demnach wird die Gruppe von CDU-Fraktionschef Thomas Huperts geführt. Der sagte wörtlich: "Schnell wurde uns klar, dass wir viele Ziele für unsere Stadt teilen und andere sich sehr gut ergänzen. Gleichzeitig verbindet uns die gleiche politische Grundüberzeugung." Bei der Kommunalwahl im September hatte die AfD in Salzgitter rund 27% der Stimmen geholt. Die SPD landete auf Platz 2, dahinter die CDU. Die konstituierende Sitzung des neuen Stadtrates findet am 4. November statt. Der Bundestagsabgeordnete für den Wahlkreis Helmstedt-Wolfsburg, Alexander Jordan, fordert eine schnelle, einfache und bundesweit einheitliche Umsetzung der sogenannten MiSpell-Festlegung der Bundesnetzagentur. Dabei geht es darum, dass E-Autos beim Laden nicht nur Strom aufnehmen, sondern auch als Energiespeicher genutzt werden können. Das könne für Verbraucher einen zusätzlichen wirtschaftlichen Nutzen schaffen und zugleich helfen, erneuerbaren Strom besser in das Stromsystem zu integrieren, sagte der CDU-Politiker. Für den Automobilstandort Deutschland liege darin eine große Chance. Jetzt gehe es darum, aus den neuen Möglichkeiten einen funktionierenden Markt zu machen. Bisher mussten nach Angaben der Bundesnetzagentur Grünstrom und Netzstrom in Speichern streng getrennt werden. Hintergrund sind Förderrichtlinien des Erneuerbare-Energien-Gesetzes. Für den Ausbau des Veloroutennetzes in Braunschweig hat die Stadtverwaltung eine Ideenkarte freigeschaltet. Bis zum 30. Oktober können online unter mitreden.braunschweig.de fehlende Verbindungen, Gefahrenstellen und mehr gemeldet werden. Nach Angaben der Verwaltung dient die Ideensammlung der Verlaufsplanung der Velorouten innerhalb festgelegter Korridore. Ziel der aktuellen Untersuchung sei, dass für jeden Velorouten-Korridor eine bevorzugte Trasse gefunden werde. Weiterhin solle eine Priorisierung der Velorouten untereinander erarbeitet werden. Ein Ausblick zur zeitlichen Umsetzung könne nicht gegeben werden, hieß es weiter. Dies hänge von weiteren Faktoren wie politischen Beschlüssen und verfügbaren Ressourcen ab. In Braunschweig fand am vergangenen Samstag eine Protestaktion unter dem Motto "Es brennt" statt. Nach Angaben der Veranstalter war die dabei von mehr als 100 Personen gebildete Menschenkette zwischen Dom und Rathausvorplatz Teil einer bundesweiten Aktion. Demnach forderten die Beteiligten einen politischen Neuanfang. Hintergrund sei die Zuspitzung gleich mehrerer Krisen, hieß es dazu vom bundesweiten Organisationsteam. Genannt wurden die Folgen des Klimawandels, wachsende Ungerechtigkeit, Rechtsruck und KI. Es brennt ist laut den Veranstaltern eine überparteiliche Initiative engagierter Menschen aus unterschiedlichen Organisationen, unter anderem German Zero, BUND Naturschutz und Wissen Leben e.V. Die Polizei Braunschweig hat erneut eine sogenannte Anscheinswaffe sichergestellt. Bereits am vergangenen Donnerstag war bei einem Einsatz unter anderem eine Schreckschusswaffe beschlagnahmt worden. Laut Polizeiangaben meldete eine Anwohnerin am Sonntagvormittag in den Ölschlägern Personen, die mit Waffen hantierten. Vor Ort traf die Polizei demnach einen 16-Jährigen und einen 20-Jährigen in einem parkenden Auto an. Im Fußraum des Wagens fanden die Beamten eine Soft-Air-Waffe. Der 16-Jährige sei an seine Erziehungsberechtigten übergeben worden, hieß es weiter. Gegen beide jungen Männer wurde ein Ordnungswidrigkeitsverfahren wegen verbotenen Führens von Anscheinswaffen eingeleitet. Und das waren Nachrichten aus der Region. 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
8: Ahoi und hallo liebe Okapiraten. Herzlich willkommen zu eurer Lieblingskinderradiosendung auf Radio Okawelle 104,6, eurem Lieblingsbürgersender für die Region.
9: Heute sind wir ein letztes Mal für euch am Start, Johanna und Kimberly. In der kommenden Stunde hört ihr wieder viele verschiedene Beiträge aus unserer Kinder- und Jugendredaktion. In unserer Reihe Schlaumeier haben wir zwei Beiträge für euch. Ihr erfahrt, warum der Fliegenpilz eigentlich Fliegenpilz heißt und was es mit dem Braunschweiger Schloss auf sich hat. Außerdem gibt es einen Filmtipp über den Film Asterix im Land der Götter und einen Buchtipp zu dem Buch Spy School.
8: Wie immer haben wir natürlich auch eine bunte Mischung an Musik für euch. Musik für Kinder und für alle, die sich manchmal noch so fühlen. Wir starten mit dem Lied Farbenspiel des Winds aus dem Film Pocahontas.

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1: Johanna und ich waren letztens zusammen in den Schlossarkaden. Das Schloss sieht ja schon ziemlich cool aus, wenn man so davor steht. Aber von innen sieht es ja mal gar nicht so wie ein typisches Schloss aus. Wir wollten mal wissen, was es eigentlich mit dem Schloss auf sich hat und haben bei den Braunschweiger Passanten deshalb mal nachgefragt.

0: Was wissen Sie über die Geschichte des Braunschweiger Schlosses?
1: Dass noch Überreste dastanden und man dann versucht hat, die Fassade zu rekonstruieren. Und da der Rest nicht mehr stand, hat man moderne Gebäude hinten dran gebaut mit Einkaufsmöglichkeiten.
2: 1963 oder 62 abgerissen worden und dann ist es wieder aufgebaut worden jetzt.
3: Ich weiß nur, dass die Steine dann vergraben wurden und dass die dann für dieses Schloss wieder verwendet wurden, dass sie dann für die Fassade genutzt wurden.
4: Also du meinst jetzt das neue Einkaufszentrum, das hat ein Konzern, ECE Center heißt das, der hat praktisch ganz viel Geld da reingesteckt, damit dieses Kaufhaus gebaut werden konnte. Und zum Teil hat die Stadt das auch mitfinanziert, damit die Schlossfassade, die sieht ja jetzt aus wie früher mehr oder weniger, also bevor vom Krieg. Ja, so ist das entstanden. Ne? Vor, ich glaube, wie lange steht das jetzt? 2005 oder seit wann gibt es? Ne, 2007, glaube ich, gibt es das Schloss. Ne?
0: Glaube ich auch.
4: 2007, okay. Und seitdem gibt es das halt.
0: Ich weiß irgendwie nur was von Karl Theodor Ottmar oder irgendwie sowas. Habe ich schon mal was von gehört.
5: Da kann ich dir leider nicht viel dazu sagen. Ich weiß nur, dass das jetzt neulich wieder aufgebaut worden ist, die Fassade, und dass dahinter sich eine Einkaufspassage befindet. Aber Näheres kann ich dir leider nicht dazu sagen.
0: Jetzt kommt die Auflösung. Der erste Bau wurde ab 1717 unter Hermann Korb errichtet, konnte aber erst 1791 vollendet werden, nachdem diese Gebäude in der Nacht vom 7. auf den 8. September 1830 niedergebrannt war, wurde unter Karl Theodor Ottmar bis 1841 ein zweiter Bau errichtet. Dieser wiederum wurde durch schwere Luftangriffe während des Zweiten Weltkrieges stark beschädigt und 1960 auf Beschluss des Braunschweiger Stadtrates endgültig abgerissen. Dieser Abriss war in Westdeutschland ein einmaliger Vorgang, der in der deutschen Nachkriegszeit nur in den Schlossruinenabbrüchen durch die DDR-Staatsführung in Ost-Berlin 1950 und in Potsdam 1960 seine Parallelen hatte. Der so entstandenen Brache wurde in der Folgezeit der Schlosspark angelegt, bis 2007 ein Neubau, dessen Fassade weitgehend dem Ottmarbau entspricht, der aber im Inneren wesentlich Teilen das Einkaufszentrum Schloss Arkaden bildete.
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1: In dem heutigen Buchtipp geht es um Sam Smith. Er ist zufälligerweise Schüler in einer Geheimagentenschule namens Spy School geworden. Jedes Jahr werden nämlich während der sogenannten Talentshow neue Schüler für die Schule ausgewählt. Was Sam und euch erwartet, erfahrt ihr jetzt von Jonas.
0: Das Buch Spy School handelt von einer Geheimagentenschule. Sam Smith, der ein ganz normaler Junge ist, hat am Anfang noch keine Ahnung, dass er später auf dieser Schule Schüler sein wird. Die Schulleitung startet jedes Jahr eine Art Talentsuche, von der außer der Schule keiner weiß. Sam wird bei dieser Talentsuche ausgewählt und so startet ein spannendes Schuljahr an der Spy School. Als nach einiger Zeit der Sohn eines Lehrers entführt wird, stellt sich heraus, dass diese Entführung nur Teil eines Anschlags auf die Geburtstagsparade der Queen ist.
2: Ja, und dazu noch eine Stelle aus dem Buch selbst. Um die zu verstehen, müsst ihr wissen, dass die Gruppe von der Spy School, die die Parade gerade erreicht hat, aus den drei Schülern Jason, Daphne und Sam und den vier Erwachsenen mit den Decknamen December, Spring, Summer und Autumn besteht. Nach viel Durchzwängen, Schubsen und Klettern gelang es der Gruppe, die Straße zu erreichen, durch die dazu kommen würde. December sprach einen Polizisten an. »Wo ist der Wagen der Königin?«, fragt er. Der Polizist sah seine Uhr. »Der müsste in etwa 10 Minuten hier sein.« Aber darf ich Sie fragen, was Sie hier auf der Straße machen und Sie höflich bitten, sich wieder hinter die Absperrung zu begeben? Nein, das dürfen Sie nicht, mischte Autumn sich ein. Warten Sie hier nur brav auf den Festzug und versuchen Sie, die Zuschauer ein wenig unter Kontrolle zu halten. Wie ein perfekter Taschenspieler zauberte er einen neuen Ausweis, diesmal einen der Kriminalpolizei, hervor. Sie machen Ihre Arbeit und wir die unsere. Einverstanden? Sonst müsste ich Ihren Vorgesetzten darüber informieren, dass Sie unsere Arbeit behindert haben. Der Mann ging auf Nummer sicher und ließ sie gewähren. Seinem Gesichtsausdruck zufolge fragte er sich zwar, was zum Himmel drei Kinder bei der Kriminalpolizei machten, doch er schwieg wohlweislich. Sie rannten dem Festzug entgegen. Nach 5 Minuten hielten sie an und stellten sich an den Straßenrand. December, Autumn, Jason auf einer Seite, Summer, Spring mit Sam und Daphne auf der anderen Seite. Diesen Plan hatten sie im Auto geschmiedet und er war ebenso schlicht wie wirksam. Wenn der Festzug vorbeikam, würden Sam und Jason ihnen die Ganoven zeigen, sofern sie diese erkannten, woraufhin sich der Rest in Bewegung setzen würde, um sie zu überwältigen. Sie gingen davon aus, dass Frankie, Dennis oder Tommy Boy den Auftrag ausführen würden. Die Frau konnte es nicht sein, denn die beiden Schüler, die ihre Schule vertreten sollten, waren männlich. Dem Jubel nach zu urteilen, war die Königin nicht mehr weit entfernt. Sams Nerven waren zum Zerreißen gespannt. Er verbarg sich ein wenig hinter Summer, damit die Kidnapper ihn nicht erkannten, vielleicht in Panik gerieten und schneller als geplant zuschlagen würden. Erst kamen einige Polizisten auf Motorrädern um die Ecke. In ihrem Kielwasser folgten weitere Polizisten zu Fuß und dahinter fuhr das Auto. Es war ein offener Wagen und die Königin warf der Menge von der Rückwand aus Kusshändchen zu. Neben dem Wagen gingen die Bodyguards. Sie schauten sich ständig spähend um, wie Löwinnen, die ihre Jungen schützten. Sam erkannte sie sofort. Rechts hinter dem Wagen ging Frankie und links Dennis, die sich beide scheu umsahen und auf eine günstige Gelegenheit zum Zuschlagen warteten. Er warf einen Blick zur anderen Seite hinüber und sah, dass auch Jason seinem Vater und Autumn eifrige Zeichen gab. Er zupfte Spring am Ärmel. Dort, da sind Frankie und Dennis. Rechts und links hinter dem Wagen, flüsterte Sam. Spring stieß Summer an und zeigte zum Wagen hinüber. Summer suchte Autumns Blick. Der nickte ihm zu. Sie brauchten keine Worte. Sie wussten, was sie zu tun hatten. Sam sah zu Daphne. Auch sie war ungeheuer angespannt. Der Zug kam näher. Die Motorradfahrer waren nun fast auf gleicher Höhe mit ihnen. Sam war so konzentriert, dass er wirklich alle Geräusche wahrnahm. Das war seiner Vorbereitung für die Sommerspiele zu verdanken. Er konnte eine Maus fiepen hören, während über ihm ein Flugzeug durchstartete. Nicht einmal in einem Augenblick wie diesem konnte er es lassen, die Gespräche der Zuschauer zu belauschen. »Schau doch nur, wie schön sie aussieht. Papi, darf ich auch einmal auf deinen Schultern sitzen? Ich sehe nichts. So viele Polizisten, ist das denn wirklich notwendig?« »Gleich, Liebchen, erst ist dein Bruder an der Reihe. Ich habe dir doch gesagt, dass es funktionieren würde. Und jetzt halt mal die Klappe, wie oft soll ich es dir noch sagen? Ich entscheide und sonst keiner, kapiert.« Sam erstarrte zur Salzsäule. Einige Sekunden steckte kein Funken Leben mehr in seinen Gliedmaßen. Diese Stimme, er würde sie aus 1 Million erkennen. Der Wagen mit der Königin kam vorbei. Autumn und seine Leute setzten sich blitzschnell in Bewegung. Sam und Spring ergriffen Frankie, drehten ihm die Arme auf den Rücken und warfen ihn zu Boden. December und Autumn machten dasselbe mit Dennis. Auch die Bodyguards der Königin ließen nicht lange auf sich warten. Sie dachten noch immer, Frankie und Dennis seien die Schüler der Schule und nahmen natürlich an, man wollte einen Anschlag auf sie verüben. Sie zogen ihre Pistolen und richteten sie auf die beiden Gruppen. Ein böser Blick von Autumn reichte aus und sie steckten ihre Waffen weg. Als Bodyguards der Königin hatten sie natürlich einst die Spy School besucht und erkannten ihren Präsidenten Generaldirektor Autumn. »Was steht ihr hier herum?« fuhr er die Leibwächter an. »Haben wir euch das vielleicht so beigebracht? Los, nehmt diese Ganoven fest. Es sind Gangster, die den Platz unserer Jungs eingenommen haben.« Mehr brauchten die Bodyguards nicht, um sich in Bewegung

Das Image der Schule war wichtig und schließlich war ja alles gut gegangen. Ich sagte, ich bin froh, dass das alles vorbei ist, nicht wahr, Sam? Wiederholte Daphne. Wieder kam keine Antwort und Daphne drehte sich um. Sie stöhnte. Sam war verschwunden. Ich fand das Buch sehr spannend und ich würde euch empfehlen, es selbst zu lesen.

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1: In den USA ist heute Tag der Geisterjagd. Und was für eine gruselige Stimmung auch nicht fehlen darf, sind Fledermäuse. Eine Fledermaus, die einen aber so gar keine Angst macht und dazu eigentlich sogar noch ziemlich süß aussieht, ist die Schweinsnasenfledermaus. Mehr zu ihr erfahrt ihr jetzt von Johanna.
2: Die Schweinsnasen- oder auch Hummelfledermaus ist die kleinste Fledermaus der Welt und neben der Etruskerspitzmaus auch das kleinste Säugetier der Welt. Sie wird nur knapp über 3 Zentimeter groß und wiegt bis zu 2 Gramm. Die Schweinsnasenfledermaus hat Fell, was an der Oberseite rotbraun oder grau ist. Die Unterseite ist heller und ihre Flügel sind schwarz gefärbt. Der Name Schweinsnasenfledermaus kommt vom Aussehen der

Nase, die an die eines Schweins erinnert. Außerdem hat diese Fledermaus keinen Kalkar. Ein Kalkar ist eine Art Dorn am Fußgelenk, der bei den meisten anderen Fledermäusen vorkommt. Er dient dazu, die Schwanzflughaut zu spannen. Die kleine Fledermaus lebt in Asien. Sie fühlt sich besonders im feuchten Klima wohl. Die Schweinsnasenfledermaus ist sehr gesellig und schläft in größeren Gruppen in Kalksteinhöhlen. Sie verlassen die Höhlen zur Abend- und Morgendämmerung, um auf Nahrungssuche zu gehen. Dabei halten sie insbesondere Ausschau nach sehr kleinen Insekten und Spinnen. Diese finden sie mit Hilfe von Echoortung während des Fluges. Die kleinen Fledermäuse zählen zu den bedrohten Tierarten. Das liegt daran, dass ihr sowieso schon kleines Verbreitungsgebiet nach und nach abgeholzt wird und sie deswegen weniger Nahrung finden, da sich die Insekten oft in oder an Bäumen und Pflanzen aufhalten. Außerdem kommt es häufig vor, dass Menschen die Tiere aufgrund ihrer Größe und niedlichen Erscheinung fangen und mitnehmen, woraufhin sie dann versterben.

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0: Und nachts schleicht Lieselotte leise über den Hof, tappt in die Schüssel. Psst, Lieselotte, macht doch keinen solchen Krach, sonst werden am Ende noch alle wach.
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2: Heute ist Europäischer Pilztag und so langsam beginnt auch wieder die Zeit, in der man Pilze sammeln kann. Ein Pilz, den ihr aber auf keinen Fall sammeln oder essen solltet, ist der Fliegenpilz. Mit seiner roten Farbe und den weißen Punkten ist der auch kaum zu übersehen. Aber woher hat dieser Pilz eigentlich seinen Namen? Wir haben uns mal umgehört.
3: Guck mal, ich habe einen schönen roten Pilz gefunden.
4: Den darfst du nicht essen, das ist ein Fliegenpilz.
3: Fliegenpilz? Der fliegt doch gar nicht.
4: Aber der heißt doch gar nicht deswegen Fliegenpilz, sondern warum eigentlich?
5: Oh, warum heißt der Fliegenpilz der Punkte?
6: Ich würde sagen, wegen der weißen Tüpfelchen, weil es so aussieht, als säßen da Fliegen drauf.
7: Ah, nicht, weil er fliegen kann.
8: Also vielleicht, weil Fliegen irgendwelche Krankheiten übertragen und der Fliegenpilz ja giftig ist.
9: Weil vielleicht irgendwelche Fliegen drum fliegen oder wegen der Farbe, weil er vielleicht irgendwelche Punkte hat.
10: Weil er sich verbreitet, dass diese Sporen wegfliegen.
11: Vielleicht, weil so viele Fliegen sich an diesem Pilz nähern, um da irgendwas zu naschen von.
12: Weil er vielleicht Fliegen anzieht.
13: Keine schlechte Idee. Tatsächlich hat der Fliegenpilz seinen Namen daher, dass er früher oft als Fliegenfänger genutzt wurde. Der giftige Pilz wurde damals in kleine Stücke geschnitten und zusammen mit Zucker in einer Schale voller Milch gemischt. Dieses Gemisch lockte schnell hungrige Fliegen an, welche davon tranken und durch die giftige Wirkung des Pilzes starben. Seine erfolgreiche Funktion als Waffe gegen Fliegen verlieh ihm schließlich den Namen Fliegenpilz.
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0: Filmfans, aufgepasst!
1: Das dürft ihr euch nicht entgehen lassen.
2: Denn hier kommt der Filmtipp
3: bei den Oka-Piraten.
4: Wir beide sind ja ein Superduo. Und wisst ihr, wer noch ein Superduo ist? Die beiden Gallier Asterix und Obelix. Zusammen erleben die beiden die verrücktesten Abenteuer. Genauso wie in unserem heutigen Filmtipp, Asterix im Land der Götter.
5: Wir schreiben das Jahr 500 vor Christus. Ganz Gallien ist von den Römern besetzt. Ganz Gallien? Nein. Ein von unbeugsamen Galliern bevölkertes Dorf wird nicht müde, Widerstand zu leisten.
6: Die unbesiegbare Macht Roms, wie die Klauen eines Falken, hat sie sich ganze Kontinente einverleibt. Nur nicht dies kleine Dorf, wo eine Handvoll unbezwingbarer Gallier es wagt, dem imperialen Adler Roms zu trotzen, ja, ihm ins Gesicht zu lachen.
5: Der Kaiser Julius Caesar ist außer sich vor Wut, aber er hat einen Plan. Der Luxus soll den Willen der unnachgiebigen Gallier brechen. Der Kaiser lässt neben dem Dorf eine Luxuswohnanlage für reiche, vergnügungsfreudige Römer bauen. Das Land der Götter.
7: Was kosten denn Ihre Makrelen?
8: Weniger als in Rom.
9: Sonderpreis für die Römerstadt. 40 Sesterze.
7: Kaufe ich, danke.
10: Ihr seid alle Schwachköpfe geworden.
11: Oh nein, wir waren schon Schwachköpfe, bevor die Römer gekommen sind.
12: Können die Helden den römischen Wohlstand und der Verlockung widerstehen? Wird das wehrhafte Dorf etwa nur Erholungsort für Römer? Asterix und Obelix beschließen, alles zu tun, um Caesars durchtriebene Pläne zu durchkreuzen.
13: Ich wüsste da schon was, aber das wird euch nicht gefallen.
14: Aua.
15: Wir sollten den Römern eine Abreibung verpassen.
16: Das war auch meine Idee.
15: Hatten jetzt alle vom Zaubertrank?
2: Yeah! Das war der Filmtipp bei den Oka-Piraten.

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0: So, liebe Oka-Piraten, das war's für heute mit unserer Kindersendung hier auf Radio Oka-Welle.
1: Wir, Kimberly und Johanna, verabschieden uns von euch mit dem Song Wir kennen den Weg aus dem Film Vaiana.
2: Ahoi, macht's gut und bleibt gesund. Tschüss!

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1: Um 17 Uhr mit Astrid Fietz. In Emden wird ein neuer Marinehafen gebaut. Das hat Verteidigungsminister Pistorius bei einem Besuch in der ostfriesischen Stadt angekündigt. Angesichts der internationalen Bedrohungslage sei es notwendig, dass ein zusätzlicher Standort für die Marine entstehe, so Pistorius. Jan-Bastian Buck zur Frage, welche Vorteile Emdens den Ausschlag gegeben haben.
2: Dazu sagt Pistorius, dort gäbe es eben ausreichend Fläche, man sei willkommen in Emden, der Hafen liegt günstig, die strategische Lage sei extrem gut. Militärexperten, mit denen wir im Vorfeld gesprochen haben, die gehen ja davon aus, dass Emden zum Beispiel weit genug weg ist von Kaliningrad und nicht von russischen Mittelstreckenraketen erreicht werden kann. Außerdem ist der gesamte Bereich um den Standort nicht wirklich bebaut, anders als in Wilhelmshaven zum Beispiel. Da kann man zum Beispiel Drohnen viel besser abschießen und Schiffe kommen schnell aus dem Hafen weg und müssen nicht mehr extra durch eine Schleuse. Das ist ja zum Beispiel für den Schutz der Offshore-Windparks sehr wichtig.
1: Laut Pistorius sollen in Zukunft bis zu 2000 Bundeswehrsoldaten und zivile Mitarbeiter in Emden stationiert werden. Der diesjährige Medizinnobelpreis geht an drei Forscher aus Deutschland und den USA. Das Nobelkomitee zeichnet Karl Deisenroth, Peter Hegemann und Georg Nagel für ihre Erkenntnisse im Bereich der Optogenetik aus. Optogenetik ist eine biologische Technologie, mit der die Aktivität von Zellen, insbesondere Nervenzellen, mithilfe von Licht gesteuert werden kann. Hegemann ist an der Humboldt-Universität in Berlin tätig, Nagel an der Universität Würzburg. Diese Auszeichnung ist in diesem Jahr mit umgerechnet rund 1 Million Euro dotiert. Überreicht werden die Nobelpreise am 10. Dezember. Verfassungsschutzpräsident Seelen warnt vor einer zunehmenden Gewaltbereitschaft rechtsextremer Gruppen. Man beobachte eine extrem besorgniserregende Entwicklung, sagte Seelen in einer Anhörung der Nachrichtendienstchefs im Bundestag. Zu sehen sei ein Trend, tatsächlich Aktionen durchzuführen. Das betrifft demnach etwa CSD-Veranstaltungen, die durch Rechtsextreme gestört werden. Die Akteure würden immer jünger, so Seelen. Außerdem gäbe es eine zunehmende internationale Vernetzung, die durch den Cyberraum und soziale Medien erleichtert würden. Die hohen Spritpreise und die neue E-Auto-Prämie führen offenbar dazu, dass in Deutschland immer mehr Elektrofahrzeuge gekauft werden. Laut dem Kraftfahrtbundesamt wurden im September rund 88.600 reine Elektroautos zugelassen und damit fast doppelt so viele wie im gleichen Zeitraum des Vorjahres. Noch beliebter waren im vergangenen Monat Hybridfahrzeuge. Der Anteil reiner Verbrennerfahrzeuge ging dagegen zurück und lag nur noch bei gut einem Viertel der Neuzulassungen. Nach Angaben des Bundesumweltministeriums sind mittlerweile mehr als 100.000 Anträge auf die E-Auto-Prämie bewilligt und ausgezahlt worden. Bundespräsident Steinmeier hat 21 Bürgerinnen und Bürger mit dem Verdienstorden der Bundesrepublik geehrt. Es ist Deutschlands höchste staatliche Auszeichnung. Aus Berlin, Ilias Sana.
3: Steinmeier stellte bei der Verleihung in seinem Amtssitz am Spreebogen die Bedeutung von Demokratie und Freiheit in den Mittelpunkt. Die Ausgezeichneten, sagte er, tragen dazu bei, dass die Demokratie in Deutschland lebendig werden konnte, lebendig ist und lebendig bleibt. Ausgezeichnet wurden unter anderem die Sängerin Nana Mouskouri, die Bundesbeauftragte für die Opfer der SED-Diktatur Evelyn Zubke oder die Holocaust-Überlebende Tova Friedman und ihr Enkel Aaron Goodman. Steinmeier verwies darauf, wie vielfältig die Gruppe der Geehrten ist und damit auf die gesellschaftliche Entwicklung Deutschlands.
1: In Frankfurt am Main wird heute der Deutsche Buchpreis verliehen. Auf der sogenannten Shortlist für die Auszeichnung stehen 6 Romane. Aus Frankfurt am Main, Ida Hermes.
4: Der Deutsche Buchpreis kürt den besten deutschsprachigen Roman des Jahres. Nominiert dafür sind Romane von Shader Basiar, Franziska Gensler, Valeria Gordiev, Elias Hirschel, Peggy Mädler und Dana Vohwinkel. Sie hoffen bei der Gala heute Abend auf den Hauptpreis, der mit 25.000 Euro dotiert ist. Der Buchpreis wird traditionell auf einer Gala im Kaisersaal des Frankfurter Römers verliehen, wo früher die Festbankette nach Kaiserkrönungen gefeiert wurden. Die Preisverleihung läutet die Frankfurter Buchmesse ein, die ab Mittwoch für das Fachpublikum und ab Freitag für alle interessierten Besucherinnen und Besucher geöffnet ist.
1: Das waren die Nachrichten.
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5: Mit Marieke Eichner. Kooperationsvereinbarung im Rat der Stadt Salzgitter. CDU, FDP und Einzelbewerber bei Sitzverteilung gleichauf mit AfD. E-Autos als Stromspeicher. CDU-Bundestagsabgeordneter Alexander Jordan fordert schnelle Umsetzung. Und Velorouten in Braunschweig. Online-Ideenkarte sammelt Anregungen. Mehr dazu hören Sie in rund 20 Minuten in den Nachrichten aus der Region.
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6: Kommen wir erst einmal zum Wetter. Die aktuelle Temperatur in Braunschweig liegt bei etwa 21 Grad. Maximaltemperatur war heute 1 Grad wärmer bei 22 Grad. Dabei war es größtenteils sonnig. Ab und zu waren noch mal ein paar Wolken am Himmel. In der Nacht sinken die Werte dann noch runter bis auf 12 Grad. Werfen wir einen Blick auf die nächsten Tage. Die gehen ähnlich weiter. Morgen am Dienstag, da bleibt es beim Mix aus Sonne und Wolken. Es bleibt den Tag über auch trocken. Die Temperaturen dann am Tag bei 20 Grad und in der Nacht weiterhin kühl bei 10 Grad. Und übermorgen am Mittwoch, da bleibt es dann auch den Tag über sonnig und trocken, die Temperaturen dann zwischen 22 und 10 Grad. Das war das Wetter, kommen wir jetzt zum Verkehr. Dort liegen uns folgende Meldungen vor. Für die A7 Kassel Richtung Hannover, dieses zwischen Dreieck Salzgitter und Derneburg Salzgitter wegen eines defekten LKWs gesperrt. Und die A36 Fienburg Richtung Wolfenbüttel zwischen Osterwiek, Fienenburg Ost und Fienenburg. Dort ist der rechte Fahrstreifen gesperrt und dort steht ein defektes Fahrzeug. Und die B444, B65 Hannover-Braunschweig, diese zwischen der B65 in Peine und Klein-Ilsede nach einem Unfall in beiden Richtungen gesperrt. Weitere Meldungen liegen uns momentan nicht vor und ich wünsche Ihnen weiterhin noch eine gute und sichere Fahrt in den Abend um 17.06 Uhr.
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6: Hallo und herzlich willkommen zu Region Aktuell am Abend, heute am Montag, dem 5. Oktober. Mein Name ist Eileen Schlätel, ich begleite Sie die nächsten 2 Stunden durch die Sendung. Mit dabei natürlich spannende Themen aus der Region. Jetzt in dieser ersten halben Stunde einmal unser werktägliches Update Niedersachsen kompakt und einmal Haustier gesucht. Braunschweiger Tierheim bietet Vermittlung an. Das und mehr hören Sie heute noch bei Region Aktuell. Jetzt erstmal ein bisschen Musik von Dominik Feig, Small Town. Kommen Sie gut in den Abend.

0: Es ist 17.10 Uhr und wir werfen einmal einen Blick auf das Land. Die christlich-demokratische Arbeitnehmerschaft, kurz CDA in Braunschweig, hat das Land Niedersachsen aufgefordert, ein Übernahmeprogramm für Berliner Polizeikräfte aufzulegen. Hintergrund sind der Sieg der Linken bei der Wahl zum Berliner Abgeordnetenhaus und die folgende Warnung der dortigen Polizeigewerkschaft vor der Abwanderung der Beamtinnen und Beamten. Mehr dazu und weitere Nachrichten aus unserem Bundesland jetzt von Marieke Eichner in Niedersachsen Kompakt.
1: Das Übernahmeverfahren müsse schnell und bürokratiefrei sein, so die CDA Braunschweig in einer Mitteilung. Der hiesige Arbeitnehmerflügel der CDU forderte außerdem eine garantierte, attraktive Besoldung, die dem Erfahrungsreichtum der Hauptstadtbeamten gerecht werde, so die CDA. Und ein deutliches Signal der Wertschätzung durch die niedersächsische Landespolitik als Gegenentwurf zur Berliner Realität, wie es weiter hieß. Während andere Bundesländer wie Bayern, Hessen oder das benachbarte Brandenburg bereits offensiv um die Berliner Kräfte wirben, dürfe Niedersachsen nicht tatenlos zusehen, so der Braunschweiger CDA-Landesverband. Am vergangenen Samstag fand in der Landeshauptstadt ein Kongress für einen starken Sozialstaat statt, organisiert unter anderem von Gewerkschaften, Wohlfahrtsverbänden und kirchlichen Organisationen. Dabei sprach sich Niedersachsens Ministerpräsident Olaf Lies für die Beibehaltung der abschlagsfreien Frührente aus, unabhängig vom Beruf. Oppositionsführer und CDU-Fraktions- und Landeschef Sebastian Lechner plädierte hingegen für eine Eingrenzung der Rente mit 63 Jahren. Laut Lies soll eine feste Zahl von Beitragsjahren für die abschlagsfreie Frührente maßgeblich bleiben. Das gelte auch, so Lies, wenn andere binnen 40 Jahren womöglich mehr in die Rentenkasse einbezahlt hätten. Lechner sagte, die meisten, die heute die Rente mit 63 nutzten, hätten zwar 45 Beitragsjahre erreicht, kämen aber aus Bürojobs. Eine Eingrenzung müsse diejenigen schützen, um die es uns am Anfang immer gegangen sei, nämlich um die Pflegekraft, die 45 Jahre gearbeitet habe, oder um den Dachdecker, der 45 Jahre gearbeitet habe. So Lechner. Keine niedersächsische Universität konnte in der aktuellen Förderrunde den Titel Exzellenzuniversität erlangen. Beworben hatten sich nach Angaben des Ministeriums für Wissenschaft und Kultur die Leibniz-Universität Hannover, die Medizinische Hochschule Hannover sowie die Universität Oldenburg im Rahmen der Northwest Alliance. Die Entscheidung ändere nichts an der wissenschaftlichen Leistungsfähigkeit der Hochschulen, sagte Ressortchef Falco Mors. Die erfolgreichen Exzellenzcluster und die starken Bewerbungen hätten eindrucksvoll gezeigt, welches Potenzial, welche Qualität und welche internationale Anschlussfähigkeit im Wissenschaftsstandort steckten. Darauf werde man weiter aufbauen und die klare Uni-Profilbildung konsequent fortsetzen, so Mors. Der Titel Exzellenzuniversität ist mit Fördergeld für die Forschung verknüpft. Als wichtiger gilt jedoch das damit verbundene Renommee. Die Staatsanwaltschaft Hannover hat ein Ermittlungsverfahren gegen den SPD-Fraktionschef im Niedersächsischen Landtag, Stefan Politze, eröffnet. Das bestätigte die Strafverfolgungsbehörde nach Medienberichten. Worum es dabei geht, wurde nicht mitgeteilt. Politze selbst sagte, er habe durch die Medienberichte von den Vorwürfen gegen ihn erfahren. Demnach weiß auch der SPD-Fraktionschef nichts über den Gegenstand der Ermittlungen. Er wolle zur Aufklärung beitragen, so Politze. Anlass der Berichterstattung sind zwei Immunitätsangelegenheiten auf der Tagesordnung der Landtagssitzung am kommenden Mittwoch. In einem Fall geht es um die Beantragung eines Strafbefehls, im anderen um den Vollzug einer Durchsuchung und Beschlagnahme.
0: Soweit Niedersachsen Kompakt, heute von und mit Marieke Eichner.

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0: Das Tierheim am Biberweg im Braunschweiger Stadtteil Oelper besteht seit mehr als 50 Jahren. Das erfahrene Team kümmert sich nicht nur um herrenlose und verletzte Tiere aller Art. Zu den Aufgaben gehört es auch, Haustiere aufzunehmen und an neue Besitzer zu vermitteln. Das ist mitunter leichter gesagt als getan.
1: Im Braunschweiger Tierheim ist Platz für mehr als 20 Hunde, mehr als ein Dutzend Katzen und fast ebenso viele Kleintiere. Sie alle warten auf ein neues Zuhause, weil sie von ihren Besitzern abgegeben wurden. Dafür gibt es vielerlei Gründe, sagt die Leiterin der Einrichtung, Verena Geißler. Gesundheitliche oder finanzielle Probleme, aber auch Überforderung oder Veränderungen der persönlichen Lebensumstände. Geißler erinnert sich noch an Zeiten, als das Tierheim besonders im Sommer aus allen Nähten platzte.
2: Nee, das kann man tatsächlich eigentlich nicht so sagen. Früher war das ja häufiger so zur Urlaubszeit so. Mittlerweile zieht sich's eigentlich so durch das ganze Jahr hinweg durch.
1: Nicht jedes Tier findet gleich schnell ein neues Zuhause. In manchen Fällen ist die Vermittlung deutlich schwieriger, weiß Verena Geißler.
2: Meistens die großen Hunde, die nicht ganz so einfach sind. Also das sind dann Hunde, die Verhaltensauffälligkeiten haben, die gewisse Rassen haben. Also zum Beispiel sind Herdenschutzhunde oder ja die sogenannten Kampfhunde schlechter vermittelbar. Und generell halt alte Tiere oder kranke Tiere.
1: Generell empfiehlt die Leiterin des Tierheims, sich persönlich und vor Ort ein Bild zu machen. Zwar gibt es auch andere Möglichkeiten, aber die können durchaus riskant sein.
2: Naja, grundsätzlich ist es natürlich immer sinnvoller, einem Tier ein Zuhause zu geben, was ja schon da ist und dementsprechend auf ein Zuhause wartet. Wenn man Tiere irgendwo auf irgendwelchen Online-Plattformen und so weiter kauft, muss man immer sehr vorsichtig sein, weil es da natürlich auch viele Betrüger gibt.
1: Mit der Anschaffung eines Haustiers verändert sich das Alltagsleben nachhaltig. Das wird vorher oft nicht ausreichend bedacht. Viele Menschen unterschätzen, dass ein Haustier viel Verantwortung und Arbeit mit sich bringt, sagt Verena Geißler. Auch die Kosten, vor allem für medizinische Behandlungen, spielten eine wichtige Rolle. Die Entscheidung für ein Haustier sollte deshalb nicht vorschnell getroffen werden.
2: Also viele Leute informieren sich besser, wenn sie sich einen neuen Kühlschrank kaufen und vergleichen da Preise und tun und machen. Und ein Haustier wird einfach so oft angeschafft, weil es niedlich ist und dann ist es ein Schnellschuss. Und das ist halt immer das, was gefährlich ist und schnell auch wieder dazu führt, dass das Tier wieder abgegeben wird. Ja, die Menschen müssen sich vor der Anschaffung des Tieres einfach mehr Gedanken machen. Bin ich wirklich in der Lage, das Tier artgerecht zu halten? Habe ich die Zeit dafür? Habe ich das nötige Geld dafür? Das sind Gedanken, die man sich wirklich vorher machen muss, bevor man sich ein Tier anschafft. Wenn das alle machen würden, dann würden weniger Tiere im Tierheim sein.
0: Mehr Infos bietet die Webseite tierschutz-braunschweig.de. Das war ein Beitrag von Antonia Orschulitsch und Peter Michael Möckel.

0: Anregungen. Im Studio Marieke Eichner, das sind die Meldungen im Einzelnen. Die CDU im Rat der Stadt Salzgitter hat mit der Abgeordneten der FDP und einem Einzelbewerber eine dauerhafte Kooperation vereinbart. Das teilte der Geschäftsführer der CDU-Fraktion mit. Damit kommt die Gruppe auf insgesamt 13 Sitze, ebenso viele wie die AfD-Fraktion. Demnach wird die Gruppe von CDU-Fraktionschef Thomas Huperts geführt. Der sagte wörtlich: "Schnell wurde uns klar, dass wir viele Ziele für unsere Stadt teilen und andere sich sehr gut ergänzen. Gleichzeitig verbindet uns die gleiche politische Grundüberzeugung." Bei der Kommunalwahl im September hatte die AfD in Salzgitter rund 27% der Stimmen geholt. Die SPD landete auf Platz 2, dahinter die CDU. Die konstituierende Sitzung des neuen Stadtrates findet am 4. November statt. Der Bundestagsabgeordnete für den Wahlkreis Helmstedt-Wolfsburg, Alexander Jordan, fordert eine schnelle, einfache und bundesweit einheitliche Umsetzung der sogenannten MiSpell-Festlegung der Bundesnetzagentur. Dabei geht es darum, dass E-Autos beim Laden nicht nur Strom aufnehmen, sondern auch als Energiespeicher genutzt werden können. Das könne für Verbraucher einen zusätzlichen wirtschaftlichen Nutzen schaffen und zugleich helfen, erneuerbaren Strom besser in das Stromsystem zu integrieren, sagte der CDU-Politiker. Für den Automobilstandort Deutschland liege darin eine große Chance. Jetzt gehe es darum, aus den neuen Möglichkeiten einen funktionierenden Markt zu machen. Bisher mussten nach Angaben der Bundesnetzagentur Grünstrom und Netzstrom in Speichern streng getrennt werden. Hintergrund sind Förderrichtlinien des Erneuerbare-Energien-Gesetzes. Für den Ausbau des Veloroutennetzes in Braunschweig hat die Stadtverwaltung eine Ideenkarte freigeschaltet. Bis zum 30. Oktober können online unter mitreden.braunschweig.de fehlende Verbindungen, Gefahrenstellen und mehr gemeldet werden. Nach Angaben der Verwaltung dient die Ideensammlung der Verlaufsplanung der Velorouten innerhalb festgelegter Korridore. Ziel der aktuellen Untersuchung sei, dass für jeden Velo-Routenkorridor eine bevorzugte Trasse gefunden werde. Weiterhin solle eine Priorisierung der Velo-Routen untereinander erarbeitet werden. Ein Ausblick zur zeitlichen Umsetzung könne nicht gegeben werden, hieß es weiter. Dies hänge von weiteren Faktoren wie politischen Beschlüssen und verfügbaren Ressourcen ab. In Braunschweig fand am vergangenen Samstag eine Protestaktion unter dem Motto »Es brennt« statt. Nach Angaben der Veranstalter war die dabei von mehr als 100 Personen gebildete Menschenkette zwischen Dom und Rathausvorplatz Teil einer bundesweiten Aktion. Demnach forderten die Beteiligten einen politischen Neuanfang. Hintergrund sei die Zuspitzung gleich mehrerer Krisen, hieß es dazu vom bundesweiten Organisationsteam. Genannt wurden die Folgen des Klimawandels, wachsende Ungerechtigkeit, Rechtsruck und KI. Es brennt ist laut den Veranstaltern eine überparteiliche Initiative engagierter Menschen aus unterschiedlichen Organisationen, unter anderem German Zero, BUND Naturschutz und Wissen Leben e.V. Die Polizei Braunschweig hat erneut eine sogenannte Anscheinswaffe sichergestellt. Bereits am vergangenen Donnerstag war bei einem Einsatz unter anderem eine Schreckschusswaffe beschlagnahmt worden. Laut Polizeiangaben meldete eine Anwohnerin am Sonntagvormittag in den Ölschlägern Personen, die mit Waffen hantierten. Vor Ort traf die Polizei demnach einen 16-Jährigen und einen 20-Jährigen in einem parkenden Auto an. Im Fußraum des Wagens fanden die Beamten eine Soft-Air-Waffe. Der 16-Jährige sei an seine Erziehungsberechtigten übergeben worden, hieß es weiter. Gegen beide jungen Männer wurde ein Ordnungswidrigkeitsverfahren wegen verbotenen Führens von Anscheinswaffen eingeleitet. Und das waren Nachrichten aus der Region. 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
2: Kommen wir erst einmal zum Wetter. In Braunschweig beträgt die aktuelle Temperatur 21 Grad, Maximaltemperatur heute etwa um die 22 Grad. Dabei war es größtenteils sonnig, ab und zu waren noch mal ein paar Wolken am Himmel. In der Nacht sinken dann die Werte noch runter bis auf 12 Grad. Werfen wir einen Blick auf die nächsten Tage, die gehen ähnlich weiter. Morgen am Dienstag, da erwartet uns ein Mix aus Sonne und Wolken. Es bleibt auch den Tag über trocken. Die Temperaturen auch ähnlich wie heute, 20 Grad am Tag und 10 Grad in der Nacht. Und übermorgen am Mittwoch, da bleibt es dann den ganzen Tag über größtenteils sonnig. Die Temperaturen dann zwischen 22 und

0: 10 Grad. Das war das Wetter. Kommen wir jetzt zum Verkehr. Dort liegen uns folgende Meldungen vor. Für die A36 Fienenburg Richtung Wolfenbüttel zwischen Osterwiek und Fienenburg Ost und Fienenburg. Dort ist der rechte Fahrstreifen gesperrt aufgrund eines defekten Fahrzeugs. Und die B444 B65 Hannover-Braunschweig, diese ist zwischen der B65 in Peine und Klein-Ilsede nach einem Unfall in beiden Richtungen gesperrt. Und ein Hinweis zum Braunschweiger Stadtverkehr, hier staut es sich etwas auf dem Bruchtorwall. Weitere Meldungen liegen uns momentan nicht vor und ich wünsche Ihnen weiterhin noch eine gute und sichere Fahrt in den Abend.
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0: Es ist gleich 17.37 Uhr und wir sind in der zweiten halben Stunde von Region aktuell am Abend angekommen. Heute am Montag, dem 5. Oktober. Und an Themen mit dabei jetzt in dieser halben Stunde einmal Brainstorm im Pheno, Berufsorientierung zum Mitmachen und wie gewohnt um kurz vor 18 Uhr einmal die Pressestimmen mit einem Blick in die Zeitungen aus der Region. Das mehr hören Sie heute noch bei Region aktuell. Jetzt erstmal ein bisschen Musik von Aaron Rowe, Forever Now. Kommen Sie gut in den Abend.

0: Berufsorientierung einmal anders. Einen Tag lang standen beim neuen Format Brainstorm im Pheno Wolfsburg Ausprobieren, Mitmachen und Entdecken im Mittelpunkt. Auf der gesamten Experimentierlandschaft des Phenos gab es noch mehr zu entdecken als sonst. Beim ersten Brainstorm, Dein Future-Modus, drehte sich alles um die Frage, was kommt nach der Schule? Organisiert wurde die Veranstaltung gemeinsam von der Stadt Wolfsburg und dem Pheno. Schülerinnen und Schüler konnten Berufe, Studiengänge und Zukunftstechnologien nicht nur kennenlernen, sondern selbst ausprobieren. Was hinter dem neuen Format steckt, erklärt Marcel Hilbig von der Stadt Wolfsburg.
1: Also die Grundidee war, wir haben viele spannende Einzelakteure und alle haben irgendwie ähnliche Herausforderungen. Und wir wollten im Prinzip gucken, wie können wir zusammenarbeiten, dass wir zusammen einfach stärker sind und eine kritische Masse bilden. Dass wir sichtbarer sind für die Schüler in der Region und auch darüber hinaus, sodass dann Wolfsburg als Bildungs- und Wissenschaftsstandort einfach auf dem Zettel ist, der Schüler bei der Berufsorientierung. Und wir denken das wirklich etwas breiter, ne? Deswegen heute findet man nicht nur Wissenschaft, sondern auch Berufsorientierung, Berufsschulen, aber auch wir als Stadt sind vertreten mit dem Stand, was wir als Ausbildung machen, und das war so die Grundidee.
0: An insgesamt 13 Mitmachständen aus den Bereichen Wissenschaft, Medizin, Technik und Bildung konnten die Jugendlichen selbst aktiv werden. So konnten sie unter anderem Knochen mit echten OP-Instrumenten stabilisieren, ein fahrerloses Transportfahrzeug testen, Reanimation üben oder selbst programmieren. Mit dabei war auch die berufsbildende Schule 2 aus Wolfsburg. An ihrem Stand konnten die Jugendlichen unter dem Motto Zukunftstechnik selbst gemacht praktische Einblicke in verschiedene technische Ausbildungsbereiche gewinnen. Lehrkraft Stefan Mannemann und Schülerin Jenny zeigten gemeinsam, wie Berufsorientierung dort ganz praktisch funktioniert.
2: Was ich sehr gut finde, man kann sehen, wenn wir mit unseren Schülern da sind und Schülerinnen, dass die begeistern können. Also wir lernen Learning by Doing und man kann den Anwendungsbezug sehen von den Sachen, die wir brauchen, um auch die Zukunft weiterzubringen, wie Nachhaltigkeit in die Gebäude bringen und so weiter.
3: Es ist auf jeden Fall ein sehr schönes Gefühl, vor allem wenn wir Werbung machen halt für das berufliche Gymnasium, wenn man dann Gesichter wieder sieht, wenn man dann weiß, okay, irgendwas habe ich bewirkt und es machen doch mehr Leute dann auch was in Richtung Technik, weil ich weiß, dass früher viele Mädchen sich halt einfach nicht getraut haben, in diese Richtung zu gehen. Und deswegen ist es schön, dass jetzt immer mehr Mädchen auch sich trauen, Technik zu machen.
0: Doch nicht nur das Ausprobieren stand im Mittelpunkt. Die Jugendlichen konnten auch durch kurze Impulsvorträge Einblicke in mögliche Berufs- und Studienwege erhalten. Einer dieser sogenannten Wissenschaftsbotschafter war Professor Max Juraschek von der Ostfalia Hochschule. Er sprach darüber, warum Müll ein wertvoller Rohstoff sein kann und warum Kreislaufwirtschaft künftig eine immer größere Rolle spielen wird. Für ihn ist der direkte Austausch mit jungen Menschen so besonders.
4: Ja, das Spannende sind eigentlich die Augenöffner, gerade bei den jüngeren Menschen und bei den Schülerinnen und Schülern heute, zu zeigen, welche Materialien gibt es, welche Möglichkeiten gibt es und wie funktioniert Recycling eigentlich. Wir zeigen heute insbesondere, dass es ganz viele spannende Zukunftsthemen gibt, auch im Bereich der Ingenieurwissenschaften, wo wir sagen können, wir können die Zukunft gestalten und wir müssen die Zukunft auch gestalten. Und da bieten insbesondere auch die technologischen Möglichkeiten, die wir heute haben, ganz viele tolle Perspektiven, die wir auch jungen Menschen heute zeigen wollen.
0: Der Aktionstag richtet sich an Schülerinnen und Schüler aller Schulformen ab der 8. Klasse. Ziel ist es, Berufs- und Studienorientierung möglichst praxisnah zu vermitteln und den Jugendlichen eine neue Perspektive aufzuzeigen. Welche Bedeutung solche Angebote haben, erlebt auch Hanna Dietrich von der Annemarie-Tausch-Schule.
5: Wir sind heute insgesamt mit 4 Klassen hier und davon sind auch Klassen, die noch keine Ausbildung bei uns machen, sondern einen Schulabschluss. Und deswegen ist es auf jeden Fall wichtig, dass wir uns auch weiter informieren, weiterbilden. Und deswegen sind wir auch mit Auszubildenden hier, die sich schon orientiert haben, aber einfach damit sie auch wissen, wie geht's danach weiter.
0: Insgesamt waren mehr als 600 Schülerinnen und Schüler aus verschiedenen Schulen der Region vor Ort. Für die Organisatoren ist das ein deutliches Zeichen dafür, dass das neue Format auf Interesse stößt, findet auch Marcel Hilbig.
1: Ja, also wir sind erstmal total begeistert, erstmal wie viel mitgemacht haben, aber auch wie das angenommen wird von den Schülern. Wir hoffen auch auf einige Spontanbesucher und ja, bisher habe ich positives Feedback bekommen und ich sehe, überall sind die Schüler in Aktion, bei den Mitmachständen, aber auch bei den Vorträgen. Und ja, wir können ein erstes sehr gutes Zwischenfazit ziehen.
0: Nach der gelungenen Premiere hoffen die Veranstalter nun auf eine Fortsetzung. Wie Brainstorm künftig weiterentwickelt wird, soll sich in den kommenden Monaten zeigen.

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0: Es ist kurz vor 18 Uhr und wir werfen einmal einen Blick in die Zeitungen aus der Region mit den regionalen Pressestimmen. Heute von und mit Peter Michael Möckel.
1: Thema in der Braunschweiger Zeitung ist die Rede von Bundespräsident Frank-Walter Steinmeier zum Tag der Deutschen Einheit. Nach Ansicht der BZ hat das Anfang 2027 scheidende Staatsoberhaupt damit eine Chance verpasst. Wahre Demokraten müssen gegen Extremisten von rechts und links Haltung zeigen. Alles richtig. Aber für das, was die Politik, was auch er als Vizekanzler, Fraktionschef und zweifacher Außenminister falsch gemacht hat, gibt es nur ein paar pflichtschuldige Worthülsen. Die gröbsten Fehler fallen ganz unter den Tisch. Wie viele Verantwortliche der letzten 20 Jahre schafft es auch Steinmeier nicht, kluge Schlüsse aus den gemachten Fehlern zu ziehen und sie denen mit auf den Weg zu geben, die jetzt nicht wie Steinmeier in Pension gehen, sondern alles richten und die Demokratie retten müssen. Über 40% Zustimmung zur AfD oder auch eine linke Mehrheit in Berlin fallen nicht plötzlich aus der Wand und werden auch durch Reden nicht verschwinden. Das weiß eigentlich niemand besser als ein Political Animal wie Frank-Walter Steinmeier. Wenn Politik nicht Grundbedürfnisse der Menschen stärker in den Fokus nimmt, wird die vom Bundespräsidenten beschriebene Lage schlimmer werden. Dazu gehören bezahlbares Wohnen, weniger Verschwendung durch den Staat, Migrationspolitik, die niemanden überfordert, ein besserer Zustand von Schulen und Universitäten, Rückbau einer entfesselten Bürokratie und die nachhaltige Pflege unserer Infrastruktur. Auch wenn weniger Selbstdarstellung der Regierenden und dafür eine wertschätzendere Ansprache der Bürgerinnen und Bürger, die den ganzen Laden mit beruflichem oder privatem Engagement am Laufen halten, würden helfen. Unterdessen kommentiert die Wolfsburger Allgemeine Zeitung den Überraschungsbesuch des Bundeskanzlers in der Ukraine wie folgt. Der Termin ist gut gewählt, weil er Symbolkraft hat. Unmittelbar nach den Feierlichkeiten zum Tag der Deutschen Einheit hat sich Bundeskanzler Friedrich Merz auf den Weg zu einem Solidaritätsbesuch in der Ukraine gemacht. Bei der Feier in Bremen spielte zwar die Unterstützung für das von Russland überfallene Land keine direkte Rolle. Doch die Frage schwang immer mit, etwa bei der Warnung von Bundespräsident Frank-Walter Steinmeier vor einem neuen deutschen Nationalismus und historischer Ignoranz. Man kann es nicht oft genug wiederholen. Unsere Demokratie, unsere Werte werden auch in der Ukraine verteidigt. Ja, Verhandlungen mit Russland wären der beste Weg, um den Krieg zu beenden. Aber gerade erst hat das Treffen von Außenminister Johann Wadephul mit seinem russischen Kollegen Sergei Lavrov gezeigt, dass Russland daran kein Interesse hat. Stattdessen verspottete die russische Seite den deutschen Minister. Der Besuch kommt auch deshalb zum richtigen Zeitpunkt, weil in Deutschland die Unterstützung für Waffenlieferungen in die Ukraine schwindet. Im ARD-Deutschland-Trend sagen inzwischen gut 4 von 10 Deutschen, die Waffenlieferungen gingen zu weit. So hoch war dieser Wert in den vergangenen Jahren nie. Der Populismus von AfD und BSW verfängt zunehmend. Soweit die Pressestimmen aus der Region am heutigen Montag, dem 5. Oktober.

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1: Um 18 Uhr mit Felix Sprung. In Emden entsteht ein neuer Marinehafen, neben Wilhelmshaven der zweite Stützpunkt an der Nordseeküste. Wie Verteidigungsminister Pistorius am Mittag sagte, soll die Marine damit flexibler werden und im Ernstfall besser gerüstet sein. Geplant sind unter anderem neue Liegeplätze für Fregatten und Minensuchboote. Wie Niedersachsens Ministerpräsident Lies auf NDR Info sagte, hat der Schritt zentrale Bedeutung für Emden und die ganze Region.
2: Es wird im Vorfeld natürlich erhebliche Investitionen im Milliardenbereich geben. Das heißt, Infrastruktur, die hier gebaut wird, zieht natürlich auch aus der Region Beschäftigung nach sich, Unternehmen nach sich, die aus der Region stammen, und sorgt auch für natürlich Aufenthalt in der Region. Und es geht am Ende darum, wenn dieser Hafen in Betrieb ist, werden bis zu 2000 Dienstposten da sein, also sowohl im militärischen wie im zivilen Bereich Beschäftigte, die natürlich dann am Ende auch Wohnraum brauchen und die Möglichkeiten der Infrastruktur brauchen.
1: Niedersachsens Ministerpräsident Lies auf NDR Info. Bundeskanzler Merz hat den beiden deutschen Forschern Peter Hegemann und Georg Nagel zum Medizinnobelpreis gratuliert. Die Auszeichnung zeigt, deutsche Forschung ist Spitze, so Merz wörtlich bei X. Aus der NDR-Nachrichtenredaktion Jonas Valentin Weber.
3: Merz würdigte die Nobelpreisvergabe als Beleg dafür, dass es in der Wissenschaft entscheidend sei, international zusammenzuarbeiten. Neben Hegemann und Nagel wird auch der US-Amerikaner Carl Deisseroth ausgezeichnet. Alle drei forschen im Bereich der Optogenetik. Dabei handelt es sich um eine Methode, die dabei hilft, auf lange Sicht neue Therapieansätze gegen Alzheimer, Schizophrenie oder etwa Parkinson zu entwickeln. Im Speziellen können Wissenschaftler mit dem Verfahren bestimmte Nervenzellen im Gehirn mithilfe von Licht an- oder abschalten und damit beobachten, ob dadurch beispielsweise eine Erinnerung oder ein Gefühl entsteht.
1: Verfassungsschutzpräsident Seelen warnt vor einer zunehmenden Gewaltbereitschaft rechtsextremer Gruppen. Man beobachte eine extrem besorgniserregende Entwicklung, sagte Seelen in einer Anhörung der Nachrichtendienstchefs im Bundestag. Zu sehen sei ein Trend, tatsächlich Aktionen durchzuführen. Das betrifft demnach etwa CSD-Veranstaltungen, die durch Rechtsextreme gestört werden. Die Akteure würden immer jünger, so Seelen. Außerdem gäbe es eine zunehmende internationale Vernetzung, die durch den Cyberraum und soziale Medien erleichtert werde. Bundeskanzler Merz und der französische Präsident Macron wollen, dass die EU besser gegen unfaire Handelspraktiken geschützt wird. In einem Brief an die EU-Kommission schlagen sie neue Eingriffsrechte für die Behörde vor. Aus Berlin, Dietrich Karl Meurer.
4: In dem Schreiben, das dem ARD-Hauptstadtstudio vorliegt, geht es zum Beispiel um die Frage, was tun, wenn ein Land die Ausfuhr wichtiger Rohstoffe wie Lithium oder seltener Erden in die EU beschränkt. Merz und Macron wollen der EU-Kommission mehr Befugnisse geben. Sie soll in schweren Fällen binnen weniger Tage handeln können. Das soll auch gelten, wenn ein Staat seine Unternehmen stark unterstützt und diese deshalb etwa Autos, Batterien oder Stahl besonders billig in Europa anbieten können. Im äußersten Fall könnte die EU Produkte oder Unternehmen vom europäischen Markt ausschließen.
1: Die hohen Spritpreise und die neue E-Auto-Prämie führen offenbar dazu, dass in Deutschland immer mehr Elektrofahrzeuge gekauft werden. Laut dem Kraftfahrtbundesamt wurden im September rund 88.600 reine Elektroautos zugelassen und damit fast doppelt so viele wie im gleichen Zeitraum des Vorjahres. Noch beliebter waren im vergangenen Monat Hybridfahrzeuge. Der Anteil reiner Verbrennerfahrzeuge ging dagegen zurück und lag bei nur noch gut einem Viertel der Neuzulassungen. In Spanien finden Ende November Neuwahlen statt. Das hat Ministerpräsident Sanchez bekannt gegeben. Zuvor war er im Parlament mit Plänen gescheitert, die Wohnungskrise im Land zu bekämpfen. Aus Madrid, Anne Bayer.
5: Sanchez kündigte an, um die Reformen voranbringen zu können, müsse es eine deutlich breitere und progressivere Mehrheit im Parlament geben. Neuwahlen waren eigentlich erst im kommenden Jahr vorgesehen. Am Freitag hatte die Regierung des Sozialisten Sanchez eine Schlappe im Parlament erlitten. In zwei Abstimmungen verweigerte die Mehrheit der Abgeordneten ihre Zustimmung für die Pläne zur Bekämpfung der Wohnungskrise. Diese beinhalteten unter anderem ein Moratorium für Zwangsräumungen bis 2030 und die automatische Entfristung von zeitlich befristeten Mietverträgen.
1: Das waren die Nachrichten.
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6: Mit Marieke Eichner. Kooperationsvereinbarung im Rat der Stadt Salzgitter. CDU, FDP und Einzelbewerber bei Sitzverteilung gleichauf mit AfD. E-Autos als Stromspeicher. CDU-Bundestagsabgeordneter Alexander Jordan fordert schnelle Umsetzung. Und Velorouten in Braunschweig. Online-Ideenkarte sammelt Anregungen. Mehr dazu hören Sie in rund 20 Minuten in den Nachrichten aus der Region.
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7: Kommen wir erst einmal zum Wetter. In Braunschweig beträgt die aktuelle Temperatur 20 Grad. Maximaltemperatur lag heute etwa um die 22 Grad. Dabei war es größtenteils sonnig. Ab und zu waren auch mal ein paar Wolken am Himmel. In der Nacht sinken die Werte dann runter bis auf 12 Grad. Mit dem Blick auf die nächsten Tage, morgen am Dienstag, da geht es ähnlich weiter mit dem Mix aus Sonne und Wolken. Die Temperaturen dann bei 20 Grad am Tag und 10 Grad in der Nacht. Und auch übermorgen am Mittwoch, da bleibt es sonnig und trocken. Die Temperaturen dann zwischen 22 und 10 Grad. Das war das Wetter. Kommen wir jetzt zum Verkehr. Dort liegen uns folgende Meldungen vor. Für die A36 Fienburg Richtung Wolfenbüttel zwischen Osterwiek, Fienburg Ost und Fienburg. Dort ist der rechte Fahrstreifen aufgrund eines defekten Fahrzeuges gesperrt. Und die B444, B65 Hannover-Braunschweig. Diese ist zwischen der B65 in Peine und Klein-Ilsede nach einem Unfall in beiden Richtungen gesperrt. Weitere Meldungen liegen uns momentan nicht vor und ich wünsche Ihnen weiterhin noch eine gute und sichere Fahrt in den Abend um 18.06 Uhr.
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7: Hallo und herzlich willkommen zur zweiten Stunde von Region aktuell am Abend, heute am Montag, dem 5. Oktober. Mein Name ist Aline Schlätel, ich begleite Sie noch durch den Rest der Sendung. Mit dabei natürlich noch spannende Themen aus der Region. Jetzt in dieser halben Stunde einmal Unterstützung auf vier Pfoten. Städtisches Klinikum Braunschweig setzt auf Therapiehunde. Und Fußball, Handball, Eishockey, die Ergebnisse vom Sport am Wochenende. Das und mehr hören Sie heute noch bei Region aktuell. Jetzt erstmal ein bisschen Musik von Raz, Like You. Kommen Sie gut in den Abend.

0: Wir kommen zum Sport am Wochenende. Peter-Michael Möckel fasst einmal die Ergebnisse der Profiteams aus unserer Region kompakt zusammen.
1: Am Doppelspieltag in der Eishockey-Bundesliga haben die Grizzlies Wolfsburg 3 von 6 möglichen Punkten geholt. Der 2:5 Niederlage am Freitag in Augsburg folgte gestern ein 4:1 Heimsieg gegen Mannheim. Handball-Drittligist MTV Braunschweig hat seine erste Saisonniederlage kassiert. Die torreiche Partie bei Spitzenreiter TSV Altenholz endete 40:43. Und während die männlichen Fußballprofis noch in der Länderspielpause sind, setzten sich die Frauen vom VfL Wolfsburg gestern knapp mit 2:1 gegen den HSV durch. Die Wölfinnen belegen jetzt hinter Bayern München Tabellenplatz 2. Noch ein Blick auf die Basketball-Bundesliga. Die bisher verlustpunktfreien Löwen aus Braunschweig sind erst heute Abend im Einsatz. Spielbeginn bei Rasta Vechta ist um 20 Uhr.
0: Die Ergebnisse vom Sport aus regionaler Sicht zusammengefasst von Peter-Michael Möckel.

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0: Im sozialpädiatrischen Zentrum des Klinikums Braunschweig gehören auch zwei Vierbeiner zum Team. Die Therapiehunde Nox und Magic wurden über mehrere Jahre ausgebildet, um jungen Patientinnen und Patienten mit ihrem ruhigen Wesen bei Untersuchungen zur Seite zu stehen. Marc Diekmann hat sich vor Ort informiert.
1: Im sozialpädiatrischen Zentrum des Klinikums Braunschweig gibt es Unterstützung der eher quadrupedalen Art, also auf vier Beinen, beziehungsweise Pfoten in diesem Fall. Denn ein Border Collie namens Nox kommt als Therapiehund zum Einsatz und hilft dort seit vielen Jahren bei Untersuchungen, beruhigt und spendet Wärme. An seiner Seite ist seit Dezember auch Magic im Einsatz, ein Australian Shepherd, der ebenfalls Ruhe in angespannte Situationen bringt. Und genau dort habe ich die beiden besucht und mit Dr. Antje May gesprochen. Als leitende Ärztin im sozialpädiatrischen Zentrum erlebt sie jeden Tag, wie sehr Nox und Magic den kleinen Patientinnen und Patienten helfen.
2: Rechts liegt der schwarz-weiße Border Collie, das ist Nox, und links in der Kiste liegt Magic, ein Australian Shepherd.
3: Wie war es denn damals? Also wie hat dieses Programm angefangen?
2: Der Hintergrund war, dass wir in der Kinderneurologie gern einen Hund hatten, der die EEG-Ableitung unterstützt und den Kindern Wärme bietet und bei Blutentnahmen mithilft und Kindern Angst nimmt. Und deshalb hatten wir dann damals noch in der Kinderklinik Abteilung Kinderneurologie den Nox über den Förderverein des städtischen Klinikums anschaffen lassen.
3: Wir sind jetzt hier im sozialpädiatrischen Zentrum. Können Sie mir vielleicht einmal die Anlage erklären?
2: Das sozialpädiatrische Zentrum ist ein eigenständiger Teil des Zentrums für Kinder- und Jugendmedizin. Der besteht ja aus vier Teilen. Einmal aus der Kinderklinik, wo die gesamte Akutmedizin durchgeführt wird. Dann aus der Kinderchirurgie und der Neonatologie, die sich in der Zellerstraße befindet. Und dem sozialpädiatrischen Zentrum, was in der Theodor-Heuss-Straße ist, da wir nur ambulanter Bereich sind und halt alles, was Entwicklung von Kindern betrifft und chronische Erkrankungen versorgen.
3: Ich finde es sehr faszinierend. Die Hunde müssen ja dann eine Ausbildung durchgehen. Wie läuft das ab?
2: Die Hunde sind ja geboren im Hundezentrum in Rostock, in Lahlendorf. Es wird schon bei Welpen geschaut, ob sie ein Potenzial haben, dass man sie vielleicht als Assistenzhunde ausbilden kann. Und das macht man, indem man sie auf den Arm nimmt, recht frühzeitig anpustet und schaut, wie sie sich dann verhalten. An den Pfoten vielleicht mal so ein bisschen spielt und schaut, ob die dann locker sind oder ob der Hund ganz angespannt ist, wenn er Kontakt zu Menschen hat. Dann ist das ganze erste Lebensjahr eigentlich nur Grundgehorsam lernen. Das heißt Sitz, Platz, Bleib, Steh, über bestimmte Belege gehen. Also wirklich nur Grundgehorsam. Und nach dem ersten Lebensjahr bekommen die Hunde einen Gesundheitscheck. Das heißt, es wird kardiologisch geguckt, es wird orthopädisch geguckt, ob auch wirklich alles okay ist, weil nur ganz gesunde Hunde dürfen ausgebildet werden. Jegliche Kleinigkeit wird dann aussortiert und wird Karrierewechsler. Und dann nach dem ersten Lebensjahr beginnt erst die eigentliche Ausbildung, was die Hunde lernen sollen. Und dann muss man halt schauen, was die Hunde jetzt geeignet sind und was die Hunde lernen sollen. Also Autismusbegleithund oder ob sie Schulhund werden sollen oder Krankenhaushund wie Nox und Magic. Und die Ausbildung dauert dann meist nochmal so 2 Jahre, sodass die Hunde mit circa 3 Jahren dann ausgebildet, ausgeliefert werden.
3: Ich habe auch mal gehört, dass man Hunden hier verschiedene Wesenszüge zuspricht. Wie ist das mit der Ausbildung? Gibt es da präferierte Rassen oder kann prinzipiell jeder Hund zu einem Therapiehund ausgebildet werden?
2: Also prinzipiell kann jeder Hund ausgebildet werden. Es geht halt um die bestimmten Charakterzüge. Also Nox ist ja ein Border Collie und ein Border Collie ist eigentlich von der Rasse her nicht geeignet für das, was wir mit ihm machen. Das sind eigentlich lebhafte Hunde, die wir kennen, mit einem ausgeprägten Hüteverhalten. Und das alles ist bei Nox überhaupt nicht da oder zum Teil auch umgelenkt, wenn man gut trainiert hat. Nox ist ein extrem ruhiger Hund. Er zeigt überhaupt gar kein Hüteverhalten und ist extrem gehorsam und fordert auch gar nicht diese extreme Bewegung ein. Ähnlich ist es bei den Australian Shepherds. Insofern kann man sicherlich jeden Hund ausbilden, wenn er den bestimmten Charakter hat.
3: Und Nox und Magic, in welchen Momenten kommen die typischerweise zum Einsatz? Und wie sind meistens so die Reaktionen oder die Effekte, die daraus resultieren?
2: Beide haben gelernt, sehr, sehr still zu liegen. Das heißt, sie können beide eigentlich eine Stunde still liegen und bewegen sich nicht. Das heißt, sie liegen dann bei den Hirnstromkurvenableitungen neben dem Kind oder das Kind wird sogar teilweise auf dem Hund gelagert, sodass er als Lagerungskissen genutzt wird und er gibt dann extrem viel Wärme ab. Dadurch, dass er so ruhig ist, überträgt sich die Ruhe häufig gerade auf kleine Kinder und die kleinen Kinder schlafen dann nicht selten beim EEG ein, was wir natürlich sehr positiv finden, weil wir das dann besser auswerten können. Im Weiteren helfen sie bei Blutentnahmen, das heißt, entweder wird der Arm auf dem Hund gelagert oder der gesamte Hund auch auf dem Kind gelagert, insbesondere bei Menschen mit Hyperaktivität. Das ist dann wie so eine Beschwerungsdecke und dann kann man recht einfach bei den Kindern Blut abnehmen und es beruhigt die Kinder, es gibt ihnen Wärme und die Kinder sind natürlich abgelenkt, sind nicht fixiert auf die Angst vor dem Blutabnehmen.
3: Gibt es denn gewisse Momente, an die Sie sich besonders zurückerinnern?
2: Ach, es gibt so viele Momente, also einmal, als wir ein Mädchen hatten mit einem Krampfanfall, die wir dann auf eine Untersuchungsliege gelagert haben und Nox nicht mehr von dem Mädchen weggegangen ist, sondern wirklich gewartet hat, bis das Mädchen aus dem Anfall raus war, wieder richtig ansprechbar war. Dann ein Mädchen mit psychogenen Anfällen, wo wir den Hund auf das Mädchen gelegt haben. Also psychogene Anfälle sind halt getriggert durch die Psyche und keine epileptogenen Anfälle. Und das Mädchen dann wieder recht schnell zu sich kam und Nox gleich gestreichelt hat, was dann halt auch die Diagnose letztendlich bestätigte. Das Entspannte von den Kindern, wenn Nox einfach dabei ist bei der Blutentnahme, dass die Blutentnahme völlig unwichtig ist, dass nur noch der Hund zählt und dass der dann gestreichelt wird. Und das sind halt viele schöne Momente oder auch in der Palliativmedizin, da nehme ich Nox halt öfter mal mit, dass er bei einem Jungen war, der nur noch zwei Finger bewegen konnte und er hat sich genau an die Seite von dem Jungen gelegt, wo er die zwei Finger bewegen konnte, sodass er ihn auch streicheln konnte. Das sind schon ziemlich bewegende Momente, finde ich.
3: Wenn man sich vorstellt, dass bei der Blutentnahme ein Tier mit dabei ist, wie funktioniert das denn mit den Hygienevorschriften?
2: Also einmal haben wir natürlich Tücher, die wir über das Kind legen und dann auch über den Hund, wenn wir den Arm auf dem Hund lagern. Außerdem ist das ambulanter Bereich. Das heißt, es gibt halt nicht so viel Keime. Wir sind ja keine chirurgische Abteilung hier, sondern die Kinder, die zu uns kommen, sind ja prinzipiell erstmal, kommen die mit einer anderen Fragestellung. Das Klinikum hat natürlich schon so ein bisschen die Hygiene angepasst, sodass Nox auch durch die Klinik gehen darf, wenn er angeleint ist und gekennzeichnet ist mit seiner Decke. Wenn wir mal schauen, was wir für Dreck unter unseren Schuhen tragen, dann hat der Hund garantiert nicht mehr Dreck an sich als wir unter den Schuhen, wo wir überall rumlatschen. Und das ist natürlich absolut verboten, den Hund in den OP-Bereich oder in andere sterile Bereiche zu bringen. Aber auf die Idee kommt, glaube ich, auch gar keiner.
0: Die leitende Ärztin des Sozialpädiatrischen Zentrums am Städtischen Klinikum Braunschweig, Dr. Antje May, im Beitrag von Marc Diekmann.

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1: Kooperationsvereinbarung im Rat der Stadt Salzgitter. CDU, FDP und Einzelbewerber bei Sitzverteilung gleichauf mit AfD. E-Autos als Stromspeicher. CDU-Bundestagsabgeordneter Alexander Jordan fordert schnelle Umsetzung. Und Velorouten in Braunschweig. Online-Ideenkarte sammelt Anregungen. Im Studio Marieke Eichner, das sind die Meldungen im Einzelnen. Die CDU im Rat der Stadt Salzgitter hat mit der Abgeordneten der FDP und einem Einzelbewerber eine dauerhafte Kooperation vereinbart. Das teilt

0: Basstadt. Der Bundestagsabgeordnete für den Wahlkreis Helmstedt-Wolfsburg, Alexander Jordan, fordert eine schnelle, einfache und bundesweit einheitliche Umsetzung der sogenannten MiSpell-Festlegung der Bundesnetzagentur. Dabei geht es darum, dass E-Autos beim Laden nicht nur Strom aufnehmen, sondern auch als Energiespeicher genutzt werden können. Das könne für Verbraucher einen zusätzlichen wirtschaftlichen Nutzen schaffen und zugleich helfen, erneuerbaren Strom besser in das Stromsystem zu integrieren, sagte der CDU-Politiker. Für den Automobilstandort Deutschland liege darin eine große Chance. Jetzt gehe es darum, aus den neuen Möglichkeiten einen funktionierenden Markt zu machen. Bisher mussten nach Angaben der Bundesnetzagentur Grünstrom und Netzstrom in Speichern streng getrennt werden. Hintergrund sind Förderrichtlinien des Erneuerbare-Energien-Gesetzes. Für den Ausbau des Veloroutennetzes in Braunschweig hat die Stadtverwaltung eine Ideenkarte freigeschaltet. Bis zum 30. Oktober können online unter mitreden.braunschweig.de fehlende Verbindungen, Gefahrenstellen und mehr gemeldet werden. Nach Angaben der Verwaltung dient die Ideensammlung der Verlaufsplanung der Velorouten innerhalb festgelegter Korridore. Ziel der aktuellen Untersuchung sei, dass für jeden Velo-Routenkorridor eine bevorzugte Trasse gefunden werde. Weiterhin solle eine Priorisierung der Velo-Routen untereinander erarbeitet werden. Ein Ausblick zur zeitlichen Umsetzung könne nicht gegeben werden, hieß es weiter. Dies hänge von weiteren Faktoren wie politischen Beschlüssen und verfügbaren Ressourcen ab. In Braunschweig fand am vergangenen Samstag eine Protestaktion unter dem Motto »Es brennt« statt. Nach Angaben der Veranstalter war die dabei von mehr als 100 Personen gebildete Menschenkette zwischen Dom und Rathausvorplatz Teil einer bundesweiten Aktion. Demnach forderten die Beteiligten einen politischen Neuanfang. Hintergrund sei die Zuspitzung gleich mehrerer Krisen, hieß es dazu vom bundesweiten Organisationsteam. Genannt wurden die Folgen des Klimawandels, wachsende Ungerechtigkeit, Rechtsruck und KI. Es brennt ist laut den Veranstaltern eine überparteiliche Initiative engagierter Menschen aus unterschiedlichen Organisationen, unter anderem German Zero, BUND Naturschutz und Wissen Leben e.V. Die Polizei Braunschweig hat erneut eine sogenannte Anscheinswaffe sichergestellt. Bereits am vergangenen Donnerstag war bei einem Einsatz unter anderem eine Schreckschusswaffe beschlagnahmt worden. Laut Polizeiangaben meldete eine Anwohnerin am Sonntagvormittag in den Ölschlägern Personen, die mit Waffen hantierten. Vor Ort traf die Polizei demnach einen 16-Jährigen und einen 20-Jährigen in einem parkenden Auto an. Im Fußraum des Wagens fanden die Beamten eine Soft-Air-Waffe. Der 16-Jährige sei an seine Erziehungsberechtigten übergeben worden, hieß es weiter. Gegen beide jungen Männer wurde ein Ordnungswidrigkeitsverfahren wegen verbotenen Führens von Anscheinswaffen eingeleitet. Und das waren Nachrichten aus der Region. 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
2: Kommen wir erst einmal zum Wetter. In Braunschweig beträgt die aktuelle Temperatur 20 Grad. Maximaltemperatur lag heute etwa um die 22 Grad. Dabei war es größtenteils sonnig. Ab und zu waren noch mal ein paar Wolken am Himmel. In der Nacht sinken die Werte runter bis auf 12 Grad. Werfen wir einen Blick auf die nächsten Tage. Morgen am Dienstag, da bleibt es bei Mix aus Sonne und Wolken. Die Temperaturen dann bei 20 Grad am Tag und 10 Grad in der Nacht. Und übermorgen am Mittwoch, da bleibt es dann den ganzen Tag über sonnig und trocken, die Temperaturen dann zwischen 22 und 10 Grad. Das war das Wetter, kommen wir jetzt zum Verkehr. Dort liegen uns folgende Meldungen vor. Für die A36 Fienburg Richtung Wolfenbüttel zwischen Osterwiek, Fienburg Ost und Fienburg. Dort ist der rechte Fahrstreifen aufgrund eines defekten Fahrzeuges gesperrt. Und die B444, B65 Hannover-Braunschweig. Diese ist zwischen der B65 in Peine und Klein-Ilsede nach einem Unfall in beiden Richtungen gesperrt. Und im Braunschweiger Stadtverkehr, hier staut es sich etwas auf der Berliner Straße. Weitere Meldungen liegen uns momentan nicht vor und ich wünsche Ihnen weiterhin noch eine gute und sichere Fahrt in den Abend.
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1: Es ist 18.36 Uhr und wir sind auch schon in der letzten halben Stunde von Region Aktuell am Abend angekommen. Heute am Montag, dem 5. Oktober. Und noch an Themen mit dabei: einmal unsere Jahrestage von der 41. Kalenderwoche und wie gewohnt einmal kurz vor 19 Uhr die 5-Minuten-Andacht aus dem Braunschweiger Dom. Jetzt aber erstmal ein bisschen Musik von Giant Rooks Slow Dance. Kommen Sie gut in den Abend.

0: An diesem Mittwoch jährt sich der Geburtstag eines Juristen zum 125. Mal, der in der evangelischen Landeskirche Karriere machte, obwohl er in der NS-Zeit für zahlreiche Justizmorde mitverantwortlich war.
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2: Über einen Sonderrichter und gleichzeitig ranghohen Kirchenmann, was für ihn und seine Mitstreiter kein Widerspruch war. Schon früh zeichnete sich der am 7. Oktober 1901 in Vorsfelde geborene Walter Lerche durch eine stramm rechte Gesinnung aus. Er war 1919, also gerade mal 18 Jahre alt, an der Niederschlagung der Braunschweiger Räteregierung als Mitglied des Freikorps Merker beteiligt. Wie schon sein Vater studierte Walter Rechtswissenschaft. Bereits zum 1. Mai 1933 trat er in die NSDAP ein. Im Januar 1944 wurde er zum Vorsitzenden des Braunschweiger Sondergerichts ernannt. Seine Parteizugehörigkeit war kein Hindernis für eine Laufbahn in der Kirche. Seit 1940 war Walter Lerche Mitglied des Kirchenvorstandes der Braunschweiger St. Magni-Gemeinde. Dies sollte für sein Leben nach 1945 von Bedeutung sein. Lerche war als Vorsitzender des Sondergerichts maßgeblich an der Verurteilung der 19-jährigen Erna Wazinski beteiligt. Die junge Frau wurde von einer Nachbarin denunziert wegen angeblicher Plünderung nach dem Bombenangriff auf Braunschweig am 15. Oktober 1944 zum Tode verurteilt und im Gefängnis in Wolfenbüttel hingerichtet. Nach neuester Forschung war Walter Lerche an 59 Todesurteilen des Sondergerichts Braunschweig beteiligt. Am 2. Mai 1945 wurde der Jurist durch die britische Militärregierung entlassen und ein gutes Jahr später aus dem Justizdienst entfernt. An das Ende seiner juristischen Karriere schloss sich 1946 nahtlos eine nicht weniger steile kirchliche an. Er wurde zum Mitglied des Rechtsausschusses der Evangelisch-Lutherischen Landeskirche in Braunschweig gewählt, stieg im Juli 1951 zum Oberlandeskirchenrat auf, gehörte ab 1957 dem Kollegium des Landeskirchenamts an und wurde in der Amtszeit der ersten Generalsynode von 1949 bis 1954 zum zweiten Vizepräsidenten der Generalsynode der Vereinigten Evangelisch-Lutherischen Kirche Deutschlands gewählt. Im März 1991, 29 Jahre nach seinem Tod, holte die Vergangenheit Walter Lerche ein. Das Todesurteil gegen Erna Wazinski wurde in jenem Jahr aufgehoben. Der Fall sorgte für umfangreiche Berichterstattung in den Medien und war damit auch von besonderer Bedeutung für die evangelisch-lutherische Landeskirche. Schließlich war ihr ranghohes Mitglied Walter Lerche 1944 für das Todesurteil im Fall Wazinski mitverantwortlich gewesen. Die 9. Strafkammer des Oberlandesgerichts Braunschweig hatte Erna Wazinski 1991 freigesprochen. Der Vorsitzende Richter Gerhard Eckels war gleichzeitig Präsident der Landessynode der Evangelisch-Lutherischen Landeskirche in Braunschweig. Er teilte mit, angesichts der bis zu diesem Zeitpunkt nicht bekannten Verstrickungen Lerches in die Braunschweiger Sondergerichtsbarkeit, werde eine von der Kirchenregierung eingesetzte historische Kommission unter Leitung des Historikers Klaus-Erich Pollmann die Tätigkeit Lerches am Sondergericht Braunschweig prüfen. 1994 erschien der Abschlussbericht unter dem Titel »Der schwierige Weg in die Nachkriegszeit. Die evangelisch-lutherische Landeskirche in Braunschweig 1945 bis 1950«. Obwohl der Fall Erna Wazinski der Auslöser für die Einrichtung der Kommission und den Bericht war, wurde er nur ganz am Rande und ohne Bezug zu Walter Lerche erwähnt. Sehr aufschlussreich ist auch, wie Lerches Tätigkeit als Sonderrichter von der Kommission bewertet wurde. Sie sei, Zitat, nicht in besonderer Weise negativ. Jedenfalls nicht mehr als alle Richter, die damals nach den Kriegsdienstverordnungen Urteile verhängten. Das sei ein Indiz dafür, dass Lerche nicht als Einzelfall zu betrachten ist, auch wenn die Justizspruchkammer 1946 sich in dieser Weise geäußert hat. Zitat Ende. Andererseits stellte die Kommission fest, Zitat, unter dem Vorsitz von Dr. Walter Lerche hat das Sondergericht etwa 54 Todesurteile gefällt. Todesurteile, die größtenteils nach rechtsstaatlichen Maßstäben als Justizmorde bezeichnet werden müssen. Die Verantwortung dafür trugen Lerche und die an diesen Prozessen beteiligten Sonderrichter. Das relativiert zwar nicht die Schuld der Sonderrichter, begründet aber eine Mitschuld aller derjenigen Instanzen, die bei der Entstehung und Durchsetzung dieser Verordnung gegen Volksschädlinge beteiligt waren. und aller weiteren, die gegen solche inhumanen Verschärfungen des Strafrechts nicht protestiert haben. Zitat Ende. Lerche also als einer von vielen und im Dienst von Instanzen, bei dieser lange Zeit beliebten Rädchen im Getriebedeutung, bleibt die Frage nach individueller Schuld unbeantwortet.
0: Der Jurist und Rechtshistoriker Helmut Kramer hat sich ausführlich mit dem NS-Sonderrichter und Kirchenmann Walter Lerche beschäftigt. Nachzulesen in dem sehr empfehlenswerten Buch Schreibtischtäter und ihre vergessenen Opfer. Das waren die Jahrestage für diese Woche von und mit Verena Radkau.

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Ben Howard mit Keep Your Head Up. Und damit sind wir auch am Ende von Region Aktuell am Abend angekommen. Nach den Nachrichten der Kolleginnen und Kollegen vom NDR geht es hier bei Radio OKWelle erstmal weiter mit Musik nonstop. Und über den Abend hören Sie dann noch die Sendungen Voice of the Peace, die Schlagerparty 80% und Stargazer. Sie hören nun noch die 5-Minuten-Andacht in einer Aufzeichnung aus dem Braunschweiger Dom. Es spricht Dompredigerin Cornelia Götz. Mein Name ist Aline Schlätel. Ich wünsche Ihnen noch einen schönen Abend.

Der Friede Gottes, sein Licht, seine Klarheit sei mit euch allen. Ganz herzlich willkommen zum Abendsegen hier im Braunschweiger Dom. Zunächst aber lese ich Ihnen Worte aus dem 126. Psalm. Wenn der Herr die Gefangenen Zions erlösen wird, so werden wir sein wie die Träumenden. Dann wird unser Mund voll Lachens und unsere Zunge voll Rühmens sein. Dann wird man sagen unter den Heiden, der Herr hat Großes an ihnen getan. Der Herr hat Großes an uns getan. Des sind wir fröhlich. Herr, bringe zurück unsere Gefangenen, wie du die Bäche wiederbringst im Südland. Die mit Tränen säen, werden mit Freuden ernten. Sie gehen hin und weinen und streuen ihren Samen und kommen mit Freuden und bringen ihre Garben. Amen. Der Tag der deutschen Einheit. Ein Datum, das für die einen nicht mehr ist als ein Feiertag und wenn er gut fällt, die Herbstferien verlängert. Für die anderen markiert dieser Tag eine Zäsur. Es gibt ein Davor und ein Danach, das das ganze Leben betrifft. Diese Wiedervereinigung ist von manchen ersehnt und erhofft worden und auch, dass wie es dann sein würde, vielleicht verklärt. 40 Jahre war die DDR alt, als die Mauer fiel. 40 Jahre Wüstenwanderung. 40 Jahre Sehnsucht nach den Fleischtöpfen und Hoffnung auf das Land, in dem Milch und Honig fließt. Nein, ganz so blauäugig war man nicht. Aber es war offenbar auch nicht der Moment für etwas anderes, Neues. Und es war eine Zeit hinter dem eisernen Vorhang, in dem die Gefangenen davon träumten, wie es sein würde, wenn sie erlöst würden. Die mit Tränen säen, werden mit Freuden ernten. Die Hoffnung war groß, dass dann vielleicht nicht alles, aber doch vieles gut wird. Ich finde diese Psalmworte aus dem 126. Psalm in einer Kladde, die mir eine Freundin geschenkt hat. Diese Freundin hätte ich ohne die Ereignisse 1990 wahrscheinlich gar nicht kennengelernt. Sie denkt viel über Frieden und Menschenrechte nach und hat Bibelworte gesammelt und sie mit Zitaten anderer verbunden. Und zu diesem, die mit Tränen säen werden, mit Freuden ernten, gehört ein Wort von Rainer Maria Rilke. Fröhlichkeit ist nicht das Gegenteil von Ernst. Manchmal ist sie die leuchtendste Form von Mut. Fröhlich, leuchtend, mutig. So hätte ich das gern über dem 3. Oktober. Auch wenn er nicht nur Segen gebracht hat, sondern natürlich auch jede Menge Ungerechtigkeit, Schmerz und Wunden, so ist es doch ein Wunder, dass er gekommen ist. Friedlich. Und es scheint noch mal auf, was passieren kann, wenn Gott Wüstenwanderungen beendet. Und jedenfalls für mich bleibt es lebenslang ein Grund zur Dankbarkeit, dass es so gekommen ist. Vater unser im Himmel, geheiligt werde dein Name, dein Reich komme, dein Wille geschehe, wie im Himmel, so auf Erden. Unser tägliches Brot gib uns heute und vergib uns unsere Schuld, wie auch wir vergeben unseren Schuldigern. Und führe uns nicht in Versuchung, sondern erlöse uns von dem Bösen. Denn dein ist das Reich und die Kraft und die Herrlichkeit in Ewigkeit. Amen.

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1: Um 19 Uhr mit Felix Sprung. In Emden soll ein neuer Militärhafen für die Marine entstehen. Das hat Verteidigungsminister Pistorius heute angekündigt. Am neuen Marinestandort sollen in Zukunft rund 2000 Menschen arbeiten. Aus Berlin Katharina Seiler zur Frage, warum die Wahl auf Emden fiel.
2: Für Emden sprechen aus Sicht des Inspekteurs der Marine eine ganze Reihe von Gründen. Zum Beispiel der schnelle Zugang in die Nordsee und damit zum Einsatzgebiet im Nordatlantik. Außerdem biete ein Hafen in Emden eine große Wassertiefe, sodass er auch von großen Schiffen angelaufen werden könne. Und er sei tideunabhängig, so der Vizeadmiral. Und auch, dass genügend Fläche vorhanden ist, sei wichtig. Verteidigungsminister Pistorius hält einen Flächenbedarf von bis zu 450 Hektar für möglich. Immerhin sollen ja auch rund 2000 Dienstposten hier untergebracht werden.
1: Verfassungsschutzpräsident Seelen warnt vor einer zunehmenden Gewaltbereitschaft rechtsextremer Gruppen. Man beobachte eine extrem besorgniserregende Entwicklung, sagte Seelen in einer Anhörung der Nachrichtendienstchefs im Bundestag. Zu sehen sei ein Trend, tatsächlich Aktionen durchzuführen. Das betrifft demnach etwa CSD-Veranstaltungen, die durch Rechtsextreme gestört werden. Die Akteure würden immer jünger, so Seelen. Außerdem gäbe es eine zunehmende internationale Vernetzung, die durch den Cyberraum und soziale Medien erleichtert werde. Shaida Basiar hat für ihren Roman Die Lücken den Deutschen Buchpreis erhalten. Die Lücken erzählt von 100 Jahren deutscher Geschichte in einer fiktiven Gemeinde im Hunsrück. Die Auszeichnung wurde soeben in Frankfurt am Main verliehen. Der Deutsche Buchpreis ist mit 25.000 Euro dotiert. Der Flugbetrieb am Stuttgarter Flughafen war am Abend zwischenzeitlich eingestellt. Grund war der Verdacht auf eine nicht näher benannte Gefahrenlage. Dafür sind mehrere Terminals geräumt sowie An- und Abflüge gestoppt worden. Bei einer Durchsuchung wurde aber nichts gefunden, teilte die Bundespolizei mit. Der Flugverkehr wird nun schrittweise wieder aufgenommen. Nach der Räumung müssen alle Passagiere noch einmal durch die Sicherheitskontrolle. Daher werde es bis zu einer Normalisierung noch einige Stunden dauern, so die Bundespolizei. Das waren die Nachrichten. Das Wetter in Norddeutschland. Von Nordwesten kommen dichte Wolkenfelder auf und erste Schauer, sonst locker bewölkt und trocken, 16 bis 19 Grad. In der Nacht zunehmend wolkiger und ganz im Nordwesten örtlich Schauer, 16 bis 6 Grad. Morgen verbreitet wolkig und einzelne Schauer, im südlichen Niedersachsen meist länger freundlich, 17 bis 21 Grad. Am Mittwoch im Nordwesten unbeständig, sonst freundlich, 16 bis 22 Grad. Und am Donnerstag viele Wolken und teils Regen, die Temperaturen dann nur noch zwischen 12 und 16 Grad. Die Zeit, es ist 19.03 Uhr.
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3: Kooperationsvereinbarung im Rat der Stadt Salzgitter. CDU, FDP und Einzelbewerber bei Sitzverteilung gleichauf mit AfD. E-Autos als Stromspeicher. CDU-Bundestagsabgeordneter Alexander Jordan fordert schnelle Umsetzung. Und Velorouten in Braunschweig. Online-Ideenkarte sammelt Anregungen. Im Studio Marieke Eichner. Das sind die Meldungen im Einzelnen. Die CDU im Rat der Stadt Salzgitter hat mit der Abgeordneten der FDP und einem Einzelbewerber eine dauerhafte Kooperation vereinbart. Das teilte der Geschäftsführer der CDU-Fraktion mit. Damit kommt die Gruppe auf insgesamt 13 Sitze, ebenso viele wie die AfD-Fraktion. Demnach wird die Gruppe von CDU-Fraktionschef Thomas Huperts geführt. Der sagte wörtlich: "Schnell wurde uns klar, dass wir viele Ziele für unsere Stadt teilen und andere sich sehr gut ergänzen. Gleichzeitig verbindet uns die gleiche politische Grundüberzeugung." Bei der Kommunalwahl im September hatte die AfD in Salzgitter rund 27% der Stimmen geholt. Die SPD landete auf Platz 2, dahinter die CDU. Die konstituierende Sitzung des neuen Stadtrates findet am 4. November statt. Der Bundestagsabgeordnete für den Wahlkreis Helmstedt-Wolfsburg, Alexander Jordan, fordert eine schnelle, einfache und bundesweit einheitliche Umsetzung der sogenannten MiSpell-Festlegung der Bundesnetzagentur. Dabei geht es darum, dass E-Autos beim Laden nicht nur Strom aufnehmen, sondern auch als Energiespeicher genutzt werden können. Das könne für Verbraucher einen zusätzlichen wirtschaftlichen Nutzen schaffen und zugleich helfen, erneuerbaren Strom besser in das Stromsystem zu integrieren, sagte der CDU-Politiker. Für den Automobilstandort Deutschland liege darin eine große Chance. Jetzt gehe es darum, aus den neuen Möglichkeiten einen funktionierenden Markt zu machen. Bisher mussten nach Angaben der Bundesnetzagentur Grünstrom und Netzstrom in Speichern streng getrennt werden. Hintergrund sind Förderrichtlinien des Erneuerbare-Energien-Gesetzes. Für den Ausbau des Veloroutennetzes in Braunschweig hat die Stadtverwaltung eine Ideenkarte freigeschaltet. Bis zum 30. Oktober können online unter mitreden.braunschweig.de fehlende Verbindungen, Gefahrenstellen und mehr gemeldet werden. Nach Angaben der Verwaltung dient die Ideensammlung der Verlaufsplanung der Velorouten innerhalb festgelegter Korridore. Ziel der aktuellen Untersuchung sei, dass für jeden Velorouten-Korridor eine bevorzugte Trasse gefunden werde. Weiterhin solle eine Priorisierung der Velorouten untereinander erarbeitet werden. Ein Ausblick zur zeitlichen Umsetzung könne nicht gegeben werden, hieß es weiter. Dies hänge von weiteren Faktoren wie politischen Beschlüssen und verfügbaren Ressourcen ab. Und das waren Nachrichten aus der Region. 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
1: Um 20 Uhr mit Felix Sprung. Plastikverpackungen könnten für Unternehmen bald deutlich teurer werden. Die Bundesregierung plant eine neue Steuer auf Kunststoff. Aus der NDR-Nachrichtenredaktion Christiane Rüther.
2: Es liegt ein Entwurf vor für das Kunststoffverpackungssteuergesetz. Demnach sollen vom kommenden Sommer an für jede Tonne Kunststoff in Verpackungen 550 Euro fällig werden. In dem Gesetzentwurf heißt es, mit der Einführung der Steuer sollten Anreize geschaffen werden, den Verbrauch von Kunststoffverpackungen zu verringern. Demnach fielen zum Beispiel im Jahr 2023 rund 3 Millionen Tonnen entsprechender Abfall an. Und durch das Gesetz sollen Einnahmen generiert werden. Die Mehreinnahmen für den Bundeshaushalt würden Prognosen zufolge bei knapp 1,5 Milliarden Euro pro Jahr liegen.
1: In Emden soll ein neuer Militärhafen für die Marine entstehen. Das hat Verteidigungsminister Pistorius heute angekündigt. Am neuen Marinestandort sollen in Zukunft rund 2000 Menschen arbeiten. Aus Berlin Katharina Seiler zur Frage, warum die Wahl auf Emden fiel.
3: Für Emden sprechen aus Sicht des Inspekteurs der Marine eine ganze Reihe von Gründen. Zum Beispiel der schnelle Zugang in die Nordsee und damit zum Einsatzgebiet im Nordatlantik. Außerdem bietet ein Hafen in Emden eine große Wassertiefe, sodass er auch von großen Schiffen angelaufen werden könne. Und er sei Tide-unabhängig, so der Vizeadmiral. Und auch, dass genügend Fläche vorhanden ist, sei wichtig. Verteidigungsminister Pistorius hält einen Flächenbedarf von bis zu 450 Hektar für möglich. Immerhin sollen ja auch rund 2000 Dienstposten hier untergebracht werden.
1: Verfassungsschutzpräsident Seelen warnt vor einer zunehmenden Gewaltbereitschaft rechtsextremer Gruppen. Man beobachte eine extrem besorgniserregende Entwicklung, sagte Seelen in einer Anhörung der Nachrichtendienstchefs im Bundestag. Zu sehen sei ein Trend, tatsächlich Aktionen durchzuführen. Das betrifft demnach etwa CSD-Veranstaltungen, die durch Rechtsextreme gestört werden. Die Akteure würden immer jünger, so Seelen. Außerdem gäbe es eine zunehmende internationale Vernetzung, die durch den Cyberraum und soziale Medien erleichtert werde. Shaida Basiar hat für ihren Roman »Die Lücken« den Deutschen Buchpreis erhalten. »Die Lücken« erzählt von 100 Jahren deutscher Geschichte in einer fiktiven Gemeinde im Hunsrück. Die Auszeichnung wurde am Abend in Frankfurt am Main verliehen. Der Deutsche Buchpreis ist mit 25.000 Euro dotiert. Das waren die Nachrichten. Das Wetter in Norddeutschland. Von Nordwesten aufkommende dichte Wolkenfelder und erste Schauer, sonst locker bewölkt und trocken, 16 bis 19 Grad. In der Nacht zunehmend wolkiger und ganz im Nordwesten örtlich Schauer, 16 bis 6 Grad. Morgen verbreitet wolkig und einzelne Schauer, im südlichen Niedersachsen meist länger freundlich, 17 bis 21 Grad und am Mittwoch im Nordwesten unbeständig, sonst freundlich, 16 bis 22 Grad. Es ist 20.03 Uhr.
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4: Kooperationsvereinbarung im Rat der Stadt Salzgitter. CDU, FDP und Einzelbewerber bei Sitzverteilung gleichauf mit AfD. E-Autos als Stromspeicher. CDU-Bundestagsabgeordneter Alexander Jordan fordert schnelle Umsetzung. Und Velorouten in Braunschweig. Online-Ideenkarte sammelt Anregungen. Im Studio Marieke Eichner. Das sind die Meldungen im Einzelnen. Die CDU im Rat der Stadt Salzgitter hat mit der Abgeordneten der FDP und einem Einzelbewerber eine dauerhafte Kooperation vereinbart. Das teilte der Geschäftsführer der CDU-Fraktion mit. Damit kommt die Gruppe auf insgesamt 13 Sitze, ebenso viele wie die AfD-Fraktion. Demnach wird die Gruppe von CDU-Fraktionschef Thomas Huperts geführt. Der sagte wörtlich: Schnell wurde uns klar, dass wir viele Ziele für unsere Stadt teilen und andere sich sehr gut ergänzen. Gleichzeitig verbindet uns die gleiche politische Grundüberzeugung. Bei der Kommunalwahl im September hatte die AfD in Salzgitter rund 27% der Stimmen geholt. Die SPD landete auf Platz 2, dahinter die CDU. Die konstituierende Sitzung des neuen Stadtrates findet am 4. November statt. Der Bundestagsabgeordnete für den Wahlkreis Helmstedt-Wolfsburg, Alexander Jordan, fordert eine schnelle, einfache und bundesweit einheitliche Umsetzung der sogenannten MiSpell-Festlegung der Bundesnetzagentur. Dabei geht es darum, dass E-Autos beim Laden nicht nur Strom aufnehmen, sondern auch als Energiespeicher genutzt werden können. Das könne für Verbraucher einen zusätzlichen wirtschaftlichen Nutzen schaffen und zugleich helfen, erneuerbaren Strom besser in das Stromsystem zu integrieren, sagte der CDU-Politiker. Für den Automobilstandort Deutschland liege darin eine große Chance. Jetzt gehe es darum, aus den neuen Möglichkeiten einen funktionierenden Markt zu machen. Bisher mussten nach Angaben der Bundesnetzagentur Grünstrom und Netzstrom in Speichern streng getrennt werden. Hintergrund sind Förderrichtlinien des Erneuerbare-Energien-Gesetzes. Für den Ausbau des Veloroutennetzes in Braunschweig hat die Stadtverwaltung eine Ideenkarte freigeschaltet. Bis zum 30. Oktober können online unter mitreden.braunschweig.de fehlende Verbindungen, Gefahrenstellen und mehr gemeldet werden. Nach Angaben der Verwaltung dient die Ideensammlung der Verlaufsplanung der Velorouten innerhalb festgelegter Korridore. Ziel der aktuellen Untersuchung sei, dass für jeden Velorouten-Korridor eine bevorzugte Trasse gefunden werde. Weiterhin solle eine Priorisierung der Velorouten untereinander erarbeitet werden. Ein Ausblick zur zeitlichen Umsetzung könne nicht gegeben werden, hieß es weiter. Dies hänge von weiteren Faktoren wie politischen Beschlüssen und verfügbaren Ressourcen ab. Und das waren Nachrichten aus der Region. 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
2: Hallo, liebe Leute. Hier ist the Voice of C-Peace, live auf Radio Okawelle 104,6. Neues und Altes from here and now. Viel Spaß und einen schönen Abend wünscht euch in nah und fern.

Und schon haben wir wieder den Rocktober 2026. Happy Welcome into the Rocktober. Und hier kommt Billy Idol von der CD Cyberpunk mit dem Song Wasteland.

0: Wasteland.
1: And Johnny Was mit der guten Band Stiff Little Fingers möchte ich hier anschließend gleich reinbringen, um der Tradition Genüge zu tun, Punk in die Montagnacht. Enjoy.

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Law and Order von Stiff Little Fingers. Das habe ich noch gar nicht so richtig gewürdigt in der Voice of CP's Zeit. Aber jetzt kommt Stiff Little Fingers ein bisschen mehr. Vorher kommt noch Shock to the System vom Cyberpunk Billy Idol.

0: Und das war es auch schon wieder mit Voice of CPs für heute. Wochenanfang und am Freitag schon, Wochenende, hören wir uns wieder um 21 Uhr am Freitag. Bleibt schön auf der Okerwelle. Passt auf euch, eure Nachbarn, eure Freunde, eure Lieben auf, wenn ihr draußen seid. Bitte räumt Plastik auf, es liegt immer noch viel zu viel Plastik da. Und auch diese kleinen Zigarettenfilter, ich weiß, sie sind nicht von euch. Nehmt sie mit, hebt sie auf, schmeißt sie in den Müll, wo sie hingehören. Die haben nichts im Grundwasser zu tun, okay, auf der Erde, wo es reinregnet. Guten kühlen Oktober, schöne Sonne mit euch, alles Liebe, bis bald und vergesst nicht zu punken, euer CP. Ciao. Und hier sind noch die Beatsteaks.
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2: Und wir spielen in der Band namens Beatsteaks und hier kommt ein Song von uns.

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1: Um 21 Uhr mit Felix Sprung. Für Unternehmen könnten Plastikverpackungen bald teurer werden. Schon seit 2021 gibt es eine EU-Abgabe auf nicht recycelten Kunststoff, die bislang aus dem Bundeshaushalt bezahlt wird. Jetzt soll die Abgabe durch eine Plastiksteuer an die Firmen weitergereicht werden. Aus Berlin, Effi Seibert.
2: Ab Juli nächsten Jahres wäre diese Abgabe fällig. Für jede Tonne Kunststoff in Verpackungen würden dann 550 Euro fällig werden. Bei der großen Menge an solchen Verpackungen könnte das dem Staat rund 1,5 Milliarden Euro bringen. Demnach fielen allein im Jahr 2023 rund 3 Millionen Tonnen solcher Verpackungen an. Dabei geht es zum Beispiel um Folien, Verschlüsse oder Deckel. Zahlen müssen die Unternehmen, die solche Verpackungen nutzen, herstellen oder einführen.
1: Deutschland bekommt neben Wilhelmshaven einen zweiten Marinestützpunkt an der Nordsee. Im niedersächsischen Emden soll ein neuer Hafen für Fregatten und Minensuchboote gebaut werden. Das kündigte Verteidigungsminister Pistorius an. Nach seinen Angaben soll der neue Stützpunkt Anfang der 2030er Jahre fertig sein. Bis zu 2000 Dienstposten könnten in Emden langfristig entstehen. Bundeskanzler Merz hat den beiden deutschen Forschern Peter Hegemann und Georg Nagel zum Medizin-Nobelpreis gratuliert. Die Auszeichnung zeigt, deutsche Forschung ist Spitze, so Merz wörtlich bei X. Aus der NDR-Nachrichtenredaktion Jonas Valentin Weber.
3: Merz würdigte die Nobelpreisvergabe als Beleg dafür, dass es in der Wissenschaft entscheidend sei, international zusammenzuarbeiten. Neben Hegemann und Nagel wird auch der US-Amerikaner Carl Deisseroth ausgezeichnet. Alle drei forschen im Bereich der Optogenetik. Dabei handelt es sich um eine Methode, die dabei hilft, auf lange Sicht neue Therapieansätze gegen Alzheimer, Schizophrenie oder etwa Parkinson zu entwickeln. Im Speziellen können Wissenschaftler mit dem Verfahren bestimmte Nervenzellen im Gehirn mithilfe von Licht an- oder abschalten und damit beobachten, ob dadurch beispielsweise eine Erinnerung oder ein Gefühl entsteht.
1: Sheida Bazian hat am Abend für ihren Roman »Die Lücken« den Deutschen Buchpreis erhalten. Es geht darin unter anderem um jüdisches Leben und die NS-Vergangenheit in einem kleinen Ort im Hunsrück. Der Buchpreis würdigt den besten deutschsprachigen Roman des Jahres. Mit der Verleihung in Frankfurt am Main startet traditionell die Buchmessenwoche. Die Literaturschau empfängt Besucherinnen und Besucher von Mittwoch bis Sonntag. Die ersten beiden Messetage sind der Buchbranche vorbehalten. Das waren die Nachrichten. Das Wetter in Norddeutschland. In der Nacht zunehmend wolkiger und ganz im Nordwesten örtlich Schauer, 16 bis 6 Grad. Morgen verbreitet wolkig und einzelne Schauer, im südlichen Niedersachsen meist länger freundlich, 17 bis 21 Grad. Am Mittwoch 16 bis 22 Grad. Es ist 21.03 Uhr.
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4: Kooperationsvereinbarung im Rat der Stadt Salzgitter. CDU, FDP und Einzelbewerber bei Sitzverteilung gleichauf mit AfD. E-Autos als Stromspeicher. CDU-Bundestagsabgeordneter Alexander Jordan fordert schnelle Umsetzung. Und Velorouten in Braunschweig. Online-Ideenkarte sammelt Anregungen. Im Studio Marieke Eichner. Das sind die Meldungen im Einzelnen. Die CDU im Rat der Stadt Salzgitter hat mit der Abgeordneten der FDP und einem Einzelbewerber eine dauerhafte Kooperation vereinbart. Das teilte der Geschäftsführer der CDU-Fraktion mit. Damit kommt die Gruppe auf insgesamt 13 Sitze, ebenso viele wie die AfD-Fraktion. Demnach wird die Gruppe von CDU-Fraktionschef Thomas Huperts geführt. Der sagte wörtlich: "Schnell wurde uns klar, dass wir viele Ziele für unsere Stadt teilen und andere sich sehr gut ergänzen. Gleichzeitig verbindet uns die gleiche politische Grundüberzeugung." Bei der Kommunalwahl im September hatte die AfD in Salzgitter rund 27% der Stimmen geholt. Die SPD landete auf Platz 2, dahinter die CDU. Die konstituierende Sitzung des neuen Stadtrates findet am 4. November statt. Der Bundestagsabgeordnete für den Wahlkreis Helmstedt-Wolfsburg, Alexander Jordan, fordert eine schnelle, einfache und bundesweit einheitliche Umsetzung der sogenannten MiSpell-Festlegung der Bundesnetzagentur. Dabei geht es darum, dass E-Autos beim Laden nicht nur Strom aufnehmen, sondern auch als Energiespeicher genutzt werden können. Das könne für Verbraucher einen zusätzlichen wirtschaftlichen Nutzen schaffen und zugleich helfen, erneuerbaren Strom besser in das Stromsystem zu integrieren, sagte der CDU-Politiker. Für den Automobilstandort Deutschland liege darin eine große Chance. Jetzt gehe es darum, aus den neuen Möglichkeiten einen funktionierenden Markt zu machen. Bisher mussten nach Angaben der Bundesnetzagentur Grünstrom und Netzstrom in Speichern streng getrennt werden. Hintergrund sind Förderrichtlinien des Erneuerbare-Energien-Gesetzes. Für den Ausbau des Veloroutennetzes in Braunschweig hat die Stadtverwaltung eine Ideenkarte freigeschaltet. Bis zum 30. Oktober können online unter mitreden.braunschweig.de fehlende Verbindungen, Gefahrenstellen und mehr gemeldet werden. Nach Angaben der Verwaltung dient die Ideensammlung der Verlaufsplanung der Velorouten innerhalb festgelegter Korridore. Ziel der aktuellen Untersuchung sei, dass für jeden Velorouten-Korridor eine bevorzugte Trasse gefunden werde. Weiterhin solle eine Priorisierung der Velorouten untereinander erarbeitet werden. Ein Ausblick zur zeitlichen Umsetzung könne nicht gegeben werden, hieß es weiter. Dies hänge von weiteren Faktoren wie politischen Beschlüssen und verfügbaren Ressourcen ab. Und das waren Nachrichten aus der Region. 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
2: Hallo und herzlich willkommen zur Schlagerparty. Eine Stunde deutsche Musik, wie Sie es hier gewohnt sind bei Radio Okawelle. Am Montagabend oder am Samstagmorgen in der Wiederholung. Wir starten mit neuer Musik von Patricia Larras. Ihre neue Single heißt Weck mich, wenn du gehst. Und danach haben wir ganz viel Wunschmusik. Seien Sie gespannt.

0: Patricia, Lars, weg nicht. Wenn du gehst, jetzt gibt's Wunschmusik und Grüße gehen nach Schleswig-Holstein zu Steffi, Heiko, Katharina, Björn und Svenja, zum Beispiel mit Achterbahn von Helene Fischer.
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unverkennbar die Stimme von Matthias Reim. Tattoo gewünscht von der Svenja. Jetzt gibt's Dating auf Bayerisch. Als nächstes von Lena Millewitz. Küss mich, ich erb den Hof. Und danach nochmal, gehen wir nochmal in den Norden mit Fersengold. Wir feiern den Norden. Jetzt gibt's erstmal Lena Millewitz.

Die Schlagerparty bei Radio Kavelle Fersengold waren das. Wir feiern den Norden. Jetzt geht's zurück nach Österreich in den Süden, nämlich zur neuen Single von Melanie Paja, gerade rausgekommen am letzten Freitag. Und der Titel heißt Liebe versteht, ist ihre neue Single zuerst gehört hier in der Schlagerparty. Jetzt müsste ich einfach den Titel noch in den Player schieben und dann könnte ich ihn auch starten. So zum Beispiel jetzt.

Aktuelles Single von Pia Sophie. Ja, Never Plü. Hier ist Radio Kavelle mit der Schlagerparty am Montagabend oder am Samstagmorgen in der Wiederholung. Jetzt gibt's Musik von Safia und sie hat sich einen Rosenstolz-Klassiker vorgenommen. Ich bin ich, wir sind wir in einer ganz speziellen orientalischen Version.

Ramon, Rosalie, küss mich hier in der Schlagerparty bei Radio Kavelle. Jetzt als nächstes kommt die neue Single von Tanja Lasch. Die heißt Zimmer 17, stellen wir Ihnen jetzt vor. Und danach gibt es noch einen Musikwunsch von der Gruppe Santiano. Es gibt nur Wasser. Wir starten mit Tanja Lasch.

Luciano. Es gibt nur Wasser. Und jetzt geht's als nächstes weiter mit Maite Kelly. Ein Hit von ihr heißt 7 Leben für dich. Den gibt's hier jetzt. Und danach gibt's die neue Single von Petra, Frei für immer da.

Die Österreicherin Petra frei für immer da ihre neue Single hier in der Schlagerparty bei Radio Kapelle am Montagabend oder am Samstagmorgen in der Wiederholung. Jetzt geht's weiter mit Pia Marlow. Ihre Single heißt Herz an aus diesem Jahr und danach gibt's unseren Schlagerparty-Klassiker, nämlich von Andrea Jürgens, heißt Mama Lorraine, und das gibt's dann als nächstes hinter der Pia Marlow.

Unser Abschiedssong und gleichzeitig unser Schlagerparty-Klassiker André Jürgens, Mamala Lorraine. Das war's schon wieder mit der Schlagerparty. Wenn Sie uns am Samstagmorgen hören, dann hören wir uns gleich wieder zur Traumparade, der Schlager-Hitparade. Ansonsten sage ich Ihnen gute Nacht und ein schönes Wochenende für die Samstagshörer. Mein Name ist Matthias Bethmarotzke und wir hören uns wieder in 14 Tagen nächste Woche, die nächste Schlagerparty mit Michael Wiese. Bis dahin, tschüss und eine schöne Zeit.

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1: Um 22 Uhr mit Felix Sprung. Plastikverpackungen könnten für Unternehmen bald deutlich teurer werden. Die Bundesregierung plant eine neue Steuer auf Kunststoff. Aus der NDR-Nachrichtenredaktion Christiane Rüther.
2: Es liegt ein Entwurf vor für das Kunststoffverpackungssteuergesetz. Demnach sollen vom kommenden Sommer an für jede Tonne Kunststoff in Verpackungen 550 Euro fällig werden. In dem Gesetzentwurf heißt es, mit der Einführung der Steuer sollten Anreize geschaffen werden, den Verbrauch von Kunststoffverpackungen zu verringern. Demnach fielen zum Beispiel im Jahr 2023 rund 3 Millionen Tonnen entsprechender Abfall an. Und durch das Gesetz sollen Einnahmen generiert werden. Die Mehreinnahmen für den Bundeshaushalt würden Prognosen zufolge bei knapp 1,5 Milliarden Euro pro Jahr liegen.
1: Bundeskanzler Merz hat die beiden diesjährigen deutschen Nobelpreisträger in der Kategorie Medizin beglückwünscht. Die Auszeichnung zeige, dass deutsche Forschung Spitze sei, schrieb Merz. Peter Hegemann von der Humboldt-Universität in Berlin und Georg Nagel von der Universität Würzburg teilen sich den Nobelpreis mit dem US-amerikanischen Wissenschaftler Carl Deisseroth. Alle drei forschen im Bereich der Optogenetik. Das ist eine biologische Technologie, mit der die Aktivität von Zellen, insbesondere Nervenzellen, mithilfe von Licht gesteuert werden kann. Das US-Rüstungsunternehmen Covenant hat in Leipzig eine Produktion für Marschflugkörper eröffnet. In der Fabrik sollen künftig Waffen mit einer Reichweite von mehr als 1000 Kilometern montiert werden. Aus Leipzig Ralf Geißler.
3: Covenant wirbt damit, die Marschflugkörper in großer Stückzahl und vergleichsweise günstig herstellen zu können. Bis 2028 soll die Produktion auf jährlich 5000 Stück hochgefahren werden. Dafür nutzt das Unternehmen eine ausgedehnte Logistikhalle im Leipziger Norden. Firmenpräsidentin Abby Denberg sagte zur Eröffnung, Leipzig werde der weltweit größte Standort von Covenant sein. Weitere Standorte unterhalte man im US-Bundesstaat Texas und in Israel. Kunden habe man bereits in mehreren Ländern gewinnen können.
1: In Spanien wird in Kürze neu gewählt. Laut dem spanischen Ministerpräsidenten Sanchez findet die vorgezogene Parlamentswahl am 29. November statt. Hintergrund ist eine Regierungskrise in Spanien. Sanchez hatte in der vergangenen Woche versucht, 2 Dekrete zur Wohnungspolitik durchs Parlament zu bringen. Die dafür notwendige Mehrheit kam aber nicht zustande. Das waren die Nachrichten. Das Wetter in Deutschland. In der Nacht im Norden viele Wolken und von der Nordsee her Schauer. Sonst trocken und oftmals klar. 16 Grad auf Sylt bis 4 Grad im bayerischen Vogtland. Morgen im Norden viele Wolken und Schauer, sonst nach Nebel viel Sonne. 17 Grad auf Sylt bis 25 Grad am Oberrhein. Und am Mittwoch im Norden Schauer, im Südwesten später unbeständiger, sonst freundlich, wieder 17 bis 25 Grad. Es ist 22.03 Uhr.
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4: Kooperationsvereinbarung im Rat der Stadt Salzgitter. CDU, FDP und Einzelbewerber bei Sitzverteilung gleichauf mit AfD. E-Autos als Stromspeicher. CDU-Bundestagsabgeordneter Alexander Jordan fordert schnelle Umsetzung. Und Velorouten in Braunschweig. Online-Ideenkarte sammelt Anregungen. Im Studio Marieke Eichner. Das sind die Meldungen im Einzelnen. Die CDU im Rat der Stadt Salzgitter hat mit der Abgeordneten der FDP und einem Einzelbewerber eine dauerhafte Kooperation vereinbart. Das teilte der Geschäftsführer der CDU-Fraktion mit. Damit kommt die Gruppe auf insgesamt 13 Sitze, ebenso viele wie die AfD-Fraktion. Demnach wird die Gruppe von CDU-Fraktionschef Thomas Huperts geführt. Der sagte wörtlich: Schnell wurde uns klar, dass wir viele Ziele für unsere Stadt teilen und andere sich sehr gut ergänzen. Gleichzeitig verbindet uns die gleiche politische Grundüberzeugung. Bei der Kommunalwahl im September hatte die AfD in Salzgitter rund 27% der Stimmen geholt. Die SPD landete auf Platz 2, dahinter die CDU. Die konstituierende Sitzung des neuen Stadtrates findet am 4. November statt. Der Bundestagsabgeordnete für den Wahlkreis Helmstedt-Wolfsburg, Alexander Jordan, fordert eine schnelle, einfache und bundesweit einheitliche Umsetzung der sogenannten MiSpell-Festlegung der Bundesnetzagentur. Dabei geht es darum, dass E-Autos beim Laden nicht nur Strom aufnehmen, sondern auch als Energiespeicher genutzt werden können. Das könne für Verbraucher einen zusätzlichen wirtschaftlichen Nutzen schaffen und zugleich helfen, erneuerbaren Strom besser in das Stromsystem zu integrieren, sagte der CDU-Politiker. Für den Automobilstandort Deutschland liege darin eine große Chance. Jetzt gehe es darum, aus den neuen Möglichkeiten einen funktionierenden Markt zu machen. Bisher mussten nach Angaben der Bundesnetzagentur Grünstrom und Netzstrom in Speichern streng getrennt werden. Hintergrund sind Förderrichtlinien des Erneuerbare-Energien-Gesetzes. Für den Ausbau des Veloroutennetzes in Braunschweig hat die Stadtverwaltung eine Ideenkarte freigeschaltet. Bis zum 30. Oktober können online unter mitreden.braunschweig.de fehlende Verbindungen, Gefahrenstellen und mehr gemeldet werden. Nach Angaben der Verwaltung dient die Ideensammlung der Verlaufsplanung der Velorouten innerhalb festgelegter Korridore. Ziel der aktuellen Untersuchung sei, dass für jeden Veloroutenkorridor eine bevorzugte Trasse gefunden werde. Weiterhin solle eine Priorisierung der Velorouten untereinander erarbeitet werden. Ein Ausblick zur zeitlichen Umsetzung könne nicht gegeben werden, hieß es weiter. Dies hänge von weiteren Faktoren wie politischen Beschlüssen und verfügbaren Ressourcen ab. Und das waren Nachrichten aus der Region. 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

0: Hallo und herzlich willkommen hier bei 80% auf Radio Okerwelle, der Sendung, die früher mal Punk war.
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Einen wunderschönen guten Abend hier bei 80% der Sendung, die früher mal Punk war. Am Mikrofon ist Thorsten Fiebig und das waren gerade Team Dresch mit dem Hit Going Underground von ihrem aktuellen Album Furthermore. Wenn man mal eben 30 Jahre weg war, dann heißt das ja nicht, dass man weg ist. Das beweisen Team Dresch mit dieser Platte eindrucksvoll und auch mit den Konzerten, die sie gerade in Deutschland gespielt haben. Ich habe sie hier in Berlin gesehen und es war ein Fest. Ganz wunderbar. Eine tolle Band. Jetzt geht es weiter mit etwas völlig anderem. Ein Sampler aus Hamburg von Brainwasher Records. Darauf sind enthalten 6 Bands aus Japan. Das Ganze heißt New Fast Speed Punk. Und ja, bei dem erwartbaren Genre Grindcore, Fastcore bewegen sich die Lieder ja alle so zwischen 15 und vielleicht mal 40 Sekunden. Auf dem Cover steht aber 6 Bands, 46 Songs und weniger als 12 Minuten. Das hat sich mir erst nicht erschlossen, wie das zusammengeht mit diesem weniger als 12 Minuten bei 46 Songs, selbst bei Grindcore. Aber dann habe ich entdeckt, es gibt auch Takakura Ken als Act auf diesem Sampler. Und bei dem sind die Lieder in der Regel nicht länger als 3 Sekunden. Und wir hören jetzt gleich das Meisterwerk Takakura Ken mit 501 EXXX. Und das geht ein kleines bisschen wie dies. Achtung. Eine Sekunde. Und so sind mehrere Lieder von Takakura Ken. Und so kommt dann eben auch 46 Lieder unter 12 Minuten raus. Können wir gleich nochmal hören. Und nochmal. Okay, reicht. Jetzt kommt Nicht Seattle, die hat auch ein neues Album rausgebracht. Wir hören River Cola.

Große Liebe heißt das vierte Album von Nicht Seattle. Davon haben wir gerade gehört. River Cola. Eine River Cola Dose ziert auch das Cover dieser schönen Platte. Hinter Nicht Seattle steckt federführend sozusagen Katharina Kollmann, eine Frau aus Berlin-Karlshorst, also aus dem Osten, die das auch immer wieder mal thematisch einflicht in ihre Lieder, das Frausein und aber auch das aus dem Osten sein. Und man kommt so nah an sie heran in ihren Texten, dass man es manchmal kaum aushalten kann. Das ganze Album durchhören habe ich noch nicht geschafft, aber es ist eine tolle Platte, die man immer mal wieder auflegen sollte und einfach an unterschiedlichen Stellen dann vielleicht die Nadel auflegt. Weiter geht es jetzt wieder mit etwas völlig anderem. Jetzt kommen Gosse mit dem Lied Shut Up and Dance.

Gosse aus Aachen mit Shut Up and Dance, eins von 6 Liedern, die jetzt auf einer neuen EP rausgekommen sind. Weiter geht es mit Die Verlierer und einem Lied von ihrem neuen Album Ideale, das heißt Dornbusch. Eigentlich kann man da alles von spielen, weil das eine großartige Platte ist.

zum Reinlegen und Abslecken. My Drug Buddy von The Bevis Front, gecovert natürlich im Original. Das Lied von den Lemonheads ist ja schon großartig, aber mit dieser leicht brüchigen Stimme von Nick Salomon von The Bevis Front hat das nochmal einen ganz anderen Reiz. Sehr schön. The Bevis Front, natürlich die Psychedelic Indie Rock Band, die schon in den 80ern in London gegründet wurde. Davor gab es Vivian Stick mit dem Titelstück von ihrer bisher einzigen EP Rose of Texas. Die kommen wohl auch aus Texas, haben 2020 diese EP rausgebracht, die mir gut gefallen hat. Kühler, postpunkiger Sound.

Hurra, eine neue Platte von Euroteuro aus Wien. Die vierte ist es und zum ersten Mal ein richtiges Album. Davor gab es römisch 1 bis 3, das waren immer so Single-Sammlungen. Und jetzt aber mit Hilfe verschiedenster Musikerinnen und Musiker aus Wien und Österreich ein richtiges Album. Es heißt Magic und das war gerade das Lied Pumpe von Euroteuro. Tatsächlich das für 80% eingängigste und typischste. Die anderen sind eher so auch sphärischer und nicht mit so einem Elektrobeat versehen. Jetzt geht es weiter mit einer Band aus Connecticut, die heißt Deckwood, hat schon ganz viele Platten gemacht, die allerdings, wenn ich das richtig gesehen habe, nur auf der Bandcamp-Seite veröffentlicht wurden. Also ich habe nichts irgendwie auf Vinyl gefunden von der Band. Wie auch immer, wir hören das Lied Easier to Trust von Deckwood.

Deckwood mit Easier to Trust von ihrer Platte So What, die es tatsächlich auf Vinyl geben wird. Ich habe aber ein bisschen falsch gelegen. Sie haben schon mal was veröffentlicht als physischen Tonträger, nämlich das letzte Album 2024 ist erschienen auf VHS-Kassette und auf Audiokassette. Also für Liebhaber toter Medien sehr gut geeignet. Jetzt kommen die Spitz, vier Frauen aus Austin, Texas, mit dem Lied Riding with My Girls vom neuen Album Something to Consume. Das ist auf Third Man Records rausgekommen. Das ist gut, sehr gut. Die Spitz.

0: Die Split Dogs waren das aus Bristol, UK. Damit jetzt zweimal mehr oder weniger Schweinerock hintereinander. Erst die Spits aus Austin, Texas und dann die Split Dogs aus UK. Weiter geht es mit Oi aus Kanada. First Attack haben eine neue Platte rausgebracht und wir hören das Stück Looking Back.
1: Yeah. Go. Jetzt.
0: Warte erst noch einen. Den hier.

Chicago. Ihr hört 80%, am Mikrofon ist Thorsten Fiebig und ich gestehe, ich weiß nicht, wer DJ Snake ist und von Justin Bieber habe ich im Wesentlichen den Namen bis jetzt gehört, aber ich erkenne ein gutes Lied, wenn ich eins höre und das gerade war ein gutes Lied, Let Me Love You, im Original wohl von DJ Snake und Justin Bieber, hier in der Coverversion von Kathleen Hanna und ihrem Ehemann Ed Rock von den Beastie Boys. Die haben das neu aufgenommen für einen Sampler gegen die rassistische Polizei in den USA, gegen ICE, Contra ICE, Ice Out heißt dieser Sampler und darauf sind auch weitere interessante Interpreten zu finden. Mit Blick auf die Uhr sage ich schon mal Tschüss. Das war 80% in dieser Woche. Jetzt geht es auf jeden Fall hier noch weiter mit dem Stück Return of Bones Part 1 and 2 von den Baby Ghosts aus UK. Das stammt von einer Split-Platte, die sie mit No Ditching gemacht haben. Hat auch schon ein paar Jahre auf dem Buckel, aber klingt nach wie vor frisch. Und danach dann einen schönen guten Abend euch allen und schaltet nächste Woche gerne wieder ein auf diesem Sendeplatz bei 80%. Tschüss!

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1: Um 23 Uhr mit Felix Sprung. Plastikverpackungen könnten für Unternehmen bald deutlich teurer werden. Die Bundesregierung plant eine neue Steuer auf Kunststoff. Aus der Nachrichtenredaktion Christiane Rüther.
2: Es liegt ein Entwurf vor für das Kunststoffverpackungssteuergesetz. Demnach sollen vom kommenden Sommer an für jede Tonne Kunststoff in Verpackungen 550 Euro fällig werden. In dem Gesetzentwurf heißt es, mit der Einführung der Steuer sollten Anreize geschaffen werden, den Verbrauch von Kunststoffverpackungen zu verringern. Demnach fielen zum Beispiel im Jahr 2023 rund 3 Millionen Tonnen entsprechender Abfall an. Und durch das Gesetz sollen Einnahmen generiert werden. Die Mehreinnahmen für den Bundeshaushalt würden Prognosen zufolge bei knapp 1,5 Milliarden Euro pro Jahr liegen.
1: Bundeskanzler Merz hat die beiden diesjährigen deutschen Nobelpreisträger in der Kategorie Medizin beglückwünscht. Die Auszeichnung zeige, dass deutsche Forschung Spitze sei, schrieb Merz. Peter Hegemann von der Humboldt-Universität in Berlin und Georg Nagel von der Universität Würzburg teilen sich den Nobelpreis mit dem US-amerikanischen Wissenschaftler Carl Disseroth. Alle drei forschen im Bereich der Optogenetik. Das ist eine biologische Technologie, mit der die Aktivität von Zellen, insbesondere Nervenzellen, mit Hilfe von Licht gesteuert werden kann. Der Krieg im Jemen weitet sich aus. Sowohl die Türkei als auch Pakistan schicken Truppen nach Saudi-Arabien, denn die drei Länder unterstützen die jemenitische Regierung gegen die Houthi-Miliz. Am Abend meldeten beide Seiten Geländegewinne. Aus dem Nahoststudio in Kairo Moritz Behrendt.
3: Truppen, die mit der international anerkannten Regierung Jemens verbündet sind, haben nach eigenen Angaben die Houthi-Miliz aus mehreren Orten an der Küste des Roten Meeres vertrieben. Dabei handelt es sich um Gebiete in unmittelbarer Nähe des Bab el-Mandab, der Meerenge am südlichen Ausgang des Roten Meeres. Die mit dem Iran verbündeten Houthi wiederum rückten Berichten zufolge im Landesinneren auf Taiz vor, die zweitgrößte Stadt des Landes. Am Sonntag hatte die international anerkannte Regierung Jemens verlautbart, mit einer Offensive im gesamten Land Gebiete erobern zu wollen, die bislang von den Houthi kontrolliert werden.
1: In Spanien wird in Kürze neu gewählt. Laut dem spanischen Ministerpräsidenten Sanchez findet die vorgezogene Parlamentswahl am 29. November statt. Hintergrund ist eine Regierungskrise in Spanien. Sanchez hatte in der vergangenen Woche versucht, zwei Dekrete zur Wohnungspolitik durchs Parlament zu bringen. Die dafür notwendige Mehrheit kam aber nicht zustande. Das waren die Nachrichten. Das Wetter in Deutschland. In der Nacht im Norden viele Wolken und von der Nordsee her Schauer, sonst trocken und oftmals klar. 16 Grad auf Sylt bis 4 Grad im bayerischen Vogtland. Morgen im Norden viele Wolken und Schauer, sonst nach Nebel viel Sonne. 17 Grad auf Sylt bis 25 Grad am Oberrhein. Es ist 23.03 Uhr.
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4: Kooperationsvereinbarung im Rat der Stadt Salzgitter. CDU, FDP und Einzelbewerber bei Sitzverteilung gleichauf mit AfD. E-Autos als Stromspeicher. CDU-Bundestagsabgeordneter Alexander Jordan fordert schnelle Umsetzung. Und Velorouten in Braunschweig. Online-Ideenkarte sammelt Anregungen. Im Studio Marieke Eichner, das sind die Meldungen im Einzelnen. Die CDU im Rat der Stadt Salzgitter hat mit der Abgeordneten der FDP und einem Einzelbewerber eine dauerhafte Kooperation vereinbart. Das teilte der Geschäftsführer der CDU-Fraktion mit. Damit kommt die Gruppe auf insgesamt 13 Sitze, ebenso viele wie die AfD-Fraktion. Demnach wird die Gruppe von CDU-Fraktionschef Thomas Huperts geführt. Der sagte wörtlich: "Schnell wurde uns klar, dass wir viele Ziele für unsere Stadt teilen und andere sich sehr gut ergänzen. Gleichzeitig verbindet uns die gleiche politische Grundüberzeugung." Bei der Kommunalwahl im September hatte die AfD in Salzgitter rund 27% der Stimmen geholt. Die SPD landete auf Platz 2, dahinter die CDU. Die konstituierende Sitzung des neuen Stadtrates findet am 4. November statt. Der Bundestagsabgeordnete für den Wahlkreis Helmstedt-Wolfsburg, Alexander Jordan, fordert eine schnelle, einfache und bundesweit einheitliche Umsetzung der sogenannten MiSpell-Festlegung der Bundesnetzagentur. Dabei geht es darum, dass E-Autos beim Laden nicht nur Strom aufnehmen, sondern auch als Energiespeicher genutzt werden können. Das könne für Verbraucher einen zusätzlichen wirtschaftlichen Nutzen schaffen und zugleich helfen, erneuerbaren Strom besser in das Stromsystem zu integrieren, sagte der CDU-Politiker. Für den Automobilstandort Deutschland liege darin eine große Chance. Jetzt gehe es darum, aus den neuen Möglichkeiten einen funktionierenden Markt zu machen. Bisher mussten nach Angaben der Bundesnetzagentur Grünstrom und Netzstrom in Speichern streng getrennt werden. Hintergrund sind Förderrichtlinien des Erneuerbare-Energien-Gesetzes. Für den Ausbau des Veloroutennetzes in Braunschweig hat die Stadtverwaltung eine Ideenkarte freigeschaltet. Bis zum 30. Oktober können online unter mitreden.braunschweig.de fehlende Verbindungen, Gefahrenstellen und mehr gemeldet werden. Nach Angaben der Verwaltung dient die Ideensammlung der Verlaufsplanung der Velorouten innerhalb festgelegter Korridore. Ziel der aktuellen Untersuchung sei, dass für jeden Velo-Routenkorridor eine bevorzugte Trasse gefunden werde. Weiterhin solle eine Priorisierung der Velo-Routen untereinander erarbeitet werden. Ein Ausblick zur zeitlichen Umsetzung könne nicht gegeben werden, hieß es weiter. Dies hänge von weiteren Faktoren wie politischen Beschlüssen und verfügbaren Ressourcen ab. Und das waren Nachrichten aus der Region. 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
1: Hallo und herzlich willkommen zum Stargazer Montagabend auf der OK-Welle. Am Mikrofon ist wieder Florian Damm und ich habe wieder einiges Neues mitgebracht, aber auch einen Konzerttipp für diese Woche, den ich dann mit einem längeren Stück vorstellen werde. Los geht's erstmal mit Gloria de Oliveira mit Sacred Hearts und danach hören wir gleich die Vacations mit Lucky Forever. Viel Spaß dabei.

0: Mark. Weiter geht's jetzt hier mit Yes, I'm Very Tired Now, Shining Lights heißt das Stück. Und danach hören wir Nuet Noir mit Fort Torres.
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Nuit Noir mit Fortress und weiter geht's mit Pam Rizzori, I'll Never Be Human und dann hören wir den BB Club mit Arrivé à la Ville. Aber zunächst erstmal Pam Rizzori.

Das war der Bibi Club und das war auch schon wieder der Stargazer mit Florian Damm. Ein Stück habe ich noch, Father John Misty, hören wir noch bis zum Schluss mit The Expanded Universe. Ich bedanke mich fürs Zuhören. Bis die Tage.

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1: Um 0 Uhr Mitternacht mit Olaf Knapp. Plastikverpackungen könnten für Unternehmen bald deutlich teurer werden. Die Bundesregierung plant eine neue Steuer auf Kunststoff. Aus der Nachrichtenredaktion Christiane Rüther.
2: Es liegt ein Entwurf vor für das Kunststoffverpackungssteuergesetz. Demnach sollen vom kommenden Sommer an für jede Tonne Kunststoff in Verpackungen 550 Euro fällig werden. In dem Gesetzentwurf heißt es, mit der Einführung der Steuer sollten Anreize geschaffen werden, den Verbrauch von Kunststoffverpackungen zu verringern. Demnach fielen zum Beispiel im Jahr 2023 rund 3 Millionen Tonnen entsprechender Abfall an. Und durch das Gesetz sollen Einnahmen generiert werden. Die Mehreinnahmen für den Bundeshaushalt würden Prognosen zufolge bei knapp 1,5 Milliarden Euro pro Jahr liegen.
1: Der Krieg im Jemen weitet sich aus. Die Türkei und Saudi-Arabien schicken Soldaten, die die jemenitischen Regierungstruppen im Kampf gegen die Houthi-Miliz unterstützen sollen. Beide Seiten melden Geländegewinne. Aus Kairo Moritz Behrendt.
3: Truppen, die mit der international anerkannten Regierung Jemens verbündet sind, haben nach eigenen Angaben die Houthi-Miliz aus mehreren Orten an der Küste des Roten Meeres vertrieben. Dabei handelt es sich um Gebiete in unmittelbarer Nähe des Bab el-Mandab, der Meerenge am südlichen Ausgang des Roten Meeres. Die mit dem Iran verbündeten Houthi wiederum rückten Berichten zufolge im Landesinneren auf Taiz vor, die zweitgrößte Stadt des Landes. Am Sonntag hatte die international anerkannte Regierung Jemens verlautbart, mit einer Offensive im gesamten Land Gebiete erobern zu wollen, die bislang von den Houthi kontrolliert werden.
1: In Spanien wird es am 29. November Neuwahlen geben. Das hat der spanische Ministerpräsident Sanchez mitgeteilt. Hintergrund der vorgezogenen Wahl ist eine Regierungskrise in Spanien. Sanchez hatte in der vergangenen Woche versucht, 2 Dekrete zur Wohnungspolitik durchs Parlament zu bringen. Die dafür notwendige Mehrheit kam aber nicht zustande. Der Deutsche Buchpreis geht in diesem Jahr an Shaida Basia für ihren Roman Die Lücken. Es geht darin unter anderem um jüdisches Leben und die NS-Vergangenheit in einem kleinen Ort im Hunsrück. Der Buchpreis würdigt den besten deutschsprachigen Roman des Jahres. Mit der Verleihung in Frankfurt am Main startet traditionell die Buchmessenwoche. Die Literaturschau empfängt Besucherinnen und Besucher von Montag bis Sonntag. An den ersten beiden Messetagen trifft sich die Buchbranche. Das Wetter in Deutschland. Nachts im Norden viele Wolken und von der Nordsee her Schauer. Sonst trocken und oftmals klar. 16 Grad auf Sylt bis 4 Grad im bayerischen Vogtland. Am Tage dann im Norden viele Wolken und Schauer. Sonst nach Nebel viel Sonne. 17 Grad auf Sylt bis rund 25 Grad am Oberrhein. Und am Mittwoch im Norden Schauer, im Südwesten unbeständiger, sonst freundlich, 17 bis 25 Grad. Es ist 0:03 Uhr.
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4: Kooperationsvereinbarung im Rat der Stadt Salzgitter. CDU, FDP und Einzelbewerber bei Sitzverteilung gleichauf mit AfD. E-Autos als Stromspeicher. CDU-Bundestagsabgeordneter Alexander Jordan fordert schnelle Umsetzung. Und Velorouten in Braunschweig. Online-Ideenkarte sammelt Anregungen. Im Studio Marieke Eichner, das sind die Meldungen im Einzelnen. Die CDU im Rat der Stadt Salzgitter hat mit der Abgeordneten der FDP und einem Einzelbewerber eine dauerhafte Kooperation vereinbart. Das teilte der Geschäftsführer der CDU-Fraktion mit. Damit kommt die Gruppe auf insgesamt 13 Sitze, ebenso viele wie die AfD-Fraktion. Demnach wird die Gruppe von CDU-Fraktionschef Thomas Huperts geführt. Der sagte wörtlich: "Schnell wurde uns klar, dass wir viele Ziele für unsere Stadt teilen und andere sich sehr gut ergänzen. Gleichzeitig verbindet uns die gleiche politische Grundüberzeugung." Bei der Kommunalwahl im September hatte die AfD in Salzgitter rund 27% der Stimmen geholt. Die SPD landete auf Platz 2, dahinter die CDU. Die konstituierende Sitzung des neuen Stadtrates findet am 4. November statt. Der Bundestagsabgeordnete für den Wahlkreis Helmstedt-Wolfsburg, Alexander Jordan, fordert eine schnelle, einfache und bundesweit einheitliche Umsetzung der sogenannten MiSpell-Festlegung der Bundesnetzagentur. Dabei geht es darum, dass E-Autos beim Laden nicht nur Strom aufnehmen, sondern auch als Energiespeicher genutzt werden können. Das könne für Verbraucher einen zusätzlichen wirtschaftlichen Nutzen schaffen und zugleich helfen, erneuerbaren Strom besser in das Stromsystem zu integrieren, sagte der CDU-Politiker. Für den Automobilstandort Deutschland liege darin eine große Chance. Jetzt gehe es darum, aus den neuen Möglichkeiten einen funktionierenden Markt zu machen. Bisher mussten nach Angaben der Bundesnetzagentur Grünstrom und Netzstrom in Speichern streng getrennt werden. Hintergrund sind Förderrichtlinien des Erneuerbare-Energien-Gesetzes. Für den Ausbau des Veloroutennetzes in Braunschweig hat die Stadtverwaltung eine Ideenkarte freigeschaltet. Bis zum 30. Oktober können online unter mitreden.braunschweig.de fehlende Verbindungen, Gefahrenstellen und mehr gemeldet werden. Nach Angaben der Verwaltung dient die Ideensammlung der Verlaufsplanung der Velorouten innerhalb festgelegter Korridore. Ziel der aktuellen Untersuchung sei, dass für jeden Veloroutenkorridor eine bevorzugte Trasse gefunden werde. Weiterhin solle eine Priorisierung der Velorouten untereinander erarbeitet werden. Ein Ausblick zur zeitlichen Umsetzung könne nicht gegeben werden, hieß es weiter. Dies hänge von weiteren Faktoren wie politischen Beschlüssen und verfügbaren Ressourcen ab. Und das waren Nachrichten aus der Region. 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
1: Um 1 Uhr mit Olaf Knapp. Für Unternehmen könnten Plastikverpackungen bald teurer werden. Schon seit 2021 gibt es eine EU-Abgabe auf nicht recycelten Kunststoff, die bislang aus dem Bundeshaushalt bezahlt wird. Jetzt soll die Abgabe durch eine Plastiksteuer an die Firmen weitergereicht werden. Aus Berlin, Evi Seibert.
2: Ab Juli nächsten Jahres wäre diese Abgabe fällig. Für jede Tonne Kunststoff in Verpackungen würden dann 550 Euro fällig werden. Bei der großen Menge an solchen Verpackungen könnte das dem Staat rund 1,5 Milliarden Euro bringen. Demnach fielen allein im Jahr 2023 rund 3 Millionen Tonnen solcher Verpackungen an. Dabei geht es zum Beispiel um Folien, Verschlüsse oder Deckel. Zahlen müssen die Unternehmen, die solche Verpackungen nutzen, herstellen oder einführen.
1: Immer mehr junge Menschen stellen einen Antrag auf Kriegsdienstverweigerung. Laut Funke Mediengruppe waren es in diesem Jahr bisher etwa 12.000. Mehr als die Hälfte der Anträge wurde allein im Juli und August gestellt. Aus der Nachrichtenredaktion Markus Wolf.
3: Laut dem Bericht sorgt das für massive Probleme bei der Bearbeitung der Anträge. Hinzu komme, dass viele Schreiben fehlerhaft seien und unbearbeitet zurückgeschickt werden müssten. Hintergrund ist das neue Wehrdienstgesetz, das seit Jahresanfang gilt. Es sieht vor, dass jeder deutsche Staatsbürger zum 18. Geburtstag einen Fragebogen zugeschickt bekommt, in dem seine, respektive ihre, Eignung für den Dienst an der Waffe abgefragt wird. Männer müssen antworten, Frauen können es.
1: In Frankreich ist für heute ein landesweiter Protesttag gegen Lehrermangel, überfüllte Klassen und marode Schulen geplant. Zu den Demonstrationen haben Schüler- und Studentenverbände aufgerufen. Unterstützung kommt von mehreren großen Bildungsgewerkschaften, die teilweise auch zum Streik aufgerufen haben. Es wird außerdem mit Blockaden an hunderten Gymnasien und Hochschulen gerechnet. In den vergangenen Tagen hatte es bei Schülerprotesten immer wieder gewalttätige Ausschreitungen gegeben. Tausende Menschen wurden festgenommen. Der Deutsche Buchpreis geht in diesem Jahr an Shaida Basia für ihren Roman Die Lücken. Es geht darin unter anderem um jüdisches Leben und die NS-Vergangenheit in einem kleinen Ort im Hunsrück. Der Buchpreis würdigt den besten deutschsprachigen Roman des Jahres. Mit der Verleihung in Frankfurt am Main startet traditionell die Buchmessenwoche. Das Wetter in Deutschland. In der Nacht im Norden viele Wolken und von der Nordsee her Schauer. Sonst trocken und oftmals klar bei 16 Grad auf Sylt bis minimal 4 Grad im bayerischen Vogtland. Am Tage dann im Norden viele Wolken und Schauer, sonst nach Nebelauflösung viel Sonne. 17 Grad auf Sylt bis rund 25 Grad am Oberrhein. Es ist 1.03 Uhr.
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4: Kooperationsvereinbarung im Rat der Stadt Salzgitter. CDU, FDP und Einzelbewerber bei Sitzverteilung gleichauf mit AfD. E-Autos als Stromspeicher. CDU-Bundestagsabgeordneter Alexander Jordan fordert schnelle Umsetzung. Und Velorouten in Braunschweig. Online-Ideenkarte sammelt Anregungen. Im Studio Marieke Eichner. Das sind die Meldungen im Einzelnen. Die CDU im Rat der Stadt Salzgitter hat mit der Abgeordneten der FDP und einem Einzelbewerber eine dauerhafte Kooperation vereinbart. Das teilte der Geschäftsführer der CDU-Fraktion mit. Damit kommt die Gruppe auf insgesamt 13 Sitze, ebenso viele wie die AfD-Fraktion. Demnach wird die Gruppe von CDU-Fraktionschef Thomas Huperts geführt. Der sagte wörtlich: Schnell wurde uns klar, dass wir viele Ziele für unsere Stadt teilen und andere sich sehr gut ergänzen. Gleichzeitig verbindet uns die gleiche politische Grundüberzeugung. Bei der Kommunalwahl im September hatte die AfD in Salzgitter rund 27% der Stimmen geholt. Die SPD landete auf Platz 2, dahinter die CDU. Die konstituierende Sitzung des neuen Stadtrates findet am 4. November statt. Der Bundestagsabgeordnete für den Wahlkreis Helmstedt-Wolfsburg, Alexander Jordan, fordert eine schnelle, einfache und bundesweit einheitliche Umsetzung der sogenannten MiSpell-Festlegung der Bundesnetzagentur. Dabei geht es darum, dass E-Autos beim Laden nicht nur Strom aufnehmen, sondern auch als Energiespeicher genutzt werden können. Das könne für Verbraucher einen zusätzlichen wirtschaftlichen Nutzen schaffen und zugleich helfen, erneuerbaren Strom besser in das Stromsystem zu integrieren, sagte der CDU-Politiker. Für den Automobilstandort Deutschland liege darin eine große Chance. Jetzt gehe es darum, aus den neuen Möglichkeiten einen funktionierenden Markt zu machen. Bisher mussten nach Angaben der Bundesnetzagentur Grünstrom und Netzstrom in Speichern streng getrennt werden. Hintergrund sind Förderrichtlinien des Erneuerbare-Energien-Gesetzes. Für den Ausbau des Veloroutennetzes in Braunschweig hat die Stadtverwaltung eine Ideenkarte freigeschaltet. Bis zum 30. Oktober können online unter mitreden.braunschweig.de fehlende Verbindungen, Gefahrenstellen und mehr gemeldet werden. Nach Angaben der Verwaltung dient die Ideensammlung der Verlaufsplanung der Velorouten innerhalb festgelegter Korridore. Ziel der aktuellen Untersuchung sei, dass für jeden Velo-Routenkorridor eine bevorzugte Trasse gefunden werde. Weiterhin solle eine Priorisierung der Velo-Routen untereinander erarbeitet werden. Ein Ausblick zur zeitlichen Umsetzung könne nicht gegeben werden, hieß es weiter. Dies hänge von weiteren Faktoren wie politischen Beschlüssen und verfügbaren Ressourcen ab. Und das waren Nachrichten aus der Region. 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
2: Um 2 Uhr mit Olaf Knapp. Plastikverpackungen könnten für Unternehmen bald deutlich teurer werden. Die Bundesregierung plant eine neue Steuer auf Kunststoff. Aus der NDR-Nachrichtenredaktion Christiane Rüther.
3: Es liegt ein Entwurf vor für das Kunststoffverpackungssteuergesetz. Demnach sollen vom kommenden Sommer an für jede Tonne Kunststoff in Verpackungen 550 Euro fällig werden. In dem Gesetzentwurf heißt es, mit der Einführung der Steuer sollten Anreize geschaffen werden, den Verbrauch von Kunststoffverpackungen zu verringern. Demnach fielen zum Beispiel im Jahr 2023 rund 3 Millionen Tonnen entsprechender Abfall an. Und durch das Gesetz sollen Einnahmen generiert werden. Die Mehreinnahmen für den Bundeshaushalt würden Prognosen zufolge bei knapp 1,5 Milliarden Euro.